Testament lese ich von unzähligen Opfern. Priester brachten Tag für Tag, Jahr für Jahr Tieropfer dar, um die Sünden des Volkes zu sühnen. Blut, Feuer und Asche. Ein ständiger Kreislauf und eine Erinnerung daran, dass zwischen Menschen und Gott etwas zerbrochen ist. Aber konnte das Blut von Böcken und Kälbern wirklich ein Gewissen reinigen und Menschen befähigen, Gott zu dienen? Die Bibel selbst gibt die Antwort. Nein. All diese Opfer waren nur ein Hinweis auf etwas viel Größeres. Ein Fingerzeig auf das wahre Opfer, das alles verändern wird. Der heutige Bibeltext stellt alles auf den Kopf, was man damals über Opfer und Vergebung wusste. Es beginnt mit den Worten, Christus aber ist gekommen. Dieses Aber ist ein Wendepunkt in der Heilsgeschichte. Die Zeit der unzähligen Tieropfer und der Priester, die selbst Sünder waren, ist vorbei. Hier kommt der eine wahre Hohepriester, Jesus Christus. Er betritt nicht irgendein Zelt aus Stoff und Holz. Jesus Christus geht in das vollkommene Zelt, direkt in die Gegenwart Gottes im Himmel. Und er bringt nicht das Blut von Tieren, sondern sein eigenes Blut. Das ist der entscheidende Unterschied. Kein Tier kann sich freiwillig opfern. Jesus aber, der Sohn Gottes, gab sich selbst aus Liebe zu uns hin. Er wurde nicht geopfert, er hat sich selbst als Opfer dargebracht. Und das Ergebnis? Keine vorläufige, jährliche Vergebung. Nein, der Text sagt, er hat eine ewige Erlösung erworben. Ein für allemal. Das Kreuz ist kein wiederholbares Ereignis. Es ist der eine, abgeschlossene, perfekte Akt der Liebe Gottes, der durch alle Zeiten hindurch gilt. Und jetzt kommt der Punkt, der direkt in unser Leben hineinspricht. Vers 14 ist vielleicht der wichtigste des ganzen Abschnitts. Er fragt uns, wenn schon das Blut von Tieren eine äußerliche rituelle Reinheit bewirken konnte, um wie viel mehr wird dann das Blut Christi unser Gewissen reinigen von den toten Werken? Es geht hier nicht mehr nur um äußere Regeln, es geht um unser Innerstes, um unser Gewissen. Ich kenne dieses nagende Gefühl der Schuld. Die Erinnerung an Worte, die ich nicht hätte sagen sollen, an Taten, die ich bereue, an die Momenten, in denen ich wusste, was richtig ist und es trotzdem nicht getan habe. Manchmal versuche ich, dieses schlechte Gewissen zu beruhigen. Ich dränge mich an, besserer Mensch zu sein. Ich tue gute Werke, spende Geld, engagiere mich. Ich versuche, meine Weste selbst wieder reinzuwaschen. Die Bibel nennt all diese Versuche tote Werke. Warum? Weil sie aus der Kraft eines Gewissens kommen, das von Gott getrennt ist. Es sind Versuche, mich selbst zu erlösen, mir Gottes Liebe zu verdienen. Aber das ist unmöglich. Ein Toter kann sich nicht selbst lebendig machen. Und genau hier setzt die Botschaft des Evangeliums die gute Nachricht an. Das Blut Jesu reinigt mein und ihr Gewissen. Es wäscht nicht nur den äußeren Schmutz weg, es heilt uns von innen. Es befreit uns von dem Zwang, uns Gottes Liebe verdienen zu müssen. Warum? Weil Gott uns seine Liebe bereits am Kreuz bewiesen hat. Der Apostel Paulus schreibt im Römerbrief Kapitel 10, Vers 9, denn wenn du mit deinem Munde bekennst, dass Jesus der Herr ist und glaubst in deinem Herzen, dass ihn Gott von den Toten auferweckt hat, so wirst du gerettet. Das ist Evangelium pur. Die Erlösung ist ein Geschenk. Aus Gnade, nicht aus Werken. Jesus hat den Schuldschein, der gegen uns sprach, an Kreuz genagelt und für immer beseitigt. Und was ist das Ziel dieser tiefen, inneren Reinigung? Der Text sagt es uns am Ende von Vers 14. Zu dienen dem lebendigen Gott. Wenn unser Gewissen rein ist, müssen wir nicht mehr aus Angst oder Pflichtgefühl handeln. Wir dürfen Gott dienen, aus Liebe, aus Dankbarkeit. Ein Leben für Gott ist dann keine Last mehr, sondern eine freudige Antwort auf seine unendliche Barmherzigkeit. Wir sind nicht mehr Sklaven der Sünde, sondern Kinder des lebendigen Gottes. Wenn wir mit Christus verbunden sind, sind wir eine neue Schöpfung. Das Alte ist vergangen,

0: Siehe, Neues ist geworden. Diese Botschaft gilt Ihnen ganz persönlich, genau jetzt, in diesem Moment. Vielleicht fühlen Sie sich belastet von den toten Werken Ihres Lebens. Vielleicht spüren Sie die Last eines unreinen Gewissens. Die Einladung Gottes an Sie lautet: Kommen Sie zu Jesus. Sein Opfer ist genug. Es ist genug für Ihre Vergangenheit, Ihre Gegenwart und Ihre Zukunft. Sie müssen nichts mehr hinzufügen. Ich möchte Sie einladen, jetzt, wo auch immer Sie sind, Gott zu sagen, was Sie auf dem Herzen haben und ein einfaches Gebet zu sprechen. Herr Jesus Christus, ich habe gehört, dass dein Opfer am Kreuz auch für mich gilt. Ich komme mit meiner Schuld und meinem unreinen Gewissen zu dir. Bitte vergib mir. Reinige mich von innen heraus. Befreie mich von den toten Werken und mache mich zu einem Kind des lebendigen Gottes. Danke, dass du mich liebst. Amen. Wenn Sie dieses Gebet von Herzen gesprochen haben, dann gilt, Ihr Weg mit Gott hat neu begonnen. Das Opfer Jesu hat alles für Sie verändert.
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1: Hebräer 13, die Verse 20 und 21. Gott ist es, der Frieden bringt. Er hat den großen Hirten der Schafe aus dem Reich der Toten heraufgeführt. Jesus, unseren Herrn, durch dessen Blut er den ewigen Bund in Kraft gesetzt hat. Er mache euch fähig, all das Gute zu tun, das er haben will. Er schaffe in uns durch Jesus Christus, was ihm gefällt. Ihm gehört die Herrlichkeit für alle Ewigkeit. Amen.
2: Ist es nicht beleidigend, uns Menschen mit Schafen zu vergleichen? Schafe sind doch einfältig, ohne eigenen Willen, schutzlos und bestimmt vom Herdentrieb. Wer ehrlich ist, muss aber zugeben, dass einiges davon auch auf uns zutrifft. Ertappen wir uns nicht oft dabei, dass wir etwas tun, weil es alle tun? Müssen wir im Blick auf Katastrophen und Krisen nicht feststellen, dass wir im Grunde schutzlos sind? Und da unsere selbstgewählten Wege oft genug in Sackgassen enden, sind wir auch führungsbedürftig. Wer also Hilfe braucht, der kann sich führen lassen. Der gute Hirte weiß zum Beispiel, dass wir im Kampf des Glaubens unsere Ruhephasen brauchen, um dann auch wieder Strapazen aushalten zu können. Schafe haben eine seltsame Veranlagung. Sie können sich nämlich nicht entspannen, wenn nicht folgende Voraussetzungen erfüllt sind. Sie müssen satt sein und frei von Angst. Außerdem darf es keine Spannungen mehr zwischen den einzelnen Schafen geben. Nur der Hirte selbst kann sie von all diesen Unruheherden befreien und ihren Hunger stillen. Und nur der gute Hirte, der uns unendlich liebt, kann uns inneren Frieden, Atempausen und Ausdauer auf dem Weg zum Ziel geben.
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0: ERF-Thema des Monats, der Nahostkonflikt im Licht der Bibel, mit Dr. Roger Libi und Stefan Zeibig. Diesmal mit einem Vortrag von Stefan Zeibig unter dem Titel »Was passiert im Nahen Osten?« Seit dem Angriff der Hamas auf Israel am 7. Oktober 2023 haben sich die Ereignisse im Nahen Osten überschlagen. Der Krieg in Gaza, der Iran-Krieg und der militärische Konflikt mit dem Libanon. Dazu kommt, dass auch die USA und viele weitere Staaten in den Nahostkonflikt involviert sind. Die wirtschaftlichen Folgen wurden bereits weltweit spürbar. Bei den vielen Meinungen und Vorwürfen kann man sich schnell in der Informationsflut zu den aktuellen Geschehnissen verlieren. In der heutigen Sendung gibt der Referent Stefan Zeibig einen Überblick über die Ereignisse seit dem 7. Oktober 2023 und versucht, die Lage im Nahen Osten im nationalen und religiösen Kontext einzuordnen. Mein Name ist Philipp Genetti und ich wünsche Ihnen viel Freude beim Zuhören.
1: 27. Januar 2026, Holocaust-Gedenktag. Gedenkfeier an den Gräbern jüdischer Zwangsarbeiter. Rede des Bürgermeisters. Er spricht vom jüdischen Volk. Und dann die Aussage, Sie, das jüdische Volk, haben nicht aus der Geschichte gelernt. Nochmal, Sie, das jüdische Volk, haben nicht aus der Geschichte gelernt. Nur einer anwesenden Person fährt dieser Satz so durch Mark und Bein, dass es ihr schlecht wird und sie die Versammlung verlässt. Später spricht sie mit dem Bürgermeister, berichtet ihm von ihren Erfahrungen in Israel, auch Erfahrungen mit Holocaust-Überlebenden,

2026. Leitartikel: Die Vorzeichen einer zweiten Shoah sind bereits da. Shoah ist hebräisch und bedeutet übersetzt Katastrophe oder großes Unheil. Damit wird die Judenvernichtung unter Hitler bezeichnet. Ein anderer Ausdruck dafür wäre Holocaust. Das kommt vom Griechischen und bedeutet vollständig verbrannt, Juden als Brandopfer. Die Jüdische Rundschau schreibt, ich zitiere, nie wieder ist zu einer rituellen Phrase geworden. Aber die Shoah liegt nicht hinter uns, sie ist bereits unter uns. Heute ist nur noch die Existenz des Staates Israel eine Barriere gegen einen erneuten und globalen Versuch, das jüdische Volk zu vernichten. Nie wieder wird gesagt, während Juden zum Schweigen gebracht, vertrieben, angegriffen, boykottiert und ermordet werden, oft mit stillschweigender Zustimmung der sie umgebenden Gesellschaften. Der Antisemitismus der Nazis begann nicht mit den Gaskammern. Er begann mit Schweigen, höflicher Distanziertheit, mit Nachbarn, die wegschauten. Dieses Wegschauen, kalt, distanziert, mitschuldig, hat sich milliardenfach vervielfacht. Antisemitismus wird verstanden, entschuldigt und normalisiert. Bist du Jude? Sei still. Du weißt, wie es ist. Du bist ein Zionist, ein Völkermörder. Seit dem 7. Oktober 2023 sind soziale Umfelder, Institutionen und Medien mobilisiert. Opfer wurden zu Henkern, Juden werden als Nazis bezeichnet. Eine rot-grün-islamische Allianz hat eine reichhaltige, ausgeklügelte Propagandamaschine in Gang gesetzt, die Milliarden in die Verbreitung von Judenhass gesteckt hat. Ihr Ziel ist nicht Zweideutigkeit. Es ist Auslöschung. Tötet die Juden, tot den Juden vom Fluss bis zum Meer. Die Sprache ist eindeutig. Dies wird heute nicht von einer zentralisierten Maschinerie durchgeführt, die Befehle von oben erteilt. Es geschieht von unten, durch die Gesellschaft selbst, durch ein allgegenwärtiges internationales Netzwerk der Indoktrination. Menschenrechte werden als Waffe eingesetzt, um Wahnsinn zu rechtfertigen. Soweit das Zitat mal aus der Jüdischen Rundschau, Deutsche Monatszeitung. So unterschiedlich kann man die Wirklichkeit wahrnehmen. So wie der Bürgermeister oder wie die Jüdische Rundschau. Die Juden, sie sind anders als wir. Sie haben ein anderes Geschichtsverständnis. Immer noch sagen sie, als wir in Ägypten waren, als wir aus Ägypten auszogen, auch wenn das 3500 Jahre her ist. Und sie sagen nicht, als unsere Urgroßeltern in den KZs waren, sondern als wir in den KZs waren. Auch wenn das über 80 Jahre her ist. Juden identifizieren sich mit ihrer Geschichte. Die Geschichte bestimmt ihre Gegenwart. Ja, und sie haben geschworen, das passiert uns nie wieder, was im Holocaust passiert ist. Wir lassen uns nie wieder so abschlachten. Und deshalb brauchen wir einen Staat, in den wir fliehen können und durch den wir uns verteidigen können. Und das tun wir. Und dabei wissen wir, ein verlorener Krieg wäre auch unser letzter. Er wäre das Ende unserer Existenz. Wenn überhaupt jemand etwas aus der Geschichte lernt und gelernt hat, dann sind es die Juden. Wir ganz gewiss nicht. Der Holocaust war nach vielen schlimmen Erfahrungen durch die Jahrhunderte hindurch das Trauma der Juden. Ein Teil der Überlebenden hat nie darüber gesprochen. Ihre Kinder und Enkel wussten nicht, dass sie im KZ waren. Und doch zeigten die Nachfahren typische Traumata aus dem Holocaust. Man weiß inzwischen, Traumata vererben sich weiter. Und das führt bei den nachfolgenden Generationen mitunter zu Reaktionen, die man nur von diesen Traumata her verstehen kann. Ich sage das morgen noch mal ausführlicher. Wunden, die offen sind, tun halt weher als ein heiler Arm, der einer dran greift. Und das Geschichtsverständnis des jüdischen Volkes sowie seine Traumatisierung muss man berücksichtigen.

wenn man die Reaktionen Israels auf Angriffe verstehen und einigermaßen gerecht beurteilen will. Ich sage nicht, dass alles richtig wäre, gar nicht. Ich sage nur, es braucht ein paar Hintergründe, um es zu verstehen, was da abgeht. Und man muss noch etwas verstehen, und da sind wir beim Kern des Konfliktes. Es geht im Nahen Osten nicht um Politik, es geht um Religion. Und deshalb lässt sich der Nahostkonflikt nicht politisch lösen, auch militärisch nicht. Es sei denn, man geht ganz radikal vor, und davor schreckt Israel zurück. Worum geht es? Der Koran gesteht zwar den Juden ein eigenes Land zu, und trotzdem können Moslems und radikale Moslems erst recht die Existenz eines jüdischen Staates zwischen Jordan und Mittelmeer nicht akzeptieren. Warum? Dieses Land war einmal in muslimischer Hand. Die Osmanen regierten es. Und das bedeutet, es gehört ihnen für immer. Warum? Allahu Akbar. Allah ist größer. Allah ist größer als alle anderen Götter. Er ist größer als der Gott der Juden und als der Gott der Christen. Wenn Moslems ein Land wieder aufgeben müssten oder würden, wäre das eine Niederlage für Allah. Die kann es gar nicht geben. Eben weil Allah größer ist, weil er der Größte ist. Und deshalb dürfen keine Juden über ein Land herrschen, das einmal in islamischer Hand war. Punkt. Und deshalb, from the river to the sea, Palestine will be free. Das heißt, das ganze Gebiet von Jordan bis zum Mittelmeer muss judenrein werden. Und das ist Aufruf zum Völkermord, diese Losung. Und die Hamas hat offiziell erklärt, wir werden das, was wir am 7. Oktober 2023 getan haben, so oft wiederholen, bis es keine Juden mehr zwischen dem Jordan und dem Mittelmeer gibt. Und wer wird beschuldigt, Völkermord zu begehen? Die Juden natürlich. Völkermord im Gazastreifen. Obwohl die Bevölkerungszahl dort seit dem 7. Oktober 2023 zugenommen hat. Ein merkwürdiger Völkermord also. Aber Ideologen und religiösen Fanatikern fällt so etwas nicht auf. Man kann ihnen nicht mit Fakten kommen. Und Fakt ist eben auch, die Juden können, wollen und werden das Land nicht aufgeben, das Gott ihnen zugeteilt hat. Sie haben nichts anderes, was ihre weitere Existenz sichern könnte. Und diesen Gegensatz, wirklich schlimmen Gegensatz zwischen muslimischem und jüdischem Anspruch kann kein Mensch lösen. Es geht um die Existenz des einzigen jüdischen Staates. Dagegen gibt es 56 islamische Staaten. Es geht im Nahen Osten um Religion. Das versteht der Westen nicht. Und letztlich geht es um einen geistlichen Kampf. Und der kann nur geistlich gelöst werden, am Ende nur durch Gott selbst. Aber das verstehen leider auch die meisten Kirchen und Christen nicht. Aktuell ist aus jüngerer Zeit. Was geschah am 7. Oktober 2023? Israel gedenkt des Yom Kippur-Krieges vor 50 Jahren und philosophiert darüber, wie es damals so überrascht werden konnte. Und erlebt genau dasselbe in zweiter Auflage. Etwa 3000 Terroristen und in ihrem Gefolge viele Zivilisten stürmen die israelische Grenze zum Gazastreifen, begleitet von einem Raketenhagel auf Israel. Auf brutalste Weise ermorden sie alles, was ihnen an Juden begegnet, vom Säugling bis zum Greis. 1400 Tote an diesem einen Tag. Seit dem Holocaust und in der gesamten Staatsgeschichte Israels sind noch nie wieder so viele Juden an einem Tag vernichtet worden. Dazu wurden 242 Bürger entführt, vom Kleinkind bis zum Greis- und Holocaust-Überlebenden. Die Hamas ging mit einer Brutalität vor, die ihresgleichen sucht. Mit ihren Bodykameras nahmen sie alles auf, übertrugen es live und stellten es in ihre sozialen Netzwerke. Israels Geheimdienst hat 50.000 Filme mit solchen Aufnahmen.
Und Leuten, die diesen Aufnahmen gezeigt wurden, auch im Parlament, die sind ohnmächtig umgefallen. Wenn man es auf die Einwohnerzahlen umrechnet, war der 7. Oktober 2023 für Israel um ein Vielfaches schlimmer und ein viel größeres Trauma als der 11. September 2001 für die USA. Und jetzt überlegt mal kurz, wie die USA reagiert haben. Wie konnte das alles geschehen? Wie konnte es sein, dass das Land mit der stärksten Armee auf kleinstem Raum, mit dem besten Geheimdienst der Welt, mit der besten Überwachungstechnik, mit befestigten, gesicherten und überwachten Grenzen einfach so überrumpelt, überfallen, überwältigt werden konnte, wie ein kleiner Junge im Schlaf? Wie konnten Geheimdienst, Armee und Regierung trotz Vorwarnungen so unvorbereitet sein? Kann man drüber nachdenken? Ich habe keine fertige Antwort. Ich denke, es hat auch etwas mit einem Gericht Gottes über Israel zu tun. Mein Eindruck. Nächste Frage, warum haben die nicht schneller reagiert, sondern waren wie gelähmt? Noch eine Frage, wie muss man die Politik eines Landes bewerten, wenn sie diese Ereignisse hervorbringt? Nämlich, 2005 hatte Israel den Gazastreifen unter Ariel Sharon geräumt, getreu der Parole Land für Frieden. Ergebnis der Praxis, Land für Raketen, Waffenlager und neuen Krieg. Genau dasselbe geschah übrigens im Libanon. Israel lernt doch nicht aus der Geschichte. Und noch etwas. 22 Jahre war der Hamas-Terrorist Yahya Sinwar in israelischen Gefängnissen. Er litt an einem Hirntumor. Israelische Ärzte retteten ihm das Leben. Und dann wurde er 2011 mit über 1000 anderen Terroristen freigelassen, und zwar für den einen entführten israelischen Soldaten Gilad Shalit. Und am 7.10.2023 gab genau dieser Sinwar den Befehl für das Massaker im Süden Israels. Was ist also das Ergebnis, wenn Israel gefangene Terroristen freilässt? Wie hat Israel reagiert? Zunächst gar nicht. Die erste Reaktion war Schock und Erstarrung. Komplettes Staatsversagen. Retraumatisierung. Nach dem 7. Oktober 2023 ist Israel nicht mehr dasselbe Land wie vorher. Ein bekannter Israeli formulierte, in Israel ist seit dem 7. Oktober 2023 jeder Tag der 7. Oktober. Jeder Tag der 7. Oktober. Niemand hatte so eine Art neuen Holocaust im eigenen Land für möglich gehalten. Und die Illusion, so etwas passiert uns nicht wieder, wir lassen uns nie mehr einfach so abschlachten, diese Illusion ist geplatzt. Ja, und dann kamen doch militärische Reaktionen. Neben der aktivierten Raketenabwehr, die viel Schlimmes verhindert hat, wurde zurückgebombt. Es folgte der größte Einzug von Reservisten in der Geschichte Israels. Ziel war, die Geiseln freizubekommen und die Hamas bzw. ihre Kampffähigkeit und ihre Infrastruktur zu vernichten. Das sind eigentlich zwei miteinander unvereinbare Ziele. Geht nicht zusammen. Ein Problem war, die Kommandozentralen und die gesamte Infrastruktur der Hamas befanden sich 20 bis 40 Meter unter der Erde in einem Tunnelnetz von insgesamt 500 Kilometer Länge. Man spricht von der Metro in Gaza. Zum Vergleich, die Berliner U-Bahn bringt es nur auf 156 Kilometer. Und die Kommandozentralen befanden sich unter Krankenhäusern, Schulen, Universitäten, Moscheen und unter Einrichtungen der UNO. Kalkül der Hamas, das wird Israel nicht bombardieren. Und wenn doch, wird alle Welt Israel verurteilen und nicht uns. Und dieses Kalkül ging auf. Die eigene Bevölkerung diente als Schutzschild. Und so ein Schutzschild ist wirksamer als jeder Bunker. Der Unterschied zwischen Hamas und Israel ist, die Hamas benutzt ihre Bürger, um ihre Waffen zu schützen. Und Israel benutzt seine Waffen, um seine Bürger zu schützen. Was konnte und kann Israel tun?
Es gibt keine Armee der Welt, die die Zivilisten so zu schonen versucht und damit Feindesliebe praktiziert wie die israelische Armee. Nochmal, es gibt keine Armee, die so Feindesliebe praktiziert wie die israelische. Keine christliche Armee hat das jemals in der Geschichte so gemacht. Keine. Außer die Juden. Die Zivilbevölkerung wurde vorher gewarnt mit Anrufen, SMS und Flugblättern. Und so gab Israel die Ziele und Zeitpunkte seiner Angriffe vorher bekannt und forderte die Zivilbevölkerung zur Flucht auf. Aber das ist militärisch gesehen der größte Fehler, den man machen kann. So gewinnt man keinen Krieg. Einen Krieg gewinnt man oder gewinnt erstens, wer die Initiative ergreift und zweitens, wer den Gegner überraschen kann. Das sind die ersten beiden Grundsätze der Militärwissenschaft überhaupt. Aber die israelische Armee rief die Direktoren der Krankenhäuser an, um die Flucht der Patienten und des medizinischen Personals zu organisieren und damit auch die Flucht der Hamas-Kommandeure. Und Israel versorgte während des Krieges den Gazastreifen weiter kostenlos mit Wasser und Energie und schickte 1 Million Tonnen Hilfsgüter und Medikamente nach Gaza. Israel erlaubte fremde Hilfstransporte, sofern sie sich auf Waffen kontrollieren ließen, denn mit vielen dieser sogenannten Hilfstransporte kamen Waffen mit. Ihr Lieben, kein Land der Welt, keine Armee der Welt tat und tut so etwas in der Geschichte und in der Gegenwart. Niemand. Und niemand verschonte und verschont nach Möglichkeit so die Zivilisten des Gegners wie Israel. Niemand belieferte und beliefert seine Feinde mit Wasser, Energie, Lebensmitteln und medizinischer Ausrüstung. Aber die Welt schrie und schreit, es reicht nicht. Ihr tut nicht genug für eure Feinde, die euch erklärtermaßen ausrotten wollen. Ihr begeht Völkermord. Hallo? Wenn Israel im Gazastreifen Völkermord vorgehabt hätte, dann hätten sie das in 2 bis 3 Tagen erledigt. Punkt. So haben sie mit ihren Vorwarnungen und den nun nötigen Häuser- und Straßenkämpfen das Leben ihrer Soldaten aufs Spiel gesetzt und geopfert. Niemand tut so etwas, außer Israel. Was aber tat die Hamas? Sie stahl die Hilfslieferungen und ließ die eigene Bevölkerung hungern. Beziehungsweise sie verkaufte die Hilfsgüter, die sie kostenlos erhalten hat, zu überteuerten Preisen, um neue Waffen kaufen zu können. Sie verhinderte die Flucht ihrer Landsleute, denn sie brauchten sie als Schutzschild. Die Hamas war und ist interessiert an möglichst vielen toten Palästinensern und das aus 2 Gründen. Erstens, wer von Israel getötet wird, gilt als Märtyrer. Und Märtyrer kommen ins Paradies. Der einzig sichere Weg ins Paradies im Islam ist das Märtyrertum. Es gibt im Islam keine Heilsgewissheit. Kein Moslem weiß, ob Allah ihn annehmen wird, es sei denn, er stirbt als Märtyrer. Wie gut haben wir es da als Christen? Wir dürfen Heilsgewissheit haben und sollten sie haben, bitte. Und wenn nicht, klär das bitte. Zweitens, je mehr Tote es auf ihrer Seite gibt, desto größer ist der Sieg im Propagandakrieg. Und das funktioniert bestens. Abgesehen davon, dass man bei den Zahlenangaben sehr, sehr vorsichtig sein muss. Zum Beispiel wurden einmal mehr tote Kinder angegeben, als überhaupt im Gazastreifen lebten. Aber unsere Medien übernehmen ja fast alles, was die Hamas ihnen vorlegt. Ja, es starben Zivilisten. Und ja, jeder Einzelne ist einer zu viel. Der Unterschied ist, die Hamas tötet Zivilisten gezielt, beziehungsweise erkennt Juden und Israelis gar nicht als Zivilisten an, das sind für die keine. Und bei Israel sind es nicht gewollte, aber unvermeidbare Kollateralschäden. Und man sollte berücksichtigen, die Palästinenser im Gazastreifen haben die Hamas als ihre Regierung gewählt. Sie haben über das Massaker am 7. Oktober gejubelt. Sie haben teilweise mitgemacht. 80% von ihnen würden die Juden genauso abschlachten, wenn sie die Gelegenheit dazu hätten, ergaben Umfragen im Gazastreifen. Sie haben als Zivilisten jüdische Geiseln genommen und in ihren Privatwohnungen versteckt und sie gequält. Und wenn dann solche Zivilisten sterben, schreit die Welt auf. Nochmal, ja, es war schlimm. Und es starben auch Unschuldige.
Aber wer ist dafür verantwortlich? Zahlen, die mir vorliegen und die einigermaßen glaubwürdig zu sein scheinen, sagen, es gab etwa 34.500 Tote in Gaza, davon etwa 4.500 Zivilisten. Das ist eine Quote von 13%. Zum Vergleich, die durchschnittliche zivile Opferzahl in anderen Kriegen liegt derzeit bei etwa 90%. 13% gegen 90. Und wir stellen bitte mal nüchtern fest, wenn im Gazastreifen 34.500 Menschen sterben, schreit alle Welt und die UNO auf. Wenn die iranische Regierung Proteste im eigenen Land niederschießt und dabei 35.000 Menschen sterben, dann gratuliert der UNO-Generalsekretär diesem Mord- und Terrorregime zum 47. Jahrestag seines Bestehens. Das ist der Unterschied. Noch ein paar Vergleichszahlen. 800.000 Zivilisten wurden getötet, als die alliierten Streitkräfte das von Nazis beherrschte Deutschland bombardierten. 600.000 Tote gab es im syrischen Bürgerkrieg. 11.000 Zivilisten wurden getötet, als die von den USA unterstützten irakischen Streitkräfte Mosul von der ISIS zurückeroberten. Der Krieg gegen den Terror, den die USA aus Anlass des 11. September 2001 bis 2021 führten, kostete 4 Millionen Menschen das Leben. Wo war da der Aufschrei der Welt und anderer Regierungen? Wo waren da die Verurteilungen durch die UNO? Wo waren da die Aufrufe zu Waffenstillständen und wo wurden sie durchgesetzt? Nachdem die Welt teilweise zunächst nach dem 7. Oktober 2023 ihre Solidarität gegenüber Israel erklärte und Krokodilstränen vergoss, schwenkte die Stimmung sehr schnell um gegen Israel zugunsten der Palästinenser. Antisemitische Vorfälle sind weltweit sehr schnell um 500% gestiegen. Übrigens, zu einer Verurteilung der Hamas konnte sich die UNO nicht durchringen. Und dann läuft es seit 1948 im Grunde genommen immer nach demselben Schema. Kurz bevor Israel sein Ziel oder einen umfassenden Sieg tatsächlich erreicht, diktiert ihm die Welt, allen voran die USA, Verhandlungen und einen Waffenstillstand auf, den die Palästinenser oder Araber dann als ihren Sieg verbuchen. Ein Waffenstillstand, arabisch Hutna, bedeutet für Moslems nicht Frieden, sondern Kampfpause. Eine Pause, solange man zu schwach ist, um siegen zu können. In dieser Pause rüstet man wieder auf und rekrutiert neue Kräfte. Und wenn man wieder stark genug ist, ist man verpflichtet, hört bitte, verpflichtet, wieder zuzuschlagen, um hoffentlich diesmal zu gewinnen. So auch jetzt wieder, Verhandlungen wurden aufgenommen. Israel hat seine Geiseln mehrfach verzögert, lebendig oder tot zurück. Für eine israelische Geisel erhielt die Hamas 60 ihrer eigenen gefangenen Terroristen zurück. Das ist ein gutes Geschäft. Einen Teil der Geiseln hat Israel allerdings selbst in waghalsigen Manövern befreit und zurückgeholt. Nun soll die Hamas ihre Waffen abgeben. Können gespannt sein, ob sie das tun. Vermutlich ja eher nicht. Es kommt immer wieder zu Scharmützeln, auch im Gazastreifen. Eine internationale Truppe soll den Übergang und Frieden sichern. Wie das jetzt wirklich weitergeht, ist offen. Interessant ist noch, was am 7. Oktober 2023 losbrach, war eigentlich als Mehrfrontenkrieg unter der Führung des Iran geplant. Und der wäre möglicherweise Israels Ende gewesen. Die Hamas aber konnte nicht abwarten und ist vorzeitig vorgeprescht, was der Iran übrigens ziemlich übel genommen hat. Hat's schlimme Missstimmung geben zwischen Hamas und Iran in der Folge. Aber auf diese Weise ist sehr viel Schlimmeres verhindert worden. Vielleicht immer noch Gottes Gnade in Gottes Gericht. Es folgten dann Angriffe aus dem Libanon von der Hisbollah, aus dem Gebiet, was Israel zurückgegeben hatte. Geschichte wiederholt sich. Aus dem Gebiet, in dem sich die Hisbollah gegen alle Vereinbarungen unter den Augen der UNO-Soldaten, die haben zugeschaut, und unter den Augen der libanesischen Regierung wieder eingenistet und eingegraben hat. Israel schlug zurück, besiegte die Hisbollah. Eine christliche Regierung übernahm die Kontrolle
allerdings leider mehr oder weniger unfähig, diese Kontrolle umzusetzen. Und so kam es immer wieder zu einzelnen Auseinandersetzungen zwischen Israel und der Hisbollah. Israel hat weiter Waffenlager und so weiter bombardiert. Gleich noch mehr dazu. Brennt ja dort jetzt wieder. Aber nochmal, das Existenzrecht und die Sicherheit Israels ist ja in Deutschland Staatsräson, sagt man. Ist es auch? Im Iran ist die Vernichtung Israels Staatsziel. Obwohl sie im Öl schwimmen, verfolgen sie ein ambitioniertes Atomprogramm und reichern Uran viel höher an, als es für friedliche Kraftwerke nötig wäre. Sie waren kurz vor der Herstellung einer Atombombe. Dazu legten sie sich ein Riesenarsenal an ballistischen Raketen an, die Atomsprengköpfe tragen können und die Israel erreichen können, und übrigens auch weite Teile Europas und bald die USA. Wer eins und eins zusammenrechnen kann, womit heute schon viele überfordert sind, weiß, was das bedeutet. Wer bis drei zählen kann, erst recht. Und Israel zählt eben noch weiter als bis drei. Und so kam es im Juni 2025 zu einem Präventivschlag gegen die iranischen Atomanlagen mit einer Präzision und Sprengkraft, die bisher einmalig in der Militärgeschichte ist. Man spricht vom sogenannten 12-Tage-Krieg, denn nach 12 Tagen hat ihn Trump beendet, ziemlich schlagartig und überraschend. Israelische Flugzeuge, die zu weiteren Angriffen in den Irak bereits unterwegs waren, wurden zurückbeordert und kehrten um. Wie erfolgreich dieser Schlag wirklich war, ist umstritten. Atomanlagen wurden schwer beschädigt, viele Raketen und Abschussrampen vernichtet. 600 Tote, darunter Hunderte von Soldaten. Wichtige Kommandeure und Atomwissenschaftler wurden gezielt getötet. Etwa 5000 wurden verletzt. In Israel gab es durch die Raketenangriffe, von denen die Mehrzahl erfolgreich abgewehrt werden konnten, 28 Tote und über 3000 Verletzte. Am Ende setzte sich die Erkenntnis durch in Israel, durch diesen Angriff wurden die iranischen Bemühungen um eine Atombombe um 4 bis 5 Monate verzögert. 4 bis 5 Monate. Und das hat bei vielen Israelis Frust und Verzweiflung ausgelöst. Denn es war sehr klar, der nächste Krieg kommt sehr bald. Also was sollte das Ganze jetzt? Warum nicht das Problem mit einem Mal lösen? Und hier haben wir etwas vom Segen und Fluch der Abhängigkeit Israels von den USA. Ja, Iran rüstete jedenfalls sofort wieder auf und fuhr mit seinem Atomprogramm fort. Die Produktionsrate seiner ballistischen Raketen lag wieder bei 100 Stück pro Woche. 100 Stück pro Woche. Das bedeutete, in kurzer Zeit würde der Iran einen Grad an Bewaffnung erreichen, der einen Angriff gegen dieses Land oder die Kontrolle seines Atomprogramms unmöglich gemacht hätte. Denn ihre Gegenreaktion hätte die Welt in ein Chaos gestürzt, das nicht mehr zu bewältigen gewesen wäre. Und die ganze Welt wäre zur Geisel des Iran geworden. Das war die Lage jetzt. Das muss man sich bitte klar machen. Ende September 2025 kam es zu den Protesten der iranischen Bevölkerung gegen die iranische Regierung. Das wurde blutig niedergeschlagen, 35.000 Tote, wie schon erwähnt. Keine UNO-Resolution dagegen, stattdessen Gratulation des UNO-Generalsekretärs. Dann jetzt im Februar neue Proteste. Dabei wie auch vorher schon eine merkwürdige Zurückhaltung unserer Standortmedien darüber zu berichten. Seit einer Weile liefen jetzt wieder Verhandlungen um Irans Atom- und Raketenprogramm. Ich zitiere den Sonderbeauftragten Steve Witkoff. Er sagt wörtlich: Beim ersten Treffen sagten uns beide iranische Unterhändler direkt und ohne Scheu, dass sie 460 Kilogramm Uran mit einem Reinheitsgrad von 60% kontrollierten und sich bewusst waren, dass damit 11 Atombomben hergestellt werden könnten. Und das war der Ausgangspunkt ihrer Verhandlungsposition. Das heißt also, sie waren stolz darauf, dass sie alle möglichen Kontrollverfahren umgangen hatten, um an einen Punkt zu gelangen, an dem sie 11 Atombomben herstellen konnten. Parallel zu diesen Verhandlungen
stationierten die USA etwa ein Drittel ihrer militärischen Schlagkraft um den Iran herum. Das ist so viel wie 2003 nicht mehr, seit dem Irakkrieg. Einmal sicher als Druckmittel, aber vermutlich war auch klar, dass der Iran nicht nachgeben kann und wird und dass eine militärische Auseinandersetzung unvermeidlich ist. So war es schließlich, die Verhandlungen scheiterten. Es wurde ja viel und lange über einen bevorstehenden Angriff spekuliert. Am Schabbat, 28.02.2026, bei uns am Morgen, im Iran schon Tag, begann er. Also nicht in einer Nacht, wie alle erwarteten. Das gehörte zum Überraschungsmoment. In einer Minute wurden 40 iranische Führer getötet, unter anderem das Staatsoberhaupt Ali Khamenei. Zielvorgabe war ursprünglich oder Parole 30 Führer und 30 Sekunden. Die Aktion bekam den Namen Brüllender Löwe. Nach Angaben der IDF, also der israelischen Verteidigungsarmee, handelt es sich um den größten Luftangriff in der Geschichte der israelischen Luftwaffe. Rund 200 Kampfflugzeuge griffen nahezu zeitgleich etwa 500 militärische und strategische Ziele in West- und Zentral-Iran an. Zum Einsatz kamen hunderte Präzisionswaffen, basierend auf konkreten nachrichtendienstlichen Erkenntnissen. Die wussten genau, wann die Führer sich treffen, und dort haben sie dann reingeschlagen und mit diesem Angriff begonnen. Auf Khameneis Palast wurden 30 Bomben geworfen, die ihn und eine Anzahl seiner engsten Mitarbeiter im Bunker töteten. Ein erstes Ziel war die iranische Führung sowie die Raketenabwehr und die Raketenstellungen und Arsenale. Und danach, wenn die Lufthoheit gewonnen war, musste und konnte und sollte und soll das iranische Atomprogramm angegangen werden. Das Ziel der USA ist, so sagen sie es, die Beseitigung der ballistischen Raketen und ihrer Produktionsmöglichkeiten und die Verhinderung eines militärischen Atomprogramms. Gleichzeitig möchten sie dem Volk einen Raum öffnen, der einen Regimewechsel möglich macht. Aber die USA wollen diesen Regimewechsel nicht selbst herbeiführen, so hat es Marco Rubio erklärt auf einer Pressekonferenz. Iran begann 2 Stunden danach zurückzuschlagen. Es ist interessant, dass 2 Stunden lang nichts geschah. Das klang vorher anders in ihren Ankündigungen. Sie haben also zurückgeschlagen auf Israel und 7 umliegende arabische Staaten, in denen sich US-Militärbasen befinden. Das heißt, sie haben Irak, Jordanien, Kuwait, Saudi-Arabien, Katar, Bahrain und die Vereinigten Emirate beschossen. Und dort erzielt der Iran viele Treffer. Das ist sehr wirksam, weil diese arabischen Staaten keine mit Israel vergleichbare Luftabwehr haben. Sie bombardieren auch die Ölanlagen in Saudi-Arabien und die Gasanlagen in Katar. Außerdem hat der Iran auf Zypern eine militärische Basis der Briten mit Drohnen angegriffen. Dann kann man fragen, sind die durchgedreht, sind die selbstmörderisch? Nein, das ist eine wohlkalkulierte Strategie, um den Konflikt zu internationalisieren, die Weltwirtschaft zu schädigen, die Weltordnung zu destabilisieren, die Koalition der Golfstaaten zu spalten und so die Welt dahin zu bringen, einen Waffenstillstand zu erzwingen. Die nächste Front ist im Norden. Israel hatte die Hisbollah gewarnt, sich aus dem Krieg herauszuhalten. Auch die libanesische Regierung hat es so ausgesprochen. Trotzdem hat die Hisbollah Israel angegriffen. Das hieß, der Waffenstillstand, der vereinbarte, ist endgültig zu Bruch gegangen. Und so hat Israel nun auch noch eine umfassende Operation zur Zerstörung der Hisbollah im Libanon begonnen. Die Bevölkerung wurde zur Flucht aufgefordert. Hisbollah-Stellungen werden bombardiert, inzwischen sind auch schon Bodentruppen einmarschiert. Wie geht's weiter? Ich bin kein Prophet. Und so genau weiß es wohl niemand. Ich sage nur, was ich sonst noch von vielen höre. Nach dem jetzigen Krieg rechnen viele mit einer Neuordnung des Nahen Ostens. Sie erwarten eine Zeit des Friedens, des Aufbaus, des Wohlstandes und der Sicherheit für Israel und den gesamten Nahen Osten. Wenn es dahin käme, dürften wir uns mitfreuen, ganz klar. Der Preis ist trotzdem hoch. Biblisch gesehen wären das die Voraussetzungen dafür, dass es daran anschließend zu einer neuen, überraschenden Invasion gegen Israel aus dem Norden kommt. Darüber hat Hesekiel 38 und 39 geschrieben. Da steht so etwas. Und Ausleger rechnen mit einer Koalition aus Russland, der Türkei, dem Iran und anderen, die gegen Israel vorgehen. Deren Regierungen müssten also zumindest dann noch oder dann wieder israelfeindlich eingestellt sein.
Wir können nicht in die Zukunft schauen, doch dürfen wir Gottes Verheißungen trauen. Gott steht zu seinem Wort. Die Bibel sagt, siehe, der Hüter Israels schläft und schlummert nicht, auch wenn man es manchmal denken könnte, im persönlichen Leben wie im Leben Israels. Die Bibel sagt, wer Israel segnet, wird gesegnet. Wer Israel flucht, wird verflucht. Wer Israel richtet, wird gerichtet. Wer Israel antastet, tastet seinen Augapfel. Anders heißt, das geht ins Auge. Das ist bis heute so. Und nach all den Gerichten und Umwegen wird ganz Israel gerettet werden, wie geschrieben steht, aus Zion wird der Erlöser kommen. So sagt es Paulus und das wird kommen. Das war jetzt viel. Vielleicht gegen manches, was wir zu denken gewohnt sind. Prüft es nach an authentischen Quellen, prüft es nach an der Bibel und betet. Ja, wie? Man muss nicht gegen Menschen beten, aber man darf immer beten, dass Gottes Name verherrlicht wird, dass Gott sich als Gott erweist, in Israel, im Iran, in der arabischen Welt und überall. Das ist immer ein gutes Gebetsanliegen. Gott, dein Name werde geheiligt, komme groß heraus, werde verherrlicht, werde gepriesen und dein Reich komme, weil nur dieses Reich Gottes diese schlimmen Dinge und alles drum und dran lösen wird und kann. Das ist so.

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Am Mikrofon für Sie dabei war Philipp Genetti.

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1: Herzlich willkommen zu einer weiteren Folge der Sendereihe Durch die Bibel. Schon eine ganze Weile steht hier das alttestamentliche Buch der Sprüche Salomos im Mittelpunkt und allmählich biegen wir sozusagen in die Zielgerade ein. Vor uns liegt das 28. Kapitel. Bevor ich damit beginne, möchte ich Sie an dieser Stelle noch einmal daran erinnern, dass das Buch der Sprüche aus 5 großen Teilen besteht. Die Kapitel 1 bis 9 handeln von einem jungen Mann, der sich auf dem Weg ins Erwachsensein befindet. Er muss sich entscheiden, ob er den Weg der Weisheit oder den Weg der Torheit gehen will. Den zweiten Teil bilden die Spruchweisheiten des Königs Salomo, von ihm selbst geschrieben und angeordnet. Das sind die Kapitel 10 bis 24. Es folgt der dritte Teil, in dem wir uns zurzeit noch befinden und der mit Kapitel 29 endet. Diese Spruchweisheiten des Königs Salomo wurden laut Bibeltext angeordnet von Männern am Königshof Hiskias. Übrig bleiben noch der vierte und der fünfte Teil, nämlich die Kapitel 30 und 31 mit den Weisheitsworten Agurs und den Weisheitsworten Lemuels. König Salomo ist also nicht nur als Schriftsteller, sondern auch als Sprichwortsammler und Herausgeber tätig gewesen. Und genau das wird in einem anderen Buch Salomos, im sogenannten Predigerbuch, zum Ausdruck gebracht. Dort heißt es nach einer modernen Bibelübersetzung: Salomo dachte über viele Lebensweisheiten nach, prüfte ihren Inhalt und brachte sie in eine schöne Form.

Im Buch der Sprüche Salomos geht es in Kapitel 28 unter anderem um das gegensätzliche Verhalten von gehorsamen und ungehorsamen Menschen, von Gerechten und Gottlosen sowie von Armen und Reichen. In Vers 1 heißt es: Der Gottlose flieht, auch wenn niemand ihn jagt. Der Gerechte aber ist furchtlos wie ein junger Löwe. Was ist damit gemeint, wenn es hier heißt, der Gottlose flieht, auch wenn niemand ihn jagt? Nun, Sünde, wie auch immer wir sie betrachten, versetzt eine Person in einen Zustand der ständigen Angst und Selbstverurteilung. Ich sprach einmal mit einer Gruppe von jungen Leuten ganz allgemein über die Sünde. Ein junger Mann und ein Mädchen aus der Gruppe lebten unverheiratet zusammen. Ich hatte das nie ausdrücklich als Sünde verurteilt. Aber es war interessant, wie dieser junge Mann anfing, sich zu verteidigen. Ja, es wirkte richtig komisch auf mich und ich hätte darüber lachen können, wenn es nicht gleichzeitig so ernst gewesen wäre. Während ich zuvor in meinem Vortrag ganz allgemein über die Sünde gesprochen hatte, wurde der junge Mann offenbar von seinem eigenen Gewissen geplagt und deshalb fing er an, sich zu verteidigen, als er anschließend mit mir ins Gespräch kam. Der Gottlose flieht, auch wenn niemand ihn jagt, so haben wir es eben in Vers 1 gehört. Keiner hatte mit dem Finger auf ihn gezeigt, und ich hätte von seiner Sünde auch nichts gewusst, wenn er geschwiegen hätte. Denn ich sprach über Sünde ganz allgemein, aber nicht über seine spezielle Sünde. Schuldkomplex heißt der psychologische Begriff dafür. In gewisser Weise haben wir alle einen Schuldkomplex, so sagte es mir jedenfalls ein christlicher Psychologe und er fügte hinzu, unser Schuldkomplex ist genauso ein Teil von uns wie unser rechter Arm. Niemand kann einen Schuldkomplex nur durch Wunschdenken loswerden. Doch viele Leute versuchen genau das zu tun. Der christliche Psychologe, mit dem ich sprach, sagte dazu noch etwas sehr Interessantes, nämlich: Wir Psychologen können den Schuldkomplex von einem Ort zum anderen verschieben, aber wir können ihn nicht beseitigen. Der zweite Teil von Vers 1, den ich gerade vorgelesen habe, lautet: Der Gerechte aber ist furchtlos wie ein junger Löwe. Wenn ein Mensch unschuldig ist, kann er klar und deutlich seine Meinung sagen. Wenn sein eigener Geist frei von Schuld ist, fürchtet er sich nicht vor den Gedanken und Absichten anderer Menschen. Und so kann er auftreten wie ein junger Löwe, kraftvoll und furchtlos. Ich mache nun einen Sprung zu Vers 9. Dort lesen wir: Wer sein Ohr abwendet, um die Weisung nicht zu hören, dessen Gebet ist ein Greuel. Die Weisung, damit ist das Wort Gottes gemeint, also jene Teile der Bibel, die bis zur Zeit Salomos bereits niedergeschrieben wurden. Die fünf Bücher Mose, Josua, Richter und viele der Psalmen.

sagt hier etwas sehr Wichtiges. Wenn Sie möchten, dass Gott Sie hört, müssen Sie zuerst auf ihn hören. Übrigens, auf das Gebet eines Heuchlers wird Gott nicht hören. Das hat er mehrfach deutlich gemacht. Besonders in den Sprüchen Salomos ist davon häufig die Rede. Trotzdem kenne ich eine herzerweichende Geschichte, in der es um ein todkrankes Mädchen geht, das angeblich nur deshalb wieder gesund wird, weil sein Vater inbrünstig Gott um Hilfe bittet. Dieser Mann ist jedoch ein durch und durch übler Bursche und fast bekommt man den Eindruck, als würde er Gott um den kleinen Finger wickeln. Dass so etwas funktioniert, halte ich für ziemlich unwahrscheinlich. Denn, wir haben es gerade in Vers 9 gehört, wer sein Ohr abwendet, um die Weisung Gottes nicht zu hören, dessen Gebet ist ein Greuel. Im 1. Petrusbrief, Kapitel 3, Vers 12, heißt es zum gleichen Thema: Die Augen des Herrn sehen auf die Gerechten, und seine Ohren hören auf ihr Gebet. Das Angesicht des Herrn aber steht wider die, die Böses tun. Zurück zu unserem Bibeltext aus dem Buch der Sprüche. In Kapitel 28, Vers 10 lesen wir: Wer die Frommen verführt auf einen bösen Weg, wird selbst in seine Grube fallen. Aber die Frommen werden Gutes ererben. Ich bin davon überzeugt, dass es sich hier um eine Gesetzmäßigkeit handelt, die in dieser Welt immer noch gültig ist und deren Auswirkungen man tagtäglich beobachten kann. Selbstverständlich wird sie uns auch in der Bibel immer wieder vor Augen geführt. Zum Beispiel brachte David durch seine Sünde Schande in seine eigene Familie und sein eigenes Haus. Und nun zu Vers 11. Ein Reicher meint weise zu sein, aber ein verständiger Armer durchschaut ihn. Reichtum dient nicht selten dem Stolz und dem Hochmut eines Menschen. Ja, Reichtum, Stolz und Hochmut scheinen irgendwie zusammenzugehören. Selbst Christen sind davon nicht ausgenommen. Schon öfter habe ich von wohlhabenden Christen gehört, die zu Empfängen und anderen Feierlichkeiten eingeladen wurden. Manche nutzen die Möglichkeit, eine Rede zu halten und dabei Zeugnis von ihrem christlichen Glauben abzulegen. Eine ganz besondere Ehre ist es, wenn man zu den großen Persönlichkeiten dieser Welt gehört, die zum Gebetsfrühstück des amerikanischen Präsidenten eingeladen werden. Allerdings habe ich mich schon oft gefragt, warum nicht auch mal ein armer und eher unbedeutender Christ gebeten wurde, dort eine Rede zu halten. Beachten wir, was in Vers 11 gesagt wird. Ein Reicher meint weise zu sein, aber ein verständiger Armer durchschaut ihn. Es besteht also die Möglichkeit, dass ein armer Mensch, der arm ist an den Gütern dieser Welt, aber reich an Glauben, dass ein solcher Mensch das Lebenszeugnis einer reichen und einflussreichen Persönlichkeit anhört und auf Anhieb erkennt, dass nichts dahinter steckt, dass dieses Zeugnis hohl ist und nicht der Realität entspricht. Ich selbst war schon bei Empfängen, bei denen sogenannte Prominente gebeten wurden, von ihrem Glauben an Jesus Christus Zeugnis abzulegen. Manchmal waren es Geschäftsleute, manchmal auch sogenannte Hollywood-Konvertiten, die aus ihrer Glaubensentscheidung eine richtige Show machten. Und ich sah, dass Leute im Publikum mit wirklicher geistlicher Einsicht verlegen ihre Köpfe senkten, weil sie nur schwer ertragen konnten, was die Leute vorne am Mikrofon zum Besten gaben. Von daher halte ich Vers 11 aus unserem Bibeltext für ein sehr praktisches Sprichwort, dem mehr Beachtung geschenkt werden sollte. Ein Reicher meint weise zu sein, aber ein verständiger Armer durchschaut ihn. Ich springe nun zu Vers 13. Dort heißt es: Wer seine Sünde leugnet, dem wird's nicht gelingen. Wer sie aber bekennt und lässt, der wird Barmherzigkeit erlangen. Dies ist ein wirklich gutes Sprichwort, denn es scheint heute üblich zu sein, dass auch Christen versuchen, ihre Sünden zu verheimlichen. In einer durchschnittlichen Gemeinde werden sie ein Pflaster des Schweigens vorfinden, das auf dem Geschwür der Sünde klebt. Die Menschen reden nicht gern darüber. Ja, sie geben nicht einmal zu, dass dieses Geschwür der Sünde existiert. Sie erwecken gern den Eindruck, dass sie wunderbare Christen ohne Fehl und Tadel sind. Aber uns wird hier gesagt, wer seine Sünde bekennt und lässt, der wird Barmherzigkeit erlangen.
Im Neuen Testament, im ersten Johannesbrief, wird genau dasselbe zum Ausdruck gebracht. Dort heißt es, wenn wir aber unsere Sünden bekennen, so ist er treu und gerecht, dass er uns die Sünden vergibt und reinigt uns von aller Ungerechtigkeit. Das bezieht sich übrigens nicht auf ein öffentliches Bekenntnis der Sünde, sondern es kommt darauf an, dass Sie und ich, dass wir unsere Sünden vor Gott bringen. Und statt im Freundeskreis und vor anderen Leuten so zu tun, als ob wir sündlos wären, sollten wir lieber bekennen, dass uns von Gott her Barmherzigkeit zuteil wurde. Kommen wir nun zu Vers 14. Wohl dem, der Gott alle Wege fürchtet, wer aber sein Herz verhärtet, wird in Unglück fallen. Das ist es, was es bedeutet, in der Furcht des Herrn zu wandeln. Denken Sie daran, die Furcht des Herrn ist der Anfang der Erkenntnis. So heißt es in Sprüche 1, Vers 7. Wie ich schon öfter erwähnt habe, ist das für mich sozusagen der Schlüsselvers im Buch der Sprüche. Es geht, wie auch in unserem Bibelvers aus Kapitel 28, darum, dass unsere Herzen Gott gegenüber die ganze Zeit offen sind. Und das ist genau das Gegenteil von dem, was in unserem Bibeltext in der zweiten Hälfte von Vers 14 steht. Wer aber sein Herz verhärtet? Ein Mensch, der Gott fürchtet, hört auf den Herrn. Er versucht, dem Herrn zu gefallen. Er ist demütig vor Gott. Er erkennt seine Schwäche und seine völlige Abhängigkeit von Gott an. Dies ist auch die Bedeutung des Schlüsselverses: Die Furcht des Herrn ist der Anfang der Erkenntnis. An dieser Stelle möchte ich kurz aus einem Brief zitieren, den ich vor einiger Zeit erhalten habe. Da heißt es an mich gerichtet: Sie haben auf die Fehler der Gemeindemitglieder hingewiesen und Sie haben die Christen in den heutigen Gemeinden ganz allgemein kritisiert. Haben Sie nicht auch ein Wort der Ermutigung für Sie? Dazu kann ich nur sagen, ich versuche, das Wort Gottes zu lehren. Und dazu gehört eben nicht nur Ermutigung, sondern manchmal auch Ermahnung. Wir leben in einer Zeit, in der nicht wenige Menschen vom Glauben abfallen. Ich verstehe, dass wir Ermutigung brauchen. Und die Bibel hat den wahren Gläubigen viel Ermutigendes zu sagen. Aber ich denke, dass manchmal auch ein warnendes Wort nötig ist. Denn wer rechtzeitig gewarnt wird, kann etwas an seiner Situation ändern und ist dann vorbereitet auf das, was auf ihn zukommt. Sehr viele Leute innerhalb und außerhalb der christlichen Gemeinde sind ziemlich entmutigt durch das, was sie im Leben einiger Christen zu sehen bekommen. Und manche bringt das sogar dazu, sich vom christlichen Glauben abzuwenden. Ein rebellischer junger Mann sagte einmal zu mir, ich habe die Religion für mich abgeschaltet. Nun, ich kannte die Herkunft dieses Burschen und dachte bei mir, ich kann dich verstehen und gebe dir nicht die Schuld dafür. Das konnte ich ihm aber so nicht sagen, also versuchte ich, ihn auf die vielen wundervollen und aufrechten Christen hinzuweisen, die es in den Gemeinden schließlich auch gibt. Doch sie sind oft mehr im Hintergrund zu finden, und er hatte sie womöglich noch gar nicht bemerkt. Dabei sind es Leute, mit denen man wunderbar Gemeinschaft haben kann und unter denen man echte Freunde findet. Ich dachte mir, dass ich diese Erläuterung hier einschieben sollte, falls Sie öfter mal das Gefühl haben, ich würde die Christen und die heutigen Gemeinden zu häufig kritisieren. Das Buch der Sprüche Salomos bewahrt jedenfalls keinen von uns vor Kritik. Viele der Sprüche fordern uns auf, unsere Situation oder unser Verhalten zu hinterfragen, es zu ändern und dann in der Furcht des Herrn zu wandeln. Das heißt, in Ehrfurcht vor ihm. Kommen wir nun zu Vers 17 in unserem Bibeltext. Wer schuldig ist am Blut eines Menschen, der wird flüchtig sein bis zum Grabe, und niemand helfe ihm. Wer eines schrecklichen Verbrechens schuldig geworden ist, trägt eine furchtbare Last auf seinem Gewissen. Manch einen hat eine solche Last sogar schon in den Selbstmord getrieben. Ein Beispiel aus der Bibel ist Judas Iskariot. Er hat Jesus Christus, seinen Herrn, an die Römer verraten und nahm sich später selbst das Leben. Doch nicht immer endet eine Sache auf diese Weise. Ein Polizist hat mir einmal erzählt, dass manche schweren Verbrechen jahrelang nicht aufgeklärt werden können.
Doch dann taucht plötzlich ein Mann oder eine Frau bei der Polizei auf, mit dem dringenden Bedürfnis, ein Geständnis abzulegen. Warum tut eine Person so etwas? Weil das Verbrechen im Herzen und im Verstand des Schuldigen für Unruhe sorgt. Er wird von seinem Gewissen geplagt und es gibt für ihn einfach kein Entrinnen. Ich bin der Meinung, dass Gott uns so geschaffen hat, damit wir letztlich unsere Schuld bekennen und zu ihm zurückkehren. In unserem Bibeltext springe ich nun zu Vers 24. Wer seinem Vater oder seiner Mutter etwas nimmt und spricht, es sei nicht Sünde, der ist des Verderbers Geselle. Ein junger Mensch mag denken, ich werde ja sowieso alles einmal erben, was meine Eltern besitzen, also kann ich mir jetzt schon etwas davon nehmen. Die Alten werden es gar nicht bemerken. Doch Gott sagt, dass ein solches Verhalten Sünde ist. Der Herr Jesus hat einmal die religiösen Führer seiner Zeit getadelt, weil sie Folgendes lehrten: Sobald ein Sohn zu seinem Vater oder seiner Mutter sagt, dieses oder jenes soll als Opfergabe dienen, ist er von der Pflicht entbunden, mit dieser Gabe seine Eltern zu unterstützen und ihre Not zu lindern. Jesus jedoch sagte, ein solches Verhalten verstößt gegen den Willen Gottes. Egal, ob ein junger Mensch hinter dem Rücken seiner Eltern etwas für sich abzweigt oder ob er als Erwachsener seinen alt gewordenen Eltern die nötige Unterstützung verweigert, es ist nicht in Ordnung und wird von der Bibel scharf verurteilt. Und falls Sie Eltern sind und Ihre Kinder noch bei Ihnen wohnen, Diebstahl im eigenen Haus sollten Sie nicht ignorieren. Versuchen Sie, Ihren Kindern ins Gewissen zu reden und sie wieder auf den rechten Weg zu bringen. Die letzten Verse aus Kapitel 28 überspringe ich nun und lese aus Kapitel 29 den ersten Vers. Dort heißt es, wer gegen alle Warnung halsstarrig ist, der wird plötzlich verderben ohne alle Hilfe. Gott hat so viele Möglichkeiten, die Menschen zu warnen, doch viele möchten lieber in der Sünde verharren. Und Gott gibt ihnen oft die Freiheit, dies zu tun. Ich kenne viele Leute, die gewarnt wurden, bevor ihr Verhalten bittere Folgen hatte. Doch sie ignorierten die Warnung und wurden noch in diesem Leben gerichtet. In der Bibel gibt es viele Beispiele dafür. Etwa Korach, der sich zusammen mit Datan, Abiram und 250 weiteren namhaften Israeliten gegen Mose und seinen Bruder Aaron erhob. Auch den babylonischen König Belsazar oder Isebel, die Frau des israelitischen Königs Ahab, könnte man an dieser Stelle nennen. Sie haben entsprechende Warnungen einfach in den Wind geschlagen. Vers 1 in unserem Bibeltext sagt dazu, wer gegen alle Warnung halsstarrig ist, der wird plötzlich verderben ohne alle Hilfe. Und nun zu Vers 2. Wenn der Gerechten viel sind, freut sich das Volk, wenn aber der Gottlose herrscht, seufzt das Volk. Wir haben schon öfter gesehen, wenn die Gottlosen an der Macht sind, werden die Probleme nicht weniger. Aber ein rechtschaffener Mensch ist in der Lage, einer ganzen Nation Segen zu bringen. Auch heute brauchen wir keine Menschen, die behaupten, sie hätten für jedes Problem eine Lösung, denn keiner hat die Lösung für alle Probleme dieser Welt. Was wir heute brauchen, das sind rechtschaffene Frauen und Männer, die um jeden Preis für das Recht eintreten. Ich glaube, dass eine solche Person viel ausrichten kann, ganz gleich, welcher Partei sie auch angehört. Wenn aber ein Gottloser herrscht, leiden alle, heißt es sinngemäß in Vers 2. Darf ich Sie deshalb ganz direkt einmal fragen, wen haben Sie gewählt, als die letzte Wahl stattgefunden hat? Schauen wir uns nun Vers 4 ein wenig genauer an. Ein König richtet das Land auf durchs Recht, wer aber viel Steuern erhebt, richtet es zugrunde. David zum Beispiel war ein guter König. Er war ein gerechter Herrscher und hatte Ehrfurcht vor Gott. Doch auch David musste bekennen, dass er und seine Regentschaft nicht fehlerlos waren. Ich wage zu behaupten, dass dies auch auf jede andere Regierung zutrifft. Erst wenn Jesus Christus eines Tages als König auf diese Erde zurückkommen wird, wird er in vollkommener Gerechtigkeit regieren. Bis es soweit ist, müssen wir uns mit unvollkommenen Königen, Kanzlern und Präsidenten zufrieden geben.
Und wir können uns glücklich schätzen, wenn sie ihre große Verantwortung vor Gott erkennen.

Das war's mal wieder. Das war eine weitere Folge aus der Sendereihe Durch die Bibel. Im Mittelpunkt standen diesmal aus dem Buch der Sprüche Salomos das Kapitel 28 und der Anfang von Kapitel 29. Ich lade Sie herzlich ein, auch beim nächsten Mal wieder mit dabei zu sein, bei der vorletzten Sendung zum Buch der Sprüche. Bis dahin, auf Wiederhören und Gottes Segen mit Ihnen.

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0: herzlich willkommen. Vermutlich ist Ihnen auch schon mal aufgefallen, dass Frauen in den vier Evangelien eine bedeutende Rolle spielen. Und wie Jesus ihnen begegnet ist, ja, das war zur damaligen Zeit wirklich spektakulär und faszinierend zugleich. In einer achtteiligen Vortragsreihe erläutert der Neutestamentler Professor Dr. Hans-Joachim Eckstein, wie Jesus mit Frauen umgegangen ist und wie sich manche von ihnen in den Dienst des Evangeliums stellen ließen. Diesmal geht es um Maria, die Mutter Jesu. Dieser letzte Teil der Vortragsreihe wurde von Professor Eckstein in Form einer Predigt in einem Sonntagsgottesdienst gehalten. Und zwar im Rahmen eines mehrtägigen Seminars, das im christlichen Gästezentrum Schönblick in Schwäbisch Gmünd stattgefunden hat.
1: Wir hören den Predigttext aus dem Lukasevangelium Kapitel 1, die Verse 26 folgende. Und im sechsten Monat wurde der Engel Gabriel von Gott gesandt in eine Stadt in Galiläa, die heißt Nazareth, zu einer Jungfrau, die vertraut war einem Mann mit Namen Josef vom Hause David. Und die Jungfrau hieß Maria. Und der Engel kam zu ihr hinein und sprach: Sei gegrüßt, du Begnadete, der Herr ist mit dir. Sie aber erschrak über die Rede und dachte: Welch ein Gruß ist das? Und der Engel sprach zu ihr: Fürchte dich nicht, Maria. Du hast Gnade bei Gott gefunden. Siehe, du wirst schwanger werden und einen Sohn gebären. Und du sollst ihm den Namen Jesus geben. Der wird groß sein und Sohn des Höchsten genannt werden. Und Gott, der Herr, wird ihm den Thron seines Vaters David geben. Und er wird König sein über das Haus Jakob in Ewigkeit. Und sein Reich wird kein Ende haben. Da sprach Maria zu dem Engel: Wie soll das zugehen, da ich doch von keinem Manne weiß? Der Engel antwortete und sprach zu ihr: Der Heilige Geist wird über dich kommen und die Kraft des Höchsten wird dich überschatten. Darum wird auch das Heilige, das geboren wird, Gottes Sohn genannt werden.

gesagt hast. Wir haben das Thema behandelt, Jesus und die Frauen. Gedankenstrich und was Männer darüber wissen sollten. Und wir haben festgestellt, dass man das Evangelium als gute Nachricht besonders eindrücklich entdeckt, wenn man einmal die Frauen in den Begegnungen mit Jesus, in der Gemeinschaft und Nachfolge Jesu ganz besonders in den Blick nimmt. Ungenannte Frauen, die er heilte, die ihm nachfolgten, die Kontakt mit ihm hatten. Und herausragend, namentlich erwähnte Frauen, die eben in der frühen Kirche auch von Bedeutung waren, allgemein bekannt, sodass man ihre Namen kannte und sie hochhielt als Zeuginnen Jesu, als Zeuginnen der Auferstehung. Maria und Martha, die beiden Schwestern des Lazarus, die sind unvergesslich, eindrücklich in ihrer Besonderheit und Gemeinsamkeit zugleich. Unübertroffen Maria von Magdala, deshalb unübertroffen, weil sie nicht nur von einer kleinen, vorübergehenden, zeitlichen Krankheit geheilt wurde, sondern von der Belastung und dem Terror von 7 Dämonen, die vorher das Leben zum Gefängnis, zur Folter für sie machten. Welch eine Befreiung, welch eine Dankbarkeit, welch eine leidenschaftliche Liebe zu ihrem Herrn und Meister. Und sie sollte die erste Auferstehungszeugin sein. Also stellten wir überrascht fest, es waren nicht Männer, sondern es war eine Frau, die erste Auferstehungszeugin sein durfte. Und das Evangelium von der Auferstehung Jesu, ich habe den Herrn gesehen und solches hat er zu mir gesagt, als erste weitergeben durfte. Aber es steht außer Frage, dass bei dem Thema Jesus und die Frauen natürlich die Mutter Jesu, wenn schon nicht als erstes genannt wird, dann doch als entscheidendes und auf dem Höhepunkt. Die Beziehung Marias zu Jesus war selbstverständlich völlig einzigartig. Die Mutter des menschgewordenen Gottessohnes. Was für ein Privileg, was für eine einzigartige Erwählung. Als die Frau von Gott ausersehen zu sein, durch die Gott Mensch wird in seinem Sohn Jesus Christus geboren, als Jesus dort von Maria angenommen, von dem Vater Josef, der vom Stamme David war. Einzigartig, einmalig. Nun stellt sich freilich für uns die Frage, können wir eigentlich von einem einzigartigen Ereignis für uns etwas lernen? Können wir von einem einmaligen Heilsgeschehen für uns denn verallgemeinernd Konsequenzen ziehen? Das ist das Faszinierende an Gottes Handeln. Gott erwählt die einzelne Person, um die vielen zu erreichen. Gott handelt und segnet die einzelne Person, hier die Frau, um die vielen zu segnen und zu erreichen. Vielleicht kamst du dir ganz besonders elitär vor, als du erfahren durftest, du bist berufen, du bist erwählt, du darfst zum Glauben kommen. Ja, das stimmt. Gott liebt mich ganz persönlich und es geht ihm ganz persönlich um mich. Aber zugleich soll ich zum Segensträger werden. Es ist schön, persönlich gesegnet zu sein. Es ist noch schöner, noch erfüllender, noch beglückender, von Gott zum Segen gebraucht zu werden. Der Gottesbote Gabriel, und im Alten Testament der Bibel gibt es nicht so viele

0: Namen von Engeln, die wurden dann später außerhalb der Bibel entfaltet in Legenden und weiterem. Er ist der Gottesbote. Er hatte ein Evangelium, das vielleicht für Maria zunächst gar nicht als gute Botschaft erschien. Er kam ausgerechnet zu Maria und er grüßt sie: Sei gegrüßt, du Begnadete, der Herr ist mit dir. Fürchte dich nicht, Maria, du hast Gnade bei Gott gefunden. Warum ausgerechnet Maria? Und ich habe schon viele Predigten im Lauf meines Lebens gehört. Oh, es war ihre unschuldige Herkunft. Es war ihr tugendsames Wesen, sie fiel schon gleich in der Kinderstunde auf, als besonders bibelfest, treu und ergeben. Sie war besonders schön. Ich möchte das alles der armen Maria ja gar nicht absprechen. Aber wenn Gott dich erwählt, musst du nicht in den Spiegel gucken, um den Grund zu erfahren. Schau ins Neue Testament, da steht es drin. Gottes Liebe ist nicht abhängig von meinen menschlichen Qualitäten. Gott liebt mich nicht, weil und insofern ich mich als besonders tugendsam und wertvoll erweise, sondern umgekehrt. Ich erkenne meinen Wert, meine Einzigartigkeit daran, dass Gott mich begnadigt, erwählt, beruft, liebt und gebraucht. Ich habe nicht formuliert, wie man es auch hören kann. Gott liebt uns nicht, weil wir wertvoll sind, sondern wir werden erst wertvoll durch Gottes Liebe. Denn das setzt ja voraus, du wirst nicht wertvoll. Du bist wertvoll, weil Gott dich liebt. Aber du erkennst es erst, wer du wirklich bist, wenn du ins Evangelium schaust und nicht in den Spiegel. Nun ist es selbst bei Gegenlicht für mich erkennbar, dass es einzelne Damen unter uns gibt. Da würde man sagen, die sind so attraktiv, da wundert es einen ja nicht, dass Gott sie einfach toll findet. Aber das ist nicht der Grund für Gottes ewige Liebe. Und was würden wir Männer und wir anderen machen, wenn wir nicht als liebenswert erscheinen? Wir reden hier von einem Geheimnis, das hat wenig Analogien in unserem Alltag und in unserer Biografie. Ja, in dieser Welt, in dieser Gesellschaft, ja, in unserer Biografie haben wir Anerkennung bekommen für Leistungen, haben wir Wohlwollen erfahren für erwartungskonformes Verhalten. Lebe, was ich von dir erwarte, und du bekommst mein Lob. Das ist natürlich beim Arbeitgeber so. Das Geld gibt's für getane Arbeit. Bei uns Beamten ist ein bisschen Vertrauensvorschuss. Wir kriegen erst das Geld, aber wehe uns, wir leisten es dann nicht. Aber du kriegst nur den Lohn für die Arbeit. Aber das ist natürlich in der Schule auch so. Als ich in die Grundschule kam, da hat das Fräulein Lehrerin am ersten Tag uns alle gleichmäßig pädagogisch willensbetont angelächelt, wohlwollend wertschätzend, nach dem pädagogischen Prinzip, wenn wir den Kindern fröhlich begegnest, holst du mehr aus ihnen raus. Aber schon nach wenigen Wochen war das Lächeln des Fräulein Lehrerin sehr differenziert. Bei den angepassten jungen Mädchen mit ihren Zöpfen, da gingen beide Mundwinkel nach oben. Bei uns aber, und ich gehörte zu den Frechen, es bedurfte der Wiedergeburt, um mich zu zähmen, bei uns Frechen ging der Mundwinkel, der von der Impulshälfte des Gehirns gesteuert ist, nach unten und nur der Willensbetonte auf der anderen Seite des Gehirnes, der ging nach oben. Das ist das pädagogische S, nicht das pädagogische S im Mundwinkel. Und viele müssen auch sagen, ich habe auch bei meinen Eltern, bei meinen Großeltern es nie erfahren, um meiner selbst willen persönlich erwählt, geliebt zu sein. Deshalb sei gegrüßt, du Begnadete. Gottes Gnade ist ein reines Geschenk und Gottes Liebe ist in nichts begründet als in Gott und seiner Liebe selbst. Du musst nichts tun, um seine Gnade zu verdienen. Das wäre eine Contradictio in adjecto, ein Widerspruch im Begriff selbst. Gnade ist Geschenk. Maria ist durch nichts qualifiziert, außer durch Gottes Erwählung. Schade, sagst du, einzigartig, einmalig. Nein, Gott hat Maria erwählt, um dir das Evangelium von seiner Liebe durch seinen Sohn, der Mensch wird, zu offenbaren. Nur die Liebe kann uns das Bewusstsein unseres einzigartigen Wertes vermitteln. Und es ist das Geheimnis der Liebe Gottes, dass er diese Einzigartigkeit des Gewolltseins, der Wertschätzung, des Angenommenseins Milliarden Menschen vermitteln kann durch seinen Sohn. Maria, stellt ihr euch wie vor? Mutter Gottes? Da hat man schon eine gediegene Vorstellung. Und dann kennen wir natürlich die zahlreichen Abbildungen von Maria, auch mit dem Jesuskind. Das ist in der Regel aber eine gestandene Dame, die dann den Säugling auf dem Arm hält, mehr als wär's der Enkel als das eigene Kind. Es mag manche überraschen, dass Maria nach der damaligen Konvention als verlobtes Mädchen plus minus 14 Jahre war. Was brachte dieses Mädchen mit, um in der Heilsgeschichte der eine Mensch zu sein, der die Wende des Schicksals dieser Welt mit einleitet und bewirkt? Unfassbar. Unfassbar wie die Gnade. Ihr wird gesagt, sie soll den verheißenen König David, also den Sohn Davids. Und das ist nicht leiblich verstanden, sondern die Davidssohnschaft ist ja durch die Verheißungen Gottes, durch die Propheten so aufgeladen, dass deutlich wird, da geht es nicht um einen König in Jerusalem für ein kleines Israel, sondern dieser König soll in Ewigkeit herrschen über alle Völker, über alle Sprachen. Die Verheißungen haben deutlich gemacht, sein Königtum ist unermesslich in Zeit und Raum, alles überbietend. Aber sie hatte nun ein Problem. Oder es war eigentlich nicht ihr Problem bis zu diesem Augenblick, dass sie ja wohl verlobt war mit Josef, aber die Ehe nicht vollzogen hatte. Wie soll sie ein Kind bekommen? Nun ist dieser Gedanke, dass Gott einen Menschen aus einer Jungfrau erschafft, für den neuzeitlichen Menschen etwas schwierig zu denken. Und so gibt es manche beflissene Kollegen von mir, die predigend oder lehrend dann meinen, wir müssen das Problem etwas reduzieren, indem wir die Jungfrauengeburt etwas downsizen, etwas kleiner machen. Man redet davon etwas schmallippiger, nicht? Also Jungfrauengeburt schmallippig, Auferstehung der Toten schmallippig, ganz verlegen, wenn es um Gericht geht und endgültige Rechenschaft vor Gott. Und man meint, man könnte praktisch dem heutigen Menschen das Evangelium näher bringen, wenn man sagt, natürlich war Josef der Vater. Oder Böswillige sagen, und wenn es schon nicht der Josef war, dann war es eben irgendein römischer Soldat, der mit ihr verbunden war. Und daraus erklärt sich das, also übergehen wir das mal schnell, jetzt kommen wir zum Evangelium. Nee, so geht das nicht, denn dann ist das Evangelium weg. Wenn wir meinen, dass die Jungfrauengeburt heute anstößig ist, weil es etwas biologisch völlig Unwahrscheinliches, Analogieloses beschreibt, ist das nicht die Verlegenheit, sondern die Aussage des Textes. Es war schon damals so, dass das nicht üblich war, dass jede zweite Geburt aus einer Jungfrau war, sondern es war auch damals Ausdruck dafür, das ist bei Menschen unmöglich. Ja, das ist es. Jetzt gibt's aber nicht nur liberale Theologen, die versuchen, das Problem klein zu machen, sondern am anderen Flügel der konservativen Frommen gibt es auch einige, die sagen, ja, wenn wir das irgendwie denkbarer machen und in der Apologetik Analogien herstellen, dann kann man das leichter glauben. Mich hat es fast vom Osterhasen abgebracht, als ein Kollege dann mal sagte, ja, wir haben Beobachtungen gemacht bei Kaninchen, die waren nach Geschlechtern getrennt eingesperrt und plötzlich hat da eine Kaninchenmutter Kinder bekommen. Das ist doch eine Jungfrauengeburt, wenn es bei Kaninchen geht, wird es bei Maria auch klappen. Da habe ich gedacht, wie schräg ist das denn? Damit habe ich das Evangelium doch nicht größer gemacht. Klügere sagen, und das stimmt auch, von der Jungfrauengeburt wird doch nur bei Lukas und Matthäus gesprochen, also ist das doch gar nicht im ganzen Neuen Testament die Aussage. Ich habe euch eine überraschende Nachricht. Es stimmt, nur bei Matthäus und Lukas wird die Jungfrauengeburt so ausführlich und überhaupt betont. Geboren aus einer jungen Frau natürlich, von der Verheißung her, auch bei Paulus geboren auch aus einer Frau, aber die Jungfrauengeburt eben ohne Beteiligung eines Mannes, also keine natürliche Geburt, nur bei Matthäus und Lukas. Aber bei Paulus und bei Johannes, die beide nicht von der Jungfrauengeburt sprechen, wird nicht weniger gesagt, sondern mehr. Es wird nämlich die Präexistenz des Gottessohnes bekannt, dass er in Ewigkeit bei seinem Vater war und dass er, wie wir eben in der Schriftlesung hörte, als Gottes Wort, als Gottes Sohn, Mensch wurde, Fleisch wurde. Das heißt, die Göttlichkeit Jesu Christi, sein Herkommen von Gott, sein Ursprung in Gott selbst, ist Grundlage für das Evangelium. Wäre Jesus Christus ein Mensch wie du und ich und nicht mehr, könnten wir seine Bergpredigt ideal finden, seine Moral bewundernswert, aber es bestünde für dich und für mich keine Hoffnung über die Einmaligkeit dieses vorbildlichen Jesus hinaus. In dir soll er geschaffen werden von Gott selbst. Was war das für ein Ereignis? Gott wird Mensch. Und wir erinnern uns, dass Gott zum Anfassen da ist, in Gestalt eines kleinen Kindes. Und bis hin zur Passion und Kreuzigung war es eine Heilszeit. Gott ist gegenwärtig. Gott ist wirksam. Gott ist erkennbar. Ja, können wir Gott nicht auch sonst kennen? Viele sagen, in der Schöpfung, in der Natur kann ich doch auch Gott erkennen. Was brauche ich dann den Mensch gewordenen Sohn Gottes? Ja, das stimmt. Da werden wir von der Schöpfung her an den Schöpfer erinnert. Aber Natur ist ambivalent. Natur kann auch grausam sein. Ein Tsunami kann Hunderte und Tausende von Menschen vernichten. Ein Erdbeben kann die Menschen zu Tode bringen, Vulkanausbrüche, das alles ist auch Natur. Natur ist ambivalent. Ja, aber die Geschichte zeigt doch Gottes Spuren. Ja, auch für Israel, es gibt diesen Aspekt der Heilsgeschichte, der unmittelbar greifbar ist. Aber es gibt eben auch diese Ambivalenz der Geschichte der Menschheit und, wie wir leidvoll erfahren zur Zeit, der Geschichte Israels, wo man sich fragen kann, gibt es einen Gott? Ist Erwählung eigentlich zum Heil? Geschichte ist ambivalent. Auch meine gläubige Biografie ist nicht immer eindeutig. Es gibt Erfahrungen in meinem Leben, da weiß ich nicht, ist Gott da? Ist er zum Greifen? Hat er mich lieb? Wer Gott ist und dass er lebt und dass er Liebe ist und Gnade und Güte und nichts anderes, wissen wir eindeutig alleine durch Jesus Christus. Nun ist es tragisch, dass Menschen diesen Jesus gekreuzigt haben. Und wir wissen als Christen, dass Gott es bei der Tragik des Kreuzes ja nicht ließ, sondern es gewendet hat und das Töten des Gottessohnes in Wahrheit zum Heilsereignis wurde, durch Gottes wunderbares Wirken im Kreuz und Auferstehung. Aber jetzt ist er ja nicht mehr da. Der Sohn Gottes nicht mehr greifbar. Und wir erinnern uns an Maria von Magdala, die noch einmal sehen durfte auf seinem Durchgang vom Grab in die neue Leiblichkeit hinauf zum Vater, von wo aus er den Geist senden will. Und sie hält ihn unwillkürlich fest, indem sie kniefällig verehrend seine Füße umfasst und ihn als ihren Herrn und Meister erkennt. Noch einmal kann sie es begreifen mit allen Sinnen. Mein Herr, er ist nicht tot, er ist da. Leibhaftig darf sie ihn berühren. Und dennoch muss sie ihn loslassen. Loslassen diese selige Konkretion ihres Glaubens. Das Berühren und unmittelbare Sehen ihres Herrn. Denn er muss zum Vater aufgehen. Warum? Er muss zu seinem Vater gehen, um von dort aus in Gestalt des Heiligen Geistes, den er schon abends seinen Jüngern einhaucht, wiederzukommen, um wo zu wohnen? In den Frauen und Männern seiner Nachfolge. Wir sind wiedergeboren. Zu einer lebendigen Hoffnung, so hörten wir, durch die Auferstehung von den Toten. Ist Jesus leibhaftig hier oder nicht? Der irdische Jesus von Nazareth ist seit Ostern, seit der Himmelfahrt im Himmel bei seinem Vater und für uns nicht mehr unmittelbar sichtbar. Aber hier kommt jetzt die Analogie der einzigartigen Maria zu dir und mir. Warum muss Maria ihn loslassen? Weil er wiederkommen will in Gestalt des Heiligen Geistes, also nicht mehr in einem menschlichen Leib, in Gegenwart des Geistes, um wo zu wohnen? Um in dir und mir gezeugt zu werden. Wir sind als Christen die Wohnung des auferstandenen Herrn. Wir sind nicht Stellvertreter für den abwesenden Gestorbenen. Wir sind Wohnung, denn in uns will Jesus zum Leben kommen. Er will in uns geboren werden und sich entfalten. Wir haben das Missverständnis, dass wir Christen sind, weil wir uns als Christen in Gesinnung, Reden und Verhalten eben als Christen benehmen. Und so mag es manchmal so scheinen, wir sind so sehr Christen, wie wir uns verhalten. Es ist aber umgekehrt. Wir sind Christen, weil Christus in uns durch Gottes Geist lebendig wird und lebt. Ja, die Rede von der Wiedergeburt ist uns ja geläufig. Und ich weiß, wie ich als junger Christ immer wieder mich anguckte und sagte, das kann's noch nicht sein, ich muss noch mal neu anfangen. Und habe gesagt, Herr Jesus Christus, das war noch kein neuer Mensch, der da letzte Woche gelebt hat. Es ging immer wieder mit mir durch, die freche alte Natur. Also ich muss noch mal eine neue Entscheidung treffen und jetzt mit Ernsthaftigkeit. Jetzt bin ich wiedergeboren, jetzt bin ich neu. Du bist nicht so wiedergeboren, wie du dich neu verhältst, sondern du bist durch sein Leben in dir neu geboren. Wenn du verstehst, dass das Neue an der neuen Kreatur nicht du bist, sondern dass das Neue an der neuen Kreatur Christus in dir ist, dann sieht dein alter Adam alt aus. Deine alte Eva auch. Das Neue an dir ist Christus in dir. Was ist das Besondere gewesen an Maria nach dieser Ansage des Gabriel? Nicht, dass sie plötzlich klüger war, älter war, weiser war, sich anders verhielt. Es war, dass der Sohn Gottes in ihr lebte, von ihr geboren werden sollte, in diese Welt getragen werden sollte. Du bist nicht von Christus berufen, alleine dazu, dass du in den Himmel kommst. Er hat dich berufen, damit der Himmel durch dich in die Welt kommt. Jesus hat sich von Maria nicht verabschiedet und hat gesagt, tschüss, bis zur Wiederkunft am jüngsten Tag ist nichts mehr, Postkarte gerne, sonst aber nichts. Er hat sich nur verabschiedet, um schon am Abend wiederzukommen. Und der Trost für Maria war, warum sie loslassen konnte, dann dürfen alle erfahren, was ich einzigartig erfahren durfte. Er lebt, er ist gar nicht gestorben. Das Geheimnis der Maria war alleine in Gott begründet, nicht in ihr. Das Geheimnis ihrer Erwählung war allein in Gottes Willen und Liebe begründet, nicht in ihrem Verhalten. Ich kann es euch sagen, obwohl ich euch ja kaum kenne. Ihr seid großartig. Ihr seid einzigartig. Ihr seid unglaublich. Deine Einzigartigkeit liegt in seiner Botschaft. Du bist von Gott begnadigt. Und wenn sich jetzt in dir der Zweifel weckt, weil deine Eltern immer gesagt haben, du bist nichts Besonderes, du schaffst das nicht, du warst nicht gewollt, dann ist das Evangelium dieses, es ist Gott, der es dir sagt. Wunderschön, wenn deine Eltern dir immer ein Selbstbewusstsein, ein Beziehungsbewusstsein, eine Beziehungsgewissheit vermittelt haben. Fantastisch. Dann musst du nur von den Eltern auf Gott schließen und bist schon halb im Himmel. Aber viele von uns haben nicht solche Eltern gehabt. Nicht solche Verwandte, nicht solche Partner, nicht solche Kolleginnen und Kollegen. Maria bekam es direkt von Gott gesagt. Und so sagt es dir Gott im Evangelium direkt. Gewiss durch sein Wort, das Neue Testament, gewiss durch einen menschlichen Boten, nämlich mich, aber nicht weniger verbindlich als damals durch den Engel Gabriel. Sei gegrüßt, du Begnadete, du Begnadeter des Herrn. Fürchte dich nicht, der Herr ist mit dir.
1: Was wir von Maria, der Mutter Jesu, über Gnade, Erwählung und Vertrauen lernen können. Darum ging es in dieser Predigt zum Abschluss der achteiligen Reihe Jesus und die Frauen. Die gesamte Vortragsreihe finden Sie auch in unserer Audiothek. Sie wurde im christlichen Gästezentrum Schönblick in Schwäbisch Gmünd aufgezeichnet. Der Referent war der Neutestamentler Professor Dr. Hans-Joachim Eckstein. Ich bedanke mich bei Ihnen fürs Zuhören und wünsche Ihnen Gottes Segen.
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1: Hebräer 13, die Verse 20 und 21. Gott ist es, der Frieden bringt. Er hat den großen Hirten der Schafe aus dem Reich der Toten heraufgeführt. Jesus, unseren Herrn, durch dessen Blut er den ewigen Bund in Kraft gesetzt hat. Er mache euch fähig, all das Gute zu tun, das er haben will. Er schaffe in uns durch Jesus Christus, was ihm gefällt. Ihm gehört die Herrlichkeit für alle Ewigkeit. Amen.
2: Ist es nicht beleidigend, uns Menschen mit Schafen zu vergleichen? Schafe sind doch einfältig, ohne eigenen Willen, schutzlos und bestimmt vom Herdentrieb. Wer ehrlich ist, muss aber zugeben, dass einiges davon auch auf uns zutrifft. Ertappen wir uns nicht oft dabei, dass wir etwas tun, weil es alle tun? Müssen wir im Blick auf Katastrophen und Krisen nicht feststellen, dass wir im Grunde schutzlos sind? Und da unsere selbstgewählten Wege oft genug in Sackgassen enden, sind wir auch führungsbedürftig. Wer also Hilfe braucht, der kann sich führen lassen. Der gute Hirte weiß zum Beispiel, dass wir im Kampf des Glaubens unsere Ruhephasen brauchen, um dann auch wieder Strapazen aushalten zu können. Schafe haben eine seltsame Veranlagung. Sie können sich nämlich nicht entspannen, wenn nicht folgende Voraussetzungen erfüllt sind. Sie müssen satt sein und frei von Angst. Außerdem darf es keine Spannungen mehr zwischen den einzelnen Schafen geben. Nur der Hirte selbst kann sie von all diesen Unruheherden befreien und ihren Hunger stillen. Und nur der gute Hirte, der uns unendlich liebt, kann uns inneren Frieden, Atempausen und Ausdauer auf dem Weg zum Ziel geben.
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1: Guten Morgen, liebe Hörerinnen und Hörer. Schön, dass Sie das Wort zum Tag eingeschaltet haben. Heute spricht Wolf-Dieter Kretschmer über den Tagesvers aus dem Johannesevangelium, Kapitel 16, Vers 27. Dort steht: Er selbst, der Vater, hat euch lieb. Die Gedanken dazu stehen unter dem Titel »Ein unfassbares Privileg«. Philipp Genetti wünscht Ihnen damit aus dem ERF-Studio einen ermutigenden Start in den Tag.
2: Für den ersten Eindruck gibt es keine zweite Chance, heißt es. Und der letzte Eindruck bleibt. Demnach haben letzte Worte besonderes Gewicht. Sie bleiben in Erinnerung. Es spielt keine Rolle, ob Sie auf dem Bahnsteig, vor dem Sicherheitsbereich eines Verkehrsflughafens oder am Krankenbett gesprochen werden. Was zählt, ist das, was gesagt wird. Sehr häufig fallen dann Sätze wie »Pass auf dich auf«, »Bleib gesund«, »Melde dich, wenn du gut angekommen bist« oder »Ich hab dich lieb«. Ist das nicht bemerkenswert? Wenn wir den Eindruck haben, dass es wichtig ist, versichern wir uns gegenseitig unsere Liebe und Zuneigung. Das hat Jesus auch so gehandhabt. Als er wenige Stunden vor seiner Passion ein letztes Mal mit den Jüngern beisammensitzt, erinnert er sie an etwas Wesentliches, als er sagt: Gott selbst, der Vater, hat euch lieb, weil ihr mich liebt und glaubt, dass ich von ihm ausgegangen bin. Johannes Evangelium, Kapitel 16, Vers 27. In dieser schlichten Aussage von Jesus stecken zwei tiefe Wahrheiten. Zunächst einmal bezeichnet Jesus den allmächtigen Schöpfer von Himmel und Erde als Vater. Anders als in der Vorstellung vieler Philosophen jener Zeit ist Gott nicht weit entfernt und desinteressiert an dem, was hier auf der Erde passiert. Er ist auch nicht an einen Aufenthaltsort wie beispielsweise den Jerusalemer Tempel gebunden. Ihm sind Nähe und Beziehung wichtig. Die zweite Wahrheit betrifft Gottes Liebe. Die hat direkt mit Jesus zu tun, der von Gott ausgegangen ist. An anderer Stelle im Johannesevangelium wird Jesus mit den Worten zitiert: Gott hat die Welt so sehr geliebt, dass er seinen eingeborenen Sohn gab, auf dass alle, die an ihn glauben, nicht verloren werden, sondern das ewige Leben haben. Johannes 3, Vers 16. Ich finde das erstaunlich. Jesus versichert den Jüngern, dass Gott sie trotz seiner Größe und Erhabenheit wie ein Vater liebt. Das ermutigt mich. Die Worte Jesu erinnern mich daran, dass ich es mit einem Gott zu tun habe, für den ich nicht unbedeutend bin. Vielmehr ist er mein Vater im Himmel. Durch Jesus Christus kann ich zu ihm kommen und ihn ansprechen. Was für ein Privileg!
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1: Hebräer 13, die Verse 20 und 21. Gott ist es, der Frieden bringt. Er hat den großen Hirten der Schafe aus dem Reich der Toten heraufgeführt. Jesus, unseren Herrn, durch dessen Blut er den ewigen Bund in Kraft gesetzt hat. Er mache euch fähig, all das Gute zu tun, das er haben will. Er schaffe in uns durch Jesus Christus, was ihm gefällt. Ihm gehört die Herrlichkeit für alle Ewigkeit. Amen.
2: Ist es nicht beleidigend, uns Menschen mit Schafen zu vergleichen? Schafe sind doch einfältig, ohne eigenen Willen, schutzlos und bestimmt vom Herdentrieb. Wer ehrlich ist, muss aber zugeben, dass einiges davon auch auf uns zutrifft. Ertappen wir uns nicht oft dabei, dass wir etwas tun, weil es alle tun? Müssen wir im Blick auf Katastrophen und Krisen nicht feststellen, dass wir im Grunde schutzlos sind? Und da unsere selbstgewählten Wege oft genug in Sackgassen enden, sind wir auch führungsbedürftig. Wer also Hilfe braucht, der kann sich führen lassen. Der gute Hirte weiß zum Beispiel, dass wir im Kampf des Glaubens unsere Ruhephasen brauchen, um dann auch wieder Strapazen aushalten zu können. Schafe haben eine seltsame Veranlagung. Sie können sich nämlich nicht entspannen, wenn nicht folgende Voraussetzungen erfüllt sind. Sie müssen satt sein und frei von Angst. Außerdem darf es keine Spannungen mehr zwischen den einzelnen Schafen geben. Nur der Hirte selbst kann sie von all diesen Unruheherden befreien und ihren Hunger stillen. Und nur der gute Hirte, der uns unendlich liebt, kann uns inneren Frieden, Atempausen und Ausdauer auf dem Weg zum Ziel geben.
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1: Guten Morgen, liebe Hörerinnen und Hörer. Schön, dass Sie das Wort zum Tag eingeschaltet haben. Heute spricht Wolf-Dieter Kretschmer über den Tagesvers aus dem Johannesevangelium, Kapitel 16, Vers 27. Dort steht: Er selbst, der Vater, hat euch lieb. Die Gedanken dazu stehen unter dem Titel Ein unfassbares Privileg. Philipp Genetti wünscht Ihnen damit aus dem ERF-Studio einen ermutigenden Start in den Tag.
2: Für den ersten Eindruck gibt es keine zweite Chance, heißt es. Und der letzte Eindruck bleibt. Demnach haben letzte Worte besonderes Gewicht. Sie bleiben in Erinnerung. Es spielt keine Rolle, ob Sie auf dem Bahnsteig, vor dem Sicherheitsbereich eines Verkehrsflughafens oder am Krankenbett gesprochen werden. Was zählt, ist das, was gesagt wird. Sehr häufig fallen dann Sätze wie »Pass auf dich auf«, »Bleib gesund«, »Melde dich, wenn du gut angekommen bist« oder »Ich hab dich lieb«. Ist das nicht bemerkenswert? Wenn wir den Eindruck haben, dass es wichtig ist, versichern wir uns gegenseitig unsere Liebe und Zuneigung. Das hat Jesus auch so gehandhabt. Als er wenige Stunden vor seiner Passion ein letztes Mal mit den Jüngern beisammensitzt, erinnert er sie an etwas Wesentliches, als er sagt: Gott selbst, der Vater, hat euch lieb, weil ihr mich liebt und glaubt, dass ich von ihm ausgegangen bin. Johannes Evangelium, Kapitel 16, Vers 27. In dieser schlichten Aussage von Jesus stecken zwei tiefe Wahrheiten. Zunächst einmal bezeichnet Jesus den allmächtigen Schöpfer von Himmel und Erde als Vater. Anders als in der Vorstellung vieler Philosophen jener Zeit ist Gott nicht weit entfernt und desinteressiert an dem, was hier auf der Erde passiert. Er ist auch nicht an einen Aufenthaltsort wie beispielsweise den Jerusalemer Tempel gebunden. Ihm sind Nähe und Beziehung wichtig. Die zweite Wahrheit betrifft Gottes Liebe. Die hat direkt mit Jesus zu tun, der von Gott ausgegangen ist. An anderer Stelle im Johannesevangelium wird Jesus mit den Worten zitiert: Gott hat die Welt so sehr geliebt, dass er seinen eingeborenen Sohn gab, auf dass alle, die an ihn glauben, nicht verloren werden, sondern das ewige Leben haben. Johannes 3, Vers 16. Ich finde das erstaunlich. Jesus versichert den Jüngern, dass Gott sie trotz seiner Größe und Erhabenheit wie ein Vater liebt. Das ermutigt mich. Die Worte Jesu erinnern mich daran, dass ich es mit einem Gott zu tun habe, für den ich nicht unbedeutend bin. Vielmehr ist er mein Vater im Himmel. Durch Jesus Christus kann ich zu ihm kommen und ihn ansprechen. Was für ein Privileg!
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0: Sie haben die Sendung auf ERF eingeschaltet und da steht jetzt ein weiterer Vortrag von der Pfingsttagung Bobengrün auf dem Programm. Mit diesem vierten Vortrag darf ich Ihnen auch einen weiteren Referenten der Tagung vorstellen. David Kadel heißt er und war vor vielen Jahren sogar ein Kollege. Er hat nämlich beim Evangeliumsrundfunk als TV-Moderator gearbeitet, später war er als solcher auch bei anderen Sendern beschäftigt. Heute ist David Kadel als Buchautor, Coach und eben Referent unterwegs. Ja, und jetzt werden Sie ihn noch ein bisschen besser kennenlernen und dabei die Erfahrung machen, über das Thema Angst muss man durchaus nicht ängstlich reden, sondern man kann das mit jeder Menge Humor tun. Hören Sie nun also David Kadel mit Gedanken zum Thema Jesus befreit von Angst, aufgezeichnet in Bobengrün.
1: Wow, man hat mich vorgewarnt. Mein allererstes Mal heute. Da brauchst du unbedingt eine Fanfare. Achtung, die geht so. Meine Damen und Herren, Jesus befreit, exklusiv in Bobengrün, dem fränkischen Jerusalem. Letzte Ton ist sehr schwer. Geht doch. Sie werden lachen, aber diese Fanfare mache ich seit Monaten jedes Mal, wenn ich einen Vortrag halte, selbst in seriösen Kreisen wie bei der Deutschen Bank, weil ich liebe das, wenn dann die Schlipsträger da sitzen und mich angucken und dann sehe ich so eine Gedankenblase, wie die denken, welchen Geisteskranken haben die heute eigentlich eingeladen? So, ach, ist das herrlich. Ich mache das aber auch deswegen, weil ich gelesen habe, dass wir, kein Witz, am Tag im Durchschnitt zwischen 0 bis 5 Mal lachen. Ja? Ich frage mich, wie bei Durchschnitt die Null zustande kommt. Gibt es Leute, die minus lachen? Schwaben hier vielleicht zufällig? Ja, ich bin selber Schwabe. Und wenn Sie aber Kinder haben, wie ich habe einen Vierjährigen, dann haben Sie Glück, weil Kinder lachen am Tag zwischen 200 bis 300 Mal. Und ich kann es bestätigen, meinem Sohn, wenn ich dem gestern sage, Josia, die Bayern haben wieder verloren, lacht er sich den ganzen Tag kaputt. Das ist so cool. Also, diese Fanfare, um Freude reinzubringen, merke ich, die ist eigentlich jeden Tag so wichtig. Wir haben Krisenzeiten und ich merke das in meinen Coachings. Ich habe kürzlich mit einem Fußballprofi zusammengesessen. Überlegen Sie mal, Fußballprofi, Multimillionär, schon mit 20 Jahren. Und der war so schlecht drauf die ganze Zeit. Der war nur am Jammern. Nee, mein Trainer, die Bildzeitung, ich bin ja verletzt. Nee. Und dann ist mir so rausgerutscht, dass ich zu ihm sagte, ey, Alter, dir geht's so gut. Mach doch mal was Verrücktes. Und dann sagt er, ihr macht ja selber was Verrücktes. Und ich sage, pass mal auf, ich bin Perser. Damit ich hier nicht durchdrehe, mache ich jeden Tag was Verrücktes. Ja? Zum Beispiel habe ich zwei Typen angequatscht. Ich kannte den nicht. Ich habe gesagt, aber ihr beiden, sag mal, seid ihr eigentlich Zwillinge? Dann sagt der andere eine zu mir so, hey, wie kommst du denn auf die blöde Idee? Sag ich, eure Mama hat euch von Kopf bis Fuß identisch angezogen. Ihr seid Zwillinge, oder? Und dann sagt der andere, okay, jetzt reicht's. Führerschein, Fahrzeugpapiere, aber Dalli. Ja, machen wir was Verrücktes. Ja? Jesus befreit, in Krisenzeiten ist das echt das Thema schlechthin, finde ich. Und es wäre doch mega, wenn wir sagen könnten, hey, ich bin wirklich frei geworden von Ängsten. Ich bin furchtlos geworden. Oder ich habe endlich Gottvertrauen. Wofür soll uns Jesus eigentlich frei machen? Für mehr Gottvertrauen, das wär's. Und woran merkt man das eigentlich, dass ein Mensch frei geworden ist? Was denken Sie, woran merkt man, dass das einer wirklich so von innen brennt? Also ich merke das immer, wenn ich so Leute treffe, die so, mein Sohn, der singt auch den ganzen Tag in der Weihnachtsbäckerei, singt er auch im Juli bei 30 Grad, ist ihm egal. Alles ist gut drauf. So, Jesus sagt ja, wenn ihr nicht werdet wie die Kinder. Bei euch ist der Zug abgefahren, glaube ich, wenn ich euch so sehe mit den Kindern. Ja, wir sind ja schon ein bisschen älter geworden, wir denken zu viel nach. Wie kann man das eigentlich machen, dass Menschen wieder gut drauf kommen? Ich habe mal gelernt, als junger Christ, ich bin ja Christ geworden, als Ulrich Pazani in Gießen gepredigt hat, 1990. Ulrich, danke dafür nochmal, ja. So, 1990 hat er mir den Impuls gegeben, ich habe geschrieben wie ein Verrückter in seiner Predigt und ein paar Monate später war ich Christ und damals habe ich gelernt, singen verleiht Schwingen, loben zieht nach oben und danken schützt vor Wanken. Und ein Mensch ist also dann frei, merken wir meistens, wenn er so singt, wenn er fröhlich ist. Also die Frage unserer Zeit, ich habe mich so gefreut, dass ich hierher kommen darf, Jesus befreit, weil das ist tatsächlich mein Lieblingsthema als Coach mit Fußballprofis, mit Unternehmen, mache ich ja nichts anderes, als den Leuten zu sagen, vergiss mal deine Angst, deine Sorgen. Wir möchten, dass ihr frei seid. Ich möchte, dass ihr frei seid, Freiheit zu bringen. Aber wie geht das? Ist es so einfach, du kommst

Selbstvertrauen. Bevor ich anfange, frag dich vielleicht mal selbst, wie hoch ist eigentlich dein Gottvertrauen? Sagen wir mal auf einer Skala von 0 bis 10. Wahrscheinlich würde jeder sagen, ja, ich habe schon Gottvertrauen. Aber jetzt kommt die interessante Frage, wo hört es auf? Bei welcher Situation hört dein Gottvertrauen auf, wo du sagst, das ist jetzt doch zu krass. Ja, also gerade Handy ins Klo gefallen, kein TikTok. Nein, okay, das war für die Jüngeren. Aber wo hört wirklich dein Gottvertrauen auf? Und an dem Punkt, glaube ich, möchte Jesus ansetzen und sagen, hey, ist kein Problem. Jesus hat auch erlebt, wie Petrus auf dem Wasser gelaufen ist. Und irgendwann hat sein Gottvertrauen auch mal kurz aufgehört. Und er hat ihn jetzt nicht ausgeschimpft, sondern hat gesagt, hey, lerne auf mich zu schauen. Das ist schon mal der erste Punkt. Lerne nicht auf die Probleme der Welt zu schauen, die du jeden Tag auf dein Handy kriegst, ob du willst oder nicht. Irgendeiner wird es dir schicken. Ich gucke seit Monaten keine Tagesschau mehr abends, keine Nachricht, aber ich krieg sowieso alles mit, weil die Leute schicken mir, hast du schon gehört, wow. Kürzlich wollte ich eigentlich nur morgens meine E-Mails checken, GMX, und da steht, Schweden bereitet sich auf den Krieg vor. Müssen wir Deutschen das jetzt auch nicht so? So, wenn ich jetzt kein Gottvertrauen hätte, würde ich wahrscheinlich direkt mal googeln. Oh, ehrlich, stimmt das? Schwedenkrieg und wir? So, es macht uns alle verrückt. Ich liebe im Englischen den Satz, where your focus goes, your energy flows. Mein Lieblingsvers, die auf Gott sehen, werden strahlen vor Freude. Ich glaube, die Kunst des Lebens ist, schau nicht ständig auf die Dinge, where your focus goes, your energy flows. Ich treffe viele Christen, die auch so ausgebrannt sind, die leer sind, die sagen, boah, ich erlebe Gott nicht mehr. Und ich glaube, das kommt daher, dass man uns nie beigebracht hat, hey, guck dir doch nicht alles an, was da die Welt draußen dir immer um die Ohren haut, jeden Morgen. Schau auf Gott, die auf Gott sehen, werden strahlen vor Freude. Bei mir funktioniert das seit Jahren. Ich habe auch manchmal Kopfkino, habe einen 4,5-jährigen Sohn und mache mir Sorgen. So, und dann sagt der Heilige Geist auch zu mir, David, schau doch nicht auf das, was passieren könnte. Schau auf das, was dich froh macht. Meine 5 Punkte. Erster Punkt, warum eigentlich Gott vertrauen? Ich glaube, weil wir alle Kraft brauchen in dieser Gesellschaft. Wie wir Kraft bekommen. Ich liebe das Wort Gottes. Ich bin ein Fan. Ich inhaliere es. Ich habe zwar noch kein Tattoo, aber wenn irgendwann... So, wahrscheinlich würde ich mir das Tattoo machen. Gottes Auge durchstreift die Erde auf der Suche nach Menschen, die ihm mit ungeteiltem Herzen vertrauen, damit er die stark macht. Für jeden, der nach Hause geht und sagt, ich brauche Stärke, Kraft in meinem Leben, 2. Chronik 16,9. Ich würde mir wahrscheinlich irgendwann ein Tattoo machen, einfach damit ich es nicht vergesse. Gott sucht und er sagt, nur die mit ungeteiltem Herzen scheinbar kann er stärken. Jesus hat es auch oft gesagt, er hat gesagt, du hast den Glauben nicht. Aber wenn der Glaube da ist, und ich liebe die Stelle von dem Hauptmann von Kapernaum, wo Jesus sieht, wie er einen unfassbaren Glauben hat und er sagt, ey, Jesus, mein Knecht, der krank ist. Das ist 5 Meilen, keine Chance. Aber sag doch nur ein Wort und er wird gesund. Und Jesus sagt, wow, so einen Glauben habe ich in ganz Israel nicht gesehen. Und ganz ehrlich, ich habe auch öfters mal Gedanken, Probleme, denke, wie wird es gerade hier, das Wetter. Aber ich möchte, dass Gott mich sieht auf der Suche nach Menschen, die ihm mit ungeteiltem Herzen vertrauen. Ich möchte, dass Gott über mich sagt, David, du hast echt, wow, ich habe noch nie einen gesehen, der so viel Glauben hat. Okay, ganz Israel, das reicht aber nicht bei mir. Aber immerhin in meinem Stadtteil möchte ich, dass Gott sagt, ich finde das gut. Warum Gott vertrauen? Weil es uns stark macht. Weil wir Gott vertrauen brauchen, um unsere Ängste endlich loszulassen. Das Loslassen ist so ein Geheimnis von Jesus. Loslassen macht frei. Wir müssen Menschen loslassen, weil manchmal klammern wir zu oft an Menschen. Aber dafür brauchen wir Gott vertrauen. Wenn ich kein Gottvertrauen habe, werde ich ständig an Menschen klammern und denken, ja, was ist mit dem los? Mag der mich nicht mehr? Zu sehr auf Menschen fokussiert. Gott sagt, lass los, ich mach dich frei. Probleme loslassen, will Jesus uns frei machen. Süchte loslassen. 2. Punkt, wie bekommt man Gottvertrauen? Jetzt wird spannend. In Römer 10, 14 heißt es, hey Leute, wie wollt ihr an Gott glauben, wenn ihr noch nicht von ihm gehört habt? Deswegen liebe ich es, dass so viele Menschen sich auf den Weg machen, weil wenn wir nicht von Gott hören, Römer 10, 14, wie sollen wir an Gott glauben können? Unser Gottvertrauen beginnt beim Lesen. Wenn ich lese, wie Jesus dem Hauptmann von Kapernaum begegnet, wie er Kranke heilt, wie eine Frau kommt, heimlich Jesu Kleid anfasst, weil sie sagt, wow, hoffentlich merkt das nicht. So, dann inspiriert mich das. Dann gibt mir das Gottvertrauen, weil ich sage, ich möchte das auch so machen. Ich glaube, unser Gottvertrauen ist wie eine Pflanze, die Wasser braucht. Wir brauchen Futter. Jesus sagt ja, der Mensch lebt nicht vom Brot allein, sondern von einem jeden Wort Gottes. Und wenn ich nicht ständig esse, ich hänge ja auch jeden Tag mein Handy an Strom. Ich tanke mein Auto auf, mein Girokonto kommt Geld drauf in meinen Kühlschrank, aber ich muss auch jeden Tag gucken, dass ich mein Herz mit Gottes Wort voll mache, damit im Grün

Bereich mein Gottvertrauen ist. Probieren Sie es mal aus. Sie sind mal ein paar Tage, Wochen, ich habe das hinter mir, keine Bibel lesen. Das Gottvertrauen geht bam, bam, bam, bam, bam, bam, bam, immer weiter runter in den Keller. Ich hatte vor einigen Monaten keine gute Zeit, zu viel Gedanken gemacht, war unruhig, gehetzt. Und ich habe irgendwann gemerkt, danke Heiliger Geist, hat es mir geflüstert, dass ich morgens so die Losungen lese. Ja, mal ganz schnell Losungen, wie so ein Glückskeks. Und dann lese ich so, ja, sprach Abraham zu Bebraham, kann ich mal dein Zebra haben. So, da gehe ich in den Tag, super Vers, ja. So, und dann denke ich irgendwie trotzdem der Tag irgendwie. Und Gott hat mir klar gemacht, David, das ist nicht Ernährung. Irgendwann ist mir klar geworden, also mit meinem Sohn, also Gott der Vater und ich sein Kind, ich sag doch auch nicht zu meinem Sohn Josia morgens, hey Josia, ich hab dich lieb und tschüss, schönen Tag. Und dann ist er weg. Ich habe doch Beziehung mit ihm. Das macht ihn glücklich, dass ich stundenlang mit ihm Zeit verbringe. Und er ist glücklich und ich auch. Und da habe ich aufgehört, morgens irgendwie Losungen und zack in den Tag. Sondern habe gesagt, so David, du musst was ändern, weil dein Gottvertrauen ist immer weniger geworden. Ich fange an, morgens zu lesen, eine Andacht. Ich lese Kenneth Hagin, Riesenbuchempfehlung, Heilung durch Gottes Wort. Jemand, der Ärger hat mit Krankheiten, Heilung durch Gottes Wort von Kenneth Hagin. Ich lese es jeden Tag. Dann kommt manchmal Joyce Meyer mittags, kriege ich noch eine WhatsApp von irgendjemand geschickt. So, und ich wandle in diesem Wort. Und warum erzähle ich das? Nicht, weil ich so ein toller Christ bin, ganz im Gegenteil. Aber weil mich das stark gemacht hat. Morgens auftanken, ohne Ende. Und wenn ich dann rausgehe in die Welt und jemand sagt, David, hast du schon gehört, das und das, dann lächle ich das weg, weil ich bin in Gott aufgetankt. Ich habe mit ihm Zeit verbracht. Das ist der zweite Punkt. Wir müssen unseren Glauben, unser Gottvertrauen gießen. Nehmt euch Zeit, meditiert darüber, kaut drauf rum. Im Hebräischen heißt nachdenken, meditieren, Hagar. Und übrigens heißt das Wort Hagar nicht nur nachdenken, meditieren, sondern auch kauen. Das heißt, einer, wer sich hier mit Ernährung beschäftigt, Nüsse, wissen wir alle, Nüsse haben echt Power, aber wenn du eine Nuss reinfeuerst und du schluckst sie runter wie so eine Schlange, dann haut's auch hinten wieder raus. Da bringt gar nichts. So, also meditieren ist ungefähr wie drauf rumkauen, dann hast du Kraft. Und das ist mir passiert, dass ich seitdem anfange, ein Bibelforscher zu sein, der wirklich Zeit mit Gott verbringt, weil ich will Kraft haben, ich will Vertrauen haben. Dann, wenn es drauf ankommt, wenn mein Sohn wieder 3 Wochen durchhustet. Ich brauche Gottvertrauen in meinem Leben. Punkt 3 heißt Gottvertrauen anwenden. Wie ein Kind zu glauben, mein Gottvertrauen anzuwenden, ab da wird's spannend. Ab da würde ein Atheist, der das probiert, sagen, hey, Gott gibt's ja wirklich. Weil wenn er dann das Wort Gottes anwendet und es passiert was, dann merkt er, ey, wovon die alle da reden in Bobengrün, das funktioniert ja. Wenn sie jemand beibringen, hey, wenn du Ärger hast, denk einfach an Psalm 23, wenn dir irgendwas fehlt. Und sagt laut, der Herr ist mein Hirte, mir wird nichts mangeln. Es hängt sogar bei uns groß mit Filzbuchstaben im Wohnzimmer. Habe ich von meinem Sohn ein paar Buchstaben geklaut, hochgehängt. So, ich sehe das jeden Tag und es hilft mir. Ich wende Gottes Wort an, wie Jesus, der vom Satan herausgefordert wird, versucht wird. Und Jesus diskutiert nicht mit dem Satan. Wir diskutieren viel zu viel mit Leuten über unsere Probleme. Jesus hat nicht diskutiert mit dem Teufel. Er hat gesagt, hey, pass auf. Ich zitiere aus Mose, so da 3-mal das Wort Gottes zitiert, weil er es kannte und der Satan musste fliehen. Also wende das Wort Gottes an. Wenn ich jetzt so ein Schwert hier hätte von Herr der Ringe, würde ich es ziehen und sagen, das Wort Gottes, Epheser 6, ist ein Schwert. Bitte zieh's auch jeden Tag und zeig dem Teufel, hey, ich lach dich aus, Teufel. Weil mein Jesus, der ist Sieger und ich habe hier das Schwert. Und wenn ich sage, der Herr ist mein Hirte, mir wird nichts mangeln, dann hast du wegzugehen. Und er wird gehen, wie es bei Jesus passiert ist. Gottvertrauen anwenden wie ein Kind. Warum? Beim Thema Sorgen zum Beispiel. Ich glaube, das trifft uns alle hier. Also niemand würde sagen, wenn ich frage, wer macht sich keine Sorgen, würde keiner sagen, ja, ich mache mir nie Sorgen. So, und wisst ihr, welcher Vers mir mega hilft, den ich so oft zitiere, wenn ich mich dabei erwische, dass Gott sagt, 2. Timotheus 1, Vers 7, das war mein zweites Tattoo wahrscheinlich. Da heißt es, ich habe euch nicht gegeben den Geist der Verzagtheit. Ich habe euch gegeben den Geist der Kraft, der Liebe und der Besonnenheit. Und ich sag's nochmal, aber ich betone das mal anders. Das heißt, wenn ich jetzt zu Gott komme und sage, ey Gott, ich mache mir so Sorgen, mein ganzer Kopf, boah. Und jetzt würde Gott betonen das Wort ich. Er würde sagen, ey David, ich? Also er würde sagen, ich habe euch nicht gegeben den Geist der Verzagtheit, würde er betonen. Er sagt, dann habt ihr irgendwo anders her. Vom Zeitgeist, von Facebook, von der Sondersendung im Ersten. So, sondern Gott würde sagen, ich habe euch nicht gegeben den Geist. Und dann würde ich sagen, ach so, von dir ist es nicht Gott? Und er, nee, nee. Und er sagt, dann schmeiß ich den Geist doch raus.
dann gib mir doch den Geist. Was war das nochmal? Kraft, Liebe, Besonnenheit. Das ist Gottes Wort anwenden. Mein Sohn hat es mir mal vorgemacht. Der sollte eigentlich schon schlafen. Wir waren bei Freunden, kommt er im Schlafanzug plötzlich runter. Und wir so, hallo, schlafen? Und er so, hallo Leute, ich bete gerade. Braucht jemand was? So, das ist Gottes Wort anwenden. Ich kann euch gerne die Handynummer von Josia geben, obwohl der ist erst 4,5, na egal. Selbstbewusstsein, auch da kann man Gottes Wort anwenden. Wenn Menschen hier, junge Menschen vielleicht sagen, na, ich bin nicht so selbstbewusst im Leben. Was kann ich da machen? Wie kann ich frei werden von diesem, ich bin nicht cool genug, ich bin nicht gut genug? Auch da, Selbstbewusstsein finde ich in der Bibel, Apostelgeschichte 2,25. Und Lukas hat es auch geklaut bei David. Er hat es auch zitiert aus dem Alten Testament. Und er sagt da, ich habe den Herrn alle Zeit vor Augen, denn er steht mir zu Rechten, damit ich nicht wanke. Weil die ganze Welt ist im Wanken. Aber ich habe da keine Lust zu wanken. Sollen doch die draußen alle wackeln und schlottern. Oh, das passiert wieder. Pandemie, Kriege, wissen wir alles. Nochmal, ich habe den Herrn alle Zeit vor Augen. Denn er steht mir zu Rechten, damit ich nicht wanke. Jetzt kommt das Fröhliche. Darum ist mein Herz fröhlich. Und mein Mund freut sich. Und selbst mein Leib wird sicher liegen. Freunde von mir, glaub mir, ich bin viel mit Fußballern unterwegs. Und in Kneipen. Und Leute, die saufen schön ein. Und manchmal fragen die mich, ey, sag mal, Kadel, ganz ehrlich, was nimmst du für ein Zeug, dass du immer sagst, ja, ich nehme gar nichts, ich inhaliere den Heiligen Geist, das ist Wahnsinn. Müsst ihr auch mal probieren. Ich sage mir einfach, ich habe den Herrn alle Zeit vor Augen. Das ist das Zeug, was ich nehme. Ich habe ihn alle Zeit vor Augen. Denn er steht mir zu Rechten. Das nennt man Selbstbewusstsein. Ich mache mir das bewusst. Wenn ihr mal jemanden trefft, der sagt, ey, ich habe kein großes Selbstbewusstsein, wie wird man selbstbewusst? Dann sage ich ihm einfach, mach dir doch bewusst, dass Jesus 24/7 neben dir ist. Mach's dir bewusst, jeden Morgen. Schreib's dir auf den Zettel, lies es morgens, lies es abends. Du wirst ein selbstbewusster Mensch, weil du dir einfach etwas bewusst machst. Aber wir sind nicht bewusst, selbstbewusst. Wir sind manchmal viel zu viel vor der Glotze und sind ständig an unserem Handy. Das nennt man nicht Selbstbewusstsein, das nennt man Bewusstlosigkeit. Ständig vor der Glotze hängen. Diese Leute sind bewusstlos. Nächster Punkt. Was macht unser Gottvertrauen eigentlich kaputt? Killer. Ich glaube, es sind oft Menschen. Ich bin ja vor einigen Jahren ein Ermutiger geworden, weil Gott Interesse dran hatte, mich zu verändern und mir gesagt hat, David, du bist echt ein cooler Typ und so, aber irgendwie drehst du dich doch viel zu sehr um dich selbst. Und Gott hat mir beigebracht, wie man ein Ermutiger wird. Aber was killt unser Gottvertrauen? Ich glaube, Entmutiger. Es gibt jede Menge Menschen, die uns entmutigen. Ich werde nie vergessen, ich hatte mal eine guten Kumpel oder Kumpelin, die, mit der ich im Starbucks öfters in Wiesbaden saß. Ich wollte eine Wohnung suchen, eine neue. Und dann sage ich ihr, ey, ich suche eine Wohnung. Und sie, Horror. Und sie so, wie meinst du das, wie Horror? Ja, ich suche in Wiesbaden eine Wohnung. Und ich so, Horror. Und ich so, warum denn? Ja, eine Wohnung kannst du vergessen. Und ich so, okay, was soll ich sonst machen? In Obi, da gibt's günstig Strick, soll ich mich aufhängen? Das ist besser so. So, also, ich habe mir wirklich jeden Lebens... Energie gezogen. So, kennt ihr so Leute, die so, die gehen schon morgens aus dem Haus, die haben so ein T-Shirt an, da steht drauf, unzufrieden mit der Gesamtsituation. Also, die schimpfen immer, Politiker, Kirchen. So, und guckt einfach, dass ihr so ein bisschen Slalom fahrt um diese Leute herum. Ja, weil sonst ziehen die euch runter. Horror, was? Du willst ein Haus kaufen, ist dann noch schlimmer. Also, wir sollten eigentlich selbst ermutiger sein. Ich glaube, das ist vielleicht auch am Ende meiner kurzen Message dieser Punkt, wie wir Menschen auch Gottvertrauen bringen. Christus sagt ja, hey, weißt du nicht, dass du Tempel des Heiligen Geistes bist? Wisst ihr das nicht? Auch das ist Selbstbewusstsein. Wisst ihr das nicht? Dass ihr Tempel des Heiligen Geistes seid. Das heißt, jemand, der sich das heute bewusst macht und einen Menschen trifft, und davon gibt's jede Menge, denen es nicht gut geht, macht sich doch eigentlich bewusst, dass dieser Mensch jetzt gar nicht Karl-Heinz, Jutta und Peter gerade trifft, sondern eigentlich trifft dieser Mensch den Heiligen Geist gerade. Sich das bewusst zu machen. Dass du ein Ermutiger sein sollst für Menschen. Achte auf deine Worte, dass du nicht, wenn Menschen irgendeine Schwierigkeit haben, sagen, oh, du arme Sau, es hat keinem geholfen jemals. Sondern ermutigt Menschen. Das bringt Gottvertrauen. Bei mir hat es angefangen, indem ich die Bibel wirklich gelesen habe. Und ich war eigentlich christlich erzogen. Meine Mutter Religionsunterricht in Geildorf, wo ich herkomme, im Schwabenland. Das heißt wirklich so Geildorf, das ist ein toller Name. Hab da christlichen Glauben viel gelernt damals, aber erst als ich die Bibel gelesen habe, bin ich Christ geworden, mit 24 erst. Vorher zitiere ich aus Hiob, der auch an einer Stelle sagt, Hiob, Gott, ich kannte dich nur vom Hörensagen. In dem Moment, als ich die Bibel gelesen habe, kannte ich Gott nicht mehr vom Hörensagen, weil da ist er mir so ins Herz gekommen. Ich dachte, ey,
wie blöd muss ich sein, wenn ich nicht mit Jesus gehe? Ich müsste doch komplett verrückt sein, was ich da alles gelesen habe vom verlorenen Sohn. Wie viel Liebe. Ich scheitere, fall hin. Bei mir war das so. Ich bin durchs Abitur gefallen. Ich habe alles Mögliche, Studium abgebrochen. So scheitern und Gott sagt, komm zu mir, ich liebe dich. So, als ich das gelesen habe, wollte ich nichts anderes mehr. Und ich glaube, dann erst entsteht Gottvertrauen und tiefe Beziehung. Letztes Zitat. Matthäus 6,33. Ich glaube, das ist was, wo Leute zu knabbern haben. Da geht es auch um Gottvertrauen. Ich glaube, einer der wichtigsten Verse der Bibel, der heißt, trachtet zuallererst nach dem Reich Gottes. Was heißt das? Es bedeutet, mach Gott zur Priorität in deinem Leben. Dann wird Gott dir alles geben, was du zum Leben brauchst. Ich bin viele Jahre nicht Christ geworden, weil ich hatte immer so ein Bild, ey, wenn ich mit Gott so richtig 100%, dann schickt er mich ganz klar nach Afrika und ich muss Bambushütten bauen, ja? Und noch einen längeren Bart tragen als jetzt, keine Ahnung. So, und ich hatte ein komisches Bild von Gott. Und ich dachte, niemals werde ich nach Gottes Reich trachten als allererstes. Gott geht so ein bisschen neben mir mit. Aber wie gesagt, ich lese das Wort und das Gottesbild verändert sich. Und ich merke, hey, der will doch nur was Gutes für mich. Ist Gott für dich? Wer kann gegen dich sein? Will uns Gott nicht alles schenken mit Jesus? Und ich dachte immer, Gott ist der Typ, der will irgendwas von mir. Der nimmt mir was weg, den Lebensspaß, die Freude, bloß nicht mehr lachen und auch nicht mehr als viermal am Tag. Und dann plötzlich war klar, je mehr ich Gott kenne, desto mehr sage ich, na klar trachte ich jeden Tag nach seinem Reich, weil er sorgt ja hundertprozentig für mich. Da schließt sich der Ring. Ich wollte ja das Thema Gottvertrauen hier ein Fass aufmachen. Ich werde dann, wenn ich 100% Gottvertrauen habe, jeden Tag sagen können zu Gott, Herr, ich möchte dir heute dienen. Wo sind Menschen, die was brauchen? Ich möchte wie ein Engel sein für dich, weil deine Liebe zu den Menschen ist die Priorität in meinem Leben. Meine Karriere bleibt erstmal liegen. Und Gott hat gesagt, okay, dann machen wir den Deal. Dann sorge ich, dass es dir gut geht. Und dann, wow, Gott, danke, dass du zuhörst. Nochmal vielen Dank an der Stelle von mir, dass dieser Deal so mega geklappt hat, dass du vertrauenswürdig bist. Ich wünsche euch vor allem, ich sage jetzt mal bewusst nicht Gottes Segen, das hören wir manchmal auch nicht. Wenn jemand sagt Gottes Segen, ja, das haben wir schon tausendmal gehört, God bless you, sagen die Amis jeden Tag. Ich sage ganz bewusst, ich wünsche euch Gottes Nähe. Ich habe den Herrn alle Zeit vor Augen, denn er steht mir zu Rechten. Das ist Gottes Nähe, damit ich nicht wanke. Darum ist mein Herz fröhlich und mein Mund freut sich.

0: Ich will dir vertrauen, ein Lied von Albert Frey, gesungen von Michael Jantz. Davor hörten Sie eine Ansprache von David Kadel zum Thema Jesus befreit von Angst, aufgezeichnet auf der Pfingsttagung Bobengrün. Zu den Referenten dieser Tagung gehörte auch der Pfarrer und Evangelist Ulrich Pazzani. Er ist in genau einer Woche an dieser Stelle zu hören, und zwar mit einer Ansprache über den Preis der Freiheit. Herzliche Einladung dazu. Mein Name ist Stefan Steinseffer. Ich bedanke mich fürs Zuhören bis hierher und wünsche Ihnen weiterhin viel Segen mit dem Programm von ERF. In diesem Sinne, Gott mit Ihnen.
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Zu unserer Entlastung schicken wir Ihnen anbei. Wir wünschen Ihnen dennoch für Ihre Zukunft Glück.

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Irgendetwas stimmte nicht. Zum ersten Mal war es ihr aufgefallen, als er am späten Nachmittag aus dem Büro kam. Die Begrüßung ein bisschen flüchtiger als sonst, der Griff zur Zeitung und zur Post ein bisschen schneller. Keine Frage, wie war's, wie war dein Tag, wie geht's? Aber vor allem, er hatte sie kaum angesehen. Irgendetwas stimmte nicht. Ein bisschen später würde sie ihn darauf ansprechen, nicht jetzt, das wäre der falsche Zeitpunkt. Ein bisschen später. Vielleicht nach dem Abendessen, beim kleinen Spaziergang um den Block, der zu ihrem festen Tagesritual gehörte. Wenn mich einer nicht mehr anschaut, wenn einer an mir vorbeisieht oder durch mich hindurch, dann weiß ich, dass unsere Beziehung gestört ist. Ich weiß vielleicht, dass es da überhaupt keine Beziehung mehr gibt. Der Blickkontakt gehört zu einer guten Beziehung einfach dazu. Nicht wenige Beziehungen beginnen gar mit einem kurzen und dann vielleicht intensiveren Blickkontakt. Wenn wir über den christlichen Glauben sprechen, dann sprechen wir über eine Beziehungssache. Das Christentum ist nicht so sehr eine Buchreligion. Christen bekennen, dass der lebendige Gott, der Schöpfer Himmels und der Erden, eine Beziehung eingegangen ist zu seiner Welt, zu seinen Menschen, zu ihnen und mir höchstpersönlich. Blickkontakt inklusive. So heißt es etwa im zweiten Buch der Chronik in Kapitel 30, Vers 9, »Der Herr, euer Gott, ist gnädig und barmherzig und wird sein Angesicht nicht von euch wenden, wenn ihr euch zu ihm bekehrt.« Das heißt doch, Gott bleibt im Blickkontakt. Gott schaut uns an. Er schaut uns gnädig und barmherzig an, liebevoll, werbend, verzeihend. Alles, was wir tun müssen, ist nun unsererseits den Blickkontakt aufzunehmen. Vielleicht wenden wir ihm gerade den Rücken zu. Dann kommt es darauf an, dass wir uns umdrehen, dass wir umkehren, dass wir uns bekehren, wie das hier im biblischen Text heißt. Gott sieht mich gnädig und barmherzig an. Diesen Blick muss ich nicht ausweichen. Dieser Blick tut mir gut. Dieser Blick zeigt mir, dass ich ihm wichtig bin und dass er Gutes vorhat mit mir. Sein Wort belegt seinen Blick. Der Herr, euer Gott, ist gnädig und barmherzig. Er wird sein Angesicht nicht von euch wenden, wenn ihr euch zu ihm bekehrt.

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1: Wenn es Gott gibt, was ist das dann für einer? Eine der interessantesten Fragen überhaupt. Die meisten Götter, auf die der Mensch stößt, wenn er sucht, haben den Namen Gott nicht verdient. Steinfiguren, Holzfiguren, Glasfiguren, Metallfiguren, das sind doch tote Gegenstände, keine Götter. Immer wieder haben Leute auch die Naturerscheinungen vergöttert. Gewitter zum Beispiel, Blitze, Donnergrollen, Stürme und Vulkane. Eindrucksvoll natürlich schon, aber Götter? Wohl kaum. Andere vergöttern Menschen. Und da findet man ja zweifellos faszinierende Persönlichkeiten. Aber sie sind alle gestorben. Sie waren selbst nur endliche Geschöpfe. Der einzige, der nicht in den Rahmen passt, war Jesus, das Kind in der Krippe in Bethlehem. Schon bei seiner Geburt, so steht's in der Bibel, ging der Himmel auf. Jesus stillte Stürme, er ging auf dem Wasser, er heilte viele Kranke, er gab ganz vielen Hungrigen zu essen, machte aus Wasser Wein, konnte Tote wiedererwecken, er vergab den Menschen ihre Schuld und als man ihn kreuzigte, da kehrte er 3 Tage nach seinem Tod wieder ins Leben zurück und begegnete Hunderten von Augenzeugen. Jesus nur ein Mensch wie wir alle? Das soll glauben, wer will. Ich denke, was Jesus tat, das kann nur Gott. Der Evangelist Johannes sagt über Jesus, das Wort ward Fleisch und wohnte unter uns und wir sahen seine Herrlichkeit. Gott, der die Schöpfung durch sein machtvolles Wort ins Entstehen gerufen hat, kam in Jesus auf diese Erde. Er hat sich fassbar gemacht, hat in seiner Liebe die Menschen besucht. Jesus ist nicht tot, er lebt, er ist ja auferstanden und deshalb können sie mit ihm reden, ihn kennenlernen. Was also ist Gott für einer? Antwort: Er ist so wie Jesus. Ist das nicht herrlich?

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0: ERF-Thema des Monats, der Nahostkonflikt im Licht der Bibel, mit Dr. Roger Libi und Stefan Zeibig. Diesmal mit einem Vortrag von Stefan Zeibig unter dem Titel »Was passiert im Nahen Osten?« Seit dem Angriff der Hamas auf Israel am 7. Oktober 2023 haben sich die Ereignisse im Nahen Osten überschlagen. Der Krieg in Gaza, der Iran-Krieg und der militärische Konflikt mit dem Libanon. Dazu kommt, dass auch die USA und viele weitere Staaten in den Nahostkonflikt involviert sind. Die wirtschaftlichen Folgen wurden bereits weltweit spürbar. Bei den vielen Meinungen und Vorwürfen kann man sich schnell in der Informationsflut zu den aktuellen Geschehnissen verlieren. In der heutigen Sendung gibt der Referent Stefan Zeibig einen Überblick über die Ereignisse seit dem 7. Oktober 2023 und versucht, die Lage im Nahen Osten im nationalen und religiösen Kontext einzuordnen. Mein Name ist Philipp Genetti und ich wünsche Ihnen viel Freude beim Zuhören.
1: 27. Januar 2026, Holocaust-Gedenktag. Gedenkfeier an den Gräbern jüdischer Zwangsarbeiter. Rede des Bürgermeisters. Er spricht vom jüdischen Volk. Und dann die Aussage, Sie, das jüdische Volk, haben nicht aus der Geschichte gelernt. Nochmal, Sie, das jüdische Volk, haben nicht aus der Geschichte gelernt. Nur einer anwesenden Person fährt dieser Satz so durch Mark und Bein, dass es ihr schlecht wird und sie die Versammlung verlässt. Später spricht sie mit dem Bürgermeister, berichtet ihm von ihren Erfahrungen in Israel, auch Erfahrungen mit Holocaust-Überlebenden, bezeugt ihren Glauben an Jesus. Ob sie ihn überzeugen konnte, ist fraglich. Das, was der Bürgermeister in unseren Medien über das Vorgehen Israels im Gazastreifen erfahren hat, brachte ihn zu dieser Schlussfolgerung. Nachvollziehbar? Die Juden haben nicht aus der Geschichte gelernt, aber wir natürlich, oder? Titelseite der Jüdischen Rundschau, Februar 2026, Leitartikel: Die Vorzeichen einer zweiten Shoah sind bereits da. Shoah ist hebräisch und bedeutet übersetzt Katastrophe oder großes Unheil. Damit wird die Judenvernichtung unter Hitler bezeichnet. Ein anderer Ausdruck dafür wäre Holocaust. Das kommt vom Griechischen und bedeutet vollständig verbrannt. Juden als Brandopfer. Die Jüdische Rundschau schreibt, ich zitiere, nie wieder ist zu einer rituellen Phrase geworden. Aber die Shoah liegt nicht hinter uns, sie ist bereits unter uns. Heute ist nur noch die Existenz des Staates Israel eine Barriere gegen einen erneuten und globalen Versuch, das jüdische Volk zu vernichten. Nie wieder wird gesagt, während Juden zum Schweigen gebracht, vertrieben, angegriffen, boykottiert und ermordet werden, oft mit stillschweigender Zustimmung der sie umgebenden Gesellschaften. Der Antisemitismus der Nazis begann nicht mit den Gaskammern. Er begann mit Schweigen, höflicher Distanziertheit, mit Nachbarn, die wegschauten. Dieses Wegschauen, kalt, distanziert, mitschuldig, hat sich milliardenfach vervielfacht. Antisemitismus wird verstanden, entschuldigt und normalisiert. Bist du Jude? Sei still. Du weißt, wie es ist. Du bist ein Zionist, ein Völkermörder. Seit dem 7. Oktober 2023 sind soziale Umfelder, Institutionen und Medien mobilisiert. Opfer wurden zu Henkern, Juden werden als Nazis bezeichnet. Eine rot-grün-islamische Allianz hat eine reichhaltige, ausgeklügelte Propagandamaschine in Gang gesetzt, die Milliarden in die Verbreitung von Judenhass gesteckt hat. Ihr Ziel ist nicht Zweideutigkeit. Es ist Auslöschung. Tötet die Juden, tot den Juden vom Fluss bis zum Meer. Die Sprache ist eindeutig. Dies wird heute nicht von einer zentralisierten Maschinerie durchgeführt, die Befehle von oben erteilt. Es geschieht von unten. durch die Gesellschaft selbst, durch ein allgegenwärtiges internationales Netzwerk der Indoktrination. Menschenrechte werden als Waffe eingesetzt, um Wahnsinn zu rechtfertigen. Soweit das Zitat mal aus der Jüdischen Rundschau, Deutsche Monatszeitung. So unterschiedlich kann man die Wirklichkeit wahrnehmen. So wie der Bürgermeister oder wie die Jüdische Rundschau. Die Juden, sie sind anders als wir. Sie haben ein anderes Geschichtsverständnis. Immer noch sagen sie, als wir in Ägypten waren, als wir aus Ägypten auszogen, auch wenn das 3500 Jahre her ist. Und sie sagen nicht, als unsere Urgroßeltern in den KZs waren, sondern als wir in den KZs waren, auch wenn das über 80 Jahre her ist. Juden identifizieren sich mit ihrer Geschichte. Die Geschichte bestimmt ihre Gegenwart. Ja, und sie haben geschworen, das passiert uns nie wieder, was im Holocaust passiert ist. Wir lassen uns nie wieder so abschlachten. Und deshalb brauchen wir einen Staat, in den wir fliehen können und durch den wir uns verteidigen können. Und das tun wir. Und dabei wissen wir, ein verlorener Krieg wäre auch unser letzter. Er wäre das Ende unserer Existenz.

Typische Traumata aus dem Holocaust. Man weiß inzwischen, Traumata vererben sich weiter. Und das führt bei den nachfolgenden Generationen mitunter zu Reaktionen, die man nur von diesen Traumata her verstehen kann. Ich sage das morgen nochmal ausführlicher. Wunden, die offen sind, tun halt weher als ein heiler Arm, da einer dran greift. Und das Geschichtsverständnis des jüdischen Volkes sowie seine Traumatisierung muss man berücksichtigen, wenn man die Reaktionen Israels auf Angriffe verstehen und einigermaßen gerecht beurteilen will. Ich sage nicht, dass alles richtig wäre, gar nicht. Ich sage nur, es braucht ein paar Hintergründe, um es zu verstehen, was da abgeht. Und man muss noch etwas verstehen, und da sind wir beim Kern des Konfliktes. Es geht im Nahen Osten nicht um Politik, es geht um Religion. Und deshalb lässt sich der Nahostkonflikt nicht politisch lösen, auch militärisch nicht. Es sei denn, man geht ganz radikal vor, und davor schreckt Israel zurück. Worum geht es? Der Koran gesteht zwar den Juden ein eigenes Land zu, und trotzdem können Moslems und radikale Moslems erst recht die Existenz eines jüdischen Staates zwischen Jordan und Mittelmeer nicht akzeptieren. Warum? Dieses Land war einmal in muslimischer Hand. Die Osmanen regierten es. Und das bedeutet, es gehört ihnen für immer. Warum? Allahu Akbar. Allah ist größer. Allah ist größer als alle anderen Götter. Er ist größer als der Gott der Juden und als der Gott der Christen. Wenn Moslems ein Land wieder aufgeben müssten oder würden, wäre das eine Niederlage für Allah. Die kann es gar nicht geben. Eben weil Allah größer ist, weil er der Größte ist. Und deshalb dürfen keine Juden über ein Land herrschen, das einmal in islamischer Hand war. Punkt. Und deshalb, from the river to the sea, Palestine will be free. Das heißt, das ganze Gebiet von Jordan bis zum Mittelmeer muss judenrein werden. Und das ist Aufruf zum Völkermord, diese Losung. Und die Hamas hat offiziell erklärt, wir werden das, was wir am 7. Oktober 2023 getan haben, so oft wiederholen, bis es keine Juden mehr zwischen dem Jordan und dem Mittelmeer gibt. Und wer wird beschuldigt, Völkermord zu begehen? Die Juden natürlich. Völkermord im Gazastreifen. Obwohl die Bevölkerungszahl dort seit dem 7. Oktober 2023 zugenommen hat. Ein merkwürdiger Völkermord also. Aber Ideologen und religiösen Fanatikern fällt so etwas nicht auf. Man kann ihnen nicht mit Fakten kommen. Und Fakt ist eben auch, die Juden können, wollen und werden das Land nicht aufgeben, das Gott ihnen zugeteilt hat. Sie haben nichts anderes, was ihre weitere Existenz sichern könnte. Und diesen Gegensatz, wirklich schlimmen Gegensatz zwischen muslimischem und jüdischem Anspruch kann kein Mensch lösen. Es geht um die Existenz des einzigen jüdischen Staates. Dagegen gibt es 56 islamische Staaten. Es geht im Nahen Osten um Religion. Das versteht der Westen nicht. Und letztlich geht es um einen geistlichen Kampf. Und der kann nur geistlich gelöst werden, am Ende nur durch Gott selbst. Aber das verstehen leider auch die meisten Kirchen und Christen nicht. Aktuelles aus jüngerer Zeit. Was geschah am 7. Oktober 2023? Israel gedenkt des Yom Kippur-Krieges vor 50 Jahren und philosophiert darüber, wie es damals so überrascht werden konnte. Und erlebt genau dasselbe in zweiter Auflage. Etwa 3000 Terroristen und in ihrem Gefolge viele Zivilisten stürmen die israelische Grenze zum Gazastreifen, begleitet von einem Raketenhagel auf Israel. Auf brutalste Weise ermorden sie alles, was ihnen an Juden begegnet, vom Säugling bis zum Greis. 1400 Tote an diesem einen Tag.
Seit dem Holocaust und

In der gesamten Staatsgeschichte Israels sind noch nie wieder so viele Juden an einem Tag vernichtet worden. Dazu wurden 242 Bürger entführt, vom Kleinkind bis zum Greis- und Holocaust-Überlebenden. Die Hamas ging mit einer Brutalität vor, die ihresgleichen sucht. Mit ihren Bodykameras nahmen sie alles auf, übertrugen es live und stellten es in ihre sozialen Netzwerke. Israels Geheimdienst hat 50.000 Filme mit solchen Aufnahmen. Und Leuten, die diesen Aufnahmen gezeigt wurden, auch im Parlament, die sind ohnmächtig umgefallen. Wenn man es auf die Einwohnerzahlen umrechnet, war der 7. Oktober 2023 für Israel um ein Vielfaches schlimmer und ein viel größeres Trauma als der 11. September 2001 für die USA. Und jetzt überlegt mal kurz, wie die USA reagiert haben. Wie konnte das alles geschehen? Wie konnte es sein, dass das Land mit der stärksten Armee auf kleinstem Raum, mit dem besten Geheimdienst der Welt, mit der besten Überwachungstechnik, mit befestigten, gesicherten und überwachten Grenzen einfach so überrumpelt, überfallen, überwältigt werden konnte, wie ein kleiner Junge im Schlaf? Wie konnten Geheimdienst, Armee und Regierung trotz Vorwarnungen so unvorbereitet sein? Kann man drüber nachdenken? Ich habe keine fertige Antwort. Ich denke, es hat auch etwas mit einem Gericht Gottes über Israel zu tun. Mein Eindruck. Nächste Frage, warum haben die nicht schneller reagiert, sondern waren wie gelähmt? Noch eine Frage, wie muss man die Politik eines Landes bewerten, wenn sie diese Ereignisse hervorbringt? Nämlich, 2005 hatte Israel den Gazastreifen unter Ariel Sharon geräumt, getreu der Parole Land für Frieden. Ergebnis der Praxis, Land für Raketen, Waffenlager und neuen Krieg. Genau dasselbe geschah übrigens im Libanon. Israel lernt doch nicht aus der Geschichte. Und noch etwas. 22 Jahre war der Hamas-Terrorist Yahya Sinwar in israelischen Gefängnissen. Er litt an einem Hirntumor. Israelische Ärzte retteten ihm das Leben. Und dann wurde er 2011 mit über 1000 anderen Terroristen freigelassen, und zwar für den einen entführten israelischen Soldaten Gilad Shalit. Und am 7.10.2023 gab genau dieser Sinwar den Befehl für das Massaker im Süden Israels. Was ist also das Ergebnis, wenn Israel gefangene Terroristen freilässt? Wie hat Israel reagiert? Zunächst gar nicht. Die erste Reaktion war Schock und Erstarrung. Komplettes Staatsversagen. Retraumatisierung. Nach dem 7. Oktober 2023 ist Israel nicht mehr dasselbe Land wie vorher. Ein bekannter Israeli formulierte, in Israel ist seit dem 7. Oktober 2023 jeder Tag der 7. Oktober. Jeder Tag der 7. Oktober. Niemand hatte so eine Art neuen Holocaust im eigenen Land für möglich gehalten. Und die Illusion, so etwas passiert uns nicht wieder, wir lassen uns nie mehr einfach so abschlachten, diese Illusion ist geplatzt. Ja, und dann kamen doch militärische Reaktionen. Neben der aktivierten Raketenabwehr, die viel Schlimmes verhindert hat, wurde zurückgebombt. Es folgte der größte Einzug von Reservisten in der Geschichte Israels. Ziel war, die Geiseln freizubekommen und die Hamas bzw. ihre Kampffähigkeit und ihre Infrastruktur zu vernichten. Das sind eigentlich zwei miteinander unvereinbare Ziele. Geht nicht zusammen. Ein Problem war, die Kommandozentralen und die gesamte Infrastruktur der Hamas befanden sich 20 bis 40 Meter unter der Erde in einem Tunnelnetz von insgesamt 500 Kilometer Länge. Man spricht von der Metro in Gaza. Zum Vergleich, die Berliner U-Bahn bringt es nur auf 156 Kilometer. Und die Kommandozentralen befanden sich unter Krankenhäusern, Schulen, Universitäten, Moscheen und unter Einrichtungen der UNO. Kalkül der Hamas, das wird Israel nicht bombardieren.
Und wenn doch, wird alle Welt Israel verurteilen und nicht uns. Und dieses Kalkül ging auf. Die eigene Bevölkerung diente als Schutzschild. Und so ein Schutzschild ist wirksamer als jeder Bunker. Der Unterschied zwischen Hamas und Israel ist, die Hamas benutzt ihre Bürger, um ihre Waffen zu schützen, und Israel benutzt seine Waffen, um seine Bürger zu schützen. Was konnte und kann Israel tun? Es gibt keine Armee der Welt, die die Zivilisten so zu schonen versucht und damit Feindesliebe praktiziert wie die israelische Armee. Nochmal, es gibt keine Armee, die so Feindesliebe praktiziert wie die israelische. Keine christliche Armee hat das jemals in der Geschichte so gemacht. Keine. Außer die Juden. Die Zivilbevölkerung wurde vorher gewarnt mit Anrufen, SMS und Flugblättern. Und so gab Israel die Ziele und Zeitpunkte seiner Angriffe vorher bekannt und forderte die Zivilbevölkerung zur Flucht auf. Aber das ist militärisch gesehen der größte Fehler, den man machen kann. So gewinnt man keinen Krieg. Einen Krieg gewinnt man oder gewinnt erstens, wer die Initiative ergreift und zweitens, wer den Gegner überraschen kann. Das sind die ersten beiden Grundsätze der Militärwissenschaft überhaupt. Aber die israelische Armee rief die Direktoren der Krankenhäuser an, um die Flucht der Patienten und des medizinischen Personals zu organisieren und damit auch die Flucht der Hamas-Kommandeure. Und Israel versorgte während des Krieges den Gazastreifen weiter kostenlos mit Wasser und Energie und schickte 1 Million Tonnen Hilfsgüter und Medikamente nach Gaza. Israel erlaubte fremde Hilfstransporte, sofern sie sich auf Waffen kontrollieren ließen, denn mit vielen dieser sogenannten Hilfstransporte kamen Waffen mit. Ihr Lieben, kein Land der Welt, keine Armee der Welt tat und tut so etwas in der Geschichte und in der Gegenwart. Niemand. Und niemand verschonte und verschont nach Möglichkeit so die Zivilisten des Gegners wie Israel. Niemand belieferte und beliefert seine Feinde mit Wasser, Energie, Lebensmitteln und medizinischer Ausrüstung. Aber die Welt schrie und schreit, das reicht nicht. Ihr tut nicht genug für eure Feinde, die euch erklärtermaßen ausrotten wollen. Ihr begeht Völkermord. Hallo? Wenn Israel im Gazastreifen Völkermord vorgehabt hätte, dann hätten sie das in 2 bis 3 Tagen erledigt. Punkt. So haben sie mit ihren Vorwarnungen und den nun nötigen Häuser- und Straßenkämpfen das Leben ihrer Soldaten aufs Spiel gesetzt und geopfert. Niemand tut so etwas, außer Israel. Was aber tat die Hamas? Sie stahl die Hilfslieferungen und ließ die eigene Bevölkerung hungern. Beziehungsweise sie verkaufte die Hilfsgüter, die sie kostenlos erhalten hat, zu überteuerten Preisen, um neue Waffen kaufen zu können. Sie verhinderte die Flucht ihrer Landsleute, denn sie brauchten sie als Schutzschild. Die Hamas war und ist interessiert an möglichst vielen toten Palästinensern und das aus 2 Gründen. Erstens, wer von Israel getötet wird, gilt als Märtyrer. Und Märtyrer kommen ins Paradies. Der einzig sichere Weg ins Paradies im Islam ist das Märtyrertum. Es gibt im Islam keine Heilsgewissheit. Kein Moslem weiß, ob Allah ihn annehmen wird, es sei denn, er stirbt als Märtyrer. Wie gut haben wir es da als Christen? Wir dürfen Heilsgewissheit haben und sollten sie haben, bitte. Und wenn nicht, klär das bitte. Zweitens, je mehr Tote es auf ihrer Seite gibt, desto größer ist der Sieg im Propagandakrieg. Und das funktioniert bestens. Abgesehen davon, dass man bei den Zahlenangaben sehr, sehr vorsichtig sein muss. Zum Beispiel wurden einmal mehr tote Kinder angegeben, als überhaupt im Gazastreifen lebten. Aber unsere Medien übernehmen ja fast alles, was die Hamas ihnen vorlegt. Ja, es starben Zivilisten. Und ja, jeder Einzelne ist einer zu viel. Der Unterschied ist, die Hamas tötet Zivilisten gezielt, beziehungsweise erkennt Juden und Israelis gar nicht als Zivilisten an, das sind für die keine. Und bei Israel sind es nicht gewollte, aber unvermeidbare Kollateralschäden. Und man sollte berücksichtigen, die Palästinenser im Gazastreifen haben die Hamas als ihre Regierung gewählt. Sie haben über das Massaker am 7. Oktober gejubelt.
Sie haben teilweise mitgemacht. 80% von ihnen würden die Juden genauso abschlachten, wenn sie die Gelegenheit dazu hätten, ergaben Umfragen im Gazastreifen. Sie haben als Zivilisten jüdische Geiseln genommen und in ihren Privatwohnungen versteckt und sie gequält. Und wenn dann solche Zivilisten sterben, schreit die Welt auf. Nochmal, ja, es war schlimm. Und es starben auch Unschuldige. Aber wer ist dafür verantwortlich? Zahlen, die mir vorliegen und die einigermaßen glaubwürdig zu sein scheinen, sagen, es gab etwa 34.500 Tote in Gaza, davon etwa 4.500 Zivilisten. Das ist eine Quote von 13%. Zum Vergleich, die durchschnittliche zivile Opferzahl in anderen Kriegen liegt derzeit bei etwa 90%. 13% gegen 90. Und wir stellen bitte mal nüchtern fest, wenn im Gazastreifen 34.500 Menschen sterben, schreit alle Welt und die UNO auf. Wenn die iranische Regierung Proteste im eigenen Land niederschießt und dabei 35.000 Menschen sterben, dann gratuliert der UNO-Generalsekretär diesem Mord- und Terrorregime zum 47. Jahrestag seines Bestehens. Das ist der Unterschied. Noch ein paar Vergleichszahlen. 800.000 Zivilisten wurden getötet, als die alliierten Streitkräfte das von Nazis beherrschte Deutschland bombardierten. 600.000 Tote gab es im syrischen Bürgerkrieg. 11.000 Zivilisten wurden getötet, als die von den USA unterstützten irakischen Streitkräfte Mosul von der ISIS zurückeroberten. Der Krieg gegen den Terror, den die USA aus Anlass des 11. September 2001 bis 2021 führten, kostete 4 Millionen Menschen das Leben. Wo war da der Aufschrei der Welt und anderer Regierungen? Wo waren da die Verurteilungen durch die UNO? Wo waren da die Aufrufe zu Waffenstillständen und wo wurden sie durchgesetzt? Nachdem die Welt teilweise zunächst nach dem 7. Oktober 2023 ihre Solidarität gegenüber Israel erklärte und Krokodilstränen vergoss, schwenkte die Stimmung sehr schnell um gegen Israel zugunsten der Palästinenser. Antisemitische Vorfälle sind weltweit sehr schnell um 500% gestiegen. Übrigens, zu einer Verurteilung der Hamas konnte sich die UNO nicht durchringen. Und dann läuft es seit 1948 im Grunde genommen immer nach demselben Schema. Kurz bevor Israel sein Ziel oder einen umfassenden Sieg tatsächlich erreicht, diktiert ihm die Welt, allen voran die USA, Verhandlungen und einen Waffenstillstand auf, den die Palästinenser oder Araber dann als ihren Sieg verbuchen. Ein Waffenstillstand, arabisch Hudna, bedeutet für Moslems nicht Frieden, sondern Kampfpause. Eine Pause, solange man zu schwach ist, um siegen zu können. In dieser Pause rüstet man wieder auf und rekrutiert neue Kräfte. Und wenn man wieder stark genug ist, ist man verpflichtet, hört bitte, verpflichtet, wieder zuzuschlagen, um hoffentlich diesmal zu gewinnen. So auch jetzt wieder, Verhandlungen wurden aufgenommen. Israel hat seine Geiseln mehrfach verzögert, lebendig oder tot, zurück. Für eine israelische Geisel erhielt die Hamas 60 ihrer eigenen gefangenen Terroristen zurück. Das ist ein gutes Geschäft. Einen Teil der Geiseln hat Israel allerdings selbst in waghalsigen Manövern befreit und zurückgeholt. Nun soll die Hamas ihre Waffen abgeben. Können gespannt sein, ob sie das tun, vermutlich ja eher nicht. Es kommt immer wieder zu Scharmützeln, auch im Gazastreifen. Eine internationale Truppe soll den Übergang und Frieden sichern. Wie das jetzt wirklich weitergeht, ist offen. Interessant ist noch, was am 7. Oktober 2023 losbrach, war eigentlich als Mehrfrontenkrieg unter der Führung des Iran geplant. Und der wäre möglicherweise Israels Ende gewesen. Die Hamas aber konnte nicht abwarten und ist vorzeitig vorgeprescht, was der Iran übrigens ziemlich übel genommen hat. Hat es schlimme Missstimmungen gegeben zwischen Hamas und Iran in der Folge. Aber auf diese Weise ist sehr viel Schlimmeres verhindert worden. Vielleicht immer noch Gottes Gnade in Gottes Gericht.
Es folgten dann Angriffe aus dem Libanon von der Hisbollah, aus dem Gebiet, was Israel zurückgegeben hatte. Geschichte wiederholt sich. Aus dem Gebiet, in dem sich die Hisbollah gegen alle Vereinbarungen unter den Augen der UNO-Soldaten, die haben zugeschaut, und unter den Augen der libanesischen Regierung wieder eingenistet und eingegraben hat. Israel schlug zurück, besiegte die Hisbollah. Eine christliche Regierung übernahm die Kontrolle, allerdings leider mehr oder weniger unfähig, diese Kontrolle umzusetzen. Und so kam es immer wieder zu einzelnen Auseinandersetzungen zwischen Israel und der Hisbollah. Israel hat weiter Waffenlager und so weiter bombardiert. Gleich noch mehr dazu. Brennt ja dort jetzt wieder. Aber nochmal, das Existenzrecht und die Sicherheit Israels ist ja in Deutschland Staatsraison, sagt man. Ist es auch. Im Iran ist die Vernichtung Israels Staatsziel. Obwohl sie im Öl schwimmen, verfolgen sie ein ambitioniertes Atomprogramm und reichern Uran viel höher an, als es für friedliche Kraftwerke nötig wäre. Sie waren kurz vor der Herstellung einer Atombombe. Dazu legten sie sich ein Riesenarsenal an ballistischen Raketen an, die Atomsprengköpfe tragen können und die Israel erreichen können und übrigens auch weite Teile Europas und bald die USA. Wer eins und eins zusammenrechnen kann, womit heute schon viele überfordert sind, weiß, was das bedeutet. Wer bis drei zählen kann, erst recht. Und Israel zählt eben noch weiter als bis drei. Und so kam es im Juni 2025 zu einem Präventivschlag gegen die iranischen Atomanlagen mit einer Präzision und Sprengkraft, die bisher einmalig in der Militärgeschichte ist. Man spricht vom sogenannten 12-Tage-Krieg, denn nach 12 Tagen hat ihn Trump beendet, ziemlich schlagartig und überraschend. Israelische Flugzeuge, die zu weiteren Angriffen in den Irak bereits unterwegs waren, wurden zurückbeordert und kehrten um. Wie erfolgreich dieser Schlag wirklich war, ist umstritten. Atomanlagen wurden schwer beschädigt, viele Raketen und Abschussrampen vernichtet. 600 Tote, darunter Hunderte von Soldaten. Wichtige Kommandeure und Atomwissenschaftler wurden gezielt getötet. Etwa 5000 wurden verletzt. In Israel gab es durch die Raketenangriffe, von denen die Mehrzahl erfolgreich abgewehrt werden konnten, 28 Tote und über 3000 Verletzte. Am Ende setzte sich die Erkenntnis durch in Israel, durch diesen Angriff wurden die iranischen Bemühungen um eine Atombombe um 4 bis 5 Monate verzögert. 4 bis 5 Monate. Und das hat bei vielen Israelis Frust und Verzweiflung ausgelöst. Denn es war sehr klar, der nächste Krieg kommt sehr bald. Also was sollte das Ganze jetzt? Warum nicht das Problem mit einem Mal lösen? Und hier haben wir etwas vom Segen und Fluch der Abhängigkeit Israels von den USA. Ja, Iran rüstete jedenfalls sofort wieder auf und fuhr mit seinem Atomprogramm fort. Die Produktionsrate seiner ballistischen Raketen lag wieder bei 100 Stück pro Woche. 100 Stück pro Woche. Das bedeutete, in kurzer Zeit würde der Iran einen Grad an Bewaffnung erreichen, der einen Angriff gegen dieses Land oder die Kontrolle seines Atomprogramms unmöglich gemacht hätte. Denn ihre Gegenreaktion hätte die Welt in ein Chaos gestürzt, das nicht mehr zu bewältigen gewesen wäre. Und die ganze Welt wäre zur Geisel des Iran geworden. Das war die Lage jetzt. Das muss man sich bitte klar machen. Ende September 2025 kam es zu den Protesten der iranischen Bevölkerung gegen die iranische Regierung. Das wurde blutig niedergeschlagen, 35.000 Tote, wie schon erwähnt. Keine UNO-Resolution dagegen, stattdessen Gratulation des UNO-Generalsekretärs. Dann jetzt im Februar neue Proteste. Dabei wie auch vorher schon eine merkwürdige Zurückhaltung unserer Standortmedien darüber zu berichten. Seit einer Weile liefen jetzt wieder Verhandlungen um Irans Atom- und Raketenprogramm. Ich zitiere den Sonderbeauftragten Steve Witkoff. Er sagt wörtlich: Beim ersten Treffen sagten uns beide iranische Unterhändler direkt und ohne Scheu,
dass sie 460 Kilogramm Uran mit einem Reinheitsgrad von 60% kontrollierten und sich bewusst waren, dass damit 11 Atombomben hergestellt werden könnten. Und das war der Ausgangspunkt ihrer Verhandlungsposition. Das heißt also, sie waren stolz darauf, dass sie alle möglichen Kontrollverfahren umgangen hatten, um an einen Punkt zu gelangen, an dem sie 11 Atombomben herstellen konnten. Parallel zu diesen Verhandlungen stationierten die USA etwa ein Drittel ihrer militärischen Schlagkraft um den Iran herum. Das ist so viel wie 2003 nicht mehr, seit dem Irakkrieg. Einmal sicher als Druckmittel, aber vermutlich war auch klar, dass der Iran nicht nachgeben kann und wird und dass eine militärische Auseinandersetzung unvermeidlich ist. So war es schließlich, die Verhandlungen scheiterten. Es wurde ja viel und lange über einen bevorstehenden Angriff spekuliert. Am Schabbat, 28.02.2026, bei uns am Morgen im Iran schon Tag, begann er. Also nicht in einer Nacht, wie alle erwarteten. Das gehörte zum Überraschungsmoment. In einer Minute wurden 40 iranische Führer getötet, unter anderem das Staatsoberhaupt Ali Khamenei. Zielvorgabe war ursprünglich oder Parole 30 Führer und 30 Sekunden. Die Aktion bekam den Namen Brüllender Löwe. Nach Angaben der IDF, also der israelischen Verteidigungsarmee, handelt es sich um den größten Luftangriff in der Geschichte der israelischen Luftwaffe. Rund 200 Kampfflugzeuge griffen nahezu zeitgleich etwa 500 militärische und strategische Ziele in West- und Zentral-Iran an. Zum Einsatz kamen hunderte Präzisionswaffen, basierend auf konkreten nachrichtendienstlichen Erkenntnissen. Die wussten genau, wann die Führer sich treffen, und dort haben sie dann reingeschlagen und mit diesem Angriff begonnen. Auf Khameneis Palast wurden 30 Bomben geworfen, die ihn und eine Anzahl seiner engsten Mitarbeiter im Bunker töteten. Ein erstes Ziel war die iranische Führung sowie die Raketenabwehr und die Raketenstellungen und Arsenale. Und danach, wenn die Lufthoheit gewonnen war, musste und konnte und sollte und soll das iranische Atomprogramm angegangen werden. Das Ziel der USA ist, so sagen sie es, die Beseitigung der ballistischen Raketen und ihrer Produktionsmöglichkeiten und die Verhinderung eines militärischen Atomprogramms. Gleichzeitig möchten sie dem Volk einen Raum öffnen, der einen Regimewechsel möglich macht. Aber die USA wollen diesen Regimewechsel nicht selbst herbeiführen, so hat es Marco Rubio erklärt auf einer Pressekonferenz. Iran begann 2 Stunden danach zurückzuschlagen. Es ist interessant, dass 2 Stunden lang nichts geschah. Das klang vorher anders in ihren Ankündigungen. Sie haben also zurückgeschlagen auf Israel und 7 umliegende arabische Staaten, in denen sich US-Militärbasen befinden. Das heißt, sie haben Irak, Jordanien, Kuwait, Saudi-Arabien, Katar, Bahrain und die Vereinigten Emirate beschossen. Und dort erzielt der Iran viele Treffer. Das ist sehr wirksam, weil diese arabischen Staaten keine mit Israel vergleichbare Luftabwehr haben. Sie bombardieren auch die Ölanlagen in Saudi-Arabien und die Gasanlagen in Katar. Außerdem hat der Iran auf Zypern eine militärische Basis der Briten mit Drohnen angegriffen. Dann kann man fragen, sind die durchgedreht, sind die selbstmörderisch? Nein, das ist eine wohlkalkulierte Strategie, um den Konflikt zu internationalisieren, die Weltwirtschaft zu schädigen, die Weltordnung zu destabilisieren, die Koalition der Golfstaaten zu spalten und so die Welt dahin zu bringen, einen Waffenstillstand zu erzwingen. Die nächste Front ist im Norden. Israel hatte die Hisbollah gewarnt, sich aus dem Krieg herauszuhalten. Auch die libanesische Regierung hat es so ausgesprochen. Trotzdem hat die Hisbollah Israel angegriffen. Das hieß, der Waffenstillstand, der vereinbarte, ist endgültig zu Bruch gegangen. Und so hat Israel nun auch noch eine umfassende Operation zur Zerstörung der Hisbollah im Libanon begonnen. Die Bevölkerung wurde zur Flucht aufgefordert. Hisbollah-Stellungen werden bombardiert, inzwischen sind auch schon Bodentruppen einmarschiert. Wie geht's weiter? Ich bin kein Prophet. Und so genau weiß es wohl niemand. Ich sage nur, was ich sonst noch von vielen höre. Nach dem jetzigen Krieg rechnen viele mit einer Neuordnung des Nahen Ostens. Sie erwarten eine Zeit des Friedens, des Aufbaus, des Wohlstandes und der Sicherheit für Israel und den gesamten Nahen Osten. Wenn es dahin käme, dürften wir uns mitfreuen, ganz klar.
Der Preis ist trotzdem hoch. Biblisch gesehen wären das die Voraussetzungen dafür, dass es daran anschließend zu einer neuen überraschenden Invasion gegen Israel aus dem Norden kommt. Darüber hat Hesekiel 38 und 39 geschrieben. Da steht so etwas. Und Ausleger rechnen mit einer Koalition aus Russland, der Türkei, dem Iran und anderen, die gegen Israel vorgehen. Deren Regierungen müssten also zumindest dann noch oder dann wieder israelfeindlich eingestellt sein. Wir können nicht in die Zukunft schauen, doch dürfen wir Gottes Verheißungen trauen. Gott steht zu seinem Wort. Die Bibel sagt, siehe, der Hüter Israels schläft und schlummert nicht, auch wenn man es manchmal denken könnte, im persönlichen Leben wie im Leben Israels. Die Bibel sagt, wer Israel segnet, wird gesegnet. Wer Israel flucht, wird verflucht. Wer Israel richtet, wird gerichtet. Wer Israel antastet, tastet seinen Augapfel an, das heißt, das geht ins Auge. Das ist bis heute so. Und nach all den Gerichten und Umwegen wird ganz Israel gerettet werden, wie geschrieben steht, aus Zion wird der Erlöser kommen. So sagt es Paulus und das wird kommen. Das war jetzt viel. Vielleicht gegen manches, was wir zu denken gewohnt sind. Prüft es nach an authentischen Quellen, prüft es nach an der Bibel und betet. Ja, wie? Man muss nicht gegen Menschen beten, aber man darf immer beten, dass Gottes Name verherrlicht wird, dass Gott sich als Gott erweist, in Israel, im Iran, in der arabischen Welt und überall. Das ist immer ein gutes Gebetsanliegen. Gott, dein Name werde geheiligt, komme groß heraus, werde verherrlicht, werde gepriesen und dein Reich komme, weil nur dieses Reich Gottes diese schlimmen Dinge und alles drum und dran lösen wird und kann. Das ist so.

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Am Mikrofon für Sie dabei war Philipp Genetti.

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1: Ich mache dich zum Licht für die anderen Völker, damit alle Menschen auf der Erde durch dich meine rettende Hilfe erfahren. Mit dieser Verheißung Gottes an das Volk Israel nachzulesen im Buch des Propheten Jesaja, Kapitel 49, begrüße ich Sie zu dieser Ausgabe von Fokus Jerusalem. Das sind heute unsere Themen. Syrisch-orthodoxe Kirche Jerusalem, wo das Christentum geboren wurde. Haus der Farben, ein drusischer Künstler verblüfft die Kunstwelt. Biblischer Impuls von Pfarrer Hans Scholz, das größte Gebot. Zunächst schauen wir auf die Meldungen, die Israel in den vergangenen Tagen bestimmt haben und die auch morgen noch wichtig sind.
2: Shalom, liebe Zuhörerinnen und Zuhörer. Die israelische Armee bereitet sich darauf vor, dass der Krieg mit dem Iran kurzfristig wieder aufgenommen werden könnte. US-Präsident Donald Trump machte nach seiner Rückkehr aus China deutlich, dass er die schleppenden Verhandlungen mit Teheran nicht länger akzeptiere. Auf seiner Plattform Truth Social schrieb er: Für den Iran tickt die Uhr. Sie sollten sich besser schnell bewegen, sonst wird nichts mehr von ihnen übrig sein. Washington und Jerusalem nennen als oberstes Ziel, dass das Regime in Teheran nicht in den Besitz einer Atombombe gelangen darf. Der Iran lehnt es jedoch ab, über diesen Punkt überhaupt zu verhandeln. Aus Trumps Umfeld ist zu hören, der Präsident sei zunehmend frustriert darüber, dass das Regime nicht rational handle, sondern seiner fundamentalistischen islamischen Ideologie folge. Militärexperten berichten, das US-Militär im Persischen Golf habe mit konkreten Kriegsvorbereitungen begonnen und versuche, die Vereinigten Arabischen Emirate als Partner zu gewinnen. Der Anführer des militärischen Flügels der Terrororganisation Hamas ist bei einem gezielten israelischen Angriff im Gazastreifen getötet worden. Is al-Din al-Haddad war einer der Hauptverantwortlichen des Massakers vom 7. Oktober 2023. Israels Armee sprach von einem bedeutenden operativen Erfolg. Nach palästinensischen Angaben wurden bei weiteren israelischen Angriffen mehrere Menschen getötet. Die Hamas hat laut übereinstimmenden Berichten die vergangenen Wochen genutzt, um sich in dem weitgehend zerstörten Küstenstreifen militärisch neu zu organisieren. Und das, obwohl Israel nach eigenen Angaben inzwischen 60% des Gebiets besetzt hält. Eine Entwaffnung lehnt die Hamas weiterhin ab und verhindert damit, dass mit dem Wiederaufbau begonnen werden kann. Laut einem aktuellen Bericht der Weltbank, der Vereinten Nationen und der Europäischen Union würde dieser mehr als 61 Milliarden Euro kosten. Israel feiert den zweiten Platz beim Eurovision Song Contest. Beim größten Musikwettbewerb der Welt musste sich der israelische Sänger Noam Betan nur der Überraschungssiegerin Dara aus Bulgarien geschlagen geben. Am Strand von Tel Aviv wurde der Wettbewerb live übertragen. Unsere Mitarbeiterin Sarah Maria Sander war vor Ort.
3: Ich bin gerade in Tel Aviv beim Public Viewing für den Eurovision Song Contest und die Stimmung ist hier so wundervoll. Noam Betan hat gerade eben gesungen für Israel. Alle Menschen standen auf den Beinen, haben mitgefiebert. Das ist so ein wundervoller Sänger mit so einem wunderschönen Lied. Und nach all den Wochen, wo Israel boykottiert worden ist, wo man versucht hat, Israel aus dem ESC auszuschließen, wo Noam Betan ausgebuht wurde, es ist einfach so schön zu sehen, dass Leute hier zusammenkommen in Israel, die Musik feiern. Und wir hoffen natürlich so sehr, dass Noam unterstützt wird, dass er gut abschneiden wird und es ist wunderschön, diese Stimmung hier in Israel einzufangen.
2: Tatsächlich wurde Noam Betan nicht nur in Israel bejubelt. Die deutschen Zuschauer setzten ihn auf Platz 1 und gaben ihm 12 Punkte, die bestmögliche Wertung. Staatspräsident Herzog empfing den Sänger nach dessen Rückkehr in seiner Residenz. Er lobte, dass Betan mutig den Wellen des Hasses und der Feindseligkeiten getrotzt habe. Zehntausende Israelis haben den Jerusalem-Tag gefeiert. Sie zogen singend und tanzend mit israelischen Flaggen durch die Stadt, bis zur Klagemauer Hebräisch Kotel. Den Feiertag begehen Juden nach dem jüdischen Kalender jeweils am 28. Tag des Monats Iyar. Er erinnert an die Wiedervereinigung der Stadt im Jahre 1967. Im Sechstagekrieg eroberte Israel den bis dahin vom Jordanien besetzten Ostteil Jerusalems und vereinigte damit die beiden getrennten Stadthälften. Der Marsch ist umstritten, weil er auch durch das muslimische Viertel der Altstadt führt. Viele Palästinenser betrachten dies als Provokation. Auch in diesem Jahr riefen jugendliche Extremisten dort: Tod den Arabern und eure Dörfer sollen brennen. Es kam zu Auseinandersetzungen mit Gegendemonstranten. Die Polizei teilte mit, sie habe im Laufe des Tages 13 Verdächtige festgenommen, die in Gewalttaten verwickelt waren. Es habe sich dabei um Einzelfälle gehandelt. Wir kommen zum Wetter. Im ganzen Land scheint die Sonne, kaum gestört von Wolken. Die Höchstwerte: Jerusalem 25 Grad, Tel Aviv 26, Tiberias am See Genezareth 30 und Elat am Roten Meer 34 Grad. Das waren unsere Meldungen der Woche. Wir wünschen Ihnen eine gesegnete Zeit.
1: Pfingsten wird oft als Geburtstag der Kirche bezeichnet. Es ist das Fest, an dem der Heilige Geist auf die Jünger herabkam, laut Apostelgeschichte in Form von Feuer. Aber wo war das? In Jerusalem gibt es eine spannende Entdeckung. Die syrisch-orthodoxe Kirche ist überzeugt, den echten Raum unter einem alten Kloster ausgegraben zu haben.
4: Etwas versteckt in den Gassen des armenischen Viertels der Jerusalemer Altstadt befindet sich das St. Markus-Kloster. Es stammt aus dem 12. Jahrhundert und ist seit dem 14. Jahrhundert das Zuhause der syrisch-orthodoxen Kirche. Ein prachtvoller, mit Gold verzierter Altarraum kann hier bestaunt werden. Doch ein anderer Grund ist es, der jährlich Tausende von Touristen hierher lockt, erklärt Diakon Michel Sanbil.
5: This is what we found.
6: Das ist es, was wir unterirdisch gefunden haben. Wir haben es hier nach oben gebracht. Dort steht, das ist das Haus von Maria, der Mutter von Johannes, der Markus genannt wurde. Ausgerufen als Kirche durch die heiligen Apostel unter dem Namen der Jungfrau Maria, der Mutter Gottes, nach der Himmelfahrt unseres Herrn Jesus Christus. Erneuert nach der Zerstörung Jerusalems durch Titus im Jahr 73 nach Christus.
5: Titus rebuilt in 73.

0: Der echte originale Stein. Diese unterirdische Etage ist aus der zweiten Tempelperiode, das heißt aus dem ersten Jahrhundert vor Christus. Diese Steine haben also alles gesehen, was geschehen ist.
1: Ikonen und Mosaike erinnern daran, was hier geschehen sein soll. Denn laut syrisch-orthodoxer Tradition fand genau hier, in diesen alten Gemäuern, das letzte Abendmahl Jesu statt. Auch nach seiner Kreuzigung und Auferstehung soll Jesus hier erschienen sein.
0: Nach seiner Auferstehung war Jesus zweimal hier in diesen Räumen. Beim ersten Mal war der Apostel Thomas nicht dabei. Er kam später. Die Jünger erzählten ihm, dass sie den Meister gesehen haben. Er sagte, dass er es nicht glaube, wenn er es nicht mit eigenen Augen sehen würde und seine Finger in die Wunden legen würde. Beim zweiten Mal, als Jesus hierher kam, glaubte Thomas. Aber Jesus sagte, dass er seine Finger in die Wunde legen soll. Er hatte ihn also gehört. Auch sagte Jesus den Jüngern hier, dass sie Jerusalem nicht verlassen sollen, bis er ihnen seinen Heiligen Geist senden wird. Nach der Himmelfahrt war es hier, in diesem Haus von Markus, als 120 Leute den Heiligen Geist empfingen. Es ist also ein wirklich sehr heiliger Ort hier. Er war für 2000 Jahre nicht zugänglich. 2011 haben wir mit der Ausgrabung begonnen.
1: Auch der Apostel Paulus soll sich nach seiner Befreiung aus dem Gefängnis hierher in das Haus des Markus zurückgezogen haben. Anders als die alten Steine es vielleicht vermuten lassen, ist die uralte Glaubensgemeinschaft der syrisch-orthodoxen Kirche sehr aktiv und lebendig. Gebetet und gesungen wird auf Aramäisch. Einer besonderen Sprache war sie doch die Muttersprache Jesu.

0: 2000 Jahre, nachdem sich die ersten Christen hier versammelten, erklingt in diesen uralten Gemäuern wieder Lobpreis und Gebet. Von hier aus verbreitete sich das Christentum in alle Welt. Die Apostel zogen nach Antiochien, Rom und Indien. Und heute sind es Menschen aus aller Welt, die viele Generationen später hierher zurückkehren, um in den Lobpreis der ersten Christen einzustimmen.
1: Sam Halabi ist ein junger Künstler aus einem kleinen Dorf in Israel. Er hat mit seinem Haus der Farben die Kunstwelt verblüfft. Der Druse hat sein komplettes Elternhaus in ein buntes Kunstwerk verwandelt. Ein Video davon ging komplett viral. Fast 90 Millionen Menschen sahen ihm auf Instagram dabei zu, wie er ganz locker in dieser Farbenwelt Geschirr spült. Ein absoluter Rekord. Unser Kamerateam hat ihn besucht und dabei hat er sein Erfolgsrezept verraten.
2: Dalyat al-Kamel ist eine unspektakuläre Kleinstadt, rund 20 Kilometer südöstlich von Haifa mit knapp 20.000 Einwohnern. Lange war der örtliche Markt die größte Attraktion, doch das hat sich geändert. Ein spektakulär bunt bemaltes Haus lockt Touristen von weit her. Alle wollen das farbenfrohste Wohnhaus Israels sehen. Verantwortlich für das bunte Spektakel ist Sam Halabi, ein drosischer Künstler Mitte 30, der schon als Kind von leuchtenden Farben träumte.
3: Ich wusste schon früh, dass ich Künstler, ein Maler war. Ich sah die Welt mit anderen Augen und so wusste jeder in unserer Familie, dass ich ein bisschen anders war, besonders meine Mutter. Ich kam nach 9 Schwestern auf die Welt und in meiner drusischen Familie gab es entsprechende Erwartungen. Nach so vielen Töchtern würde der ersehnte Sohn wenigstens Arzt oder Anwalt werden. Stattdessen bekamen sie einen Maler. Ich war etwas schüchtern, was meine Leidenschaft für die Malerei anging. Meine Mutter erkannte das. Sie verstand die Komplexität der Situation, unterstützte mich und drängte mich, mich nicht zu schämen. Kunst sei Kultur. Sie war diejenige, die bedingungslos hinter mir stand. Es war nicht einfach, es gab viel Kritik, die Menschen hatten alle möglichen Meinungen, besonders in meiner Jugend. Aber ich hatte einen starken Schutzschild, meine Mutter.
2: Inspiriert von seiner heimischen Kultur und seiner inzwischen verstorbenen Mutter, die selbst Künstlerin war, schuf Halabi das Haus der Farben. Ursprünglich das Elternhaus

0: der Familie. Es verbindet seine persönliche Geschichte mit seiner Vision von israelischer Gesellschaft und moderner Kunst. Das Haus erstreckt sich über 4 Etagen und ist ein Kaleidoskop der Kreativität. Jede Wand, jeder Raum, jedes Möbelstück wurde in eine faszinierende Raumskulptur verwandelt. Die Drusen in Israel sind eine arabischsprachige religiöse Minderheit, die überwiegend im bergigen Norden des Landes lebt. Sie gelten als loyale Staatsbürger und bekleiden häufig hohe Ränge in Armee und Polizei.
1: Ich wurde im Staat Israel als Druse geboren und liebe diese Kombination. Ich bin ein stolzer Druse und ein stolzer Israeli. Dies ist unser Familienhaus, in dem ich meine Kunst schaffe und in Israel als drusischer Künstler erfolgreich bin. Wir haben hier unseren Platz. Ich sage immer, wir sind israelischer als die Juden.
0: In seiner Heimatstadt ist Sam beliebt und anerkannt. Davon ist zumindest Reiseführer Bayan Lachiani überzeugt.
2: In diesem Teil des Karmel ist Sams Haus der Farben die Hauptattraktion. Touristen wollen es unbedingt sehen. Es hat Daliat al-Karmel auf die Landkarte gebracht und zieht vor allem in den letzten Jahren Tausende von Besuchern aus aller Welt an. Es ist ein regelrechter Ansturm.
0: Damit hatte niemand gerechnet. Auch nicht Camilla, eine seiner Schwestern.
3: Als ich zum ersten Mal sah, was er mit dem Haus anstellte, war ich schockiert. Ich dachte nur, was macht er da? Das ist doch unser Elternhaus, warum tut er das? Ich geriet in Panik. Aber dann sah ich, wie die Menschen darauf reagierten und mir wurde klar, dass es wirklich gut ankommt. Da änderte ich meine Meinung.
0: Sam Halabi hat sich zu einem der bekanntesten Künstler Israels entwickelt. Viele seiner Anhänger sind bewegt von seinem Umgang mit der geliebten Mutter. Sam hat ein Lieblingszimmer. Hier fertigte er früher gemeinsam mit seiner Mutter Schals an. Er zeichnete die Motive, sie stickte sie. Das Zimmer, das er ihr zu Ehren gestaltet hat, bedeutet ihm mehr als jeder andere Raum im Haus. Das farbige Haus hat Sam zu einem Millionenpublikum in den sozialen Medien verholfen. Er stellt seine Bilder mit großem Erfolg im In- und Ausland aus. Doch es geht ihm nicht nur um Schönheit. Die Farben sind seine Art, Menschen in Not zu unterstützen.
1: Nach dem 7. Oktober engagierte ich mich für die Familien der Geiseln. Ich bemalte einige Gegenstände für sie. Politik interessiert mich im Allgemeinen nicht. Mir ging es um das Menschliche. Ich wollte diese Menschen unterstützen und meinen Schmerz über ihr Leid zum Ausdruck bringen. Wir schrien gemeinsam und bemalten eine Wand mit einem Schrei: Jetzt! In dieser Zeit ließ ich meine Farben ein wenig beiseite, aber jetzt bin ich zu den vollen Farben zurückgekehrt.
0: Als Israeli habe er sich bewusst dafür entschieden, Licht und Liebe zu verbreiten. Die Welt braucht das gerade besonders. Vielleicht ist das das Geheimnis seines Erfolgs.
4: Das Christentum hat seine Wurzeln im Judentum. Und das wird im folgenden Impuls von Pfarrer Hans-Joachim Scholz deutlich. Jesus zitiert ein zentrales Gebot der hebräischen Bibel, der Tora. Die Menschen sollen Gott mit ganzem Herzen lieben. Das führte zu Diskussionen mit den Schriftgelehrten.
5: Das größte Gebot. Hör mal. Der Evangelist Matthäus berichtet im Kapitel 22, ab Vers 34, wie Jesus die Frage eines Schriftgelehrten nach dem größten Gebot im Gesetz beantwortet hat. Die Antwort ist eindeutig. Du sollst den Herrn, deinen Gott, lieben. Mit deinem ganzen Herzen, mit deiner ganzen Seele und mit deiner ganzen Vernunft. Das ist das größte und erste Gebot. Das zweite ist dem gleich. Du sollst deinen Nächsten lieben wie dich selbst. Alle anderen Gebote sind dem nachgeordnet. Während die Schriftgelehrten an theologischen Richtigkeiten interessiert sind, also beurteilen wollen, ob Jesus gesetzestreu denkt, antwortet Jesus mit einer Rückfrage. Habt ihr nicht gelesen, was euch von Gott gesagt ist, der spricht? Ich bin der Gott Abrahams und der Gott Isaaks und der Gott Jakobs. Er ist nicht der Gott von Toten, sondern von Lebenden. Es geht um die Beziehung zu ihm, dem lebendigen Gott, nicht um Rechtfertigung oder Selbstrechtfertigung. Gott tritt nicht hinter die Gebote zurück, als ob er mit tue Recht und scheue niemand zufrieden sein könnte. Du sollst mich lieben. Lukas zitiert einen Gesetzeslehrer, der meinte, man würde das ewige Leben erhalten, wenn man nur das Richtige tut. Also tut, was Gott geboten hat. Ewiges Leben als Belohnung. Jesu Antwort: Das ewige Leben ist Gottes Gabe für den, der ihn liebt und seine Nächsten liebt. Nicht Belohnung für Gehorsam. Was ist nun der Unterschied zwischen der Auffassung der Schriftgelehrten von dem, was geboten ist, und Jesu Lehre? Mir scheint, die Schriftgelehrten beabsichtigen, von Gott nicht anfechtbare Begründungen zu finden für ihr Verhalten. Sie leiten daraus die Erwartung ab, Gottes Anerkennung, seinen Segen und schließlich das ewige Leben zu bekommen. Verdientermaßen. Was mit Versagern, Ungebildeten oder Opfergestalten und Sündern geschieht, die diesen Normen nicht entsprechen, bedenken sie scheinbar nicht. Jesus bejaht und unterstreicht den Hinweis auf die Gebote. Allerdings verweist er auf das höchste Gebot, das jeder Israelit als Glaubensbekenntnis kennt, an jedem Schabbat spricht und an seinem Türpfosten in der Mesusa hat. Das Liebesgebot Gott gegenüber von 5. Mose Kapitel 6. Und damit lenkt Jesus den Blick weg von den Buchstaben, den Wörtern, hin zu dem, der spricht. Markus hat dasselbe deshalb in seinem Evangelium richtig zitiert, nämlich das ganze israelitische Glaubensbekenntnis. Höre Israel, du sollst lieben. Das sagt der Herr. Wort des lebendigen Gottes, auf gut Badisch, Hermol. Auf Deutsch, Kopf hoch, Ohren auf, hingeschaut. Merkst du, mit wem du da es zu tun hast? Bevor du irgendwas begreifst, bevor du eine Ahnung bekommst, was du tun sollst, Mensch, du stehst vor dem Gott des Abraham, Isaac und Jakob, vor dem Gott Israels, dem Vater Jesu Christi, dem Schöpfer Himmels und der Erde. Spürst du, wer der ist? Jesaja hat formuliert, seine Gedanken sind nicht unsere Gedanken und seine Wege sind nicht unsere Wege, sondern so viel der Himmel höher ist als die Erde, so sind auch seine Wege höher als unsere Wege und seine Gedanken als unsere Gedanken. Den sollst und darfst du und kannst du lieben, wenn du ihm dein ganzes Herz, deine ganze Seele und dein ganzes Denken und deine ganze Kraft schenkst. Wenn du also exakt das tust, was in der Liebe normal und zugleich unerlässlich ist. Solche Liebe braucht keine Selbstrechtfertigung. Sie wagt vielmehr die Anrede an diesen lebendigen Gott, wagt das Gegenüber und erwartet, dass er hört, dass er spricht und dass geschieht, was er sagt. Sprich, denn dein Knecht hört, wie die Propheten sich ausdrücken.
4: Nach christlichem Verständnis kann der Mensch dieses Gebot aus eigener Kraft oft nicht vollkommen erfüllen. Deshalb wurde an Pfingsten der Heilige Geist geschenkt, der den Glaubenden hilft, Gottes Willen zu leben. Zu Beginn der Sendung haben wir bereits den Auftrag Gottes an Israel erwähnt, ein Licht für die Welt zu sein. Aus jüdischer Sicht verkörpern primär die Tora und das danach lebende Volk Israel dieses Licht, das die Welt im Hier und Jetzt verbessern soll. Während das Judentum dieses Licht also in der Tat und der Gemeinschaft sucht, findet es das Christentum in der Person und im Glauben an Jesus. Diese Unterschiede sind spannend und machen ein Studium der entsprechenden Bibelstellen lohnenswert. Entscheidend bleibt dabei jedoch, dass sich Juden und Christen stets mit gegenseitigem Respekt und Nächstenliebe begegnen. Das von Pfarrer Scholz zitierte Liebesgebot gilt für beide Seiten. Leider werden Juden und Christen nicht überall auf der Welt mit Liebe empfangen. Ganz im Gegenteil. Wir liefern Ihnen in dieser Sendung Informationen über aktuelle Entwicklungen in Israel und seinen Nachbarländern und verweisen auf biblische Bezüge. Dafür brauchen wir Ihre Hilfe. Damit sind wir auch schon wieder am Ende der heutigen Sendung. Wir sind gespannt, was die nächste Woche bringt und wir sind natürlich wieder für Sie da. Mehr Nachrichten und Hintergründe finden Sie wie immer jederzeit auf unserer Website www.fokus-jerusalem.tv. Wir verabschieden uns. Danke für Ihr Vertrauen. Shalom.

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1: Wir hören aus dem Neuen Testament, aus dem Brief an die Hebräer, Kapitel 9, die Verse 11 bis 14.
2: Christus aber ist gekommen als ein hoher Priester der zukünftigen Güter durch die größere und vollkommenere Stiftshütte, die nicht mit Händen gemacht ist, das ist, die nicht von dieser Schöpfung ist. Er ist auch nicht durch das Blut von Böcken oder Kälbern, sondern durch sein eigenes Blut ein für allemal in das Heiligtum eingegangen und hat eine ewige Erlösung erworben. Denn wenn schon das Blut von Böcken und Stieren und die Asche von der Kuh durch Besprengung die Unreinen heiligt, so dass sie äußerlich rein sind, um wie viel mehr wird dann das Blut Christi, der sich selbst als Opfer ohne Fehl durch den ewigen Geist Gott dargebracht hat, unser Gewissen reinigen von den toten Werken, zu dienen dem lebendigen Gott.
1: Das war der Bibeltext für den heutigen Tag, entnommen aus der großen Hörbibel mit freundlicher Genehmigung der Deutschen Bibelgesellschaft. Hier noch einmal die Bibelstelle. Neues Testament, Brief an die Hebräer, Kapitel 9, die Verse 11 bis 14. Gedanken dazu kommen jetzt von Minea Onofrei aus Gotha.
3: Haben Sie schon einmal von einer Geschichte von wahrer Aufopferung gehört, die Sie einfach nicht mehr losgelassen hat? Ein Feuerwehrmann, der in ein brennendes Haus rennt, um ein Kind zu retten und dabei sein eigenes Leben riskiert. Oder eine Mutter, die alles für ihre Familie gibt. Das sind starke Bilder von Opfern, die mich berühren, weil sie etwas von bedingungsloser Hingabe zeigen. Doch jedes menschliche Opfer, so heldenhaft es auch sein mag, hat Grenzen. Es ist einmalig und irdisch. Im Alten Testament lese ich von unzähligen Opfern. Priester brachten Tag für Tag, Jahr für Jahr, Tieropfer dar, um die Sünden des Volkes zu sühnen. Blut, Feuer und Asche. Ein ständiger Kreislauf und eine Erinnerung daran, dass zwischen Menschen und Gott etwas zerbrochen ist. Aber konnte das Blut von Böcken und Kälbern wirklich ein Gewissen reinigen und Menschen befähigen, Gott zu dienen? Die Bibel selbst gibt die Antwort. Nein. All diese Opfer waren nur ein Hinweis auf etwas viel Größeres. Ein Fingerzeig auf das wahre Opfer, das alles verändern wird. Der heutige Bibeltext stellt alles auf den Kopf, was man damals über Opfer und Vergebung wusste. Es beginnt mit den Worten, Christus aber ist gekommen. Dieses Aber ist ein Wendepunkt in der Heilsgeschichte. Die Zeit der unzähligen Tieropfer und der Priester, die selbst Sünder waren, ist vorbei. Hier kommt der eine wahre Hohepriester. Jesus Christus. Er betritt nicht irgendein Zelt aus Stoff und Holz. Jesus Christus geht in das vollkommene Zelt, direkt in die Gegenwart Gottes im Himmel. Und er bringt nicht das Blut von Tieren, sondern sein eigenes Blut. Das ist der entscheidende Unterschied. Kein Tier kann sich freiwillig opfern. Jesus aber, der Sohn Gottes, gab sich selbst aus Liebe zu uns hin. Er wurde nicht geopfert, er hat sich selbst als Opfer dargebracht. Und das Ergebnis? Keine vorläufige, jährliche Vergebung. Nein, der Text sagt, er hat eine ewige Erlösung erworben. Ein für allemal. Das Kreuz ist kein wiederholbares Ereignis. Es ist der eine, abgeschlossene, perfekte Akt der Liebe Gottes, der durch alle Zeiten hindurch gilt. Und jetzt kommt der Punkt, der direkt in unser Leben hineinspricht. Vers 14 ist vielleicht der wichtigste des ganzen Abschnitts. Er fragt uns, wenn schon das Blut von Tieren eine äußerliche rituelle Reinheit bewirken konnte, um wie viel mehr wird dann das Blut Christi unser Gewissen reinigen von den toten Werken? Es geht hier nicht mehr nur um äußere Regeln, es geht um unser Innerstes, um unser Gewissen. Ich kenne dieses nagende Gefühl der Schuld. Die Erinnerung an Worte, die ich nicht hätte sagen sollen, an Taten, die ich bereue, an die Momente, in denen ich wusste, was richtig ist und es trotzdem nicht getan habe. Manchmal versuche ich, dieses schlechte Gewissen zu beruhigen. Ich strenge mich an, besserer Mensch zu sein. Ich tue gute Werke, spende Geld, engagiere mich. Ich versuche, meine Weste selbst wieder reinzuwaschen. Die Bibel nennt all diese Versuche tote Werke. Warum? Weil sie aus der Kraft eines Gewissens kommen, das von Gott getrennt ist. Es sind Versuche, mich selbst zu erlösen, mir Gottes Liebe zu verdienen. Aber das ist unmöglich. Ein Toter kann sich nicht selbst lebendig machen. Und genau hier setzt die Botschaft des Evangeliums die gute Nachricht an. Das Blut Jesu reinigt mein und ihr Gewissen. Es wäscht nicht nur den äußeren Schmutz weg, es heilt uns von innen. Es befreit uns von dem Zwang, uns Gottes Liebe verdienen zu müssen. Warum? Weil Gott uns seine Liebe bereits am Kreuz bewiesen hat. Der Apostel Paulus schreibt im Römerbrief Kapitel 10, Vers 9, denn wenn du mit deinem Munde bekennst, dass Jesus der Herr ist und glaubst in deinem Herzen, dass ihn Gott von den Toten auferweckt hat, so wirst du gerettet. Das ist Evangelium pur. Die Erlösung ist ein Geschenk, aus Gnade, nicht aus Werken. Jesus hat den Schuldschein, der gegen uns sprach, an Kreuz genagelt und für immer beseitigt. Und was ist das Ziel dieser tiefen inneren Reinigung? Der Text sagt es uns am Ende von Vers 14, zu dienen dem lebendigen Gott. Wenn unser Gewissen rein ist, müssen wir nicht mehr aus Angst oder Pflichtgefühl handeln. Wir dürfen Gott dienen, aus Liebe, aus Dankbarkeit. Ein Leben für Gott ist dann keine Last mehr, sondern eine freudige Antwort auf seine unendliche Barmherzigkeit. Wir sind nicht mehr Sklaven der Sünde, sondern Kinder des lebendigen Gottes. Wenn wir mit Christus verbunden sind, sind wir eine neue Schöpfung. Das Alte ist vergangen, siehe, Neues ist geworden. Diese Botschaft gilt Ihnen ganz persönlich, genau jetzt, in diesem Moment. Vielleicht fühlen Sie sich belastet von den toten Werken Ihres Lebens. Vielleicht spüren Sie die Last eines unreinen Gewissens. Die Einladung Gottes an Sie lautet, kommen Sie zu Jesus, sein Opfer ist genug. Es ist genug für Ihre Vergangenheit, Ihre Gegenwart und Ihre Zukunft. Sie müssen nichts mehr hinzufügen. Ich möchte Sie einladen, jetzt, wo auch immer Sie sind, Gott zu sagen, was Sie auf dem Herzen haben und ein einfaches Gebet zu sprechen. Herr Jesus Christus, ich habe gehört, dass dein Opfer am Kreuz auch für mich gilt. Ich komme mit meiner Schuld und meinem unreinen Gewissen zu dir. Bitte vergib mir. Reinige mich von innen heraus, befreie mich von den toten Werken und mache mich zu einem Kind des lebendigen Gottes. Danke, dass du mich liebst. Amen. Wenn Sie dieses Gebet von Herzen gesprochen haben, dann gilt,

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1: Jesus, dem Wanderprediger aus Nazareth, wird ja alles Mögliche nachgesagt, aber eines kann man ihm nicht unterstellen: falsche Bescheidenheit. Genauso wenig wie übertriebene Selbstdarstellerei. Mit der Öffentlichkeit hat er es unterschiedlich gehalten. Mal hat er sie gemieden, bei anderen Gelegenheiten hat er sie regelrecht gesucht. Im Johannesevangelium wird von insgesamt 3 Reisen nach Jerusalem berichtet, ins religiöse wie gesellschaftliche Zentrum des jüdischen Volkes. Dort waren gewissermaßen immer die Kameras an. Dort waren die Menschen ohnehin sensibilisiert. Also hat Jesus dort auch jedes Mal Klartext geredet. Bei seinem ersten Aufenthalt in der Stadt regten sich ein paar extra Fromme darüber auf, dass Jesus es gewagt hatte, am Feiertag einen langjährig Kranken zu behandeln, und das auch noch unter Berufung auf Gott. Wie hat Jesus reagiert? Er blieb sachlich, aber dabei hat er seinen Anspruch unmissverständlich bekräftigt. Unter anderem sagte er: Wer mein Wort hört und glaubt dem, der mich gesandt hat, der hat das ewige Leben und kommt nicht in das Gericht, sondern er ist vom Tode zum Leben hindurchgedrungen. Ein unerhörter Anspruch. Daran hatten die Kritiker damals eine Weile zu kauen. Und auch 2000 Jahre später kann man eine solche Aussage nicht einfach abtun. Die Gretchenfrage lautet: Ist Jesus das, was er von sich behauptet? Der Sohn Gottes, der von Gott versprochene Retter, die Tür zum ewigen Leben? Oder ist er es nicht?

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1: Hebräer 13, die Verse 20 und 21. Gott ist es, der Frieden bringt. Er hat den großen Hirten der Schafe aus dem Reich der Toten heraufgeführt. Jesus, unseren Herrn, durch dessen Blut er den ewigen Bund in Kraft gesetzt hat. Er mache euch fähig, all das Gute zu tun, das er haben will. Er schaffe in uns durch Jesus Christus, was ihm gefällt. Ihm gehört die Herrlichkeit für alle Ewigkeit. Amen.
2: Ist es nicht beleidigend, uns Menschen mit Schafen zu vergleichen? Schafe sind doch einfältig, ohne eigenen Willen, schutzlos und bestimmt vom Herdentrieb. Wer ehrlich ist, muss aber zugeben, dass einiges davon auch auf uns zutrifft. Ertappen wir uns nicht oft dabei, dass wir etwas tun, weil es alle tun? Müssen wir im Blick auf Katastrophen und Krisen nicht feststellen, dass wir im Grunde schutzlos sind? Und da unsere selbstgewählten Wege oft genug in Sackgassen enden, sind wir auch führungsbedürftig. Wer also Hilfe braucht, der kann sich führen lassen. Der gute Hirte weiß zum Beispiel, dass wir im Kampf des Glaubens unsere Ruhephasen brauchen, um dann auch wieder Strapazen aushalten zu können. Schafe haben eine seltsame Veranlagung. Sie können sich nämlich nicht entspannen, wenn nicht folgende Voraussetzungen erfüllt sind. Sie müssen satt sein und frei von Angst. Außerdem darf es keine Spannungen mehr zwischen den einzelnen Schafen geben. Nur der Hirte selbst kann sie von all diesen Unruheherden befreien und ihren Hunger stillen. Und nur der gute Hirte, der uns unendlich liebt, kann uns inneren Frieden, Atempausen und Ausdauer auf dem Weg zum Ziel geben.
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1: Es soll einmal einen schwedischen Grafen gegeben haben, der so etwas wie ein Stammbuch besaß. Drei Staatsmänner hatten dort ihre Lebensweisheit angetragen. Zuerst ein 80-jähriger französischer Minister. In meinem ganzen Leben, so schrieb er, habe ich zwei weise Lehren gelernt. Die eine ist, vieles zu vergeben, die andere nichts zu vergessen. Ein anderer französischer Staatsmann hatte dann kurze Zeit später darunter geschrieben, ich habe gefunden, dass ein wenig Vergessen der Aufrichtigkeit der Vergebung nicht schadet. Unter diesen beiden Eintragungen soll dann noch ein wenig Platz gewesen sein, worauf dann Bismarck persönlich seine Weisheit unter die der beiden Franzosen gesetzt hat. In meinem Leben habe ich gelernt, viel zu vergessen und mir viel vergeben zu lassen. Tja, man darf Bismarck gratulieren, er hat es am genauesten getroffen. Die Frage an Herrn Bismarck ist nur, wie kriegen Sie es denn überhaupt hin, Herr Bismarck, die Sache mit dem Vergessen? Und wie kriegen Sie es hin, sich viel vergeben zu lassen? Denn das lag doch in Wahrheit gar nicht bei Ihnen, Herr Bismarck. Wer war es denn, der Sie das Vergessen lehrte und Ihnen so viel vergab? Das haben leider weder Sie noch die Staatsmänner vor Ihnen in das Stammbuch des schwedischen Grafen geschrieben. Und doch, wie ich Sie kenne, haben Sie es gewusst, Herr Bismarck, auch wenn Sie den Namen Jesus Christus nicht hingeschrieben haben.

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1: Verlass dich auf den, dann bist du verlassen. Ein Spruch, dessen traurigen Wahrheitsgehalt wohl jeder schon mal am eigenen Leib erfahren hat. War man sich doch ganz sicher, dass man sich auf den Freund oder die Freundin hundertprozentig verlassen konnte? Tja, und das war leider eine Fehleinschätzung. Da kann man böse enttäuscht werden. Von Menschen, die man schätzt. Aber nicht nur in Beziehungen. Wir verlassen uns auch regelmäßig auf die Errungenschaften der Technik. Wer Skifahren geht, verlässt sich darauf, dass die Bahn, die einen ins Skigebiet bringt, einen gesund und munter dahin bringt, wo man hin will. Wer in Urlaub fliegt, verlässt sich auch darauf, dass sein Flieger sicher ist, dass das Personal kompetent und nüchtern ist und natürlich genug Kerosin im Tank. Und selbst, ganz banal, beim Autofahren verlässt man sich darauf, dass die anderen sich an die Verkehrsregeln halten und auf der richtigen Fahrbahn in die richtige Richtung fahren. Tja, und dann müssen doch immer wieder Menschen dafür mit dem Leben bezahlen, dass sie sich auf etwas verlassen haben, auf das man sich aller Erfahrung nach auch verlassen kann. Es bleibt dabei, 100% verlässlich ist nichts oder niemand. Niemand? Menschen aller Zeiten haben kapiert, dass man sich nicht nur auf Menschen und Technik verlassen kann. Dass der Einzige, auf den wirklich hundertprozentig Verlass ist, dass dieser Einzige Gott ist. Auf Gott ist Verlass und das nicht nur in banalen Alltagssituationen, sondern auch über dieses Leben hinaus. Wie ein roter Faden ziehen sich Sätze durch die Bibel wie der aus dem Buch der Chronik im Alten Testament. Hilf uns, Herr, unser Gott, denn wir verlassen uns auf dich. Auf Gott ist Verlass. Das gibt Hoffnung über das menschliche Leben, über den Tod hinaus.

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Viele Jahre meines Lebens habe ich überlegen gelächelt, wenn ich in der Zeitung ein Horoskop sah und an die dachte, die so etwas lesen. Das Lächeln ist mir vergangen, weil ich inzwischen längst verstanden habe, dass hinter allem vorgetäuschten Spaß im Umgang mit Horoskopen ernste Sorgen stecken. Viele nehmen aus Lebensangst Zuflucht zum Aberglauben. Sie tragen Amulette als Glücksgarantie und Schutz vor bösen Schicksalsmächten. Eigentlich sind Horoskope fauler Zauber, plumper Hokuspokus eben, und doch ist Aberglauben mehr als Jux, denn er zieht von Gott weg. Dasselbe erlebt, wer in den Bann feingeistiger Esoterik gerät. Wer Gott die Tür verschließt, holt sich Gespenster ins Haus. Wo Gott nicht Halt und Schutz ist, nimmt der Aberglaube zu. Ich habe einmal miterlebt, wie nach einem Jugendgottesdienst zu diesem Thema Amulette, Glückskettchen und Tierkreiszeichen in einen Abfalleimer wanderten, der vor dem Kreuz stand. Da wurde deutlich, Heidenangst wird durch Gottvertrauen besiegt. Jesus ist der Retter und schenkt Christenfreude. Bei ihm geborgen sein, das ist Himmel. Darum heißt es im 1. Petrusbrief, alle eure Sorge werft auf ihn, denn er sorgt für euch.

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Einer muss den Kopf hinhalten. Wenn was schief läuft, muss einer bezahlen. In jedem Spielfilm mit einer Bande schräger Ganoven ist irgendwann mal einer dran. Wenn der verhasste Feind nicht im Kugelhagel stirbt, dann ist einer dran. Meistens der, der den Auftrag bekam. Nicht der Chef. Der brüllt Befehle. Einer muss den Kopf hinhalten. Auch im wahren Leben. Wenn der Börsengang geplatzt ist, einige Millionen Euro in den Sand gesetzt sind, dann hält einer den Kopf hin. Und zwar in die Kamera. Und da kann man dann hören, dass die gesamtwirtschaftliche Lage schuld ist, dass ein Insolvenzverfahren eingeleitet wurde, sozialverträgliche Lösungen für die Arbeitnehmer gefunden werden. So weit, so gut, aber ganz egal, worum es auch geht, auch hier muss einer seinen Hut nehmen, den Kopf hinhalten und blechen für den Schrott, der passiert ist. Und hoffentlich trifft's den Richtigen. Es könnte jeden treffen, denn irgendwann dreht jeder mal ein krummes Ding. Da gibt's nur ein Problem. Wenn alle ihren Kopf hinhalten, für Pleiten, Pech und Pannen, dann gibt's bald keine Köpfe mehr. Und diesen fatalen Ausgang hat Gott vorausgesehen. Er fing an, mit seiner Heiligkeit und Gerechtigkeit zu ringen. Es muss doch eine Möglichkeit geben, für Versagen einzustehen, ohne dass gleich alle Welt Kopf und Kragen verliert. Und Gott machte die Angelegenheit zur Chefsache. Der Chef schickt seine rechte Hand. Genau, der Chef. Er trägt ja auch die Verantwortung in letzter Konsequenz. Die Arbeiter handeln im Auftrag und im Namen ihres Dienstherrn. Und die Leiter bis ans Ende hochgeklettert, dort findet man den, der letztlich alles in der Hand hält und der die Entscheidungshoheit hat, wie die Sache geregelt wird. Die Jünger riefen es laut, als Jesus in Jerusalem einzog. Gelobt sei, der da kommt, der König, in dem Namen des Herrn. Jesus kam im Auftrag und im Namen Gottes. Er ist der Stellvertreter des Höchsten. Wenn einer für alle den Kopf hinhalten kann, dann er. Eine Rundumlösung, ein echtes Komplettpaket, sozialverträglich, ohne Stellenabbau, garantiert und mit Zertifikat, eine sichere Anlage. Wer es glaubt, wird selig.

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Einen Augenblick, so heißt die CD, die erschienen ist. Einen Augenblick, das kam der Gedanke, dass ich beten kann zu Gott und dass ich das Gebet immer wieder in meinen Alltag integriere und nur einen Augenblick von ihm entfernt bin. Und da möchte ich einfach ermutigen, das immer wieder in den Alltag einzubeziehen. Ich mache zum Beispiel so, dass ich morgens meine Bibel lese und dann immer wieder bete für bestimmte Leute. Und ich merke auch, dass der Heilige Geist mir immer wieder Personen ins Gedächtnis ruft, für die ich beten könnte. 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Und Personen, die mir wichtig sind, meine Kinder, die entlasse ich morgens immer mit einem Gebet in die Schule. Einfach, dass man dran bleibt, am Ball bleibt.

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1: Herzlich willkommen zu einer weiteren Folge der Sendereihe Durch die Bibel. Schon eine ganze Weile steht hier das alttestamentliche Buch der Sprüche Salomos im Mittelpunkt und allmählich biegen wir sozusagen in die Zielgerade ein. Vor uns liegt das 28. Kapitel. Bevor ich damit beginne, möchte ich Sie an dieser Stelle noch einmal daran erinnern, dass das Buch der Sprüche aus 5 großen Teilen besteht. Die Kapitel 1 bis 9 handeln von einem jungen Mann, der sich auf dem Weg ins Erwachsensein befindet. Er muss sich entscheiden, ob er den Weg der Weisheit oder den Weg der Torheit gehen will. Den zweiten Teil bilden die Spruchweisheiten des Königs Salomo, von ihm selbst geschrieben und angeordnet. Das sind die Kapitel 10 bis 24. Es folgt der dritte Teil, in dem wir uns zurzeit noch befinden und der mit Kapitel 29 endet. Diese Spruchweisheiten des Königs Salomo wurden laut Bibeltext angeordnet von Männern am Königshof Hiskias. Übrig bleiben noch der vierte und der fünfte Teil, nämlich die Kapitel 30 und 31 mit den Weisheitsworten Agurs und den Weisheitsworten Lemuels. König Salomo ist also nicht nur als Schriftsteller, sondern auch als Sprichwortsammler und Herausgeber tätig gewesen. Und genau das wird in einem anderen Buch Salomos, im sogenannten Predigerbuch, zum Ausdruck gebracht. Dort heißt es nach einer modernen Bibelübersetzung: Salomo dachte über viele Lebensweisheiten nach, prüfte ihren Inhalt und brachte sie in eine schöne Form.

Im Buch der Sprüche Salomos geht es in Kapitel 28 unter anderem um das gegensätzliche Verhalten von gehorsamen und ungehorsamen Menschen, von Gerechten und Gottlosen sowie von Armen und Reichen. In Vers 1 heißt es: Der Gottlose flieht, auch wenn niemand ihn jagt. Der Gerechte aber ist furchtlos wie ein junger Löwe. Was ist damit gemeint, wenn es hier heißt, der Gottlose flieht, auch wenn niemand ihn jagt? Nun, Sünde, wie auch immer wir sie betrachten, versetzt eine Person in einen Zustand der ständigen Angst und Selbstverurteilung. Ich sprach einmal mit einer Gruppe von jungen Leuten ganz allgemein über die Sünde. Ein junger Mann und ein Mädchen aus der Gruppe lebten unverheiratet zusammen. Ich hatte das nie ausdrücklich als Sünde verurteilt, aber es war interessant, wie dieser junge Mann anfing, sich zu verteidigen. Ja, es wirkte richtig komisch auf mich und ich hätte darüber lachen können, wenn es nicht gleichzeitig so ernst gewesen wäre. Während ich zuvor in meinem Vortrag ganz allgemein über die Sünde gesprochen hatte, wurde der junge Mann offenbar von seinem eigenen Gewissen geplagt und deshalb fing er an, sich zu verteidigen, als er anschließend mit mir ins Gespräch kam. Der Gottlose flieht, auch wenn niemand ihn jagt, so haben wir es eben in Vers 1 gehört. Keiner hatte mit dem Finger auf ihn gezeigt, und ich hätte von seiner Sünde auch nichts gewusst, wenn er geschwiegen hätte. Denn ich sprach über Sünde ganz allgemein, aber nicht über seine spezielle Sünde. Schuldkomplex heißt der psychologische Begriff dafür. In gewisser Weise haben wir alle einen Schuldkomplex, so sagte es mir jedenfalls ein christlicher Psychologe und er fügte hinzu, unser Schuldkomplex ist genauso ein Teil von uns wie unser rechter Arm. Niemand kann einen Schuldkomplex nur durch Wunschdenken loswerden. Doch viele Leute versuchen genau das zu tun. Der christliche Psychologe, mit dem ich sprach, sagte dazu noch etwas sehr Interessantes, nämlich: Wir Psychologen können den Schuldkomplex von einem Ort zum anderen verschieben, aber wir können ihn nicht beseitigen. Der zweite Teil von Vers 1, den ich gerade vorgelesen habe, lautet: Der Gerechte aber ist furchtlos wie ein junger Löwe. Wenn ein Mensch unschuldig ist, kann er klar und deutlich seine Meinung sagen. Wenn sein eigener Geist frei von Schuld ist, fürchtet er sich nicht vor den Gedanken und Absichten anderer Menschen. Und so kann er auftreten wie ein junger Löwe, kraftvoll und furchtlos. Ich mache nun einen Sprung zu Vers 9. Dort lesen wir: Wer sein Ohr abwendet, um die Weisung nicht zu hören, dessen Gebet ist ein Greuel. Die Weisung, damit ist das Wort Gottes gemeint, also jene Teile der Bibel, die bis zur Zeit Salomos bereits niedergeschrieben wurden. Die 5 Bücher Mose, Josua, Richter und viele der Psalmen. Gott sagt hier etwas sehr Wichtiges. Wenn Sie möchten, dass Gott Sie hört, müssen Sie zuerst auf ihn hören. Übrigens, auf das Gebet eines Heuchlers wird Gott nicht hören. Das hat er mehrfach deutlich gemacht. Besonders in den Sprüchen Salomos ist davon häufig die Rede. Trotzdem kenne ich eine herzerweichende Geschichte, in der es um ein todkrankes Mädchen geht, das angeblich nur deshalb wieder gesund wird, weil sein Vater inbrünstig Gott um Hilfe bittet. Dieser Mann ist jedoch ein durch und durch übler Bursche und fast bekommt man den Eindruck, als würde er Gott um den kleinen Finger wickeln. Dass so etwas funktioniert, halte ich für ziemlich unwahrscheinlich. Denn, wir haben es gerade in Vers 9 gehört, wer sein Ohr abwendet, um die Weisung Gottes nicht zu hören, dessen Gebet ist ein Greuel. Im 1. Petrusbrief, Kapitel 3, Vers 12, heißt es zum gleichen Thema: Die Augen des Herrn sehen auf die Gerechten, und seine Ohren hören auf ihr Gebet. Das Angesicht des Herrn aber steht wider die, die Böses tun. Zurück zu unserem Bibeltext aus dem Buch der Sprüche. In Kapitel 28, Vers 10 lesen wir: Wer die Frommen verführt auf einen bösen Weg, wird selbst in seine Grube fallen. Aber die Frommen werden Gutes ererben. Ich bin davon überzeugt, dass es sich hier um eine Gesetzmäßigkeit handelt, die in dieser Welt immer noch gültig ist und deren Auswirkungen man tagtäglich beobachten kann.
Selbstverständlich wird sie uns auch in der Bibel immer wieder vor Augen geführt. Zum Beispiel brachte David durch seine Sünde Schande in seine eigene Familie und sein eigenes Haus. Und nun zu Vers 11. Ein Reicher meint weise zu sein, aber ein verständiger Armer durchschaut ihn. Reichtum dient nicht selten dem Stolz und dem Hochmut eines Menschen. Ja, Reichtum, Stolz und Hochmut scheinen irgendwie zusammenzugehören. Selbst Christen sind davon nicht

wurde, dort eine Rede zu halten. Beachten wir, was in Vers 11 gesagt wird. Ein Reicher meint weise zu sein, aber ein verständiger Armer durchschaut ihn. Es besteht also die Möglichkeit, dass ein armer Mensch, der arm ist an den Gütern dieser Welt, aber reich an Glauben, dass ein solcher Mensch das Lebenszeugnis einer reichen und einflussreichen Persönlichkeit anhört und auf Anhieb erkennt, dass nichts dahinter steckt, dass dieses Zeugnis hohl ist und nicht der Realität entspricht. Ich selbst war schon bei Empfängen, bei denen sogenannte Prominente gebeten wurden, von ihrem Glauben an Jesus Christus Zeugnis abzulegen. Manchmal waren es Geschäftsleute, manchmal auch sogenannte Hollywood-Konvertiten, die aus ihrer Glaubensentscheidung eine richtige Show machten. Und ich sah, dass Leute im Publikum mit wirklicher geistlicher Einsicht verlegen ihre Köpfe senkten, weil sie nur schwer ertragen konnten, was die Leute vorne am Mikrofon zum Besten gaben. Von daher halte ich Vers 11 aus unserem Bibeltext für ein sehr praktisches Sprichwort, dem mehr Beachtung geschenkt werden sollte. Ein Reicher meint weise zu sein, aber ein verständiger Armer durchschaut ihn. Ich springe nun zu Vers 13. Dort heißt es, wer seine Sünde leugnet, dem wird's nicht gelingen. Wer sie aber bekennt und lässt, der wird Barmherzigkeit erlangen. Dies ist ein wirklich gutes Sprichwort, denn es scheint heute üblich zu sein, dass auch Christen versuchen, ihre Sünden zu verheimlichen. In einer durchschnittlichen Gemeinde werden sie ein Pflaster des Schweigens vorfinden, das auf dem Geschwür der Sünde klebt. Die Menschen reden nicht gern darüber. Ja, sie geben nicht einmal zu, dass dieses Geschwür der Sünde existiert. Sie erwecken gern den Eindruck, dass sie wunderbare Christen ohne Fehl und Tadel sind. Aber uns wird hier gesagt, wer seine Sünde bekennt und lässt, der wird Barmherzigkeit erlangen. Im Neuen Testament, im ersten Johannesbrief, wird genau dasselbe zum Ausdruck gebracht. Dort heißt es, wenn wir aber unsere Sünden bekennen, so ist er treu und gerecht, dass er uns die Sünden vergibt und reinigt uns von aller Ungerechtigkeit. Das bezieht sich übrigens nicht auf ein öffentliches Bekenntnis der Sünde, sondern es kommt darauf an, dass Sie und ich, dass wir unsere Sünden vor Gott bringen. Und statt im Freundeskreis und vor anderen Leuten so zu tun, als ob wir sündlos wären, sollten wir lieber bekennen, dass uns von Gott her Barmherzigkeit zuteil wurde. Kommen wir nun zu Vers 14. Wohl dem, der Gott alle Wege fürchtet, wer aber sein Herz verhärtet, wird in Unglück fallen. Das ist es, was es bedeutet, in der Furcht des Herrn zu wandeln. Denken Sie daran, die Furcht des Herrn ist der Anfang der Erkenntnis. So heißt es in Sprüche 1, Vers 7. Wie ich schon öfter erwähnt habe, ist das für mich sozusagen der Schlüsselvers im Buch der Sprüche. Es geht, wie auch in unserem Bibelvers aus Kapitel 28, darum, dass unsere Herzen Gott gegenüber die ganze Zeit offen sind. Und das ist genau das Gegenteil von dem, was in unserem Bibeltext in der zweiten Hälfte von Vers 14 steht. Wer aber sein Herz verhärtet? Ein Mensch, der Gott fürchtet, hört auf den Herrn. Er versucht, dem Herrn zu gefallen. Er ist demütig vor Gott. Er erkennt seine Schwäche und seine völlige Abhängigkeit von Gott an. Dies ist auch die Bedeutung des Schlüsselverses, die Furcht des Herrn ist der Anfang der Erkenntnis. An dieser Stelle möchte ich kurz aus einem Brief zitieren, den ich vor einiger Zeit erhalten habe. Da heißt es an mich gerichtet, Sie haben auf die Fehler der Gemeindemitglieder hingewiesen und Sie haben die Christen in den heutigen Gemeinden ganz allgemein kritisiert. Haben Sie nicht auch ein Wort der Ermutigung für Sie? Dazu kann ich nur sagen, ich versuche das Wort Gottes zu lehren. Und dazu gehört eben nicht nur Ermutigung, sondern manchmal auch Ermahnung. Wir leben in einer Zeit, in der nicht wenige Menschen vom Glauben abfallen. Ich verstehe, dass wir Ermutigung brauchen. Und die Bibel hat den wahren Gläubigen viel Ermutigendes zu sagen. Aber ich denke, dass manchmal auch ein warnendes Wort nötig ist. Denn wer rechtzeitig gewarnt wird, kann etwas an seiner Situation ändern und ist dann vorbereitet auf das, was auf ihn zukommt. Sehr viele Leute innerhalb und außerhalb der christlichen Gemeinde sind ziemlich enttäuscht.

entmutigt durch das, was sie im Leben einiger Christen zu sehen bekommen. Und manche bringt das sogar dazu, sich vom christlichen Glauben abzuwenden. Ein rebellischer junger Mann sagte einmal zu mir, ich habe die Religion für mich abgeschaltet. Nun, ich kannte die Herkunft dieses Burschen und dachte bei mir, ich kann dich verstehen und gebe dir nicht die Schuld dafür. Das konnte ich ihm aber so nicht sagen, also versuchte ich, ihn auf die vielen wundervollen und aufrechten Christen hinzuweisen, die es in den Gemeinden schließlich auch gibt. Doch sie sind oft mehr im Hintergrund zu finden, und er hatte sie womöglich noch gar nicht bemerkt. Dabei sind es Leute, mit denen man wunderbar Gemeinschaft haben kann und unter denen man echte Freunde findet. Ich dachte mir, dass ich diese Erläuterung hier einschieben sollte, falls Sie öfter mal das Gefühl haben, ich würde die Christen und die heutigen Gemeinden zu häufig kritisieren. Das Buch der Sprüche Salomos bewahrt jedenfalls keinen von uns vor Kritik. Viele der Sprüche fordern uns auf, unsere Situation oder unser Verhalten zu hinterfragen, es zu ändern und dann in der Furcht des Herrn zu wandeln, das heißt in Ehrfurcht vor ihm. Kommen wir nun zu Vers 17 in unserem Bibeltext. Wer schuldig ist am Blut eines Menschen, der wird flüchtig sein bis zum Grabe, und niemand helfe ihm. Wer eines schrecklichen Verbrechens schuldig geworden ist, trägt eine furchtbare Last auf seinem Gewissen. Manch einen hat eine solche Last sogar schon in den Selbstmord getrieben. Ein Beispiel aus der Bibel ist Judas Iskariot. Er hat Jesus Christus, seinen Herrn, an die Römer verraten und nahm sich später selbst das Leben. Doch nicht immer endet eine Sache auf diese Weise. Ein Polizist hat mir einmal erzählt, dass manche schweren Verbrechen jahrelang nicht aufgeklärt werden können. Doch dann taucht plötzlich ein Mann oder eine Frau bei der Polizei auf, mit dem dringenden Bedürfnis, ein Geständnis abzulegen. Warum tut eine Person so etwas? Weil das Verbrechen im Herzen und im Verstand des Schuldigen für Unruhe sorgt. Er wird von seinem Gewissen geplagt und es gibt für ihn einfach kein Entrinnen. Ich bin der Meinung, dass Gott uns so geschaffen hat, damit wir letztlich unsere Schuld bekennen und zu ihm zurückkehren. In unserem Bibeltext springe ich nun zu Vers 24. Wer seinem Vater oder seiner Mutter etwas nimmt und spricht, es sei nicht Sünde, der ist des Verderbers Geselle. Ein junger Mensch mag denken, ich werde ja sowieso alles einmal erben, was meine Eltern besitzen, also kann ich mir jetzt schon etwas davon nehmen. Die Alten werden es gar nicht bemerken. Doch Gott sagt, dass ein solches Verhalten Sünde ist. Der Herr Jesus hat einmal die religiösen Führer seiner Zeit getadelt, weil sie Folgendes lehrten: Sobald ein Sohn zu seinem Vater oder seiner Mutter sagt, dieses oder jenes soll als Opfergabe dienen, ist er von der Pflicht entbunden, mit dieser Gabe seine Eltern zu unterstützen und ihre Not zu lindern. Jesus jedoch sagte, ein solches Verhalten verstößt gegen den Willen Gottes. Egal, ob ein junger Mensch hinter dem Rücken seiner Eltern etwas für sich abzweigt oder ob er als Erwachsener seinen alt gewordenen Eltern die nötige Unterstützung verweigert, es ist nicht in Ordnung und wird von der Bibel scharf verurteilt. Und falls Sie Eltern sind und Ihre Kinder noch bei Ihnen wohnen, Diebstahl im eigenen Haus sollten Sie nicht ignorieren. Versuchen Sie, Ihren Kindern ins Gewissen zu reden und sie wieder auf den rechten Weg zu bringen. Die letzten Verse aus Kapitel 28 überspringe ich nun und lese aus Kapitel 29 den ersten Vers. Dort heißt es, wer gegen alle Warnung halsstarrig ist, der wird plötzlich verderben ohne alle Hilfe. Gott hat so viele Möglichkeiten, die Menschen zu warnen, doch viele möchten lieber in der Sünde verharren. Und Gott gibt ihnen oft die Freiheit, dies zu tun. Ich kenne viele Leute, die gewarnt wurden, bevor ihr Verhalten bittere Folgen hatte. Doch sie ignorierten die Warnung und wurden noch in diesem Leben gerichtet. In der Bibel gibt es viele Beispiele dafür. Etwa Korach, der sich zusammen mit Datan, Abiram und 250 weiteren namhaften Israeliten gegen Mose und seinen Bruder Aaron erhob.
Auch den babylonischen König Belsazar oder Isebel, die Frau des israelitischen Königs Ahab, könnte man an dieser Stelle nennen. Sie haben entsprechende Warnungen einfach in den Wind geschlagen. Vers 1 in unserem Bibeltext sagt dazu: Wer gegen alle Warnung halsstarrig ist, der wird plötzlich verderben ohne alle Hilfe. Und nun zu Vers 2. Wenn der Gerechten viel sind, freut sich das Volk, wenn aber der Gottlose herrscht, seufzt das Volk. Wir haben schon öfter gesehen, wenn die Gottlosen an der Macht sind, werden die Probleme nicht weniger. Aber ein rechtschaffener Mensch ist in der Lage, einer ganzen Nation Segen zu bringen. Auch heute brauchen wir keine Menschen, die behaupten, sie hätten für jedes Problem eine Lösung. Denn keiner hat die Lösung für alle Probleme dieser Welt. Was wir heute brauchen, das sind rechtschaffene Frauen und Männer, die um jeden Preis für das Recht eintreten. Ich glaube, dass eine solche Person viel ausrichten kann, ganz gleich, welcher Partei sie auch angehört. Wenn aber ein Gottloser herrscht, leiden alle, heißt es sinngemäß in Vers 2. Darf ich Sie deshalb ganz direkt einmal fragen, wen haben Sie gewählt, als die letzte Wahl stattgefunden hat? Schauen wir uns nun Vers 4 ein wenig genauer an. Ein König richtet das Land auf durchs Recht, wer aber viel Steuern erhebt, richtet es zugrunde. David zum Beispiel war ein guter König. Er war ein gerechter Herrscher und hatte Ehrfurcht vor Gott. Doch auch David musste bekennen, dass er und seine Regentschaft nicht fehlerlos waren. Ich wage zu behaupten, dass dies auch auf jede andere Regierung zutrifft. Erst wenn Jesus Christus eines Tages als König auf diese Erde zurückkommen wird, wird er in vollkommener Gerechtigkeit regieren. Bis es soweit ist, müssen wir uns mit unvollkommenen Königen, Kanzlern und Präsidenten zufrieden geben. Und wir können uns glücklich schätzen, wenn sie ihre große Verantwortung vor Gott erkennen.

Das war's mal wieder. Das war eine weitere Folge aus der Sendereihe Durch die Bibel. Im Mittelpunkt standen diesmal aus dem Buch der Sprüche Salomos das Kapitel 28 und der Anfang von Kapitel 29. Ich lade Sie herzlich ein, auch beim nächsten Mal wieder mit dabei zu sein, bei der vorletzten Sendung zum Buch der Sprüche. Bis dahin, auf Wiederhören und Gottes Segen mit Ihnen.

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1: Wenn wir diesen Gedanken denken, Nachfolge in der Kraft des Heiligen Geistes, dann hängt das natürlich zusammen ganz stark mit den Bibelworten etwa Jeremia 31, Hesekiel 36, wo sehr deutlich gesagt wird von Gott her, ich will einen neuen Geist in ihr Herz geben. Ich will das steinerne Herz rausnehmen, ein fleischernes Herz geben. In dem Moment ist fleischern positiv besetzt. Ein Herz, das schlägt, das lebt. Ich will eine Reinheit, einen Gehorsam schaffen. Dann in dem Zusammenhang heißt es, ich will das Volk mehren. Und ganz in dieser Logik können wir sagen, im Neuen Testament, die Frage und die Tatsache, dass uns mit der Fülle des Heiligen Geistes von innen her Reinigung, Befreiung von der Schuld der Sünde, Befreiung von der Macht der Sünde geschenkt wird und gleichzeitig zu diesem Leben in seiner Nachfolge eine Ausrüstung mit Kraft gehört. Liebe, Kraft, Heiligung, das gehört da an der Stelle alles zusammen. Ich glaube, ihr Lieben, für die Hoffnung, auch für Heilung und Befreiung gibt es biblisch nur eine einzige Begründung, dass das Kreuz, der Gekreuzigte und der ist gleichzeitig der, der uns mit dem Geist tauft. Johannes 1, 29 bis 34 wird das enorm zusammengefasst. Dieser berühmte Satz, das ist Gottes Lamm, das der Welt Sünde trägt. Der ist es, der euch mit dem Heiligen Geist tauft. Ich möchte euch ein paar Verse vorlesen aus Markus 1, den Start des Markus-Evangeliums, die Verse 1 bis 8. Dies ist der Anfang des Evangeliums von Jesus Christus, dem Sohn Gottes. So steht beim Propheten Jesaja geschrieben, siehe, ich sende meinen Boten vor dir her, der deinen Weg bereiten soll. Es ist die Stimme eines Predigers in der Wüste, bereitet den Weg des Herrn, macht seine Steige eben. Johannes der Täufer war in der Wüste und verkündigte die Taufe der Buße zur Vergebung der Sünden. Und es gingen zu ihm hinaus das ganze jüdische Land und alle Leute aus Jerusalem, ließen sich von ihm im Jordan taufen und bekannten dabei ihre Sünden. Johannes aber trug ein Gewand aus Kamelhaaren und einen ledernen Gürtel und aß Heuschrecken und wilden Honig. Und jetzt kommt es und verkündete, es kommt einer nach mir, der ist stärker als ich, und ich bin nicht gut genug, mich vor ihm zu bücken und die Riemen seiner Schuhe zu lösen. Ich taufe euch mit Wasser, er aber wird euch mit dem Heiligen Geist taufen. Markus 1, der Beginn. Und selbst beim ersten Zuhören, ihr Lieben, merkt man, dass an der Stelle etwas geschieht, was klingelt. Es wird Johannes der Täufer beschrieben, alles in Ordnung, der Vorläufer des Herrn. Und er sagt, ich bin viel, viel, viel weniger als dieser Jesus, der nach mir kommt. Und wenn ich eine Sache über ihn sagen kann, dann dies, er wird euch mit dem Heiligen Geist taufen. Jetzt ist Folgendes wichtig, wir können natürlich 1. Korinther 2, Vers 2 dagegen halten oder ergänzend zitieren, das ist besser, wenn Paulus sagt, ich hatte beschlossen, unter euch niemanden anders zu wissen, als allein Jesus Christus, den Gekreuzigten. Heute Abend geht es mir darum, dass wir an dieser Stelle einfach das nehmen, was etwa bei Markus überragend wichtig ist, dieser älteste Evangelist, der fast zusammengefasst sagt, wenn ich, Markus, euch eine Sache weitersagen kann über diesen Jesus von Nazareth, dann das. Er wird euch an die Kraft des Himmels anschließen. Er wird euch mit dem Heiligen Geist taufen. Eine gewaltige Aussage. Und sie hat zutiefst etwas damit zu tun, dass wir seine Gegenwart, die Gegenwart des Auferstandenen empfangen und aus dieser Kraft leben. Lukas 24, kennt ihr das alles? Ihr sollt, sagt Jesus bei der Himmelfahrt, in Jerusalem bleiben, bis ihr mit Kraft aus der Höhe ausgerüstet werdet. Und als ob das nicht genug ist, hat der gleiche Lukas bei der Apostelgeschichte nochmal vor Augen, dass er sagt, als Jesus zum Himmel auffuhr, da sagte er, ihr werdet die Kraft des Heiligen Geistes empfangen, der auf euch kommen wird und ihr werdet meine Zeugen sein in Jerusalem, Samarien, bis an die Enden der Erde. Und vorher dürft ihr nicht gehen. Was haben die Jünger zwischen Himmelfahrt und Pfingsten an zusätzlicher Information erhalten, dass sie nicht sofort am Himmelfahrtstag losgehen durften mit der Nachricht, Jesus Christus ist gestorben und auferstanden? War das geschehen? Natürlich war es geschehen. Warum durften sie nicht los? Warum konnten sie das denn nicht sagen? Weil Jesus sagt, dass alles Entscheidende für diesen Auftrag fehlt. Betet. 10 Tage Gebet, 10 Tage Fasten, 10 Tage den Herrn suchen. Und dann dieser Pfingsttag, der uns in Apostelgeschichte 2 beschrieben wird, wo der Geist Gottes auf diese ganze Jüngerschaft fällt und sie fangen an, mit neuen Sprachen zu reden, die in dem Fall alle Anwesenden verstehen, jeweils in ihrer Muttersprache. Und sie werden mit einer Kraft aus der Höhe ausgerüstet, die dazu führt, dass sich hier und da und dort sofort Leute bekehren. 3.000 am ersten Tag. Und wenig später sind es schon 5.000. Apostelgeschichte 4 kann man das nachlesen. Die gleichen Jünger, die sich nach Ostern verbarrikadiert haben, die gezittert haben wie Espenlaub bei dem Gedanken, dass jemand klopft und sagt, ihr habt es doch mit Jesus von Nazareth gehalten. Diese gleichen ängstlichen Jünger, die sich verschanzt haben, die die Türen und Fenster verriegelt haben. Diese gleichen Jünger sagen, Jesus Christus ist Herr, kehrt um, er ist das Leben, er ist die Freude, er ist die Vergebung, er ist der ganze Himmel und er kommt jetzt. Das passiert Pfingsten, wenn der Tempel erfüllt wird von der Predigt von Petrus. Eins ist unerlässlich, dass Jesus, der Herr, die ganze Salbung auf seine Gemeinde legt. Und deshalb ist es wichtig, dass wir uns dem öffnen. Plötzlich merkst du, dass in der Bibel, die du lieb hast, in der Bibel, von der wir sagen, Jesus ist das Wort Gottes, eben auch die anderen Sachen stehen. Er wird euch mit dem Heiligen Geist und mit Feuer taufen. Er wird eine Kraft auf euer Leben legen, die genau diese Veränderung bewirkt, dass du nicht länger kirchliches Schattenboxen betreibst, sondern das Reich Gottes kommt. Und das sind 2 ganz verschiedene Paar Stiefel. Und man lernt das. Und da gibt es manchmal auf und ab in den Denken, in den Fragen, in den Zweifeln, in den Dingen, die einen bewegen. Und dann gibt es plötzlich ein Prozess, dass die Skepsis etwas aufweicht. Das, was an Vorsicht, an Vorbehalten da ist, weicht auf. Es entsteht eine Offenheit. Und Achtung, an der Stelle gibt es eine Gefahr. Diese Offenheit sagt, wir wollen das mal gewähren lassen. Ich bin da prinzipiell nicht dagegen. Ich kann das grundsätzlich bejahen. Praktisch ändert sich nichts, fast nichts. Wenn du prinzipiell Ehe und Partnerschaft bejahst, hast du noch niemanden an deiner Seite. Das ist ja die Grundlage, dass du das irgendwann erkennst. Aber es braucht einen nächsten Schritt zur Partnerschaft. Das grundsätzliche Bejahen, dass es Geistesgaben wohl geben kann und dass die Fülle des Heiligen Geistes wohl wichtig ist, ist gut. Aber möglicherweise ändert das noch gar nichts. Es braucht eine Kraft des Heiligen Geistes. Er wird euch mit dem Geist und mit Feuer taufen. Es braucht den Lobpreis und die Anbetung. Es braucht auch die Zungenrede und die Prophetie. Es braucht das alles. Und ich will euch einfach nur noch mal erinnern an das, was ihr ja wisst, dieses griechische Wort taufen, bapto, baptizo, eintauchen, untertauchen. Ganz einfaches Beispiel. Viele von euch kennen noch den Tafeldienst in der Schule. Ich weiß gar nicht, ob es das überhaupt noch gibt, keine Ahnung. Wahrscheinlich alles elektrisch jetzt oder keine Ahnung, wie das läuft. Damals gab es noch Tafeldienst. Ihr könnt euch das vorstellen, so eine große Tafel an der Front. Nelly ist doof, Bio fällt aus, Montag 3. Stunde Schröder und solche wichtigen Nachrichten standen da dran. Und wenn dann Mathe oder Deutsch kam, dann gab es den Tafeldienst und jeder normal faule Schüler hat den Schwamm genommen und so ein bisschen über die Tafel gefahren und einen schönen Grauschleier verbreitet. Dann kam der Lehrer und je nachdem, wie zornig er war, hat er einfach mit dieser grauen Tafel gearbeitet oder wenn er es drauf ankommen lassen wollte, musste man nochmal Wasser holen und das Ganze richtig erledigen. Der Schwamm muss ins Wasser. Es gibt Schwämme für Tafeldienst, es gibt Schwämme, um Auto zu waschen, es gibt Schwämme für Bratpfannen und was weiß ich. Aber in allen Fällen, ihr Lieben, ist eins dasselbe. Du kannst mit dem Schwamm einfach so arbeiten und rumfuhrwerken und irgendwie geht das dann schon. Aber schön ist das nicht. du kannst auch dir ein bisschen Mühe geben und das Wasser holen. Du kannst den Schwamm eintauchen, untertauchen, hineintauchen. Und das Ergebnis ist fantastisch. Überraschung. Es gelingt. Ändert ein Schwamm seine Farbe, seine Form, seine Größe durch das Wasser? Antwort: Nein. Gelber Schwamm bleibt gelber Schwamm, großer Schwamm bleibt großer Schwamm, runder Schwamm bleibt runder Schwamm. Aber es ist immer die gleiche Erfahrung. Durch das Eintauchen in das Wasser wird das, wofür er da ist, plötzlich wirklich gut möglich. Jesus, der Herr, möchte nicht, dass wir Kirche bauen, indem wir uns menschlich redlich mühen. Das meine ich ganz im Ernst. Jesus, der Herr, gestattet uns nicht, dass wir Gemeinde und Reich Gottes bauen, indem wir uns redlich Mühe geben, indem wir viel guten Willen zeigen,

beibehalten, unsere unterschiedliche Farbe, Form und Größe. Das stimmt. Aber wir werden brauchbare Werkzeuge in der Hand unseres Herrn. Genau darum geht es. Nichts davon liegt an einer guten Performance. Es liegt alles am Wehen des Heiligen Geistes. Jesus in unserer Mitte. In Geistesgaben, in dieser Kraft leben. Im letzten Dezember haben wir Vorstandssitzung und einer unserer Brüder, Jahre in der Gemeinde, ein bewährter Mann, sagt: Leute, ich glaube, dass unser Herr will, dass wir uns zum Jahresbeginn eine Woche als Gemeinde komplett zurückziehen, alles ausfallen lassen und zum Gebet zusammenkommen. Von morgens bis abends, wer Zeit hat. Da haben wir ein bisschen überlegt und haben wir geguckt vom Kalender, haben gesagt, ganz am Anfang des Jahres, das fiel letztes Jahr nicht ganz leicht mit den Sonntagen zum Ansagen, haben gesagt, Ende Februar, Anfang März, ja, eine Woche. Ich glaube, die Kinderstunden haben stattgefunden, ansonsten alles ausfallen, jeden Abend Gebetsabend und von morgens bis abends die Möglichkeit, in der Gemeinde zu beten. Ich habe die ganzen Tage keine Zahlen genannt, nur eine Zahl. Es kamen fast jeden Tag fast 100 Leute zum Gebet zusammen. Montag, Dienstag, es war fantastisch. Mittwochmorgen, Freitagmorgen waren wir um 6:30. Wir dachten, wir waren die Ersten, kommen uns zwei Schwestern aus der Gemeinde entgegen. Wir haben um 3 Uhr angefangen zu beten, das war wichtig. Und gehen zur Arbeit. Dann kommst du dir, der um 6:30 zum Gebet kommt, ein bisschen mies vor. Aber ist gut. Jesus ist der Herr. Sein Geist weht. Aber dass wir ihn suchen, dass wir in seine Gegenwart kommen, dass wir sagen, Herr, wir kriegen es nicht hin, wenn du es nicht tust, das ist der Punkt. Und genau dazu will er uns haben. Ihr Lieben, heute geht es nicht um die Adressaten. Welche Tricks und welche Kniffs und was müssen wir eigentlich machen, damit Leute heutzutage Evangelium mögen? Ich finde das nicht falsch, dass wir diese Gedanken uns machen. Ich bin da nicht gegen, versteht mich nicht falsch. Aber der Schlüssel liegt woanders. Der Schlüssel liegt beim Absender. Und über den Absender, das sind wir, sagt Jesus, der Herr: Ihr müsst, ihr dürft, ihr werdet die Kraft des Heiligen Geistes empfangen. Ihr Lieben, die Jünger hatten viel Wissen, sie hatten viel Erfahrung, sie hatten Motivation und Hingabe. Wir haben alles verlassen, sagt Petrus. Und er hat recht gehabt. Aber es ist wie bei Cornelius. Von Cornelius heißt es, dass er Geld spendete und betete. Ihr Lieben, ich habe manchmal gedacht, und ich meine das ist echt bedenklich im eigentlichen Sinn des Wortes. Ich weiß nicht, ob ich nicht Cornelius mit Kusshand aufgenommen hätte in die Gemeinde. Und ich hätte vielleicht nicht mal gemerkt, dass ich gerade einen vollen Fehler begehe. Weil er ganz viel hatte, aber das Wichtigste noch nicht. Die Salbung, die Gegenwart, die Kraft, die Nähe Jesu Christi durch den Heiligen Geist, das ganze Heil. Und unser Vater im Himmel schaut hinter die Kulissen und sagt, hier ist jemand sperrangelweit offen. Aber sperrangelweit offen ist noch nicht Himmel. Deswegen vorsichtig mit unseren sogenannten niedrigschwelligen Angeboten. Wir haben 3517 davon. Und wenn die Leute kommen und sagen, das hat mir gut gefallen, ich komme vielleicht Sonntag mal wieder, dann denken wir, wir haben schon das Ziel erreicht. Das ist ja ein schöner Anfang. Es braucht diesen Moment. Der Herr guckt hinter die Kulissen, wo ein Mensch in aller seiner Offenheit der Empfangende wird. Jesus sieht das. Und er sagt zu Petrus, du musst durch den Geist Gottes, du musst jetzt mitgehen zu diesem römischen Hauptmann. Und der römische Hauptmann hat vorher diese Vision, diesen Engel gehabt. Du musst diesen Petrus rufen. Alles, was du bisher gelebt hast, ist wertgeachtet in den Augen des Herrn. Aber es soll noch viel mehr kommen. Jesus Christus, der Auferstandene, schenkt sich dir durch seinen Geist. Cornelius, das passiert in Kürze. Hol Petrus. Und das Wunder geschieht. Und es passiert etwas, was wir Pastoren nur uns erträumen können. Während Petrus noch redete, der konnte noch nicht mal einen Aufruf machen. Während Petrus noch redete, fiel der Geist Gottes auf Cornelius und seine Freunde, auf die Familie, die da versammelt waren. Und sie wurden mit dem Geist Gottes erfüllt und getauft. Sie fingen an, in neuen Sprachen zu reden. Sie lobten Gott. Sie erlebten eine Veränderung. Eine Veränderung ist viel zu wenig. Sie erlebten den Himmel ins Herz. Darum, ihr Lieben, geht es heute aus meiner Sicht. Ich glaube, dass manche das noch nicht erlebt haben. Würdet ihr gern. Ich glaube, mit Apostelgeschichte 4, dass Petrus und Johannes, die Pfingsten erlebt hatten, neu mit dem Geist erfüllt wurden. Ihr kennt die Stelle. Die erste Verfolgung entsteht. Und sie kommen zu den Ihren, sie berichten. Und sie beten völlig selbstlos, nicht um Schutz, nicht um Verstecke, nicht um irgendwas. Sie sagen, Herr, wenn unser Herz jetzt einen Wunsch frei hat, in der beginnenden Verfolgung, Jesus Christus, dann beten wir um zwei Dinge. Lass Heilung, Zeichen und Wunder geschehen. Verherrliche den Vater. Und lass uns unerschrocken das Wort predigen, dass die Leute gerettet werden, gerettet werden, gerettet werden. Und die Erde erbebt, wo sie sich befinden. Und sie werden vom Geist neu erfüllt. Und sie verkündigen das Wort und Gemeinde wächst täglich. Jesus, der Herr, ist der Gastgeber in unserer Mitte. Und wenn ich das richtig

0: richtig empfinde in meinem Herzen und sage, er kommt, es ist alles bereit. Meine Kraft, meine Gegenwart, die Liebe des Vaters darf, soll euch neu erfüllen. Und wir werden Menschen sein, die nicht mit Motivationskunst, gutem Einsatz und netter Art andere für Jesus gewinnen wollen, sondern in unseren menschlichen Unmöglichkeiten wird Jesus Christus in der Auferstehungskraft durch seinen Geist durchscheinen. Und es kommt zu Bekehrung, es kommt zu Heilung, es kommt zu Befreiung, es kommt zu Gnade, es kommt zu Heiligung in unserem Herzen, es kommt zur Ehre des Vaters und es kommt zur Freude in Herzen.
1: Andreas Kraft. Seinen Vortrag über Nachfolge in der Kraft des Heiligen Geistes haben wir aufgezeichnet. Und das Thema war: So groß ist der Herr, zwischen Liebe und Ehrfurcht. Zur Abrundung des Themas greifen wir das im Thema zitierte Lied auf. Ein König voller Pracht, voll Weisheit und voll Macht. So groß ist der Herr.

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0: ERF-Thema des Monats, der Nahostkonflikt im Licht der Bibel, mit Dr. Roger Libi und Stefan Zeibig. Diesmal mit einem Vortrag von Stefan Zeibig unter dem Titel »Was passiert im Nahen Osten?« Seit dem Angriff der Hamas auf Israel am 7. Oktober 2023 haben sich die Ereignisse im Nahen Osten überschlagen. Der Krieg in Gaza, der Iran-Krieg und der militärische Konflikt mit dem Libanon. Dazu kommt, dass auch die USA und viele weitere Staaten in den Nahostkonflikt involviert sind. Die wirtschaftlichen Folgen wurden bereits weltweit spürbar. Bei den vielen Meinungen und Vorwürfen kann man sich schnell in der Informationsflut zu den aktuellen Geschehnissen verlieren. In der heutigen Sendung gibt der Referent Stefan Zeibig einen Überblick über die Ereignisse seit dem 7. Oktober 2023 und versucht, die Lage im Nahen Osten im nationalen und religiösen Kontext einzuordnen. Mein Name ist Philipp Genetti und ich wünsche Ihnen viel Freude beim Zuhören.
1: 27. Januar 2026, Holocaust-Gedenktag. Gedenkfeier an den Gräbern jüdischer Zwangsarbeiter. Rede des Bürgermeisters. Er spricht vom jüdischen Volk. Und dann die Aussage, Sie, das jüdische Volk, haben nicht aus der Geschichte gelernt. Nochmal, Sie, das jüdische Volk, haben nicht aus der Geschichte gelernt. Nur einer anwesenden Person fährt dieser Satz so durch Mark und Bein, dass es ihr schlecht wird und sie die Versammlung verlässt. Später spricht sie mit dem Bürgermeister, berichtet ihm von ihren Erfahrungen in Israel, auch Erfahrungen mit Holocaust-Überlebenden, bezeugt ihren Glauben an Jesus. Ob sie ihn überzeugen konnte, ist fraglich. Das, was der Bürgermeister in unseren Medien über das Vorgehen Israels im Gazastreifen erfahren hat, brachte ihn zu dieser Schlussfolgerung. Nachvollziehbar? Die Juden haben nicht aus der Geschichte gelernt, aber wir natürlich, oder? Titelseite der Jüdischen Rundschau, Februar 2026. Leitartikel. Die Vorzeichen einer zweiten Shoah sind bereits da. Shoah ist hebräisch und bedeutet übersetzt Katastrophe oder großes Unheil. Damit wird die Judenvernichtung unter Hitler bezeichnet. Ein anderer Ausdruck dafür wäre Holocaust. Das kommt vom Griechischen und bedeutet vollständig verbrannt. Juden als Brandopfer. Die Jüdische Rundschau schreibt, ich zitiere, »Nie wieder ist zu einer rituellen Phrase geworden.« Aber die Shoah liegt nicht hinter uns, sie ist bereits unter uns. Heute ist nur noch die Existenz des Staates Israel eine Barriere gegen einen erneuten und globalen Versuch, das jüdische Volk zu vernichten. Nie wieder wird gesagt, während Juden zum Schweigen gebracht, vertrieben, angegriffen, boykottiert und ermordet werden, oft mit stillschweigender Zustimmung der sie umgebenden Gesellschaften. Der Antisemitismus der Nazis begann nicht mit den Gaskammern. Er begann mit Schweigen, höflicher Distanziertheit, mit Nachbarn, die wegschauten. Dieses Wegschauen, kalt, distanziert, mitschuldig, hat sich milliardenfach vervielfacht. Antisemitismus wird verstanden, entschuldigt und normalisiert. Bist du Jude? Sei still. Du weißt, wie es ist. Du bist ein Zionist, ein Völkermörder. Seit dem 7. Oktober 2023 sind soziale Umfelder, Institutionen und Medien mobilisiert. Opfer wurden zu Henkern, Juden werden als Nazis bezeichnet. Eine rot-grün-islamische Allianz hat eine reichhaltige, ausgeklügelte Propagandamaschine in Gang gesetzt, die Milliarden in die Verbreitung von Judenhass gesteckt hat. Ihr Ziel ist nicht Zweideutigkeit. Es ist Auslöschung. Tötet die Juden, tot den Juden vom Fluss bis zum Meer. Die Sprache ist eindeutig. Dies wird heute nicht von einer zentralisierten Maschinerie durchgeführt, die Befehle von oben erteilt. Es geschieht von unten. durch die Gesellschaft selbst, durch ein allgegenwärtiges internationales Netzwerk der Indoktrination. Menschenrechte werden als Waffe eingesetzt, um Wahnsinn zu rechtfertigen. Soweit das Zitat mal aus der jüdischen Rundschau, Deutsche Monatszeitung. So unterschiedlich kann man die Wirklichkeit wahrnehmen. So wie der Bürgermeister oder wie die jüdische Rundschau. Die Juden, sie sind anders als wir. Sie haben ein anderes Geschichtsverständnis. Immer noch sagen sie, als wir in Ägypten waren, als wir aus Ägypten auszogen, auch wenn das 3500 Jahre her ist. Und sie sagen nicht, als unsere Urgroßeltern in den KZs waren, sondern als wir in den KZs waren, auch wenn das über 80 Jahre her ist. Juden identifizieren sich mit ihrer Geschichte. Die Geschichte bestimmt ihre Gegenwart. Ja, und sie haben geschworen, das passiert uns nie wieder, was im Holocaust passiert ist. Wir lassen uns nie wieder so abschlachten. Und deshalb brauchen wir einen Staat, in den wir fliehen können und durch den wir uns verteidigen können. Und das tun wir. Und dabei wissen wir, ein verlorener Krieg wäre auch unser letzter. Er wäre das Ende unserer Existenz. Wenn überhaupt jemand etwas aus der Geschichte lernt und gelernt hat, dann sind es die Juden. Wir ganz gewiss nicht. Der Holocaust war nach vielen schlimmen Erfahrungen durch die Jahrhunderte hindurch das Trauma der Juden. Ein Teil der Überlebenden hat nie darüber gesprochen. Ihre Kinder und Enkel wussten nicht, dass sie im KZ waren. Und doch zeigten die Nachfahren typische Traumata aus dem Holocaust. Man weiß inzwischen, Traumata vererben sich weiter. Und das führt bei den nachfolgenden Generationen mitunter zu Reaktionen, die man nur von diesen Traumata her verstehen kann. Ich sage das morgen noch mal ausführlicher. Wunden, die offen sind, tun halt weher als ein heiler Arm, da einer dran greift. Und das Geschichtsverständnis des jüdischen Volkes sowie seine Traumatisierung muss man berücksichtigen, wenn man die Reaktionen Israels auf Angriffe verstehen und einigermaßen gerecht beurteilen will. Ich sage nicht, dass alles richtig wäre, gar nicht. Ich sage nur, es braucht ein paar Hintergründe, um es zu verstehen, was da abgeht. Und man muss noch etwas verstehen, und da sind wir beim Kern des Konfliktes. Es geht im Nahen Osten nicht um Politik, es geht um Religion. Und deshalb lässt sich der Nahostkonflikt nicht politisch lösen, auch militärisch nicht. Es sei denn, man geht ganz radikal vor, und davor schreckt Israel zurück. Worum geht es? Der Koran gesteht zwar den Juden ein eigenes Land zu, und trotzdem können Moslems und radikale Moslems erst recht die Existenz eines jüdischen Staates zwischen Jordan und Mittelmeer nicht akzeptieren. Warum? Dieses Land war einmal in muslimischer Hand. Die Osmanen regierten es. Und das bedeutet, es gehört ihnen für immer. Warum? Allahu Akbar. Allah ist größer. Allah ist größer als alle anderen Götter. Er ist größer als der Gott der Juden und als der Gott der Christen. Wenn Moslems ein Land wieder aufgeben müssten oder würden, wäre das eine Niederlage für Allah. Die kann es gar nicht geben. Eben weil Allah größer ist, weil er der Größte ist. Und deshalb dürfen keine Juden über ein Land herrschen, das einmal in islamischer Hand war. Punkt. Und deshalb, from the river to the sea, Palestine will be free. Das heißt, das ganze Gebiet von Jordan bis zum Mittelmeer muss judenrein werden. Und das ist Aufruf zum Völkermord, diese Losung. Und die Hamas hat offiziell erklärt, wir werden das, was wir am 7. Oktober 2023 getan haben, so oft wiederholen, bis es keine Juden mehr zwischen dem Jordan und dem Mittelmeer gibt. Und wer wird beschuldigt, Völkermord zu begehen? Die Juden natürlich. Völkermord im Gazastreifen. Obwohl die Bevölkerungszahl dort seit dem 7. Oktober 2023 zugenommen hat. Ein merkwürdiger Völkermord also. Aber Ideologen und religiösen Fanatikern fällt so etwas nicht auf. Man kann ihnen nicht mit Fakten kommen. Und Fakt ist eben auch, die Juden können, wollen und werden das Land nicht aufgeben, das Gott ihnen zugeteilt hat. Sie haben nichts anderes, was ihre weitere Existenz sichern könnte. Und diesen Gegensatz, wirklich schlimmen Gegensatz zwischen muslimischem und jüdischem Anspruch kann kein Mensch lösen. Es geht um die Existenz des einzigen jüdischen Staates. Dagegen gibt es 56 islamische Staaten. Es geht im Nahen Osten um Religion. Das versteht der Westen nicht. Und letztlich geht es um einen geistlichen Kampf, und der kann nur geistlich gelöst werden, am Ende nur durch Gott selbst. Aber das verstehen leider auch die meisten Kirchen und Christen nicht. Aktuelles aus jüngerer Zeit. Was geschah am 7. Oktober 2023? Israel gedenkt des Yom Kippur-Krieges vor 50 Jahren und philosophiert darüber, wie es damals so überrascht werden konnte. Und erlebt genau dasselbe in zweiter Auflage. Etwa 3000 Terroristen und in ihrem Gefolge viele Zivilisten stürmen die israelische

mit einer Brutalität vor, die ihresgleichen sucht. Mit ihren Bodykameras nahmen sie alles auf, übertrugen es live und stellten es in ihre sozialen Netzwerke. Israels Geheimdienst hat 50.000 Filme mit solchen Aufnahmen. Und Leuten, die diesen Aufnahmen gezeigt wurden, auch im Parlament, die sind ohnmächtig umgefallen. Wenn man es auf die Einwohnerzahlen umrechnet, war der 7. Oktober 2023 für Israel um ein Vielfaches schlimmer und ein viel größeres Trauma als der 11. September 2001 für die USA. Und jetzt überlegt mal kurz, wie die USA reagiert haben. Wie konnte das alles geschehen? Wie konnte es sein, dass das Land mit der stärksten Armee auf kleinstem Raum, mit dem besten Geheimdienst der Welt, mit der besten Überwachungstechnik, mit befestigten, gesicherten und überwachten Grenzen einfach so überrumpelt, überfallen, überwältigt werden konnte, wie ein kleiner Junge im Schlaf? Wie konnten Geheimdienst, Armee und Regierung trotz Vorwarnungen so unvorbereitet sein? Kann man drüber nachdenken? Ich habe keine fertige Antwort. Ich denke, es hat auch etwas mit einem Gericht Gottes über Israel zu tun. Mein Eindruck. Nächste Frage, warum haben die nicht schneller reagiert, sondern waren wie gelähmt? Noch eine Frage, wie muss man die Politik eines Landes bewerten, wenn sie diese Ereignisse hervorbringt? Nämlich, 2005 hatte Israel den Gazastreifen unter Ariel Sharon geräumt, getreu der Parole Land für Frieden. Ergebnis der Praxis, Land für Raketen, Waffenlager und neuen Krieg. Genau dasselbe geschah übrigens im Libanon. Israel lernt doch nicht aus der Geschichte. Und noch etwas. 22 Jahre war der Hamas-Terrorist Yahya Sinwar in israelischen Gefängnissen. Er litt an einem Hirntumor. Israelische Ärzte retteten ihm das Leben. Und dann wurde er 2011 mit über 1000 anderen Terroristen freigelassen, und zwar für den einen entführten israelischen Soldaten Gilad Shalit. Und am 7.10.2023 gab genau dieser Sinwar den Befehl für das Massaker im Süden Israels. Was ist also das Ergebnis, wenn Israel gefangene Terroristen freilässt? Wie hat Israel reagiert? Zunächst gar nicht. Die erste Reaktion war Schock und Erstarrung. Komplettes Staatsversagen. Retraumatisierung. Nach dem 7. Oktober 2023 ist Israel nicht mehr dasselbe Land wie vorher. Ein bekannter Israeli formulierte, in Israel ist seit dem 7. Oktober 2023 jeder Tag der 7. Oktober. Jeder Tag der 7. Oktober. Niemand hatte so eine Art neuen Holocaust im eigenen Land für möglich gehalten. Und die Illusion, so etwas passiert uns nicht wieder, wir lassen uns nie mehr einfach so abschlachten, diese Illusion ist geplatzt. Ja, und dann kamen doch militärische Reaktionen. Neben der aktivierten Raketenabwehr, die viel Schlimmes verhindert hat, wurde zurückgebombt. Es folgte der größte Einzug von Reservisten in der Geschichte Israels. Ziel war, die Geiseln freizubekommen und die Hamas bzw. ihre Kampffähigkeit und ihre Infrastruktur zu vernichten. Das sind eigentlich zwei miteinander unvereinbare Ziele. Geht nicht zusammen. Ein Problem war, die Kommandozentralen und die gesamte Infrastruktur der Hamas befanden sich 20 bis 40 Meter unter der Erde in einem Tunnelnetz von insgesamt 500 Kilometer Länge. Man spricht von der Metro in Gaza. Zum Vergleich, die Berliner U-Bahn bringt es nur auf 156 Kilometer. Und die Kommandozentralen befanden sich unter Krankenhäusern, Schulen, Universitäten, Moscheen und unter Einrichtungen der UNO. Kalkül der Hamas, das wird Israel nicht bombardieren. Und wenn doch, wird alle Welt Israel verurteilen und nicht uns. Und dieses Kalkül ging auf. Die eigene Bevölkerung diente als Schutzschild. Und so ein Schutzschild ist wirksamer als jeder Bunker. Der Unterschied zwischen Hamas und Israel ist,
Die Hamas

benutzt ihre Bürger, um ihre Waffen zu schützen. Und Israel benutzt seine Waffen, um seine Bürger zu schützen. Was konnte und kann Israel tun? Es gibt keine Armee der Welt, die die Zivilisten so zu schonen versucht und damit Feindesliebe praktiziert wie die israelische Armee. Nochmal, es gibt keine Armee, die so Feindesliebe praktiziert wie die israelische. Keine christliche Armee hat das jemals in der Geschichte so gemacht. Keine. Außer die Juden. Die Zivilbevölkerung wurde vorher gewarnt mit Anrufen, SMS und Flugblättern. Und so gab Israel die Ziele und Zeitpunkte seiner Angriffe vorher bekannt und forderte die Zivilbevölkerung zur Flucht auf. Aber das ist militärisch gesehen der größte Fehler, den man machen kann. So gewinnt man keinen Krieg. Einen Krieg gewinnt man oder gewinnt erstens, wer die Initiative ergreift und zweitens, wer den Gegner überraschen kann. Das sind die ersten beiden Grundsätze der Militärwissenschaft überhaupt. Aber die israelische Armee rief die Direktoren der Krankenhäuser an, um die Flucht der Patienten und des medizinischen Personals zu organisieren und damit auch die Flucht der Hamas-Kommandeure. Und Israel versorgte während des Krieges den Gazastreifen weiter kostenlos mit Wasser und Energie und schickte 1 Million Tonnen Hilfsgüter und Medikamente nach Gaza. Israel erlaubte fremde Hilfstransporte, sofern sie sich auf Waffen kontrollieren ließen, denn mit vielen dieser sogenannten Hilfstransporte kamen Waffen mit. Ihr Lieben, kein Land der Welt, keine Armee der Welt tat und tut so etwas in der Geschichte und in der Gegenwart. Niemand. Und niemand verschonte und verschont nach Möglichkeit so die Zivilisten des Gegners wie Israel. Niemand belieferte und beliefert seine Feinde mit Wasser, Energie, Lebensmitteln und medizinischer Ausrüstung. Aber die Welt schrie und schreit, es reicht nicht. Ihr tut nicht genug für eure Feinde, die euch erklärtermaßen ausrotten wollen. Ihr begeht Völkermord. Hallo? Wenn Israel im Gazastreifen Völkermord vorgehabt hätte, dann hätten sie das in 2 bis 3 Tagen erledigt. Punkt. So haben sie mit ihren Vorwarnungen und den nun nötigen Häuser- und Straßenkämpfen das Leben ihrer Soldaten aufs Spiel gesetzt und geopfert. Niemand tut so etwas, außer Israel. Was aber tat die Hamas? Sie stahl die Hilfslieferungen und ließ die eigene Bevölkerung hungern. Beziehungsweise sie verkaufte die Hilfsgüter, die sie kostenlos erhalten hat, zu überteuerten Preisen, um neue Waffen kaufen zu können. Sie verhinderte die Flucht ihrer Landsleute, denn sie brauchten sie als Schutzschild. Die Hamas war und ist interessiert an möglichst vielen toten Palästinensern und das aus 2 Gründen. Erstens, wer von Israel getötet wird, gilt als Märtyrer. Und Märtyrer kommen ins Paradies. Der einzig sichere Weg ins Paradies im Islam ist das Märtyrertum. Es gibt im Islam keine Heilsgewissheit. Kein Moslem weiß, ob Allah ihn annehmen wird, es sei denn, er stirbt als Märtyrer. Wie gut haben wir es da als Christen? Wir dürfen Heilsgewissheit haben und sollten sie haben, bitte. Und wenn nicht, klär das bitte. Zweitens, je mehr Tote es auf ihrer Seite gibt, desto größer ist der Sieg im Propagandakrieg. Und das funktioniert bestens. Abgesehen davon, dass man bei den Zahlenangaben sehr, sehr vorsichtig sein muss. Zum Beispiel wurden einmal mehr tote Kinder angegeben, als überhaupt im Gazastreifen lebten. Aber unsere Medien übernehmen ja fast alles, was die Hamas ihnen vorlegt. Ja, es starben Zivilisten. Und ja, jeder Einzelne ist einer zu viel. Der Unterschied ist, die Hamas tötet Zivilisten gezielt, beziehungsweise erkennt Juden und Israelis gar nicht als Zivilisten an, das sind für die keine. Und bei Israel sind es nicht gewollte, aber unvermeidbare Kollateralschäden. Und man sollte berücksichtigen, die Palästinenser im Gazastreifen haben die Hamas als ihre Regierung gewählt. Sie haben über das Massaker am 7. Oktober gejubelt. Sie haben teilweise mitgemacht. 80% von ihnen würden die Juden genauso abschlachten, wenn sie die Gelegenheit dazu hätten, ergaben Umfragen im Gazastreifen. Sie haben als Zivilisten jüdische Geiseln genommen und in ihren Privatwohnungen versteckt und sie gequält.
Und wenn dann solche Zivilisten sterben, schreit die Welt auf. Nochmal, ja, es war schlimm. Und es starben auch Unschuldige. Aber wer ist dafür verantwortlich? Zahlen, die mir vorliegen und die einigermaßen glaubwürdig zu sein scheinen, sagen, es gab etwa 34.500 Tote in Gaza, davon etwa 4.500 Zivilisten. Das ist eine Quote von 13%. Zum Vergleich, die durchschnittliche zivile Opferzahl in anderen Kriegen liegt derzeit bei etwa 90%. 13% gegen 90. Und wir stellen bitte mal nüchtern fest, wenn im Gazastreifen 34.500 Menschen sterben, schreit alle Welt und die UNO auf. Wenn die iranische Regierung Proteste im eigenen Land niederschießt und dabei 35.000 Menschen sterben, dann gratuliert der UNO-Generalsekretär diesem Mord- und Terrorregime zum 47. Jahrestag seines Bestehens. Das ist der Unterschied. Noch ein paar Vergleichszahlen. 800.000 Zivilisten wurden getötet, als die alliierten Streitkräfte das von Nazis beherrschte Deutschland bombardierten. 600.000 Tote gab es im syrischen Bürgerkrieg. 11.000 Zivilisten wurden getötet, als die von den USA unterstützten irakischen Streitkräfte Mosul von der ISIS zurückeroberten. Der Krieg gegen den Terror, den die USA aus Anlass des 11. September 2001 bis 2021 führten, kostete 4 Millionen Menschen das Leben. Wo war da der Aufschrei der Welt und anderer Regierungen? Wo waren da die Verurteilungen durch die UNO? Wo waren da die Aufrufe zu Waffenstillständen und wo wurden sie durchgesetzt? Nachdem die Welt teilweise zunächst nach dem 7. Oktober 2023 ihre Solidarität gegenüber Israel erklärte und Krokodilstränen vergoss, schwenkte die Stimmung sehr schnell um gegen Israel zugunsten der Palästinenser. Antisemitische Vorfälle sind weltweit sehr schnell um 500% gestiegen. Übrigens, zu einer Verurteilung der Hamas konnte sich die UNO nicht durchringen. Und dann läuft es seit 1948 im Grunde genommen immer nach demselben Schema. Kurz bevor Israel sein Ziel oder einen umfassenden Sieg tatsächlich erreicht, diktiert ihm die Welt, allen voran die USA, Verhandlungen und einen Waffenstillstand auf, den die Palästinenser oder Araber dann als ihren Sieg verbuchen. Ein Waffenstillstand, arabisch Hudna, bedeutet für Moslems nicht Frieden, sondern Kampfpause. Eine Pause, solange man zu schwach ist, um siegen zu können. In dieser Pause rüstet man wieder auf und rekrutiert neue Kräfte. Und wenn man wieder stark genug ist, ist man verpflichtet, hört bitte, verpflichtet, wieder zuzuschlagen, um hoffentlich diesmal zu gewinnen. So auch jetzt wieder, Verhandlungen wurden aufgenommen. Israel hat seine Geiseln mehrfach verzögert, lebendig oder tot zurück. Für eine israelische Geisel erhielt die Hamas 60 ihrer eigenen gefangenen Terroristen zurück. Das ist ein gutes Geschäft. Einen Teil der Geiseln hat Israel allerdings selbst in waghalsigen Manövern befreit und zurückgeholt. Nun soll die Hamas ihre Waffen abgeben. Können gespannt sein, ob sie das tun. Vermutlich ja eher nicht. Es kommt immer wieder zu Scharmützeln, auch im Gazastreifen. Eine internationale Truppe soll den Übergang und Frieden sichern. Wie das jetzt wirklich weitergeht, ist offen. Interessant ist noch, was am 7. Oktober 2023 losbrach, war eigentlich als Mehrfrontenkrieg unter der Führung des Iran geplant. Und der wäre möglicherweise Israels Ende gewesen. Die Hamas aber konnte nicht abwarten und ist vorzeitig vorgeprescht, was der Iran übrigens ziemlich übel genommen hat. Hat's schlimme Missstimmung gegeben zwischen Hamas und Iran in der Folge. Aber auf diese Weise ist sehr viel Schlimmeres verhindert worden. Vielleicht immer noch Gottes Gnade in Gottes Gericht. Es folgten dann Angriffe aus dem Libanon von der Hisbollah, aus dem Gebiet, was Israel zurückgegeben hatte. Geschichte wiederholt sich. Aus dem Gebiet, in dem sich die Hisbollah gegen alle Vereinigte in Augen, die haben zu und unter Libanon. Israel zurück, siegte der Christ über Kontrolle. Diese umzusetzen.
Das ist immer ein Schnee, ist es mehr.

Das Existenzrecht ist deutsch Staatsräson, sagten. Ist es auch? Im Iran ist die Vernichtung Israels Staatsziel. Obwohl sie im Öl schwimmen, verfolgen sie ein ambitioniertes Atomprogramm und reichern Uran viel höher an, als es für friedliche Kraftwerke nötig wäre. Sie waren kurz vor der Herstellung einer Atombombe. Dazu legten sie sich ein Riesenarsenal an ballistischen Raketen an, die Atomsprengköpfe tragen können und die Israel erreichen können und übrigens auch weite Teile Europas und bald die USA. Wer eins und eins zusammenrechnen kann, womit heute schon viele überfordert sind, weiß, was das bedeutet. Wer bis drei zählen kann, erst recht. Und Israel zählt eben noch weiter als bis drei. Und so kam es im Juni 2025 zu einem Präventivschlag gegen die iranischen Atomanlagen mit einer Präzision und Sprengkraft, die bisher einmalig in der Militärgeschichte ist. Man spricht vom sogenannten 12-Tage-Krieg, denn nach 12 Tagen hat ihn Trump beendet, ziemlich schlagartig und überraschend. Israelische Flugzeuge, die zu weiteren Angriffen in den Irak bereits unterwegs waren, wurden zurückbeordert und kehrten um. Wie erfolgreich dieser Schlag wirklich war, ist umstritten. Atomanlagen wurden schwer beschädigt, viele Raketen und Abschussrampen vernichtet. 600 Tote, darunter Hunderte von Soldaten. Wichtige Kommandeure und Atomwissenschaftler wurden gezielt getötet. Etwa 5000 wurden verletzt. In Israel gab es durch die Raketenangriffe, von denen die Mehrzahl erfolgreich abgewehrt werden konnten, 28 Tote und über 3000 Verletzte. Am Ende setzte sich die Erkenntnis durch in Israel, durch diesen Angriff wurden die iranischen Bemühungen um eine Atombombe um 4 bis 5 Monate verzögert. 4 bis 5 Monate. Und das hat bei vielen Israelis Frust und Verzweiflung ausgelöst, denn es war sehr klar, der nächste Krieg kommt sehr bald. Also was sollte das Ganze jetzt? Warum nicht das Problem mit einem Mal lösen? Und hier haben wir etwas vom Segen und Fluch der Abhängigkeit Israels von den USA. Ja, Iran rüstete jedenfalls sofort wieder auf und fuhr mit seinem Atomprogramm fort. Die Produktionsrate seiner ballistischen Raketen lag wieder bei 100 Stück pro Woche. 100 Stück pro Woche. Das bedeutete, in kurzer Zeit würde der Iran einen Grad an Bewaffnung erreichen, der einen Angriff gegen dieses Land oder die Kontrolle seines Atomprogramms unmöglich gemacht hätte. Denn ihre Gegenreaktion hätte die Welt in ein Chaos gestürzt, das nicht mehr zu bewältigen gewesen wäre. Und die ganze Welt wäre zur Geisel des Iran geworden. Das war die Lage jetzt. Das muss man sich bitte klar machen. Ende September 2025 kam es zu den Protesten der iranischen Bevölkerung gegen die iranische Regierung. Das wurde blutig niedergeschlagen, 35.000 Tote, wie schon erwähnt. Keine UNO-Resolution dagegen, stattdessen Gratulation des UNO-Generalsekretärs. Dann jetzt im Februar neue Proteste. Dabei wie auch vorher schon eine merkwürdige Zurückhaltung unserer Standortmedien darüber zu berichten. Seit einer Weile liefen jetzt wieder Verhandlungen um Irans Atom- und Raketenprogramm. Ich zitiere den Sonderbeauftragten Steve Witkoff. Er sagt wörtlich: Beim ersten Treffen sagten uns beide iranische Unterhändler direkt und ohne Scheu, dass sie 460 Kilogramm Uran mit einem Reinheitsgrad von 60% kontrollierten und sich bewusst waren, dass damit 11 Atombomben hergestellt werden könnten. Und das war der Ausgangspunkt ihrer Verhandlungsposition. Das heißt also, sie waren stolz darauf, dass sie alle möglichen Kontrollverfahren umgangen hatten, um an einen Punkt zu gelangen, an dem sie 11 Atombomben herstellen konnten. Parallel zu diesen Verhandlungen stationierten die USA etwa ein Drittel ihrer militärischen Schlagkraft um den Iran herum. Das ist so viel wie 2003 nicht mehr, seit dem Irakkrieg. Einmal sicher als Druckmittel, aber vermutlich war auch klar, dass der Iran nicht nachgeben kann und wird, und dass eine militärische Auseinandersetzung unvermeidlich ist. So war es schließlich. Die Verhandlungen

Verhandlungen scheiterten. Es wurde ja viel und lange über einen bevorstehenden Angriff spekuliert. Am Schabbat, 28.02.2026, bei uns am Morgen im Iran schon Tag, begann er. Also nicht in einer Nacht, wie alle erwarteten. Das gehörte zum Überraschungsmoment. In einer Minute wurden 40 iranische Führer getötet, unter anderem das Staatsoberhaupt Ali Khamenei. Zielvorgabe war ursprünglich oder Parole 30 Führer und 30 Sekunden. Die Aktion bekam den Namen Brüllender Löwe. Nach Angaben der IDF, also der israelischen Verteidigungsarmee, handelt es sich um den größten Luftangriff in der Geschichte der israelischen Luftwaffe. Rund 200 Kampfflugzeuge griffen nahezu zeitgleich etwa 500 militärische und strategische Ziele in West- und Zentral-Iran an. Zum Einsatz kamen hunderte Präzisionswaffen, basierend auf konkreten nachrichtendienstlichen Erkenntnissen. Die wussten genau, wann die Führer sich treffen, und dort haben sie dann reingeschlagen und mit diesem Angriff begonnen. Auf Khameneis Palast wurden 30 Bomben geworfen, die ihn und eine Anzahl seiner engsten Mitarbeiter im Bunker töteten. Ein erstes Ziel war die iranische Führung sowie die Raketenabwehr und die Raketenstellungen und Arsenale. Und danach, wenn die Lufthoheit gewonnen war, musste und konnte und sollte und soll das iranische Atomprogramm angegangen werden. Das Ziel der USA ist, so sagen sie es, die Beseitigung der ballistischen Raketen und ihrer Produktionsmöglichkeiten und die Verhinderung eines militärischen Atomprogramms. Gleichzeitig möchten sie dem Volk einen Raum öffnen, der einen Regimewechsel möglich macht. Aber die USA wollen diesen Regimewechsel nicht selbst herbeiführen, so hat es Marco Rubio erklärt auf einer Pressekonferenz. Iran begann 2 Stunden danach zurückzuschlagen. Es ist interessant, dass 2 Stunden lang nichts geschah. Das klang vorher anders in ihren Ankündigungen. Sie haben also zurückgeschlagen auf Israel und 7 umliegende arabische Staaten, in denen sich US-Militärbasen befinden. Das heißt, sie haben Irak, Jordanien, Kuwait, Saudi-Arabien, Katar, Bahrain und die Vereinigten Emirate beschossen. Und dort erzielt der Iran viele Treffer. Das ist sehr wirksam, weil diese arabischen Staaten keine mit Israel vergleichbare Luftabwehr haben. Sie bombardieren auch die Ölanlagen in Saudi-Arabien und die Gasanlagen in Katar. Außerdem hat der Iran auf Zypern eine militärische Basis der Briten mit Drohnen angegriffen. Dann kann man fragen, sind die durchgedreht, sind die selbstmörderisch? Nein, das ist eine wohlkalkulierte Strategie, um den Konflikt zu internationalisieren, die Weltwirtschaft zu schädigen, die Weltordnung zu destabilisieren, die Koalition der Golfstaaten zu spalten und so die Welt dahin zu bringen, einen Waffenstillstand zu erzwingen. Die nächste Front ist im Norden. Israel hatte die Hisbollah gewarnt, sich aus dem Krieg herauszuhalten. Auch die libanesische Regierung hat es so ausgesprochen. Trotzdem hat die Hisbollah Israel angegriffen. Das hieß, der Waffenstillstand, der vereinbarte, ist endgültig zu Bruch gegangen. Und so hat Israel nun auch noch eine umfassende Operation zur Zerstörung der Hisbollah im Libanon begonnen. Die Bevölkerung wurde zur Flucht aufgefordert. Hisbollah-Stellungen werden bombardiert, inzwischen sind auch schon Bodentruppen einmarschiert. Wie geht's weiter? Ich bin kein Prophet. Und so genau weiß es wohl niemand. Ich sage nur, was ich sonst noch von vielen höre. Nach dem jetzigen Krieg rechnen viele mit einer Neuordnung des Nahen Ostens. Sie erwarten eine Zeit des Friedens, des Aufbaus, des Wohlstandes und der Sicherheit für Israel und den gesamten Nahen Osten. Wenn es da ein käme, dürften wir uns mitfreuen, ganz klar. Der Preis ist trotzdem hoch. Biblisch gesehen wären das die Voraussetzungen dafür, dass es daran anschließend zu einer neuen, überraschenden Invasion gegen Israel aus dem Norden kommt. Darüber hat Hesekiel 38 und 39 geschrieben. Da steht so etwas. Und Ausleger rechnen mit einer Koalition aus Russland, der Türkei, dem Iran und anderen, die gegen Israel vorgehen. Deren Regierungen müssten also zumindest dann noch oder dann wieder israelfeindlich eingestellt sein. Wir können nicht in die Zukunft schauen, doch dürfen wir Gottes Verheißungen trauen. Gott steht zu seinem Wort. Die Bibel sagt, siehe, der Hüter Israels schläft und schlummert nicht, auch wenn man es manchmal denken könnte, im persönlichen Leben wie im Leben Israels. Die Bibel sagt, wer Israel segnet, wird gesegnet.
Wer Israel flucht, wird verflucht. Wer Israel richtet, wird gerichtet. Wer Israel antastet, tastet seinen Augapfel an. Das heißt, das geht ins Auge. Das ist bis heute so. Und nach all den Gerichten und Umwegen wird ganz Israel gerettet werden, wie geschrieben steht, aus Zion wird der Erlöser kommen. So sagt es Paulus und das wird kommen. Das war jetzt viel. Vielleicht gegen manches, was wir zu denken gewohnt sind, prüft es nach an authentischen Quellen, prüft es nach an der Bibel und betet. Ja, wie? Man muss nicht gegen Menschen beten, aber man darf immer beten, dass Gottes Name verherrlicht wird, dass Gott sich als Gott erweist, in Israel, im Iran, in der arabischen Welt und überall. Das ist immer ein gutes Gebetsanliegen. Gott, dein Name werde geheiligt, komme groß heraus, werde verherrlicht, werde gepriesen und dein Reich komme, weil nur dieses Reich Gottes diese schlimmen Dinge und alles drum und dran lösen wird und kann. Das ist so.

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Am Mikrofon für Sie dabei war Philipp Genetti.

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1: Wissen ist Macht. Ich weiß nix, macht nix. So der lapidare Ausspruch eines lernfaulen Schülers, verewigt an so mancher Toilettentür. Die Wirklichkeit ist eine andere. Nix zu wissen ist heutzutage kein Spaß. Und es ist dem Lackstift schmierenden Schüler nur zu wünschen, dass er es schnell genug einsieht und die Lernzeit in der Schule doch noch dazu nutzt, sich ein Polster an Allgemeinbildung und Intelligenz zu verschaffen. Wer zum Beispiel gute Englischkenntnisse hat, kann international kommunizieren, auf Reisen, im Internet, im Beruf, in der Wirtschaft, Handel, Technik. Oder wer ein Spezialgebiet für sich entdeckt und sich in diesem Bereich immer mehr Wissen aneignet, der hat eine Menge Möglichkeiten. Ein lukrativer Auftritt im TV-Quiz, das Verfassen von Büchern, die noch keiner geschrieben hat, oder auch das Forschen im Bereich der Wissenschaft. Die nachfolgenden Generationen werden es uns danken. Der Ausbau und das Aneignen von Wissen, das ist gewiss keine schlechte Sache. Und da bin ich auch schon beim nächsten Stichwort: Wissen und Gewissheit. Nicht alles, was ich weiß, dessen kann ich mir auch gewiss sein. Gerade die Wissenschaft kann da ein Lied davon singen. Was haben Menschen nicht schon alles für Theorien über unser Weltbild als Wahrheit verkündet, und hinterher war die Erde doch keine Scheibe, sondern nur eine Kugel. Wissen allein genügt also nicht. Wissen braucht die Bestätigung durch die Erfahrung, den Beweis, die Praxis, die Legitimation, dass es sich auch wirklich so verhält, wie in der Theorie beschrieben. In einem Vers im 2. Timotheusbrief schreibt Paulus auch von Wissen und Gewissheit. Ich weiß, an wen ich glaube, und bin gewiss, er kann mir bewahren, was mir anvertraut ist. Paulus weiß, wer Gott ist. Es ist die Theorie, die er kennt. Er ist Theologe, von Haus aus Pharisäer, ein Gelehrter, der eine Menge Wissen gesammelt hat. Und im Zusammenhang dieses einen Verses, Paulus kennt das Evangelium in- und auswendig. Er ist absolut bibelfest und ein hervorragender Theoretiker. Aber die Apostelgeschichte und seine Briefe zeigen, Paulus hat Gott auch persönlich kennengelernt. Er hat die Gewissheit erlangt, dass Gott da ist und dass es stimmt, was Paulus verkündigt. Gott hat die graue Theorie von der Erlösung mit bunt schillerndem Leben gefüllt. Und genau das soll auch Ihnen und mir immer wieder passieren. Weg von der Theorie des Wissens hin zur Gewissheit des Lebens, der Erfahrung. Denn Gott ist ja ein lebendiger Gott, der auch heute noch wirkt. Aber das wissen Sie ja bestimmt, nicht wahr?

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Ich habe eine interessante Stelle im Hebräerbrief gefunden damals, als ich das Lied geschrieben habe, das ein Lebensgefühl für mich formuliert hat, das für mich gilt und sicher auch für viele andere in unserer Zeit, nämlich, dass wir ruhebedürftig sind. Und dort heißt es, dass wir oder das Volk Gottes in dieses Land der Ruhe geführt wird. Und das ist natürlich einerseits die Ewigkeit, andererseits ist es in Bezug auf Israels Wanderung, dass die dann das verheißene Land finden. Aber es ist eben auch eine Verheißung für uns, dass wir mitten in unseren Kämpfen, die wir zu bestehen haben, doch so einen Ruhepunkt finden bei Gott. Es ist auch ein Song, der auch hilft, das Gebet nicht nochmal die innere Anspannung noch höher treibt. Und jetzt müssen wir auch noch beten und auch noch Gott was bringen, und was wir sowieso schon in unserem Leben dauern müssen, sondern es ist ein Lied, was uns entlastet. Eigentlich singt im Refrain Gott uns zu, willkommen im Land der Ruhe. Wir geben sozusagen dem eine Stimme, was der gute Vater über uns aussagt. Sagt, komm zu mir, mein Kind, es ist alles in Ordnung, fühl dich wohl in meiner Gegenwart.

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1: Ein jüdischer Weiser sagt im Talmud: Als unsere Liebe noch stark war, konnten wir uns auf der Klinge eines Floretts schlafen legen. Nun, da unsere Liebe erkaltet ist, reicht eine Bettstatt von 60 Ellen nicht aus. Damit spielt er auf den Tempel des Königs Salomo an, der nach dem ersten Buch der Könige, Kapitel 5, 60 Ellen lang war. Nun verstehe ich so gut wie nichts von jüdischer Theologie, aber eins glaube ich doch verstanden zu haben. Dieser Weise hat eine ungeheure Inflation erkannt in der Geschichte seines Volkes. Eine Inflation an Erlösungsbedürftigkeit. Als unsere Liebe noch stark war? Liebe zu wem? Zu was? Ich kann nur vermuten, Liebe zu Gott, Liebe untereinander. Und auf der Klinge eines Floretts schlafen? Da gab's ein gutes Gewissen, keine Verletzung fürchtend, ein unbegrenztes Vertrauen zu Gott und eben untereinander. Nun aber ist die Liebe erkaltet, das Vertrauen geschwunden, die Ruhe dahin. Es reicht eine Bettstatt von 60 Ellen nicht aus. Selbst ein prächtiger Tempel ist zu klein, um Gott zu begegnen und zur Ruhe zu finden. Reine Zeitverschwendung, dass Menschen immer höhere Kirchtürme bauen, immer größere Anstrengungen auf sich nehmen, um die Sache wieder ins Lot zu bringen. Der Himmel ist mein Stuhl und die Erde meine Fußbank. Was ist das denn für ein Haus, das ihr mir bauen wollt, ließ Gott durch den Propheten Jesaja ausrichten. Nicht das Bett muss komfortabler werden, die Ursache der Schlafstörung muss behoben werden. Als unsere Liebe stark war, sagte der Weise. Also, die Liebe muss wieder stark werden. Aber wie? Einer der ersten Christen schrieb: Gott ist Liebe, lasst uns ihn lieben, denn er hat uns zuerst geliebt. Und er hat uns geliebt und seinen Sohn gesandt, nämlich Jesus. Und Jesus hatte gesagt: Kommt her zu mir, so werdet ihr Ruhe finden für eure Seelen. Ruhe finden. Auf der Klinge eines Floretts.

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0: Mein Name ist Hanna Wilhelm, herzlich willkommen zu dieser Sendung. Und ich habe heute einen Gast bei mir im Studio, mit dem mich eine große Leidenschaft verbindet, der Garten. Ja, wenn Hanni Plato über ihren Garten spricht oder schreibt, dann spürt man ihre Liebe zu dem kleinen Fleckchen Erde. Die Hobbygärtnerin hat sich im Laufe der Jahre einen reichen Schatz an Wissen über Pflanzen und Tiere angeeignet und gibt ihre Erfahrung in ihrem reich bebilderten Buch Gartenglück und dem Blog Mein Gartenglück gerne an andere weiter. Ja, und für die gelernte Grafikerin ist ihr Garten aber nicht nur eine Oase der Schöpfung, sondern auch der Ort, an dem sie immer wieder Gott begegnet. Wie das genau aussieht und wie man selbst diese Erfahrung machen kann, das will ich heute von ihr wissen. Und ich denke, es fällt auch der eine oder andere Tipp für einen schönen Garten ab. Eine Sendung also nicht nur, aber ganz bestimmt ganz besonders für Gartenfreunde. Herzlich willkommen, Hanni.
1: Ja, danke, liebe Hanna. Das ist echt schön, hier zu sein. Ich freue mich sehr, dass du mich eingeladen hast.
0: Ja, ich freue mich auch. Und ich denke, ich habe auch nicht übertrieben, als ich dich so enthusiastisch als Gartenfreundin vorgestellt habe. Wie oft findet man dich denn in deinem Garten vor?
1: Ich versuche wirklich, jeden Tag mal in den Garten zu gehen. Ich bin halt Vollzeit beschäftigt, habe einen Teenager-Sohn. Und ja, das ist in jeder Hinsicht genug zu tun. Aber der Garten ist halt eine Oase für mich. Selbst wenn ich dann einfach nur gucke und einmal gieße, an einer Rose rieche oder mal ein paar Rosen abschneide, hier Unkraut zupfe, da irgendwie was angucke. Es tut einfach gut.
0: Mhm. Wie ist denn diese Leidenschaft zum Garten in dir geweckt worden? Gab es da jemand, der diese Liebe zum Garten in dein Herz eingepflanzt hat?
1: Also ich denke mal, das fing ganz früh an, schon mit meiner Mutter, die auch eine begeisterte Gärtnerin war oder ist. Und wir hatten als Kinder auch beide ein Beet und konnten uns ausprobieren. Und mich hat das immer fasziniert, dass da was wächst. Ich mochte sogar Unkraut jeden, weil ich dann meine Ruhe hatte. Und ja, also es war einfach schön. Und das, ich habe dann auch ein ganz anderes kleines Beet gehabt. Da habe ich Unkraut gezüchtet. Das war auch schön. Also einfach solche kleinen Sachen. Und ich habe auch viel gelernt mit meiner Mutter. Das haben wir viel abgeguckt. Sie hat auch viel experimentiert, ausprobiert und ja, da habe ich viel gelernt.
0: Das finde ich spannend, weil meine Mutter hatte auch einen Garten, einen großen Nutzgarten und für mich war das als Kind, ich war da gerne vielleicht, um Früchte zu naschen, aber wenn es ums Arbeiten ging, da habe ich mich dann doch eher geziert. Es hat bei mir etwas länger gedauert, bis diese Liebe dann auch durchgeschlagen ist, eigentlich erst als Erwachsene. Wir teilen neben dieser Leidenschaft für den Garten noch eine andere Leidenschaft. Uns ist beiden der Glaube an Gott wichtig, der christliche Glaube. Du arbeitest auch als Grafikerin in einem christlichen Verlag. Hat Gott in deinem Leben auch schon immer eine Rolle gespielt?
1: Also ich weiß noch, dass ich eigentlich immer an Gott geglaubt habe. Und wahrscheinlich hätte ich mich schon viel, viel früher bekehrt, wenn ich die Möglichkeit gehabt hätte. Also ich komme aus einem nicht gläubigen Elternhaus, aber meine beste zwei Freundinnen waren Christen und ich weiß noch, ich wollte ganz gern den Jesus-Film sehen, der gerade bei einer Freundin lief, aber sie wollte nicht, sie hatte kein Interesse, wahrscheinlich weil sie es alles schon kannte, aber ich fand es total spannend. Und ja, aber dann wollte sie lieber spielen, das ging die ging die Sache an mir vorbei, das war ein bisschen schade. Ich wollte auch ganz gern in die Jungscha gehen, einfach weil es da ein tolles Rätselheft gab. Ja, aber das wollten meine Eltern nicht. Und dann habe ich aber, also erstmal wusste ich, dass es gibt einen Gott. Weil ich habe Klavier gespielt und es wäre nicht doll, ja. Also, aber ich habe Bach gespielt, ganz, ganz simple Sachen, ja. Also ganz, ganz einfache, was ich dann schon konnte. Aber mir war klar, also so schöne Musik, da muss es einen Gott geben.
0: Mhm. Und wie ist es dann weitergegangen? Also wie hast du Gott dann doch noch gefunden? Du hast vorher gesagt, du hast dich dann bekehrt. Also damit meint man die Hinwendung zu Gott, dass man Jesus in sein Leben bittet. Wie ist das dann passiert?
1: Das hat ein bisschen gedauert. Also ich wusste, es gibt einen Gott, aber dass es eine persönliche Beziehung sein kann und überhaupt ist, dass Jesus als sein Sohn, das wusste ich nicht, hatte ich einfach gar keine Informationen. Und dann wollte ich schon mit 5 Jahren wollte ich nach Australien gehen. Das war mal so ein Traum und einfach so kleinster Kontinent, da muss ich hin. Und dann habe ich das tatsächlich selbst organisiert, dass ich da hinkomme.
0: Mit 5 Jahren?
1: Mit fünf hatte ich die Idee. Und mit 15 wollte ich dann ganz gerne hin, so einen Austausch. Und da hatte Gott schon seine Hände im Spiel. Weil das hätte sonst gar nicht funktioniert. Also das Austauschprogramm war damals und ist wahrscheinlich heute immer noch sehr, sehr teuer. Und ich habe es so privat gemacht. Und also das war ein bisschen längere Geschichte. Aber es hat funktioniert. Und dann war ich da. Und ich weiß noch, ich hatte eigentlich alles, was ich brauchte. Ja, ich hatte sogar als Teenie tolle Eltern, ja, die mir Freiheit gegeben haben und alles. Hatte gute Noten, obwohl ich mich gar nicht so angestrengt habe. Ich hatte tolle Freunde. Aber ich habe gemerkt, mir fehlt was. Das musste mir gar keiner sagen. Es fehlte mir was im Leben und das war was Wichtiges. Das war mir klar. Und dann habe ich bei einer Pastorenfamilie gelebt.
0: In Australien.
1: Und bin höflicherweise mit in den Gottesdienst gegangen. Und da habe ich halt viele Informationen bekommen. Und was mich da auch angesprochen hat, waren hauptsächlich die Lieder. Also das war damals Hillsong in den Anfängen. Und das war einfach, hat mein Herz berührt. Und dann war ich bei einem Camp, das war im Outback, habe ich meinen ersten Koala gesehen, das war ganz toll. Und dann war da auch eine Predigt und dann hat ein Mädchen, ich glaube, das war aus Skandinavien, das hat ein Zeugnis gegeben und das hat mich dann so berührt. Und habe ich gedacht, ach du meine Güte, der geht so schlecht, ich würde ihr gern helfen, was soll ich denn machen? Und dann bin ich einfach nach vorne gegangen und hab mitgebetet für sie, weil ich habe gedacht, das ist das Einzige, was du machen kannst. Und dann bin ich rausgegangen, weil es einfach so viel war, was an Einflüssen auf mich zugestürmt ist und saß unter einem Eukalyptusbaum und dann plötzlich habe ich, ich würde es jetzt keine Vision nennen, aber es war einfach so ein Bild und dann habe ich einfach nur Jesus gesehen, also ganz, ganz kurz. Aber ich wusste, das ist Jesus und ich wusste, dass er mich liebt. Und dann bin ich wieder reingegangen und dann war auch jemand da und dann habe ich Anleitung bekommen, was ich jetzt damit mache. Das heißt also mein Leben Jesus geben. Das habe ich dann gemacht und dann war gut. Dann war ich froh und dann natürlich hat sich noch vieles entwickelt, vieles wusste ich nicht, ich habe vieles gelernt, Jesus besser kennengelernt, was mir immer wichtig war, schon am Anfang, wahrscheinlich weil ich auch so ein Umsetzertyp bin, ihm mit ihm zu reden, also ihn wirklich mit reinzunehmen in alles, was ich mache.
0: Also ich finde, wenn du so sprichst und erzählst, man merkt, dass du ein Mensch bist, der generell auch sehr begeistert ist vom Leben, von Jesus, von allem. Sehr schön. Ja, Australien, das wäre bestimmt auch nochmal spannend, die australische Natur- und Pflanzenwelt, da kenne ich mich überhaupt nicht aus, aber das würde unseren Rahmen heute komplett sprengen. Wir versuchen uns mal auf deinen Garten zu konzentrieren. Ihr habt ein etwa 600 Quadratmeter großes Grundstück und du schreibst im Buch, witzigerweise, den meisten geht es ja andersrum, du schreibst, euer Haus ist zum Glück recht klein, sodass du viel Platz für euren Garten hast. Wir versuchen jetzt mal einen Rundgang durch euren Garten zu machen und zu schauen, was sich da so alles Schönes versteckt. Und für alle Hörerinnen und Hörer, die gerne selbst einmal einen Blick auf Hanni Platos Garten werfen möchten, auf ERF finden Sie in der Audiothek beim Beitrag zu dieser Sendung einen Gartenplan. Und jetzt fangen wir mal an. Der Zugang zu eurem Grundstück, der liegt im Osten. Eine Auffahrt führt dann ganz im Nordosten zur Eingangstür eures Hauses und links vor dem Haus befindet sich ein Türchen und wenn man das öffnet, dann steht man bei dir im Vorgarten. Wenn man dann ein bisschen am Haus entlang geht, kann man entweder rechts auf die Terrasse gehen oder man geht weiter geradeaus und da geht man dann unter einem Rosenbogen durch und kommt in der südöstlichen Ecke zu einer Sitzbank. Rosenbogen und Sitzbank, das klingt sehr romantisch. Bist du auch eine Romantikerin und warum wolltest du unbedingt einen Rosenbogen und eine Gartenbank in deinem Garten haben?
1: Also mein Mann würde wahrscheinlich sagen, ich bin keine Romantikerin. Ich bin eher so der sachliche Typ. Aber wenn es um Garten geht, also Rosen und da schon, glaube ich. Also ich wollte immer schon immer einen Rosenbogen haben. Also das ist einfach schön, diese ganze Fülle und auch in der richtigen Höhe, dass man da vorbeigehen kann und dran riechen kann und auch mal was abpflücken kann. Ich verschenke halt auch gerne Sträuße und die Bank, tja, das ist so eine Sache. Diese Bank ist unter einem Baum. Das ist ein kleiner Baum, wollte ich auch. Das ist ein Zimtahorn, sehr schön. Also eine tolle Rinde, so richtig was Haptisches. Und mit Gegenlicht dann strahlt so orange diese Rinde durch. Das ist sehr schön. Sitzen tue ich da auf dieser Bank allerdings nie unter dem Baum. Das hat den Grund, dass da die Straße lang geht und dann Abfluss ist. Das duftet jetzt nicht so toll. Aber diese Bank ist trotzdem sehr entspannend für mich, weil wenn ich vom Haus aus rausgucken kann, dann sehe ich diese Bank. Und das hat an sich schon einen völlig entspannenden, also eine völlig entspannende Wirkung auf mich.
0: Das kann ich gut nachvollziehen, auch wenn du mir damit jetzt meine nächste Frage schon vorweg beantwortet hast. Ich wollte dich jetzt nämlich fragen, sitzt du denn auch mal auf dieser Bank oder bist du vor lauter Gartenarbeit so beschäftigt, um da mal zu entspannen? Jetzt gibt's da den Abfluss, deswegen, weswegen du nicht da sitzt. Aber trotzdem mal die Frage, wuselst du in deinem Garten nur oder kannst du da auch wirklich nur mal sitzen oder stehen und genießen?
1: Das ist eine sehr gute Frage. Also ich sitze relativ selten im Garten. Wir genießen es als Familie, auf der Terrasse zu sitzen und dort zu frühstücken, zu essen, mittags, Abendbrot, also im Sommer, wenn es irgendwie geht. Auch manchmal im Winter. Also so ein Winterpicknick ist auch schön. Manchmal sitze ich auch draußen und lese. Aber ich würde jetzt nicht sagen wuseln. Es gibt Sachen, also normalerweise rede ich gar nicht von Gartenarbeit. Das ist eigentlich eher Gartenvergnügen für mich. Natürlich, wenn ich jetzt Rasen mähe oder sowas, dann versuche ich schnell durchzukommen, bevor die nächste dunkle Wolke kommt. Das ist dann was anderes. Aber wenn ich im Garten arbeite, sozusagen, dann komme ich zur Ruhe. Das ist einfach eine schöne Zeit. Das ist Entspannung pur für mich. Also selbst wenn ich umgrabe oder sowas. Ich habe diese Zugänge zu Gott, das ist bei mir kontemplativ, Natur und aktiv. Das heißt, ich habe dieses aktive Umgraben, ich habe das Kontemplative, ich hatte Zeit nachzudenken, zur Ruhe zu kommen, auf Gott zu hören, was kommt hoch. Das ist auch immer wieder beim Unkraut jäten oder einfach mal im Garten sein, einfach mal durchschlendern. Das mache ich schon. Schlendern, gießen. Und dann kommen so Sachen hoch. Entweder Sachen, die ich noch nicht verarbeitet habe oder wenn irgendwas zwischen mir und Gott oder jemand anders steht, dann kann ich das irgendwie ihm geben oder jemand ansprechen und sagen, halt, das müssen wir mal klären. Oder auch Sachen, wo ich dankbar bin. Und dann kann ich Gott Danke sagen. Oder das passiert mir auch immer wieder, dass irgendwelche Lieder kommen, also Anbetungslieder, auch ehemalige Chorlieder. Das ist ungefähr so 30 Jahre her, aber die kommen dann ganz plötzlich und dann komme ich in die Anbetung rein.
0: Also, dass du Gott dann dankst und ihn lobst für genau. Das, was er ist und was er für uns Menschen getan hat.
1: Ja. Mhm. Ja.
0: Du hast Ende 2023 dann auch ein Buch veröffentlicht. Es heißt Gartenglück, Begegnungen mit Gott im Garten. Ich möchte gleich darauf zu sprechen kommen, was denn das Gartenglück speziell für dich ist. Wobei, du hast da, glaube ich, auch schon ganz schön viel gesagt. Aber ich möchte jetzt nochmal auf dieses Begegnungen mit Gott im Garten eingehen. Auf deiner Webseite, auf deinem Blog schreibst du, mein Garten ist der Ort, an dem es mir am leichtesten fällt, Gott zu begegnen. Wann hast du denn gemerkt, dass du Gott ganz besonders im Garten begegnest? Wie ist dir das aufgefallen?
1: Also manche Sachen fallen einem ja erst später auf. Irgendwann habe ich mal gedacht, also wenn mich mal jemand fragen würde, wo ist Gott, dann würde ich sagen, naja, keine Ahnung, aber hast du schon mal im Garten geguckt? Also das wäre so meine spontane Antwort gewesen, ja, weil ich ihn da halt einfach erlebe. Und das ist mehr als einfach nur Gärtnern. Es ist wirklich, da sind natürlich die ganzen Parallelen, Gott als Gärtner und so weiter. Aber es ist nicht ich gehe da nicht so intellektuell ran, sondern es ist eher so praktisch. Da erfahre ich wirklich Gott, wie er ist. Das heißt, wenn ich dann zum Beispiel Blumen gieße, dann empfinde ich das fast mit den Blumen, die durstig sind, gerade bei heißem Wetter, dass Gott auch mich wässert. Ja, das kommt dann einfach so und ich kann es besser nachvollziehen. Es ist dann eher so dieser praktische Zugang.
0: Also das heißt, du siehst Gott dann als Gärtner, der sich auch um seinen Garten, um diese Erde und um uns Menschen kümmert. Wenn du jetzt gerade gesagt hast, du hast dann auch das Bild, Gott wässert dein Leben. Das klingt ja ein bisschen poetisch. Was heißt das denn konkret im Alltag?
1: Also ich bin eigentlich ein Morgenmuffel. Mein Mann, wenn der früher aufsteht als ich, dann kriegen wir uns in die Haare, weil er mir Fragen stellt und ich noch gar keine. Also ich will wieder Musik hören, ich will überhaupt nichts. Ich will einfach mal aufwachen und das dauert dann so ein bisschen. Dann gab es auch eine Zeit mehr im Leben, dass ich, da war so viel Seelsorgegespräche, die spontan an einem Tag waren, also fast jeden Tag, dass ich gesagt habe, also ich bin eigentlich eher so der Bibelleser am Abend, aber es geht nicht. Ich brauche die Kraft für den Tag.
0: Also dass du quasi anderen Menschen seelsorgerlich in oder durch Gespräche geholfen hast.
1: Genau, ja. Also da waren so viele Anfragen an mich, wo Leute Seelsorge brauchten, dass ich gesagt habe, es reicht nicht, wenn ich abends Bibel lese, ich brauche es für den Tag. Das muss nicht viel sein, aber ich brauche einfach diese Beziehung, diese Connection zu Gott und das früh am Morgen. Und das ist was, wo ich Kraft kriege. Ich merke es nicht immer sofort, ja. Also dass ich Bibel lese und dann habe ich Kraft, aber ich merke es, wenn ich es eine Weile nicht mache. Dann, das hält eine Weile, ja, wie einmal auftanken und das Benzin ist noch da. Aber nach einer Weile wird es halt weniger und dann merke ich, ich bin genervt oder es wird mir zu viel oder sowas. Ich brauche einfach diese Verbindung und die habe ich durch Bibellesen und natürlich auch durch Beten. Das ist für mich leichter umzusetzen. Immer so zwischendurch auch mit ihm in Kontakt zu bleiben. Aber das ist ganz wichtig für mich.
0: Das heißt, das Bibellesen ist dann so wie Wasser für deine Seele sozusagen.
1: Genau, das ist so eine Kraftquelle für mich, ja.
0: Das heißt aber auch, der Garten ist nicht dein einziger Zugang zu Gott, sondern du hast da auch noch andere Quellen, aus denen du für diese Beziehung schöpfst.
1: Ja, natürlich. Also die Bibel ist so reich. Ja, und dann habe ich auch noch wichtige Beziehungen. Ich finde es ganz, ganz wichtig, dass ich Menschen habe, mit denen ich auch tiefe Gespräche führen kann. Ja, also da ist zum Teil Garten auch gar kein Thema, weil sie ganz andere Zugänge haben. Trotzdem möchte ich das nicht vermissen.
0: Dann gehen wir mal weiter in eurem Garten. Wir stehen von der Bank auf der wir jetzt gar nicht gesessen sind. Wenn man an der südlichen Grenze eures Grundstücks entlangläuft, da sind dann hauptsächlich Stauden und Bäume, wenn ich die Skizze richtig interpretiert habe. Was blüht denn da so alles und wie hast du die Pflanzen dafür ausgesucht? Das ist ja doch eine recht große Fläche.
1: Ja, also bei der Trockenmauer, das ist ein Eckgrundstück, das heißt, diese Trockenmauer zieht sich ziemlich lange hin. Da habe ich tatsächlich Pflanzen ausgesucht, die auch so ein bisschen runterhängen und zum Beispiel einen frühen Sommerflieder, ganz herrlich. Da versuche ich auch immer wieder einen Rhythmus reinzubringen, das heißt, dass Sachen sich wiederholen und Rosen dann mit zusammenpassen zu Lavendel, also auch so ein Farbspiel da drin ist, dass es harmoniert und eine sehr schöne Sache ist, dass ich eine Kletterrose, die haben meine Eltern auch im Garten, die fand ich so schön, hat auch so fantastisch gerochen, das ist die Rosarium Uetersen. Und die ist tatsächlich in den Baum, also in eine Silberbirne reingerankt. Und das sieht ganz toll aus. Gar nicht mal von uns aus, also vom Garten aus, aber für die Nachbarn. Also zum Teil haben die Nachbarn einen schöneren Blick auf unseren Garten als wir. Aber auch für die Fußgänger, was natürlich auch sehr, sehr schön ist.
0: Ja, also das ist tatsächlich auch, ich denke auch immer, wenn ich meinen Garten mache, wir haben auch ein Eckgrundstück, da läuft, oder nicht ein Eckgrundstück, aber am Ortsrand und da läuft hinten ein Spazierweg dran vorbei. Und ich denke auch immer so, wenn ich meinen Garten schön mache, ich möchte auch immer, dass die Leute, die außen vorbeilaufen, sich da auch drüber freuen können. Einfach, um sich an der Schöpfung zu freuen und vielleicht auch da in dieser Schönheit eine Ahnung von Gott zu bekommen. Du hast gerade schon den lateinischen Namen dieser Pflanze gesagt. Ich habe ihn mir jetzt nicht gemerkt, aber das ist auch egal, weil wenn man dein Buch liest, man merkt einfach, du hast ein unheimlich breites Fachwissen über die Pflanzenarten, die in deinem Garten wachsen. Hast du dir das so nach und nach angeeignet oder hast du dich da mal richtig hingesetzt und gesagt, so und jetzt studiere ich Pflanzenarten und Pflanzennamen oder wie kam das?
1: Also als ich den Garten geplant habe, da habe ich mich natürlich richtig reingekniet. Da habe ich Bücher gewälzt, ich habe alles Mögliche an Informationen. Ich glaube, das ist normal. Wenn einem eine Sache interessiert, dann kniet man sich da rein und dann bleiben die Sachen auch hängen. Ja? Das sehe ich an meinem Sohn, der technikbegeistert ist. Ich könnte mir die Sachen nicht merken. Und bei mir sind es halt Pflanzen, die sich mein Mann zum Beispiel nicht merken könnte. Der ist schon froh, wenn er weiß, dass es eine Tulpe ist. Ja, also das ist einfach was mich interessiert und dann bleibt das auch hängen. Ich habe allerdings auch so eine Art Gartentagebuch geführt. Das heißt, ich habe immer pro Monat aufgeschrieben, was blüht gerade, was hat gerade irgendwie vielleicht eins vom Frost auf den Deckel gekriegt und was wünsche ich mir für nächstes Jahr oder was setze ich dann für Blumenzwiebeln oder sowas, was könnte ich vielleicht besser düngen oder ne? Also solche Sachen habe ich festgehalten. Und das war auch sehr, sehr hilfreich, weil ich festgestellt habe, als ich das Buch geschrieben habe, ich kann bei den Blütezeiten nicht auf vorhandene Sachen zurückgreifen. Einfach weil sich die Klimaverhältnisse so verändert haben, da habe ich dann meine Aufzeichnung zu Hilfe genommen.
0: Das heißt, dieses Gartentagebuch führst du immer noch. Ich finde es auch spannend, dass du gesagt hast, du hast deinen Garten geplant. Bei mir ist das eher so, ich sehe eine Ecke und denke, oh, da müsste was gemacht werden. Oder wir haben mehrere Hänge im Garten, die sind schwer zu mähen. Und da habe ich dann geguckt, wie kriege ich vielleicht Bodendecker, dass ich die anders abdecken kann. Und ich bin dann eher so der Typ, ich gehe dann in die Gärtnerei und gucke mal, was mir gefällt. Ich bin dabei vor allem am Anfang aber auch richtig auf die Nase gefallen, weil ich teilweise Pflanzen gekauft habe, die für den Standort nicht gepasst haben, was mir am Anfang nicht klar war. Oder weil ich den Boden nicht genug vorbereitet hatte. Also ich habe so grob das Unkraut weggemacht und die Pflanze dann so ein bisschen eingebuddelt. Aber ich habe nicht die Erde aufgelockert. Ich habe die Pflanzen teilweise nicht tief genug eingegraben. Ich habe mich dann gewundert, warum dieses Unkraut wiederkommt, das ich doch so schön ausgerupft hatte. Und das war wirklich ein Lernprozess, wo mir manche Pflanzen auch wieder eingegangen sind. Manche musste ich dann umpflanzen, weil ich gemerkt habe, der Standort passt nicht. Ging dir das auch so oder geht dir das vielleicht jetzt auch manchmal noch so, dass du manchmal auch auf die Nase fällst mit einer Pflanze, die du gepflanzt hast, wo du merkst, nee, das passt jetzt gar nicht oder die fühlt sich da nicht wohl?
1: Ach ja, leider. Das ist mir schon häufig passiert. Also zum Beispiel hat meine Mutter einen ganz anderen Boden. Das ist ein dunkler Moorboden, eher sauer. Und dann fand ich diese Wiesenraute so toll. Ja, ach, was für eine schöne, luftige, hohe Pflanze. Sie hat mir schon zweimal Ableger gegeben. Die wachsen bei mir einfach nicht. Wir haben den falschen Boden. Bei mir ist es auch sehr sonnig. Das kann ich einfach vergessen. Das heißt, ich muss wirklich gucken, was bei mir wächst und oder in der Nachbarschaft kann ich mich auch orientieren, wenn ich jetzt noch nicht weiß, dass man sich rantastet.
0: Was würdest du denn jemandem raten, der jetzt vielleicht zum ersten Mal einen Garten anlegt oder ein Blumenbeet? Auf was muss man so ganz grundsätzlich achten, wenn man mit einem Garten starten will?
1: Das ist natürlich eine große Frage. Es kommt drauf an, also wir haben komplett neu gestartet, da war gar nichts. Da musst du erstmal gucken, was habe ich? Steht da vielleicht schon ein Baum? Gibt es schon Wege? Bei uns gab es gar nichts. Ja? Und dann konnte ich natürlich von null anfangen und dann macht so ein Gartenplan auch Sinn. Dir würde ich jetzt raten, guck einfach mal, was ist. Ja? Guck mal, was willst du erhalten, was gefällt dir? Und dann würde ich mich einfach mal an die verschiedenen Fenster stellen, weil der Blick raus auch ganz, ganz wichtig ist. Und dann sagen, okay, also da ist noch nichts, da hätte ich gern Hingucker. Und da hätte ich auch ganz gern was. Damit man einfach schon mal sagt, also da, daran freue ich mich ständig dann, wenn ich aus dem Garten, also in den Garten rausgucke. Und also so einen groben Plan würde ich dann erstmal machen, damit man weiß, wo die Wege sind. Also wenn du noch gar nichts hast, sind Wege ganz, ganz, ganz wichtig, lieber breit als schmal. Und dass man erstmal die Struktur hat, damit man mit dem ganzen Garten geregt eine Schubkarre auch hinbekommt. Und also das macht man meistens falsch. Habe ich zum Teil auch falsch gemacht, weil ich einfach so ungeduldig war und lieber was pflanzen wollte. Aber den Rat kann ich jedem nur geben. Überlegt euch, wo ihr was hinhaben wollt und guckt erstmal, dass ihr die Wege anlegt und dann tastet euch vor. Ein ganz, ganz wichtiger Tipp auch, man schafft nicht alles auf einmal. Wenn man, also ich habe jetzt eine Anfrage tatsächlich von jemandem, die ein Beet gestaltet haben wollen. Wir machen das gemeinsam, auch mit den Kindern, was richtig toll ist. Und dann habe ich auch gesagt, ihr braucht das jetzt noch nicht machen. Ihr gießt nur im Sommer, macht das im Herbst, wir planen das in Ruhe. Und bis dahin nehmt einfach eine schöne Blumenmischung, einjährig, und dann ist das Beet voll. Setzt zwischendurch ein paar Bodendecker, die sich schon mal vermehren können. Und dann habt ihr wenig Arbeit, aber viel Freude und Gründüngung ist natürlich auch eine super Sache, gerade Phacelia. Phacelia, das ist als Bienenfreund und das kann man einfach aussehen und ist auch einjährig. Ich habe es dann untergegraben, düngt den Boden und man hat es schön, die Bienen haben es schön und man kann in Ruhe planen. Oder einfach einen Teil schon mal machen. Ne? Also das soll ja gar keine Arbeit sein, das soll ja Vergnügen sein.
0: Also das ist tatsächlich was, was ich am Anfang auch ja falsch gemacht oder nicht gewusst habe. Ich hatte so mehrere Ecken, da wollte ich Staudenbeete machen und ich dachte so, ich muss das jetzt einmal im Frühjahr machen und dann wachsen die und dann ist alles gut. Und da auch zu lernen, nee, so funktioniert das nicht. Erstens braucht es wirklich Zeit, bis die Pflanzen sich ausgebreitet haben. Und drei große Ecken, das schaffst du gar nicht in einem Sommer. Also und jetzt ist es auch so, ich habe mehrere Ecken, da denke ich immer noch, die gefallen mir gar nicht. Aber nein, die sind dieses Jahr nicht dran. Also da muss man sich dann manchmal auch ein bisschen disziplinieren und sagen, jetzt konzentriere ich mich auf dieses Beet, dass das schön ist. Und nächstes Jahr ist da eine andere Ecke im Garten dran. Ja. Gehen wir mal weiter. Du hast gerade schon gesagt, da ist eine Trockenmauer dann entlang eures Grundstückes. Und wenn man, ich weiß gar nicht, ob man da entlanglaufen kann an den Stauden vorbei, da ist ja dann, oder läufst du dann, da ist ja eine Rasenfläche, läufst du dann über die Rasenfläche hoch?
1: Ja, da laufe ich an der Rasenfläche lang.
0: Da läufst du, also dann kommt man von der Bank, die ist in der südöstlichen Ecke und dann läuft man über die Rasenfläche hoch. Links sind dann diese Stauden. Und dann kommt man in der südwestlichen Ecke in eine Kapelle. Und da habe ich gestaunt, weil ich kenne sonst niemanden, der eine kleine Kapelle in seinem Garten hat. Warum wolltest du das dann haben und wie hast du die gestaltet?
1: Ja, also eigentlich ist das gar keine richtige Kapelle. Das ist eigentlich eher so ein kleines, so eine kleine Pergola. Und wir haben es einfach Kapelle genannt, weil das so ein bisschen so aussieht. Und wir haben noch nie da drin gesessen, weil das voller Steine ist. Das ist so eine Art Trockenmauerrest, wo wir noch nicht genau wissen, was wir damit machen. Also Kapelle ist ein bisschen hochgegriffen, aber trotzdem ist es ein sehr schöner Platz. Also für mich jetzt besonders, weil ich da einfach eine schöne Erinnerung mit verbinde. Ich war da einmal und habe Brombeeren gepflückt, weil da tatsächlich Brombeeren und auch eine Clematis dran rumrankt und ein paar Rosen und Lavendel. Also es ist schön. Aber jetzt nicht im geistigen Sinne eine Kapelle. Trotzdem, auch da kann einem ja Gott begegnen. Das heißt, ich war dabei, diese Brombeeren zu pflücken und dann kommt ein mir wildfremder Mann vorbei und sagt, die Gärtnerin aus Liebe. Einfach so. Und das fand ich einfach so schön, weil ich gedacht habe, ja, Gott sieht mich, wie ich bin.
0: Also du hast in dem, was der Mann dir gesagt hat, hast du etwas geahnt, wie Gott dich sieht? Oder wie
1: ja,
0: muss ich
1: das war für
0: verstehen?
1: Mich einfach so, dass, wie so ein Zuspruch von Gott, dass das nicht einfach nur ein Garten ist, sondern dass ich eine Gärtnerin aus Liebe bin. Und ich habe es auch nicht nur für Garten, man ist ja nicht nur im Garten am Säen, sondern auch glaubensmäßig am Säen. Ja? Und dass das aus Liebe geschieht, das fand ich einfach so schön. Dieser Zuspruch. Und ich habe den tatsächlich von Gott so genommen, weil ich kannte diesen Mann ja gar nicht. Wir haben auch gar nicht miteinander gesprochen. Das kam einfach so, zack, dieser Ausspruch und weg war er. Mhm.
0: Ja, schöne Begegnungen am Gartenzaun, die gibt's zum Glück immer wieder. Wenn uns jetzt auch ein Gartenliebhaber zuhört und der vielleicht auch den Wunsch hat, ich möchte Gott in meinem Garten vielleicht auch mehr begegnen. Ich möchte das auch so ein bisschen lernen, da ein Auge dafür zu kriegen oder einen Sinn dafür zu kriegen, dass ich solche Erlebnisse, wie du sie jetzt mit dem Mann hattest, dann eben auch ein bisschen spirituell einordnen kann und nicht nur einfach als Zufallsbegegnung sehe. Was würdest du jemandem raten, der diese Sehnsucht hat, Gott in seinem Garten zu begegnen? Wie kann er oder sie das anfangen?
1: Am besten geht's mir, wenn ich entspanne. Und dann kann ich gucken, wo entspanne ich mich denn? Wenn das der Garten ist, dann kann ich mich einfach mal entspannen. Ich gucke dann lieber die schönen Sachen an und nicht, was muss ich jetzt noch alles erledigen im Garten, ne? Unkraut jäten und das hier müsste mal eingedämmt werden, sondern guck, wie ich zur Ruhe komme und dann merke ich, Gott wartet schon auf mich. Militär hat noch viel, viel mehr Interesse daran, mir zu begegnen als ich. Also ich habe mir auch viel zu lange Stress damit gemacht, Gott zu begegnen. Ja, mit um einen stillen Tag. Und jetzt inzwischen ist es anders, dass ich einfach denke, hier, wir treffen uns und ich muss das nicht irgendwie planen, ich muss auch nicht irgendwie was erwarten und trotzdem viel erwarten. Mhm. Ja, verstehst du, was ich meine? Es ist einfach, dass Gott da ist und mich überrascht, mich beschenkt, aber es ist eine Schönheit, eine Lockerheit reingekommen. Ich glaube, das liegt auch so ein bisschen daran, dass ich einerseits Angst hatte, was ist, wenn er mir begegnet und irgendwas sagt, was ich nicht hören will. Und auf der anderen Seite, was ist, wenn er mir nicht begegnet, das ist ja noch viel blöder. Aber ich glaube, da ist im Laufe der Jahre auch Vertrauen gewachsen, wie Gott ist. Ja, dass ich ihm begegnen kann und vertrauen kann, er hat das Beste für mich. Nicht nur das, was gut ist, im Garten an sich, sondern das Beste, das heißt ihn im Garten.
0: Und wenn du jetzt so einen Impuls hast oder einen Eindruck hast, da spricht jetzt Gott zu dir oder da siehst du was in deinem Garten und dann wird dir das zu einem Bild, wie Gott mit uns Menschen umgeht. Woher weißt du denn jetzt, ja, da hat mir jetzt Gott gerade diesen Gedanken gegeben und das sind nicht nur meine eigenen Gedanken?
1: Ja, das ist nicht nur im Garten der Fall. Ich muss ja immer gucken, ist diese Idee auch von Gott oder ist das meine eigene Idee? Ich habe auch viele Ideen. Ich muss das wirklich auch Gott zeigen und sagen halt, hier sortier aus, was nicht von dir ist, beziehungsweise was gar nicht dran ist. Ja. Und der Maßstab ist natürlich die Bibel. Das heißt, ich gucke, was in Gottes Wort dazu steht oder gucke auch in der Konkordanz, ob dazu irgendwas steht zu dem Thema oder frag halt auch jemand, der sich damit auskennt. Ne? Also dann, das ist schon das Kriterium, da muss ich dich dran messen, ganz klar. Mhm.
0: Du hast gerade gesagt, du hattest anfänglich auch Angst, Gott sagt dir vielleicht was dir nicht so gefällt. Mir geht es beim Unkraut jäten ganz oft so im Garten, dass ich denke, das ist für mich ganz stark ein Bild dafür geworden, für Dinge in meinem Leben, wo ich egoistisches Verhalten habe, liebloses Verhalten habe. Die Bibel nennt das Sünde, also Dinge, die unsere Beziehung zu Gott stören, die unsere Beziehung zu den Mitmenschen und zu uns selber stören. Und da ist das Unkraut für mich ein ganz starkes Bild geworden. Ich weiß, es gibt da diese Diskussion, Unkräuter gibt es nicht. Für mich ist ein Unkraut, wenn es einfach meine anderen Pflanzen überwuchert. Und ich habe früher das, was man Butterblumen nennt, also Hahnenfuß, so geliebt, wenn ich es auf einer Wiese gesehen habe. Und heute im Garten, ich muss ehrlich sagen, ich stehe auf Kriegsfuß damit, weil der bildet so Wurzelausläufer und die gehen über andere Pflanzen drüber und die verwurzeln sich auch wirklich fest. Also die kriegt man nicht mit einem Zupfen raus, da muss man mit einer Schippe ran, dass man die Wurzeln rauskriegt, damit die sich nicht überall ausbreiten und über alles drüber gehen. Wie ist das denn jetzt, wenn Gott dir in deinem Garten auch mal was Unangenehmes sagt, also wenn er, ich sag's jetzt mal so, Unkraut zupft. Kommt das vor?
1: Ja, aber klar. Also ich sehe es genauso wie du. Unkraut ist für mich Unkraut. Und zwar immer, also eigentlich alles, was da wächst, wo es nicht hingehört. Also eine Rose könnte im Getreidefeld auch ein Unkraut sein. Ja, natürlich nicht nur im Garten, sondern ich finde es ganz, ganz wichtig, immer wieder sein Leben, ich mache es gar nicht unbedingt so bewusst, aber mir ist es ganz wichtig, dass ich im Reinen bin, mit ihm und mit anderen Menschen. Weil dann habe ich so eine Freiheit, dann kann ich mich auf das Wesentliche konzentrieren, es hindert mich nicht. Ja? Und das habe ich zu schätzen gelernt. Deswegen finde ich das mit dem Unkraut jeden, für mich ist es immer so das Bild, dass Gott irgendwas abschneidet. Also für mich ist das ein ähnliches Bild, nicht das Unkraut, sondern der Rückschnitt von Rosen zum Beispiel. Das ist ganz, ganz wichtig für die Rosen, weil die brauchen Licht und die brauchen Luft, damit sie sich gut entwickeln können. Und genau so beschneidet Gott auch Sachen bei mir. Der schneidet einfach Sachen ab, die nicht nötig sind, die Wachstum behindern, die Beziehungen entweder zerstören oder behindern. Und das möchte ich halt auch gerne zulassen. Das heißt, da bin ich froh, wenn er sagt, also hier, ich merke es ja selber. Ja. wenn ich dann irgendjemand gummelig bin, dann merke ich es ja selber und dann kreise ich auch dort rum und das brauche ich ja nicht, das braucht auch der andere nicht. Dann möchte ich lieber sagen, hier, tut mir leid, je schneller es geht, desto besser, ne? Dann können wir gemeinsam wieder vorwärts gehen. Und das haben wir auch als Familie, dass wir sagen, jetzt haben wir uns gegenseitig hier irgendwie, was weiß ich, angegrummelt, irgendwas, schlechte Laune. Und dann sagen wir halt, jetzt vergeben wir uns und wir machen einen Neustart. Und das ist für mich einfach ein sehr, sehr schönes Wort. Dieser Neustart, dann kann man gemeinsam durchstarten und es behindert einen nichts. Mhm.
0: Ja, dieses Bild vom Schnitt, vom Rückschnitt, das kennt auch jeder Gärtner. Mhm. Im Herbst oder je nachdem auch nach der ersten Blüte schneidet man den Lavendel zurück, damit er dann noch ein zweites Mal blüht. Ich finde das immer wieder faszinierend. Die Pflanzen kommen ja wieder. Der Wachstumstrieb ist einfach da und wenn man sie schneidet, jetzt zum Beispiel auch bei den Reben, wir haben zwei Rebstöcke bei uns im Garten, manchmal nehme ich da auch Ranken weg, die eigentlich gut nach oben wachsen, weil sie dem eigentlichen Stock und den eigentlichen Früchten, die wachsen, die Kraft nehmen. Also dieser Rückschnitt oder dieser Schnitt, der hat ja auch was Lebensförderndes, was Lebenserhaltendes. Von dem her, auch wenn es in dem ersten Moment unangenehm ist, wenn Gott in unserem Leben, an unserer Seele, an unserem Denken, an unserem Handeln arbeitet, er hat ja was Gutes damit im Sinn. Er möchte, dass es noch schöner blüht. Er möchte, dass es gesunde Früchte gibt im übertragenen Sinn. Ja, dann gehen wir mal weiter. Wenn man von eurer Kapelle weiter Richtung Norden läuft, dann kommt man noch einmal durch einen Rosengang. Also du musst Rosen wirklich sehr, sehr gerne haben. Und dann kommt noch mal eine kleine Rasenfläche und dann kommt ein Apfelbaum. Du hast insgesamt, wenn ich das richtig weiß, sehr wenig Obst und auch kaum Nutzgarten, also Gemüsebeete. Gibt es da einen Grund dafür?
1: Also ich hätte gerne einen Nutzgarten, ich habe bloß einfach nicht die Zeit dafür. Also ich habe eher so einen Naschgarten, also hinter dem Baum wachsen noch gelbe Himbeeren, dann an der Kapelle wachsen unterschiedliche stachellose Brombeeren, wobei die mit den Stacheln tatsächlich besser schmecken, glaube ich. Und natürlich Kräuter, aber mehr schaffe ich einfach nicht. Aber ich fände es toll. Und Tomaten habe ich auch noch. Die wachsen im Kübel, die auf der Terrasse, das finde ich auch immer schön.
0: Mhm. Vielleicht kommt die Zeit ja irgendwann, ja, dass dann auch ein Nutzgarten dran ist. Du hast es gerade schon erwähnt, du hast in eurem Garten noch ein Kräuterbeet und ein Toskanabeet. Was blüht und duftet denn da?
1: Das Kräuterbeet, das war einmal der Sandkasten meines Sohnes, den er eigentlich nie benutzt hat. Der hat dann lieber unter einer stachellosen Rose, also eine Kletterrose, mal wieder eine Rose, gespielt und da in der Erde gewühlt. Das hat er gerne gemacht, aber den Sandkasten nie genutzt. Deswegen haben wir den irgendwann umfunktioniert und ein Kräuterbeet daraus gemacht. Also dieses kleine Sandkastenbeet, da sind tatsächlich Gewürze und da kann man sicher sein, da kann ich meinen Sohn hinschicken, meinen Mann hinschicken und da passiert nichts.
0: Und die bringen dann auch das Richtige, genau, mit zurück in die Küche, genau. Ja, und das Toskana-Beet, also Lavendel hast du ja schon in deinem Garten, das ist ja so das Klassische, was man mit Toskana verbindet. Was blüht denn da noch im Toskana-Beet?
1: Ja, also das ist auch sowas, wo ich denke, dass Gott das ein bisschen eingefädelt hat, weil als ich den Garten geplant habe, da habe ich in der Leihbücherei ein Buch über Trockengärten gefunden und das fand ich sehr, sehr schön, einfach optisch, und da war das noch gar nicht so sehr mit Trockenheit das Thema. Aber es hat mich einfach optisch angesprochen und dann habe ich gesagt, oh ja, das will ich mal machen und habe ringsrum um die Rasenfläche und eben auch in diesem Toskana-Beet besonders einen ganzen LKW voller Kies untergegraben. Das war mächtig viel Arbeit und mein Mann hat gesagt, weißt du, was du tust? Ich zieh das nicht mehr hinterher raus. Gut, das war nicht nötig. Ich habe dann tatsächlich Pflanzen explizit dafür ausgesucht, zum Beispiel Wolfsmilch, aber auch Tulpen fühlen sich da sehr wohl. Lavendel, Rosen kann man auch dazu pflanzen, weil die sowieso tiefe Wurzeln haben. Und was ganz, ganz toll ist, also wirklich eine absolut empfehlenswerte Pflanze, ist eine Blauraute, Perovskie. Das ist, kann man sich vorstellen, wie ein Riesenlavendel. Hat so silbrige Blätter und blüht violett, blau-violett und duftet so ein bisschen anders, ein bisschen herb, aber dafür blüht er sehr, sehr, sehr lange und sieht sogar noch im Winter aus. Und ist absolut pflegeleicht, muss man, wenn sie einmal etabliert ist, nie mehr gießen. Und einmal im Frühjahr abschneiden auf so 15 cm, sonst nichts. Also ganz, ganz, ganz toll. Kann ich nur empfehlen.
0: Ganz spannend. Kannst du noch mal den Namen sagen, falls jetzt jemand uns zuhört und sagt, den möchte ich haben?
1: Blauraute, also Perowski. Ja, ein absoluter Liebling.
0: Alles klar. Was ich auch in meiner Gartenarbeit gelernt habe, ist, dass ein Garten nie perfekt sein wird. Zum einen kommt immer wieder Unkraut durch. Der Vorgänger von unserem Haus, also wir haben tatsächlich ein Haus schon übernommen, wo schon ein Garten dabei war. Da waren auch viele Bäume auf dem Grundstück. Die haben wir dann weggenommen, weil sie A, zu viel Platz verbraucht haben und B, das Haus auch sehr schattig gemacht haben. Aber da war es zum Beispiel und ist teilweise jetzt auch noch so, dass es noch Wurzelreste im Boden hat. Das heißt, ich kann gar nicht überall pflanzen, weil sobald ich einen Spatenstich tief gehe, komme ich auf die Wurzeln. Da muss ich warten, bis die irgendwann verrottet sind. Aber der Vorgänger hatte auch einen Hang mit Efeu bepflanzt. Ja, du rollst schon mit den Augen. Und ich hatte am Anfang den Anspruch, dass das Efeu ganz weg muss. Und heute weiß ich, dass das einfach ein hoffnungsloses Unterfangen ist. Und ich bin zufrieden, wenn er in einem bestimmten Bereich bleibt. Da finde ich ihn mittlerweile sogar auch schön. Aber dass er sich einfach auch nicht weiter ausbreitet. Kennst du das in deinem Garten auch, dass es da unperfekte Ecken gibt oder Stellen gibt, wo du jedes Mal die Stirn runzelst, wenn du dran vorbeiläufst?
1: Eigentlich nur. Also perfekt ist da gar nichts. Ich glaube, jeder Garten drückt auch ein bisschen was von dem Menschen aus, der ihn gestaltet oder drin lebt. Und ja, also bei mir ist es schon eher wild. Ja, also es ist zwar gestaltet und wenn der Rasen gemäht ist, dann ist es so, wirkt es ein bisschen wie ein Park und wenn nicht, dann nicht. Ja, also diesen Ruhepol braucht es, aber es gibt wilde Ecken, ja, es gibt richtig wilde Ecken und jetzt gerade zum Beispiel hatte ich eine Operation. Das heißt, ich konnte nicht in den Garten, was immer sehr schade ist, und habe dann von drinnen die Pracht bewundert und dann hat es geregnet und dann hat sich die Pracht vermehrt, aber auch das Unkraut. Das heißt, ich muss das auch aushalten und denke halt, ja, dann freuen sich die Bienen. Ja, also was den einen Kummer macht, freut den anderen. Die Bienen finden halt gerade so Wildkräuter ganz, ganz toll. Und auch diese Unkräuter, Hahnenfuß habe ich auch, stehe ich auch auf Kriegsfuß mit, wird sich jetzt auch ausbreiten. Was soll ich machen? Ist so und dann versuche ich das zumindest zu schätzen. Ich versuche sie einzudämmen. Ja, also ich versuche es dann, sie nicht blühen zu lassen. Klar, der Hahnfuß hat auch noch andere Möglichkeiten, sich zu vermehren, aber dass sie sich zumindest nicht zu stark vermehren. Aber ich lasse auch wirklich Unkräuter zu bei mir, weil ich weiß, dass sie gut für die Natur sind. Mhm. Und manche kann man essen und manche sind auch noch heilsam. Also das kommt auch noch dazu.
0: Wobei, also ich habe gesehen, du hast auf deinem Blog auch ein Rezept für Brennnessel-Pizza? Habe ich das richtig in Erinnerung?
1: Ja, das ist Flan. Flammkuchen. Ja. Das ist Brennnessel-Flammkuchen.
0: Also das kann ich mir jetzt so gar nicht vorstellen. Aber wenn jemand das interessiert, dann kann er da ja auch gerne mal gucken. meingartenglück.com heißt die Adresse, wenn da jemand mal vorbeischauen möchte. Und damit sind wir jetzt auch am Ende unseres Rundgangs angekommen. Wir stehen sozusagen auf eurer Terrasse und lassen den Blick nochmal in den Garten schweifen. Und ich finde es total spannend, dass Menschen zu allen Zeiten durch ihre Gärten oder Gärten allgemein durch die Schöpfung von Gott angesprochen worden sind. Einfach weil sie diese Schönheit gesehen haben und darin auch etwas von Gottes Wesen, von seiner Art zu uns gesehen haben. Ich denke da zum Beispiel an das Lied von Paul Gerhardt, Geh aus mein Herz und suche Freud, immer noch ein Klassiker. Und ich habe zum Schluss jetzt noch ein Zitat mitgebracht von einem evangelischen Landadeligen aus dem späten 17. Jahrhundert. Also der hat zur ähnlichen Zeit gelebt wie Paul Gerhardt. Er heißt Wolf Helmhardt von Hoberg, der Name

0: ich lerne halt auch gern, weißt du? Deswegen ist für mich das eher ein positives Wort. Und ich möchte auch bis ins hohe Alter auch weiter lernen, weil es einfach so viel Interessantes gibt und auch Gott besser kennenzulernen, weil auch da, ich lese gerade einen Epheserbrief und da geht es ja auch um die Höhe und Breite und Tiefe Gottes und seiner Liebe, das überhaupt zu begreifen. Und ich glaube, dazu braucht man ein ganzes Leben, ja, und noch mehr.
1: Also ist die Akademie gar nicht negativ besetzt für dich, sondern eigentlich was Schönes. Mhm. Also ich merke auch, wenn mir mein Garten etwas beibringt, dann ist es Geduld. Ich bin von Natur aus kein sehr geduldiger Mensch. Und dann einfach zu sehen, es braucht teilweise 2 bis 3 Jahre, bis ein Staudenbeet so aussieht, wie ich es mir am Anfang vorgestellt habe. Obstbäume brauchen noch länger, bis man da wirklich die Früchte seiner Arbeit buchstäblich genießen kann. Es ist ein bisschen ähnlich wie bei der Kindererziehung, da dauert es dann noch länger. Und ich denke, wo hat man das heute in unserer Gesellschaft noch, dass du wirklich über Jahre etwas beobachten musst oder warten musst, bis du siehst, was rausgekommen ist. Und ich finde das sehr wertvoll, da Geduld durch den Garten zu lernen. Wenn du dir jetzt das mal anguckst, Glaube, Liebe, Hoffnung, Geduld, spricht dich da spontan was an, wo du sagst, da wünsche ich, dass Gott als Gärtner noch etwas mehr in mein Leben hineinpflanzt?
0: Das ist eine schwierige Frage. Also Geduld habe ich natürlich auch nötig, aber ich glaube, ich würde mich doch für die Liebe entscheiden. Einfach, weil ich vom Typ her eher zielstrebig bin und dann kann es sein, dass ich einfach übers Ziel hinausschieße, beziehungsweise über die Menschen hinweggehe. Und da finde ich es ganz, ganz, ganz wichtig, entweder Menschen mitzunehmen oder im Blick zu haben. Und es soll nicht um mich gehen, es soll nicht um das Buch gehen, es soll halt um Jesus gehen und den möchte ich groß machen. Und deswegen mache ich das alles, ja. Und darum geht's. Und letztendlich geht's halt darum, Gottes Liebe den Menschen zu bringen, ja. Und dann ist der Garten halt auch so ein Türöffner für mich und, deswegen habe ich das Buch auch so geschrieben, so persönlich, wie ich es geschrieben habe. Ich habe immer meine Nachbarn vor Augen gehabt und gesagt, also denen möchte ich das schenken können. Ja? Und das habe ich hinterher auch gemacht. Und das war auch wieder eine spannende Sache, weil das war kurz vor Weihnachten, habe ich ihm das Buch geschenkt, eingepackt und sie hat es noch gar nicht ausgepackt. Das heißt, es hat dann 3 Monate gedauert, bis wir uns wieder im Garten getroffen haben und dann Feedback kam. Und das kam dann in Form von Socken, Marmelade, einer Pflanze und haben sich bedankt.
1: Also das heißt, dir ist der Garten oder die Gartenarbeit ist für dich auch eine Möglichkeit, mit anderen Menschen in Kontakt zu kommen und ihnen sozusagen selber kleine Samen des Glaubens oder des Nachdenkens über Gott ins Herz zu sehen.
0: Ja, das entweder durch persönlichen Kontakt. Also letztens war eine Frau, die hat bei mir Blumen geklaut. Die ist an der Trockenmauer vorbeigegangen und ich habe nur gedacht, huch, da klaut ja jemand Blumen. Und bin ich hingegangen und habe gesagt, hier brauchen Sie Blumen. Und dann habe ich ihr halt noch ein paar dazu, wo ich wusste, die halten sich. Und da hat er eine Gartenschere dabei und dann habe ich ihr ein paar Blumen mitgegeben, weil ich hab ja wirklich genug. Und das war einfach eine schöne Begegnung. Und keine Ahnung, ob sie dann was von Gott gespürt hat, da kann ich nur hinterher für beten. Bei anderen Sachen ist es natürlich konkreter. Wenn ich mein Buch verschenke, dann ist natürlich der Glaube präsent. Für wen das Thema Garten einfach ein schönes Thema ist, der ist offen, auch dann das Thema Glauben auch sich einzulassen, zumindest sehr oft. Es soll auf alle Fälle ein Angebot sein, ja, von meiner Seite her. Deswegen auch der Blog. Ich habe dann Gott gefragt, was mache ich denn jetzt nach dem Schreiben? Womit soll ich meine Zeit füllen? Was soll ich machen? Soll ich gar nichts machen? Und dann kam die Idee mit dem Blog. Wenn ich gewusst hätte, was das alles bedeutet, hätte ich es wahrscheinlich nicht gemacht. Aber darüber habe ich keine Gedanken mehr gemacht, sondern ich habe es einfach gemacht. Und da ist es auch so, dass ich das hauptsächlich mache. Natürlich auch, um Menschen zu ermutigen, auch Christen zu ermutigen, aber auch, um Leuten überhaupt mal zu zeigen, wie Gott ist. Und er ist Liebe und er ist für uns und ganz anders, als sie vielleicht denken.
1: Das ist doch ein schönes Schlusswort. Vielen Dank, Hanni, dass du heute hier im Studio warst und uns an deiner Liebe zum Garten und an deiner Liebe zu Gott hast teilnehmen lassen.
0: Ja, vielen Dank, Hanna, dass ich da sein konnte. Es war richtig schön mit dir.
1: Ja, Hanni Plato war heute zu Gast. Ich habe mit der begeisterten Gartenliebhaberin einen Spaziergang durch ihren Garten gemacht und wollte dabei nicht nur wissen, was in ihrem Garten alles blüht, sondern auch, wie Hanni Plato

0: Gott in ihrem Garten begegnet. Denn die Grafikerin hat ein Buch veröffentlicht mit dem Titel Gartenglück – Begegnungen mit Gott im Garten. Außerdem bloggt Hanni Plato auf der Seite meingartenglück.com. Sie finden alle Informationen zum Buch und auch die Möglichkeit, diese Sendung noch einmal nachzuhören auf unserer Webseite in der Audiothek. Mein Name ist Hanna Wilhelm. Till Heimer hat diese Sendung technisch betreut. Wir bedanken uns bei Ihnen fürs Zuhören. Bleiben Sie behütet und gesegnet und wenn Sie möchten, auf Wiederhören.
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Die meisten Menschen verdrängen ihren Tod so lange wie möglich und leben, als ob hier immer alles so weitergeht wie bisher. Wir haben hier keine bleibende Stadt, sondern die zukünftige suchen wir. Dieser Bibelvers schlägt einen anderen Ton an. Ohne Beschönigung sagt er uns, wir sind auf der Durchreise. Nichts ist von Dauer. Wanderer sind wir. Das könnten sich Menschen mit Realitätssinn auch selbst sagen. Aber hier wird plötzlich noch ein anderer, ein neuer Ton angeschlagen, der aufhorchen lässt. Da ist von Zukunft und Suchen die Rede. Denn unsere Lebensspanne zwischen Wiege und Bahre ist nicht alles. Mit wenigen Worten lenkt der Bibelvers unsere Augen auf die großen Zusammenhänge unseres Lebens. Seit Christus auferstanden ist, können wir nicht mehr nur über den Tod sprechen, sondern müssen auch von der Zukunft reden und singen. Wir haben hier keine bleibende Stadt, sondern die zukünftige suchen wir. Statt Abbruch ist Aufbruch angesagt. Wir suchen die zukünftige Stadt, das heißt, wir fragen danach, weil wir dahin wollen. Wir leben darauf zu. Dort hat jeder Jesus-Jünger auf ewig Wohnrecht. Der Schlüssel ist Jesus, der uns vergeben hat. Nur wer ihm hier gefolgt ist, darf dort in Gottes Stadt. Hier ist mit anderen Worten vom Himmel die Rede. Himmel hört sich so luftig an, so wenig greifbar. Aber Himmel ist ja nur ein Kürzel für die gesamte neue Schöpfung, die einen neuen Himmel und eine neue Erde umfasst. Dann werden wir Jesus sehen und ihm begegnen und Gemeinschaft mit ihm haben, für immer und ewig. Wer diese Hoffnung im Herzen hat, weiß, sie hält lebendig und gibt Kraft für jeden neuen Tag.

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1: Herzlich willkommen zu einer weiteren Folge der Sendereihe Durch die Bibel. Schon eine ganze Weile steht hier das alttestamentliche Buch der Sprüche Salomos im Mittelpunkt und allmählich biegen wir sozusagen in die Zielgerade ein. Vor uns liegt das 28. Kapitel. Bevor ich damit beginne, möchte ich Sie an dieser Stelle noch einmal daran erinnern, dass das Buch der Sprüche aus 5 großen Teilen besteht. Die Kapitel 1 bis 9 handeln von einem jungen Mann, der sich auf dem Weg ins Erwachsensein befindet. Er muss sich entscheiden, ob er den Weg der Weisheit oder den Weg der Torheit gehen will. Den zweiten Teil bilden die Spruchweisheiten des Königs Salomo, von ihm selbst geschrieben und angeordnet. Das sind die Kapitel 10 bis 24. Es folgt der dritte Teil, in dem wir uns zurzeit noch befinden und der mit Kapitel 29 endet. Diese Spruchweisheiten des Königs Salomo wurden laut Bibeltext angeordnet von Männern am Königshof Hiskias. Übrig bleiben noch der vierte und der fünfte Teil, nämlich die Kapitel 30 und 31 mit den Weisheitsworten Agurs und den Weisheitsworten Lemuels. König Salomo ist also nicht nur als Schriftsteller, sondern auch als Sprichwortsammler und Herausgeber tätig gewesen. Und genau das wird in einem anderen Buch Salomos, im sogenannten Predigerbuch, zum Ausdruck gebracht. Dort heißt es nach einer modernen Bibelübersetzung: Salomo dachte über viele Lebensweisheiten nach, prüfte ihren Inhalt und brachte sie in eine schöne Form.

Im Buch der Sprüche Salomos geht es in Kapitel 28 unter anderem um das gegensätzliche Verhalten von gehorsamen und ungehorsamen Menschen, von Gerechten und Gottlosen sowie von Armen und Reichen. In Vers 1 heißt es: Der Gottlose flieht, auch wenn niemand ihn jagt. Der Gerechte aber ist furchtlos wie ein junger Löwe. Was ist damit gemeint, wenn es hier heißt, der Gottlose flieht, auch wenn niemand ihn jagt? Nun, Sünde, wie auch immer wir sie betrachten, versetzt eine Person in einen Zustand der ständigen Angst und Selbstverurteilung. Ich sprach einmal mit einer Gruppe von jungen Leuten ganz allgemein über die Sünde. Ein junger Mann und ein Mädchen aus der Gruppe lebten unverheiratet zusammen. Ich hatte das nie ausdrücklich als Sünde verurteilt. Aber es war interessant, wie dieser junge Mann anfing, sich zu verteidigen. Ja, es wirkte richtig komisch auf mich und ich hätte darüber lachen können, wenn es nicht gleichzeitig so ernst gewesen wäre. Während ich zuvor in meinem Vortrag ganz allgemein über die Sünde gesprochen hatte, wurde der junge Mann offenbar von seinem eigenen Gewissen geplagt und deshalb fing er an, sich zu verteidigen, als er anschließend mit mir ins Gespräch kam. Der Gottlose flieht, auch wenn niemand ihn jagt, so haben wir es eben in Vers 1 gehört. Keiner hatte mit dem Finger auf ihn gezeigt, und ich hätte von seiner Sünde auch nichts gewusst, wenn er geschwiegen hätte. Denn ich sprach über Sünde ganz allgemein, aber nicht über seine spezielle Sünde. Schuldkomplex heißt der psychologische Begriff dafür. In gewisser Weise haben wir alle einen Schuldkomplex, so sagte es mir jedenfalls ein christlicher Psychologe und er fügte hinzu, unser Schuldkomplex ist genauso ein Teil von uns wie unser rechter Arm. Niemand kann einen Schuldkomplex nur durch Wunschdenken loswerden. Doch viele Leute versuchen genau das zu tun. Der christliche Psychologe, mit dem ich sprach, sagte dazu noch etwas sehr Interessantes, nämlich: Wir Psychologen können den Schuldkomplex von einem Ort zum anderen verschieben, aber wir können ihn nicht beseitigen. Der zweite Teil von Vers 1, den ich gerade vorgelesen habe, lautet: Der Gerechte aber ist furchtlos wie ein junger Löwe. Wenn ein Mensch unschuldig ist, kann er klar und deutlich seine Meinung sagen. Wenn sein eigener Geist frei von Schuld ist, fürchtet er sich nicht vor den Gedanken und Absichten anderer Menschen. Und so kann er auftreten wie ein junger Löwe, kraftvoll und furchtlos. Ich mache nun einen Sprung zu Vers 9. Dort lesen wir: Wer sein Ohr abwendet, um die Weisung nicht zu hören, dessen Gebet ist ein Greuel. Die Weisung, damit ist das Wort Gottes gemeint, also jene Teile der Bibel, die bis zur Zeit Salomos bereits niedergeschrieben wurden. Die 5 Bücher Mose, Josua, Richter und viele der Psalmen. Gott sagt hier etwas sehr Wichtiges. Wenn Sie möchten, dass Gott Sie hört, müssen Sie zuerst auf ihn hören. Übrigens, auf das Gebet eines Heuchlers wird Gott nicht hören. Das hat er mehrfach deutlich gemacht. Besonders in den Sprüchen Salomos ist davon häufig die Rede. Trotzdem kenne ich eine herzerweichende Geschichte, in der es um ein todkrankes Mädchen geht, das angeblich nur deshalb wieder gesund wird, weil sein Vater inbrünstig Gott um Hilfe bittet. Dieser Mann ist jedoch ein durch und durch übler Bursche und fast bekommt man den Eindruck, als würde er Gott um den kleinen Finger wickeln. Dass so etwas funktioniert, halte ich für ziemlich unwahrscheinlich. Denn, wir haben es gerade in Vers 9 gehört, wer sein Ohr abwendet, um die Weisung Gottes nicht zu hören, dessen Gebet ist ein Greuel. Im 1. Petrusbrief, Kapitel 3, Vers 12, heißt es zum gleichen Thema: Die Augen des Herrn sehen auf die Gerechten, und seine Ohren hören auf ihr Gebet. Das Angesicht des Herrn aber steht wider die, die Böses tun. Zurück zu unserem Bibeltext aus dem Buch der Sprüche. In Kapitel 28, Vers 10 lesen wir: Wer die Frommen verführt auf einen bösen Weg, wird selbst in seine Grube fallen. Aber die Frommen werden Gutes ererben. Ich bin davon überzeugt, dass es sich hier um eine Gesetzmäßigkeit handelt, die in dieser Welt immer noch gültig ist und deren Auswirkungen man tagtäglich beobachten kann.
Selbstverständlich wird sie uns auch in der Bibel immer wieder vor Augen geführt. Zum Beispiel brachte David durch seine Sünde Schande in seine eigene Familie und sein eigenes Haus. Und nun zu Vers 11. Ein Reicher meint weise zu sein, aber ein verständiger Armer durchschaut ihn. Reichtum dient nicht selten dem Stolz und dem Hochmut eines Menschen. Ja, Reichtum, Stolz und Hochmut scheinen irgendwie zusammenzugehören. Selbst Christen sind davon nicht ausgenommen. Schon öfter habe ich von wohlhabenden Christen gehört, die zu Empfängen und anderen Feierlichkeiten eingeladen wurden. Manche nutzen die Möglichkeit, eine Rede zu halten und dabei Zeugnis von ihrem christlichen Glauben abzulegen. Eine ganz besondere Ehre ist es, wenn man zu den großen Persönlichkeiten dieser Welt gehört, die zum Gebetsfrühstück des amerikanischen Präsidenten eingeladen werden. Allerdings habe ich mich schon oft gefragt, warum nicht auch mal ein armer und eher unbedeutender Christ gebeten wurde, dort eine Rede zu halten. Beachten wir, was in Vers 11 gesagt wird. Ein Reicher meint weise zu sein, aber ein verständiger Armer durchschaut ihn. Es besteht also die Möglichkeit, dass ein armer Mensch, der arm ist an den Gütern dieser Welt, aber reich an Glauben, dass ein solcher Mensch das Lebenszeugnis einer reichen und einflussreichen Persönlichkeit anhört und auf Anhieb erkennt, dass nichts dahinter steckt, dass dieses Zeugnis hohl ist und nicht der Realität entspricht. Ich selbst war schon bei Empfängen, bei denen sogenannte Prominente gebeten wurden, von ihrem Glauben an Jesus Christus Zeugnis abzulegen. Manchmal waren es Geschäftsleute, manchmal auch sogenannte Hollywood-Konvertiten, die aus ihrer Glaubensentscheidung eine richtige Show machten. Und ich sah, dass Leute im Publikum mit wirklicher geistlicher Einsicht verlegen ihre Köpfe senkten, weil sie nur schwer ertragen konnten, was die Leute vorne am Mikrofon zum Besten gaben. Von daher halte ich Vers 11 aus unserem Bibeltext für ein sehr praktisches Sprichwort, dem mehr Beachtung geschenkt werden sollte. Ein Reicher meint weise zu sein, aber ein verständiger Armer durchschaut ihn. Ich springe nun zu Vers 13. Dort heißt es, wer seine Sünde leugnet, dem wird's nicht gelingen. Wer sie aber bekennt und lässt, der wird Barmherzigkeit erlangen. Dies ist ein wirklich gutes Sprichwort, denn es scheint heute üblich zu sein, dass auch Christen versuchen, ihre Sünden zu verheimlichen. In einer durchschnittlichen Gemeinde werden sie ein Pflaster des Schweigens vorfinden, das auf dem Geschwür der Sünde klebt. Die Menschen reden nicht gern darüber. Ja, sie geben nicht einmal zu, dass dieses Geschwür der Sünde existiert. Sie erwecken gern den Eindruck, dass sie wunderbare Christen ohne Fehl und Tadel sind. Aber uns wird hier gesagt, wer seine Sünde bekennt und lässt, der wird Barmherzigkeit erlangen. Im Neuen Testament, im ersten Johannesbrief, wird genau dasselbe zum Ausdruck gebracht. Dort heißt es, wenn wir aber unsere Sünden bekennen, so ist er treu und gerecht, dass er uns die Sünden vergibt und reinigt uns von aller Ungerechtigkeit. Das bezieht sich übrigens nicht auf ein öffentliches Bekenntnis der Sünde, sondern es kommt darauf an, dass Sie und ich, dass wir unsere Sünden vor Gott bringen. Und statt im Freundeskreis und vor anderen Leuten so zu tun, als ob wir sündlos wären, sollten wir lieber bekennen, dass uns von Gott her Barmherzigkeit zuteil wurde. Kommen wir nun zu Vers 14. Wohl dem, der Gott alle Wege fürchtet, wer aber sein Herz verhärtet, wird in Unglück fallen. Das ist es, was es bedeutet, in der Furcht des Herrn zu wandeln. Denken Sie daran, die Furcht des Herrn ist der Anfang der Erkenntnis. So heißt es in Sprüche

Kirche und seine völlige Abhängigkeit von Gott an. Dies ist auch die Bedeutung des Schlüsselverses: Die Furcht des Herrn ist der Anfang der Erkenntnis. An dieser Stelle möchte ich kurz aus einem Brief zitieren, den ich vor einiger Zeit erhalten habe. Da heißt es an mich gerichtet: Sie haben auf die Fehler der Gemeindemitglieder hingewiesen und Sie haben die Christen in den heutigen Gemeinden ganz allgemein kritisiert. Haben Sie nicht auch ein Wort der Ermutigung für Sie? Dazu kann ich nur sagen, ich versuche, das Wort Gottes zu lehren. Und dazu gehört eben nicht nur Ermutigung, sondern manchmal auch Ermahnung. Wir leben in einer Zeit, in der nicht wenige Menschen vom Glauben abfallen. Ich verstehe, dass wir Ermutigung brauchen. Und die Bibel hat den wahren Gläubigen viel Ermutigendes zu sagen. Aber ich denke, dass manchmal auch ein warnendes Wort nötig ist. Denn wer rechtzeitig gewarnt wird, kann etwas an seiner Situation ändern und ist dann vorbereitet auf das, was auf ihn zukommt. Sehr viele Leute innerhalb und außerhalb der christlichen Gemeinde sind ziemlich entmutigt durch das, was sie im Leben einiger Christen zu sehen bekommen. Und manche bringt das sogar dazu, sich vom christlichen Glauben abzuwenden. Ein rebellischer junger Mann sagte einmal zu mir: Ich habe die Religion für mich abgeschaltet. Nun, ich kannte die Herkunft dieses Burschen und dachte bei mir: Ich kann dich verstehen und gebe dir nicht die Schuld dafür. Das konnte ich ihm aber so nicht sagen, also versuchte ich, ihn auf die vielen wundervollen und aufrechten Christen hinzuweisen, die es in den Gemeinden schließlich auch gibt. Doch sie sind oft mehr im Hintergrund zu finden, und er hatte sie womöglich noch gar nicht bemerkt. Dabei sind es Leute, mit denen man wunderbar Gemeinschaft haben kann und unter denen man echte Freunde findet. Ich dachte mir, dass ich diese Erläuterung hier einschieben sollte, falls Sie öfter mal das Gefühl haben, ich würde die Christen und die heutigen Gemeinden zu häufig kritisieren. Das Buch der Sprüche Salomos bewahrt jedenfalls keinen von uns vor Kritik. Viele der Sprüche fordern uns auf, unsere Situation oder unser Verhalten zu hinterfragen, es zu ändern und dann in der Furcht des Herrn zu wandeln. Das heißt, in Ehrfurcht vor ihm. Kommen wir nun zu Vers 17 in unserem Bibeltext. Wer schuldig ist am Blut eines Menschen, der wird flüchtig sein bis zum Grabe, und niemand helfe ihm. Wer eines schrecklichen Verbrechens schuldig geworden ist, trägt eine furchtbare Last auf seinem Gewissen. Manch einen hat eine solche Last sogar schon in den Selbstmord getrieben. Ein Beispiel aus der Bibel ist Judas Iskariot. Er hat Jesus Christus, seinen Herrn, an die Römer verraten und nahm sich später selbst das Leben. Doch nicht immer endet eine Sache auf diese Weise. Ein Polizist hat mir einmal erzählt, dass manche schweren Verbrechen jahrelang nicht aufgeklärt werden können. Doch dann taucht plötzlich ein Mann oder eine Frau bei der Polizei auf, mit dem dringenden Bedürfnis, ein Geständnis abzulegen. Warum tut eine Person so etwas? Weil das Verbrechen im Herzen und im Verstand des Schuldigen für Unruhe sorgt. Er wird von seinem Gewissen geplagt und es gibt für ihn einfach kein Entrinnen. Ich bin der Meinung, dass Gott uns so geschaffen hat, damit wir letztlich unsere Schuld bekennen und zu ihm zurückkehren. In unserem Bibeltext springe ich nun zu Vers 24. Wer seinem Vater oder seiner Mutter etwas nimmt und spricht, es sei nicht Sünde, der ist des Verderbers Geselle. Ein junger Mensch mag denken, ich werde ja sowieso alles einmal erben, was meine Eltern besitzen, also kann ich mir jetzt schon etwas davon nehmen. Die Alten werden es gar nicht bemerken. Doch Gott sagt, dass ein solches Verhalten Sünde ist. Der Herr Jesus hat einmal die religiösen Führer seiner Zeit getadelt, weil sie Folgendes lehrten: Sobald ein Sohn zu seinem Vater oder seiner Mutter sagt, dieses oder jenes soll als Opfergabe dienen, ist er von der Pflicht entbunden, mit dieser Gabe seine Eltern zu unterstützen und ihre Not zu lindern. Jesus jedoch sagte, ein solches Verhalten verstößt gegen den Willen Gottes. Egal, ob ein junger Mensch hinter dem Rücken seiner Eltern etwas für sich abzweigt oder ob er als Erwachsener seinen alt gewordenen Eltern die nötige Unterstützung verweigert, es ist nicht in Ordnung und wird von der Bibel scharf verurteilt.
Und falls Sie Eltern sind und

ihre Kinder noch bei ihnen wohnen. Diebstahl im eigenen Haus sollten sie nicht ignorieren. Versuchen sie, ihren Kindern ins Gewissen zu reden und sie wieder auf den rechten Weg zu bringen. Die letzten Verse aus Kapitel 28 überspringe ich nun und lese aus Kapitel 29 den ersten Vers. Dort heißt es: Wer gegen alle Warnung halsstarrig ist, der wird plötzlich verderben ohne alle Hilfe. Gott hat so viele Möglichkeiten, die Menschen zu warnen, doch viele möchten lieber in der Sünde verharren. Und Gott gibt ihnen oft die Freiheit, dies zu tun. Ich kenne viele Leute, die gewarnt wurden, bevor ihr Verhalten bittere Folgen hatte. Doch sie ignorierten die Warnung und wurden noch in diesem Leben gerichtet. In der Bibel gibt es viele Beispiele dafür. Etwa Korach, der sich zusammen mit Datan, Abiram und 250 weiteren namhaften Israeliten gegen Mose und seinen Bruder Aaron erhob. Auch den babylonischen König Belsazar oder Isebel, die Frau des israelitischen Königs Ahab, könnte man an dieser Stelle nennen. Sie haben entsprechende Warnungen einfach in den Wind geschlagen. Vers 1 in unserem Bibeltext sagt dazu: Wer gegen alle Warnung halsstarrig ist, der wird plötzlich verderben ohne alle Hilfe. Und nun zu Vers 2. Wenn der Gerechten viel sind, freut sich das Volk, wenn aber der Gottlose herrscht, seufzt das Volk. Wir haben schon öfter gesehen, wenn die Gottlosen an der Macht sind, werden die Probleme nicht weniger. Aber ein rechtschaffener Mensch ist in der Lage, einer ganzen Nation Segen zu bringen. Auch heute brauchen wir keine Menschen, die behaupten, sie hätten für jedes Problem eine Lösung. Denn keiner hat die Lösung für alle Probleme dieser Welt. Was wir heute brauchen, das sind rechtschaffene Frauen und Männer, die um jeden Preis für das Recht eintreten. Ich glaube, dass eine solche Person viel ausrichten kann, ganz gleich, welcher Partei sie auch angehört. Wenn aber ein Gottloser herrscht, leiden alle, heißt es sinngemäß in Vers 2. Darf ich Sie deshalb ganz direkt einmal fragen, wen haben Sie gewählt, als die letzte Wahl stattgefunden hat? Schauen wir uns nun Vers 4 ein wenig genauer an. Ein König richtet das Land auf durchs Recht, wer aber viel Steuern erhebt, richtet es zugrunde. David zum Beispiel war ein guter König. Er war ein gerechter Herrscher und hatte Ehrfurcht vor Gott. Doch auch David musste bekennen, dass er und seine Regentschaft nicht fehlerlos waren. Ich wage zu behaupten, dass dies auch auf jede andere Regierung zutrifft. Erst wenn Jesus Christus eines Tages als König auf diese Erde zurückkommen wird, wird er in vollkommener Gerechtigkeit regieren. Bis es soweit ist, müssen wir uns mit unvollkommenen Königen, Kanzlern und Präsidenten zufrieden geben. Und wir können uns glücklich schätzen, wenn sie ihre große Verantwortung vor Gott erkennen.

Das war's mal wieder. Das war eine weitere Folge aus der Sendereihe Durch die Bibel. Im Mittelpunkt standen diesmal aus dem Buch der Sprüche Salomos das Kapitel 28 und der Anfang von Kapitel 29. Ich lade Sie herzlich ein, auch beim nächsten Mal wieder mit dabei zu sein, bei der vorletzten Sendung zum Buch der Sprüche. Bis dahin auf Wiederhören und Gottes Segen mit Ihnen.

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1: Sie müssen doch zugeben, so wie die Menschen jetzt sind. Kriege, Mord und Totschlag, Lug und Trug. Als Befürworter eines neuen kosmischen Zeitalters sage ich, da muss sich doch was ändern.
2: Aber ja, der Mensch müsste sich ändern, nur tut er es? Sehen Sie, an dieser Tatsache haben sich schon viele die Zähne ausgebissen. Mein Lieber, Menschen ändern kann nur Gott.
1: Gott. Gott ist in uns. Eine Bewusstseinserweiterung würde das jedem klar machen.
2: Bewusstseinserweiterung? Und was heißt das?
1: Ich sage Ihnen, der Mensch ändert sich nur, wenn sich sein Bewusstsein ändert. Er muss endlich lernen, sich so zu sehen, wie er wirklich ist.
2: Ja, und wie ist er denn wirklich?
1: Göttlich. Er muss das Göttliche in sich erkennen. Er muss seine göttlichen Fähigkeiten entfalten.
2: Ja, aber ist das nicht gerade das Problem? Es gibt doch kaum einen, der sich nicht insgeheim für göttlich hält. Die meisten leben doch schon so, als gäbe es keinen mehr über ihnen.
1: Also jetzt irritieren Sie mich aber ein bisschen. Glauben Sie denn nicht, dass Menschen göttlich sind?
2: Menschen sind menschlich, haben Grenzen, sind sterblich. Wer sie übermenschlich machen will, überfordert sie.
1: Aber wir brauchen eine Bewusstseinsveränderung, das sehen Sie doch auch so.
2: Vielleicht sollten wir es mal mit, mit Bescheidenheit versuchen. Gott bitten, dass er uns ändert.
1: Gott ändert Menschen?
2: Wenn Sie ihn bitten.
1: Ja, der Mensch nur noch als Bittsteller.
2: Erstmal ja. Aber Sie sehen, deutlich verändertes Bewusstsein.
1: Aber man kann doch nicht alles Gott überlassen.
2: Muss man ja auch nicht. Es gibt viel zu tun. Viel zu teilen, viel zu vergeben, zu helfen, zu trösten. Mit einem Wort, viel zu lieben.
1: Ja, wenn das so ist.

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Ein traumhafter Satz, möglich bei Gott. Wir sagen eher, in unserem Leben ist es vieles unmöglich und man kann sich das gar nicht vorstellen, wo es hinauslaufen soll und was da werden soll. Es gibt so viele ausweglose Lagen und es gibt so viel Krankheit und Schmerz, es gibt so viel Egoismus und um sich selbst drehen. Aber Gott kann aus einem verkorksten Leben was ganz Positives draus machen. Das, was in unseren Augen auch oftmals unmöglich scheint, das kann Gott verändern. Da kann Gott einen neuen Weg zeigen. Ich kenne das auch in meinem Leben sehr gut selbst, in Krankheiten, in Ängsten, in Zweifeln, wie Gott mich herausgeholt hat und mir eine neue Perspektive gegeben hat. Und deshalb ist mir dieser Text sehr wichtig. Was bei den Menschen unmöglich ist, das ist möglich bei Gott.

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1: Sich gegen Autorität aufzulehnen, gegen Autorität zu rebellieren, die Gott eingesetzt hat, ist eine gefährliche Sache. Davon ist Dr. Charles F. Stanley überzeugt. Er geht in der heutigen Sendung darauf ein, was es überhaupt bedeutet, dass Gott Autorität eingesetzt hat. Und er beantwortet die Frage, wie Christen sich verhalten sollen, wenn nun jemand, der Autorität hat, etwas tut, mit dem sie nicht übereinstimmen können. Charles F. Stanleys heutige Ansprache steht unter dem Titel »Von Gott eingesetzte Autorität«. Dieser Beitrag der ERF-Sendereihe »Dranbleiben, weiterkommen« ist eine Koproduktion des ERF und InTouch Ministries. Vorgetragen werden Charles F. Stanleys Gedanken von Pfarrer Martin Wahl. Philipp Genetti wünscht ein gesegnetes Zuhören.
2: Als Kinder Gottes, als Menschen, die in einer persönlichen Beziehung mit Gott leben, wissen wir, Gott hat einen Plan. Er hat eine gute Absicht für jeden einzelnen Menschen auf dieser Erde. Denn jeder einzelne Mensch ist für Gott kostbar und wertvoll und wird von ihm geliebt. Und auch wenn einige vielleicht denken, dass ihre Geburt ein Unfall oder ein Fehler war, in Gottes Augen war es das nicht. Gott hat eine Absicht und einen Plan für jeden Menschen. Aber woher wissen wir das? Nun, wenn wir uns die Bibel anschauen, das Wort Gottes, dann entdecken wir, dass es einfach nicht dem Wesen Gottes entspricht, etwas Wertloses oder Unbedeutendes zu schaffen. Gott schafft keine Nullen. Auch wenn der ein oder andere sich vielleicht so fühlt. Wenn sich jemand vielleicht wertlos, nicht gewollt, nicht geliebt oder unwichtig fühlt, in Gottes Augen ist er das ganz sicher nicht. Sondern jeder Einzelne ist gewollt, geliebt und sehr, sehr wertvoll für Gott. Und Gott hat einen wunderbaren Plan und eine gute Absicht für unser Leben. Und wenn wir anfangen, diese Absicht und diesen Willen Gottes für uns zu entdecken und danach zu leben, dann werden wir auch entdecken, dass es tatsächlich das Beste ist, was uns für unser Leben überhaupt passieren kann. Wenn ich also das Beste möchte, das Gott für mich bereithält, dann sollte ich herausfinden, was sein Wille für mein Leben ist und dann danach leben. Die Bibel ist voll von Geschichten und von Beispielen dafür, wie Menschen den Willen Gottes entdeckt und dann ihr Leben danach ausgerichtet haben. Aber sie erzählt auch die Geschichten von denen, die den Willen Gottes zwar kannten, die sich aber weigerten, ihm zu folgen. Ich denke da beispielsweise an zwei Personen, sagt Dr. Stanley. Einmal ist da David. Von ihm wird gesagt, dass er ein Mann nach dem Herzen Gottes gewesen ist. Und dann war da zur selben Zeit, nur etwas älter als David, auch König Saul. Diese zwei Männer sind zwei gute Beispiele dafür, wie der eine den Willen Gottes erkennt und tut, während der andere den Willen Gottes zwar auch kennt, aber sich weigert, ihm zu folgen. Wenn Sie möchten, dann schlagen Sie doch mit mir das erste Buch Samuel auf, und zwar im 15. Kapitel. In diesem Kapitel finden wir ein Beispiel für einen Akt der Rebellion gegen Gott. Diese Rebellion ist zwar nicht so offensichtlich, und Saul versucht sie auch zu erklären und zu rechtfertigen, aber es ist trotzdem Auflehnung. Ganz ähnlich wie bei uns, wenn wir etwas, das Gott uns aufgetragen hat, nicht tun wollen. Vielleicht, weil der Zeitpunkt gerade ungünstig ist oder weil uns die Sache selbst unangenehm ist. Oder weil uns die Art und Weise nicht passt, wie wir etwas tun sollen. Was auch immer. Schauen wir uns dieses Kapitel mal etwas näher an, weil es eine ganz wichtige Lektion für uns bereithält. 1. Samuel, Kapitel 15, ich lese ab Vers 1. Samuel, der Prophet, gibt hier Saul, dem König, einen Befehl. Er sagt: Der Herr hat mich gesandt, dass ich dich zum König salben sollte über sein Volk Israel. So höre nun auf die Worte des Herrn. So spricht der Herr Zebaoth: Ich habe bedacht, was Amalek Israel angetan und wie es ihm den Weg verlegt hat, als Israel aus Ägypten zog. So zieh nun hin und schlag Amalek und vollstrecke den Bann an ihm und an allem, was es hat. Verschone sie nicht, sondern töte Mann und Frau, Kinder und Säuglinge, Rinder und Schafe, Kamele und Esel. Da bot Saul das Volk auf und ermusterte sie zu Telem, 200.000 Mann aus Juda. Und als Saul zu der Stadt der Amalekiter kam, legte er einen Hinterhalt im Tal. Und Saul ließ den Kenitern sagen: Geht, weicht und zieht weg von den Amalekitern, dass ich euch nicht mit ihnen aufreibe. Denn ihr tatet Barmherzigkeit an allen Israeliten, als sie aus Ägypten zogen. Da zogen die Keniter fort von den Amalekitern. Da schlug Saul die Amalekiter von Havila bis nach Schur, das vor Ägypten liegt, und nahm Agag, den König von Amalek, lebendig gefangen, und an allem Volk vollstreckte er den Bann mit der Schärfe des Schwertes. Aber Saul und das Volk verschonten Agag und die besten Schafe und Rinder und das Mastvieh und die Lämmer und alles, was von Wert war, und sie wollten den Bann daran nicht vollstrecken. Was aber nichts taugte und gering war, daran vollstreckten sie den Bann. Da geschah das Wort des Herrn zu Samuel: Es reut mich, dass ich Saul zum König gemacht habe, denn er hat sich von mir abgewandt und meine Befehle nicht erfüllt. Da wurde Samuel zornig und schrie zu dem Herrn die ganze Nacht. Und Samuel machte sich früh auf, um Saul am Morgen zu begegnen. Und ihm wurde angesagt, dass Saul nach Karmel gekommen sei und sich ein Siegeszeichen aufgerichtet habe und weitergezogen und nach Gilgal hinabgezogen sei. Als nun Samuel zu Saul kam, sprach Saul zu ihm: Gesegnet seist du vom Herrn, ich habe das Wort des Herrn erfüllt. Samuel antwortete: Und was ist das für ein Blöken von Schafen, das zu meinen Ohren kommt, und ein Brüllen von Rindern, das ich höre? Saul sprach: Von den Amalekitern hat man sie gebracht, denn das Volk verschonte die besten Schafe und Rinder, um sie zu opfern dem Herrn, deinem Gott. An dem anderen haben wir den Bann vollstreckt. Samuel aber antwortete Saul: Halt ein, ich will dir sagen, was der Herr mit mir diese Nacht geredet hat. Er sprach: Sag an. Samuel sprach: Ist's nicht so? Obschon du vor dir selbst gering warst, so bist du doch das Haupt der Stämme Israels. Denn der Herr hat dich zum König über Israel gesalbt. Und der Herr sandte dich auf den Weg und sprach: Zieh hin und vollstrecke den Bann an den Frevlern, den Amalekitern, und kämpfe mit ihnen, bis du sie vertilgt hast. Warum hast du der Stimme des Herrn nicht gehorcht, sondern hast dich an die Beute gemacht und getan, was dem Herrn missfiel? Saul antwortete Samuel: Ich habe doch der Stimme des Herrn gehorcht und bin den Weg gezogen, den mich der Herr sandte, und habe Agag, den König von Amalek, hergebracht und an den Amalekitern den Bann vollstreckt. Aber das Volk hat von der Beute genommen, Schafe und Rinder, das Beste vom Gebannten, um es dem Herrn, deinem Gott, zu opfern in Gilgal. Samuel aber sprach: Meinst du, dass der Herr gefallen habe am Brandopfer und Schlachtopfer, gleich wie am Gehorsam gegen die Stimme des Herrn? Siehe, Gehorsam ist besser als Opfer und Aufmerken besser als das Fett von Widdern. Denn Ungehorsam ist Sünde wie Zauberei, also auf einer Stufe mit Hexerei, mit Astrologie, Totenbeschwörung und all diesen Dingen. Ungehorsam ist Sünde wie Zauberei und Widerstreben ist wie Abgötterei und Götzendienst. Weil du nun des Herrn Wort verworfen hast, hat er dich auch verworfen, dass du nicht mehr König seist. Diese Geschichte ist ein sehr gutes Beispiel für das, was wir alle immer wieder tun und was uns häufig so leicht fällt. Wie viele Amalekiter sollte Saul vernichten? Alle, jeden Einzelnen ohne Ausnahme, eingeschlossen das ganze Vieh. Das war eine klare Anweisung, die Gott Saul gegeben hatte. Aber was tat Saul? Er verschonte nicht nur den König der Amalekiter, sondern auch das beste Vieh. Er sagte: Was für eine Verschwendung! Damit können wir Gott doch ein ganz hervorragendes Opfer bringen. Saul versucht sich zunächst vor Samuel zu rechtfertigen und dann macht er seine Männer verantwortlich. Sie sind schuld, Samuel. Sie hatten diese Idee mit dem Opfer. Aber das war gar nicht das Thema. Saul war der König. Er hatte die Verantwortung und er gab die Befehle. Aber statt Gott ganz zu gehorchen, tat er das, was wir auch so häufig tun. Er war nur teilweise gehorsam. Gott macht das hier sehr deutlich. Teilweiser Gehorsam ist nichts anderes als Ungehorsam. Saul hatte den Auftrag Gottes nur teilweise erfüllt und er war damit dem Befehl Gottes nicht gehorsam gewesen. Wenn wir ehrlich sind, tun wir nicht häufig auch genau das, was Saul hier tat? Ja, Herr, ich weiß, was du gesagt hast. Und ich habe es ja auch getan. Ich habe dieses und jenes getan. Ich habe das so und so gemacht. Und das da, naja, Herr, ich habe gedacht, das ist vielleicht nicht ganz so wichtig. Und wir haben hier und dort einfach einen Teil ausgelassen. Das ist teilweiser Gehorsam. Und teilweiser Gehorsam ist in Gottes Augen nichts anderes als Ungehorsam. Saul hatte eine gewaltige Verantwortung als König über das Volk Israel. Und Gott hatte ihm hier einen sehr konkreten und klaren Befehl gegeben. Saul sollte etwas ausführen, was Gott schon lange im Voraus geplant hatte. Aber Saul wurde dieser Verantwortung nicht gerecht. Er versagte. Er war ungehorsam und übertrat eine klare Anordnung Gottes. Und er handelte damit auch gegen eine von Gott eingesetzte, eine von Gott gegebene Autorität. Schauen wir uns das mal etwas näher an, bemerkt Dr. Stanley. Und versuchen wir mal folgende Frage zu beantworten. Wenn wir gegen Autorität rebellieren, gegen Autorität, die Gott eingesetzt hat, was passiert dann? Und vielleicht wollen Sie sich dazu ein paar Notizen machen, bemerkt Dr. Stanley weiter. Denn ich werde hier einige Dinge nennen, die passieren, wenn wir gegen Autorität rebellieren, wenn wir uns gegen Autorität auflehnen, die Gott delegiert bzw. die er eingesetzt hat. Zunächst einmal, wir rebellieren gegen Gott, wenn wir etwas erstreben, das Gott verboten hat. Nehmen wir beispielsweise an, Sie haben eine neue Arbeitsstelle in Aussicht. Das Gehalt ist doppelt so hoch wie Ihr jetziges. Sie bekommen mehr Urlaub, bessere Versicherungen, eine interessantere Tätigkeit. Aber Gott möchte Sie dort nicht haben. Er sagt, nein, tu das nicht. Nimm diese Stelle nicht an. Er möchte nicht, dass Sie in diesem Umfeld und an diesem Ort arbeiten. Und was tun Sie? Sie sagen, naja, Herr, vielen Dank, ich habe für eine neue Arbeitsstelle gebetet, Herr. Sie zahlen dort doppelt so viel und dann auch noch all diese anderen Vergünstigungen. Herr, das muss einfach von dir sein. Aber Gott sagt, nein, diese Arbeitsstelle ist es nicht. Ich möchte nicht, dass du dort arbeitest. Wenn Sie die neue Stelle trotzdem antreten, dann rebellieren Sie damit gegen Gott. Wir lehnen uns gegen Gott auf, wenn wir etwas erstreben, das er verboten hat. Ein zweiter Gedanke. Wir lehnen uns auch dann gegen Gott auf, wenn wir etwas erstreben, das Gott zwar erlaubt, aber das in einer Art und Weise tun, die er nicht gutheißen kann. Auf eine Art und Weise, die seinem Willen nicht entspricht. Gott sagt, du solltest das nicht tun. Mein Plan sieht anders aus. Aber wir antworten, aber Herr, ich denke, das ist die beste Art und Weise. Wir sollten das so und so machen. Wenn wir etwas auf eine Art und Weise erstreben, die nicht Gottes Absichten und seinem Willen entspricht, dann lehnen wir uns damit gegen ihn auf. Drittens, wir rebellieren außerdem gegen Gott, wenn wir etwas erstreben, das Gott zwar erlaubt, aber das zum falschen Zeitpunkt tun, in einem Zeitrahmen, den Gott nicht gutheißt. Nehmen wir hier das Beispiel von Saul. Samuel hatte gesagt, ich werde kommen und vor der Schlacht ein Opfer bringen. Warte auf mich. Also wartete Saul. Aber Samuel kam nicht in dem Zeitrahmen, den Saul für angemessen hielt. Saul wurde immer ungeduldiger. Schließlich wollte er nicht mehr länger warten und tat das, was niemand sonst eigentlich hätte tun sollen. Er nahm den Platz des Propheten ein und brachte selbst das Opfer, obwohl Gott das ausdrücklich verboten hatte. Was passierte also? Das Darbringen eines Opfers entsprach durchaus dem Willen Gottes. Aber der Zeitpunkt war nicht der richtige und auch die Person, die das Opfer brachte, war nicht die richtige. Wenn wir im Willen Gottes leben und ihm nachfolgen wollen, dann ist es wichtig, dass wir das verstehen, bemerkt Dr. Stanley. Wenn wir die falschen Dinge erstreben, dann lehnen wir uns damit gegen Gott auf. Wenn wir zwar die richtigen Dinge erstreben, das aber auf eine falsche Art und Weise tun, dann lehnen wir uns ebenfalls gegen Gott auf. Und wir rebellieren auch dann gegen Gott, wenn wir die richtigen Dinge in einem falschen Zeitrahmen erstreben. Denn jedes Mal, wenn wir das tun, dann sagen wir damit, ich weiß zwar, was Gott mir gesagt hat, aber ich tue es trotzdem auf meine Art und Weise. Ich erstrebe etwas anderes. Ich mag das mehr als jenes. Ich will es jetzt statt irgendwann später und so weiter. Ein vierter Gedanke. Auflehnung gegen Gott ist es auch, wenn wir uns weigern, das zu tun, was Gott uns aufgetragen hat. Auch das ist Rebellion gegen seine Autorität, Gehorsamsverweigerung. Auch hier sagen wir: Gott, ich weiß zwar, dass du Autorität über mich hast, aber ich mache trotzdem, was ich will. Und das müssen gar keine großen Sachen sein, sondern das sind oft gerade die kleinen Dinge. Vielleicht sagt Gott, dieser Mensch da, er leidet gerade und ich möchte, dass du ihm dieses Buch da von dir schenkst. Aber wir sagen, gut Herr, ich werde ihm eins kaufen. Aber Gott sagt, nein, ich möchte, dass du ihm dein Exemplar schenkst. Du hast dort einige Stellen markiert und ich möchte, dass er auf diese Stellen aufmerksam wird. Schenke ihm dein Exemplar. Zugegeben, bemerkt Dr. Stanley, das ist eigentlich eine Kleinigkeit. Aber es ist keine Kleinigkeit mehr, wenn Gott ihnen das aufs Herz gelegt und aufgetragen hat. Vielleicht hat Gott ihnen auch gesagt, dieser Mensch dort, der ist in Not. Ich möchte, dass du ihm 1.000 Euro schenkst. Das ist dann wahrscheinlich schon eine etwas größere Herausforderung und wir brauchen möglicherweise eine Weile, bis wir uns dazu durchgerungen haben. Wichtig ist, dass wir hören, was Gott sagt und dass wir es dann auch tun. Und zwar genau so, wie er es uns gesagt hat. Manchmal redet Gott sehr leise zu uns. Es sind scheinbar unbedeutende Kleinigkeiten, die er uns zuflüstert. Und wir überhören sie oft. Aber wir haben kein Recht, Gott ungehorsam zu sein, nur weil es scheinbar keine große Sache in meinem Leben ist. Sondern wenn ich im Gehorsam gegen Gott und in seinem Willen leben möchte, dann sind auch diese kleinen Aufforderungen extrem wichtig. Aber manchmal möchte Gott vielleicht auch die gesamte Richtung und Ausrichtung unseres Lebens ändern. Vielleicht sagt er eines Tages, ich möchte, dass du aufs Missionsfeld gehst oder ich möchte, dass du anfängst, das Evangelium zu predigen. Und wir schlagen die Hände über dem Kopf zusammen und haben sofort 1.000 gute Gründe parat, warum wir das auf keinen Fall tun können. Auch das ist ein Akt der Rebellion. Wenn Gott uns zu einer bestimmten Aufgabe beruft, wenn er uns auffordert, unser Leben in einem bestimmten Bereich einzusetzen, aber wir uns weigern, das zu tun. Auch das ist ungehorsam. Deshalb, wenn wir wirklich das Beste für unser Leben wollen, dann werden wir die Augen und die Ohren unseres Herzens öffnen. Dann werden wir unsere geistlichen Antennen ausfahren und sorgfältig darauf achten, was Gott uns sagt, wann er uns etwas sagt und wie er uns das sagt. Allerdings, es ist manchmal wirklich nicht einfach, den Willen Gottes für unser Leben zu erkennen. Gottes Wille ist leider nicht immer so ganz klar und deutlich und leicht zu erkennen. Manchmal müssen wir uns regelrecht aufmachen und seinen Willen entdecken. Und diese Entdeckung ist nicht immer leicht. Manchmal sind wir vielleicht in eine bestimmte Richtung unterwegs, aber Gott möchte die Richtung ändern. Wir sind aber so beschäftigt und gehen so schnell, dass wir das gar nicht mitbekommen. Bis Gott uns dann vielleicht durch irgendein Ereignis, unter Umständen ein schmerzhaftes Ereignis, anhält und uns auf sich aufmerksam macht. Und wir denken, Herr, was soll das? Was passiert hier gerade? Gottes Wille ist nicht immer leicht zu erkennen. Aber der Punkt ist, sagt Dr. Stanley weiter, wenn wir den Willen Gottes erkannt haben, wenn wir wissen, was Gott geredet hat und was sein Wille ist, dann ist die Frage, was machen wir damit? Unterstellen wir uns der Autorität des allmächtigen Gottes? Tun wir das, was er uns gesagt hat? Oder sind wir auch bereit, uns den Autoritäten zu unterstellen, die Gott über uns eingesetzt hat? Und zwar so, als würden wir uns ihm unterstellen. Nehmen wir beispielsweise ihren Chef. Vielleicht mögen sie ihn nicht, aber sie arbeiten nun mal dort und er ist ihr Vorgesetzter. Wissen Sie, was Gott dazu sagt? Er sagt, wir sollen uns dieser Autorität unterordnen. Und zwar so, als würden wir es für Jesus tun. Im Epheser- und Kolosserbrief wird das sehr deutlich gesagt. Wir wissen also, was Gottes Wille ist, und unsere Reaktion sollte sein, dass wir gehorsam sind. Aber was passiert, wenn wir das nicht sind? Nun, da müssen wir zunächst mal unterscheiden zwischen den Menschen, die Jesus nachfolgen, die eine persönliche Beziehung mit Gott haben, und denen, die nicht an Gott glauben. Von ihnen können wir nicht erwarten, dass sie so leben und handeln, wie es die Christen tun. Und deshalb sollte es uns eigentlich auch nicht wundern, dass in dieser Welt so viel falsch läuft. Wenn Sie möchten, dann werfen Sie doch kurz mit mir einen Blick in den Epheserbrief, und zwar ins 2. Kapitel. Dort beschreibt Paulus den Zustand der Menschen, die nicht an Christus glauben. Und wir alle gehörten einmal zu ihnen. Paulus sagt, ich lese ab Vers 1, auch ihr wart tot durch eure Übertretungen und Sünden, in denen ihr früher gelebt habt, nach der Art dieser Welt, unter dem Mächtigen, der in der Luft herrscht, nämlich dem Geist, der zu dieser Zeit am Werk ist in den Kindern des Ungehorsams. Unter ihnen haben auch wir alle einst unser Leben geführt, in den Begierden unseres Fleisches und taten den Willen des Fleisches und der Sinne und waren Kinder des Zorns von Natur, wie auch die anderen. Wir alle haben also einmal auf diese Weise gelebt. Wir waren alle von Natur aus rebellisch und ungehorsam. Wenn wir uns also manchmal fragen, wie können Menschen nur so etwas tun, dann ist die Antwort eigentlich ganz einfach. Es liegt in ihrer Natur, in ihrem Wesen. Es ist für sie völlig normal, so zu handeln. Und die Christen? Was ist mit denen, die an Jesus Christus glauben und ihm nachfolgen? Warum lehnen wir uns immer wieder gegen ihn auf und rebellieren? Nun, manchmal zweifeln wir einfach, oder nicht? Gott sagt, hier ist das, was ich tun will, und deshalb möchte ich, dass du dieses und jenes tust. Aber wir zögern und denken, Herr, ich kann wirklich nicht sehen, wie das gehen soll. Ich möchte ja deinen Willen tun, aber das ergibt irgendwie keinen Sinn für mich. Und wir zweifeln. Und unser Zweifel bringt uns dazu, gegen Gottes Willen und seine Autorität zu rebellieren. Wir versuchen das dann manchmal etwas zu beschönigen und sagen vielleicht, naja, Rebellion, das ist so ein hartes Wort. Und das ist es tatsächlich, vor allem in den Augen Gottes. Denn wir sagen damit letztlich zu Gott, ich vertraue dir nicht. Ich weiß selbst, was besser für mich ist. Und wir können Gott dafür keine Vorwürfe machen, denn er überfordert uns nicht in unserem Glauben. Er weiß genau, wo wir in der Entwicklung unseres Glaubens gerade sind, und er verlangt nicht mehr von uns, als er selbst bereit ist, uns an Vertrauen zu geben. Deshalb haben wir keine Ausrede. Deshalb können wir uns für unseren Ungehorsam nicht entschuldigen. Ein Grund für unsere Rebellion ist also der Zweifel. Ein zweiter Grund ist aber auch der gute alte Stolz. Der Stolz, das war auch Sauls Problem. Saul sagte, ich werde dieses Opfer bringen, schließlich bin ich König. Ich weiß zwar, was Gott mir durch Samuel gesagt hat, aber ich werde es jetzt trotzdem machen. Stolz, das ist letztlich die Wurzel all unserer Sünde. Ich mache es so, wie ich will. Aber das ist nicht das, was Gott uns sagt, sondern er sagt, wir leben unter der Autorität eines liebevollen, himmlischen Vaters. Und was tut ein Vater? Ein guter, irdischer Vater möchte für seine Familie sorgen, für seine Frau, für seine Kinder. Und wenn wir als irdische Väter für unsere Familien sorgen wollen, wie viel mehr ist das der Wunsch unseres himmlischen Vaters? Er will für uns sorgen. Und deshalb stellt er uns unter seine Autorität. Aber der Stolz, und nicht nur der Stolz, hält uns davon ab und bringt uns dazu, Autorität abzulehnen und dagegen zu rebellieren. Saul wurde rebellisch. Er setzte sich über Gottes Anordnungen hinweg. Er wurde neidisch auf David. Und seine Rebellion gegen Gott zerstörte schließlich sein ganzes Leben. Obwohl er eigentlich einen so guten Start hatte. Er war einen Kopf größer als alle anderen Männer in Israel. Er wurde vom Volk geachtet, sogar geliebt. Die Menschen folgten ihm. Und was geschah? Weil er sich immer wieder gegen Gott auflehnte, zerfiel sein Leben schließlich. Stolz, Wut, Bitterkeit, Neid, Feindseligkeit und all diese schrecklichen Dinge fraßen ihn schließlich regelrecht auf. Und wie fing das alles an? Alles fing in seinem Herzen an. Alles fing damit an, dass Saul sich entschied, Gott, der Herr, die höchste Autorität, ist nicht meine höchste Autorität. Aber ich versichere Ihnen, bemerkt Dr. Stanley hier, diese Art von Schlacht, diese Auseinandersetzung kann niemand von uns jemals gewinnen. Und es ist eigentlich auch völlig sinnlos, diese Auseinandersetzung zu führen, denn Gott ist unser himmlischer Vater und er will ja nur das Beste für uns. Er will immer nur das Allerbeste für unser Leben. Deshalb lade ich Sie herzlich ein, sagt Dr. Stanley weiter. Wenn es so eine Gewohnheit in Ihrem Leben gibt oder so eine Haltung, die Sie dazu bringt, sich immer wieder gegen Gott aufzulehnen und ihm ungehorsam zu sein, geben Sie das auf, werden Sie das los, denn letztlich wird Sie das sonst zerstören. Ob das der Stolz ist, ob das Bitterkeit ist oder Ärger, Neid oder Feindseligkeit, was immer es auch sein mag, wenn Sie das nicht angehen, wird es Sie immer wieder dazu bringen, ungehorsam zu sein und gegen Gott zu rebellieren. seine Autorität abzulehnen und schließlich auch andere Autoritäten, die Gott eingesetzt hat, abzulehnen. Wir wollen dann überhaupt keine Autoritäten mehr in unserem Leben anerkennen und das Chaos in unserem Leben ist dann sozusagen programmiert. Es gibt viele Beispiele in der Bibel dafür, wie Menschen sich gegen Gott aufgelehnt haben und was für einen hohen Preis sie dafür zahlen mussten. Israel kostete der Ungehorsam, das verheißene Land zu betreten, beispielsweise alle Männer, die älter waren als 20 Jahre. Saul kostete es schließlich das Leben, nachdem er seine letzten Lebensjahre in Einsamkeit und Verbitterung verbracht hatte. Deshalb ist mir das so wichtig, bemerkt Dr. Stanley. Gott hält das Beste für unser Leben bereit. Er hat das Beste, das ein allmächtiger und liebevoller Gott ihnen geben kann. Und ich lade Sie deshalb ein, legen Sie Ihr Leben in seine Hände. Liefern Sie sich ihm ganz aus. Erkennen Sie ihn als die letzte und höchste Autorität in Ihrem Leben an. Und erlauben Sie Gott, Sie mit seinem Besten zu beschenken. Wie das alles anfängt? Nun, der erste Schritt ist, dass Sie zu Gott gehen und bekennen, dass Sie bisher in Rebellion und Auflehnung gegen ihn gelebt haben. Dass Sie Ihren eigenen Weg gegangen sind und darauf bestanden haben. Bitten Sie Gott dafür um Vergebung, für diesen Stolz, diese Anmaßung. Bitten Sie ihn, dass er Ihnen Ihre Rebellion und Ihre Sünde vergibt. Und sagen Sie ihm, dass Sie jetzt glauben und darauf vertrauen, dass sein Sohn Jesus Christus auch für Sie stellvertretend am Kreuz starb. Und dass er dort auch Ihre Schuld und Ihre Sünde auf sich nahm. Dann wird Gott Ihnen vergeben. Er wird Sie zu seinem Kind machen. Und dann kann er auch Ihnen das Beste geben, was er als liebender himmlischer Vater für sie bereithält. Vorausgesetzt, dass sie die Autorität von Jesus Christus über ihr Leben jeden Tag neu anerkennen und sich ganz bewusst darunter beugen. Wenn wir das tun und Jesus gehorsam folgen, dann erfahren wir das Leben in seiner Fülle, das Gott verspricht. Wenn wir allerdings rebellieren, dann bekommen wir das, was Rebellion normalerweise mit sich bringt. Enttäuschung, Verzweiflung, Angst, Ärger und schließlich Zerstörung. Rebellion ist niemals positiv und sie zahlt sich niemals aus. Aber das Leben im Gehorsam und unter der liebevollen Autorität Gottes ist immer positiv und es bringt uns das Beste, was Gott als unser himmlischer Vater für uns bereithält. Deshalb stellen Sie sich unter Gottes Autorität und freuen Sie sich an den Segnungen des Gehorsams. Der Herr segne Sie.
1: Von Gott eingesetzte Autorität. 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Autor der Ausführungen war der US-amerikanische Pfarrer, Theologe und Buchautor Dr. Charles F. Stanley. Ins Deutsch übersetzt und eingesprochen wurde der Beitrag von Pfarrer Martin Wahl. Wenn Sie noch Fragen zum Thema der Sendung haben, kontaktieren Sie unseren ERF-Hörerservice. Anschrift und Kontaktdaten folgen im Abspann zur Sendung. Viel Freude mit dem fortlaufenden Programm des ERF Süd wünscht Ihnen Philipp Genetti. Behüt Sie Gott.
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1: Ich kann mir das richtig bildlich vor meinem geistigen Auge vorstellen. Da ist der Wanderprediger und Rabbi Jesus unterwegs. Er kommt gerade aus der großen Stadt Jericho und eine gewaltige Menschenmenge folgt ihm. Jesus ist ihr neuer Held. Der Mann ist wichtig und hat Gewichtiges zu tun. Das ist allen klar. Nun muss Jesus zu neuen gewaltigen Aufgaben. Großes soll er vollbringen und das möglichst zügig. Doch da sitzen zwei Blinde am Wegesrand, die mitbekommen, wer da gerade an ihnen vorübergeht. Sie packen die Gelegenheit beim Schopf und rufen aus Leibeskräften nach Jesus. Auch für sie ist trotz ihrer Blindheit sonnenklar, wer da kommt, der Sohn Davids. Was bedeutet der Messias, der von Gott höchstpersönlich geschickte Retter? Sie haben eine Hoffnung, die sich mit diesem Mann verbindet, und die Gelegenheit, dass sich diese Hoffnung erfüllt, wollen sie nicht vorbeiziehen lassen. Doch für Jesu Begleiter sind die beiden Blinden nur ein Störfaktor auf dem Weg zum wirklich Wichtigen, das Jesus zu tun hat. Sie wollen die Männer zum Schweigen bringen. Doch Hoffnung und wohl auch Verzweiflung sind größer als die Furcht vor der Masse. Sie schreien weiter nach Jesus und der bleibt stehen vor den beiden und fragt, was sie denn von ihm wollen. Und da sagen sie, dass Jesus sie von ihrer Blindheit heilen soll. Was für ein Glaube, was für ein Vertrauen in die Macht Jesu. Und dann schreibt der Evangelist Matthäus, es jammerte Jesus und er berührte ihre Augen und sogleich wurden die Blinden wieder sehend und sie folgten ihm nach. Jesus empfindet tiefes Mitgefühl mit diesen Menschen. Für ihn sind sie kein Störfaktor am Rande, für ihn sind sie das Entscheidende. Genau für sie und ihre Not ist er gekommen. Nicht für abstrakte Ziele, sondern konkrete Menschen. So ist es auch noch heute.

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1: Ich mache dich zum Licht für die anderen Völker, damit alle Menschen auf der Erde durch dich meine rettende Hilfe erfahren. Mit dieser Verheißung Gottes an das Volk Israel nachzulesen im Buch des Propheten Jesaja, Kapitel 49, begrüße ich Sie zu dieser Ausgabe von Fokus Jerusalem. Das sind heute unsere Themen. Syrisch-orthodoxe Kirche Jerusalem, wo das Christentum geboren wurde. Haus der Farben, ein drusischer Künstler verblüfft die Kunstwelt. Biblischer Impuls von Pfarrer Hans Scholz, das größte Gebot. Zunächst schauen wir auf die Meldungen, die Israel in den vergangenen Tagen bestimmt haben und die auch morgen noch wichtig sind.
2: Shalom, liebe Zuhörerinnen und Zuhörer. Die israelische Armee bereitet sich darauf vor, dass der Krieg mit dem Iran kurzfristig wieder aufgenommen werden könnte. US-Präsident Donald Trump machte nach seiner Rückkehr aus China deutlich, dass er die schleppenden Verhandlungen mit Teheran nicht länger akzeptiere. Auf seiner Plattform Truth Social schrieb er: "Für den Iran tickt die Uhr. Sie sollten sich besser schnell bewegen, sonst wird nichts mehr von ihnen übrig sein." Washington und Jerusalem nennen als oberstes Ziel, dass das Regime in Teheran nicht in den Besitz einer Atombombe gelangen darf. Der Iran lehnt es jedoch ab, über diesen Punkt überhaupt zu verhandeln. Aus Trumps Umfeld ist zu hören, der Präsident sei zunehmend frustriert darüber, dass das Regime nicht rational handle, sondern seiner fundamentalistischen islamischen Ideologie folge. IT-Experten berichten, das US-Militär im Persischen Golf habe mit konkreten Kriegsvorbereitungen begonnen und versuche, die Vereinigten Arabischen Emirate als Partner zu gewinnen. Der Anführer des militärischen Flügels der Terrororganisation Hamas ist bei einem gezielten israelischen Angriff im Gazastreifen getötet worden. Isaldin al-Haddad war einer der Hauptverantwortlichen des Massakers vom 7. Oktober 2023. Israels Armee sprach von einem bedeutenden operativen Erfolg. Nach palästinensischen Angaben wurden bei weiteren israelischen Angriffen mehrere Menschen getötet. Die Hamas hat laut übereinstimmenden Berichten die vergangenen Wochen genutzt, um sich in dem weitgehend zerstörten Küstenstreifen militärisch neu zu organisieren. Und das, obwohl Israel nach eigenen Angaben inzwischen 60% des Gebiets besetzt hält. Eine Entwaffnung lehnt die Hamas weiterhin ab und verhindert damit, dass mit dem Wiederaufbau begonnen werden kann. Laut einem aktuellen Bericht der Weltbank, der Vereinten Nationen und der Europäischen Union würde dieser mehr als 61 Milliarden Euro kosten. Israel feiert den zweiten Platz beim Eurovision Song Contest. Beim größten Musikwettbewerb der Welt musste sich der israelische Sänger Noam Betan nur der Überraschungssiegerin Dara aus Bulgarien geschlagen geben. Am Strand von Tel Aviv wurde der Wettbewerb live übertragen. Unsere Mitarbeiterin Sarah Maria Sander war vor Ort.
3: Ich bin gerade in Tel Aviv beim Public Viewing für den Eurovision Song Contest und die Stimmung ist hier so wundervoll. Noam Betan hat gerade eben gesungen für Israel. Alle Menschen standen auf den Beinen, haben mitgefiebert. Das ist so ein wundervoller Sänger mit so einem wunderschönen Lied. Und nach all den Wochen, wo Israel boykottiert worden ist, wo man versucht hat, Israel aus dem ESC auszuschließen, wo Noam Betan ausgebuht wurde, es ist einfach so schön zu sehen, dass Leute hier zusammenkommen in Israel, die Musik feiern. Und wir hoffen natürlich so sehr, dass Noam unterstützt wird, dass er gut abschneiden wird und es ist wunderschön, diese Stimmung hier in Israel einzufangen.
2: Tatsächlich wurde Noam Betan nicht nur in Israel bejubelt. Die deutschen Zuschauer setzten ihn auf Platz 1 und gaben ihm 12 Punkte, die bestmögliche Wertung. Staatspräsident Herzog empfing den Sänger nach dessen Rückkehr in seiner Residenz. Er lobte, dass Betan mutig den Wellen des Hasses und der Feindseligkeiten getrotzt habe. Zehntausende Israelis haben den Jerusalem-Tag gefeiert. Sie zogen singend und tanzend mit israelischen Flaggen durch die Stadt, bis zur Klagemauer Hebräisch Kotel. Den Feiertag begehen Juden nach dem jüdischen Kalender jeweils am 28. Tag des Monats Iyar. Er erinnert an die Wiedervereinigung der Stadt im Jahre 1967. Im Sechstagekrieg eroberte Israel den bis dahin vom Jordanien besetzten Ostteil Jerusalems und vereinigte damit die beiden getrennten Stadthälften. Der Marsch ist umstritten, weil er auch durch das muslimische Viertel der Altstadt führt. Viele Palästinenser betrachten dies als Provokation. Auch in diesem Jahr riefen jugendliche Extremisten dort: Tod den Arabern und eure Dörfer sollen brennen. Es kam zu Auseinandersetzungen mit Gegendemonstranten. Die Polizei teilte mit, sie habe im Laufe des Tages 13 Verdächtige festgenommen, die in Gewalttaten verwickelt waren. Es habe sich dabei um Einzelfälle gehandelt. Wir kommen zum Wetter. Im ganzen Land scheint die Sonne, kaum gestört von Wolken. Die Höchstwerte: Jerusalem 25 Grad, Tel Aviv 26, Tiberias am See Genezareth 30 und Elat am Roten Meer 34 Grad. Das waren unsere Meldungen der Woche. Wir wünschen Ihnen eine gesegnete Zeit.
1: Pfingsten wird oft als Geburtstag der Kirche bezeichnet. Es ist das Fest, an dem der Heilige Geist auf die Jünger herabkam, laut Apostelgeschichte in Form von Feuer. Aber wo war das? In Jerusalem gibt es eine spannende Entdeckung. Die syrisch-orthodoxe Kirche ist überzeugt, den echten Raum unter einem alten Kloster ausgegraben zu haben.
4: Etwas versteckt in den Gassen des armenischen Viertels der Jerusalemer Altstadt befindet sich das St. Markus-Kloster. Es stammt aus dem 12. Jahrhundert und ist seit dem 14. Jahrhundert das Zuhause der syrisch-orthodoxen Kirche. Ein prachtvoller, mit Gold verzierter Altarraum kann hier bestaunt werden. Doch ein anderer Grund ist es, der jährlich Tausende von Touristen hierher lockt, erklärt Diakon Michel Sanbil.
5: This is what we found.
6: Das ist es, was wir unterirdisch gefunden haben. Wir haben es hier nach oben gebracht. Dort steht, das ist das Haus von Maria, der Mutter von Johannes, der Markus genannt wurde. Ausgerufen als Kirche durch die heiligen Apostel unter dem Namen der Jungfrau Maria, der Mutter Gottes, nach der Himmelfahrt unseres Herrn Jesus Christus. Erneuert nach der Zerstörung Jerusalems durch Titus im Jahr 73 nach Christus.
5: Titus rebuild in 73.
4: Der syrisch-orthodoxen Überlieferung nach haben sich zahlreiche der biblischen Begebenheiten aus den Evangelien und der Apostelgeschichte hier zugetragen. Darunter auch das Pfingstwunder. Die Inschrift selbst wurde 1940 bei einer der vielen Umbauten der Kirche entdeckt. Auch im vergangenen Jahr gab es Umbau- und Renovierungsarbeiten innerhalb der Kirche. Das führte dazu, dass der Gottesdienst in einen neu eröffneten unterirdischen Raum verlegt wurde. Da das Kloster auf Ruinen erbaut wurde, kommt man in diesem unterirdischen Saal den biblischen Geschichten noch ein Stück näher.
6: Das ist der echte originale Stein. Diese unterirdische Etage ist aus der zweiten Tempelperiode, das heißt aus dem ersten Jahrhundert vor Christus. Diese Steine haben also alles gesehen, was geschehen ist.
4: Ikonen und Mosaike erinnern daran, was hier geschehen sein soll. Denn laut syrisch-orthodoxer Tradition fand genau hier, in diesen alten Gemäuern, das letzte Abendmahl Jesu statt. Auch nach seiner Kreuzigung und Auferstehung soll Jesus hier erschienen sein.
6: Nach seiner Auferstehung war Jesus zweimal hier in diesen Räumen. Beim ersten Mal war der Apostel Thomas nicht dabei. Er kam später. Die Jünger erzählten ihm, dass sie den Meister gesehen haben. Er sagte, dass er es nicht glaube, wenn er es nicht mit eigenen Augen sehen würde und seine Finger in die Wunden legen würde. Beim zweiten Mal, als Jesus hierher kam, glaubte Thomas. Aber Jesus sagte, dass er seine Finger in die Wunde legen soll. Er hatte ihn also gehört. Auch sagte Jesus den Jüngern hier, dass sie Jerusalem nicht verlassen sollen, bis er ihnen seinen Heiligen Geist senden wird. Nach der Himmelfahrt war es hier, in diesem Haus von Markus, als 120 Leute den Heiligen Geist empfingen. Es ist also ein wirklich sehr heiliger Ort hier. Er war für 2000 Jahre nicht zugänglich. 2011 haben wir mit der Ausgrabung begonnen.
4: Auch der Apostel Paulus soll sich nach seiner Befreiung aus dem Gefängnis hierher in das Haus des Markus zurückgezogen haben. Anders als die alten Steine es vielleicht vermuten lassen, ist die uralte Glaubensgemeinschaft der syrisch-orthodoxen Kirche sehr aktiv und lebendig. Gebetet und gesungen wird auf Aramäisch. Einer besonderen Sprache war sie doch die Muttersprache Jesu.
5: Abonet Bashmayo.

0: Ayo.
1: 2000 Jahre nachdem sich die ersten Christen hier versammelten, erklingt in diesen uralten Gemäuern wieder Lobpreis und Gebet. Von hier aus verbreitete sich das Christentum in alle Welt. Die Apostel zogen nach Antiochien, Rom und Indien. Und heute sind es Menschen aus aller Welt, die viele Generationen später hierher zurückkehren, um in den Lobpreis der ersten Christen einzustimmen.
2: Sam Halabi ist ein junger Künstler aus einem kleinen Dorf in Israel. Er hat mit seinem Haus der Farben die Kunstwelt verblüfft. Der Druse hat sein komplettes Elternhaus in ein buntes Kunstwerk verwandelt. Ein Video davon ging komplett viral. Fast 90 Millionen Menschen sahen ihm auf Instagram dabei zu, wie er ganz locker in dieser Farbenwelt Geschirr spült. Ein absoluter Rekord. Unser Kamerateam hat ihn besucht und dabei hat er sein Erfolgsrezept verraten.
3: Dalyat al-Kamel ist eine unspektakuläre Kleinstadt, rund 20 Kilometer südöstlich von Haifa mit knapp 20.000 Einwohnern. Lange war der örtliche Markt die größte Attraktion, doch das hat sich geändert. Ein spektakulär bunt bemaltes Haus lockt Touristen von weit her. Alle wollen das farbenfrohste Wohnhaus Israels sehen. Verantwortlich für das bunte Spektakel ist Sam Halabi, ein drosischer Künstler Mitte 30, der schon als Kind von leuchtenden Farben träumte.
4: Ich wusste schon früh, dass ich Künstler, ein Maler war. Ich sah die Welt mit anderen Augen und so wusste jeder in unserer Familie, dass ich ein bisschen anders war, besonders meine Mutter. Ich kam nach 9 Schwestern auf die Welt und in meiner drusischen Familie gab es entsprechende Erwartungen. Nach so vielen Töchtern würde der ersehnte Sohn wenigstens Arzt oder Anwalt werden. Stattdessen bekamen sie einen Maler. Ich war etwas schüchtern, was meine Leidenschaft für die Malerei anging. Meine Mutter erkannte das. Sie verstand die Komplexität der Situation, unterstützte mich und drängte mich, mich nicht zu schämen. Kunst sei Kultur. Sie war diejenige, die bedingungslos hinter mir stand. Es war nicht einfach, es gab viel Kritik, die Menschen hatten alle möglichen Meinungen, besonders in meiner Jugend. Aber ich hatte einen starken Schutzschild, meine Mutter.
3: Inspiriert von seiner heimischen Kultur und seiner inzwischen verstorbenen Mutter, die selbst Künstlerin war, schuf Halabi das Haus der Farben. Ursprünglich das Elternhaus der Familie. Es verbindet seine persönliche Geschichte mit seiner Vision von israelischer Gesellschaft und moderner Kunst. Das Haus erstreckt sich über 4 Etagen und ist ein Kaleidoskop der Kreativität. Jede Wand, jeder Raum, jedes Möbelstück wurde in eine faszinierende Raumskulptur verwandelt. Die Drusen in Israel sind eine arabischsprachige religiöse Minderheit, die überwiegend im bergigen Norden des Landes lebt. Sie gelten als loyale Staatsbürger und bekleiden häufig hohe Ränge in Armee und Polizei.
4: Ich wurde im Staat Israel als Druse geboren und liebe diese Kombination. Ich bin ein stolzer Druse und ein stolzer Israeli. Dies ist unser Familienhaus, in dem ich meine Kunst schaffe und in Israel als drusischer Künstler erfolgreich bin. Wir haben hier unseren Platz. Ich sage immer, wir sind israelischer als die Juden.
3: In seiner Heimatstadt ist Sam beliebt und anerkannt. Davon ist zumindest Reiseführer Bayan Lachiani überzeugt.
5: In diesem Teil des Karmel ist Sams Haus der Farben die Hauptattraktion. Touristen wollen es unbedingt sehen. Es hat Dalyat al-Karmel auf die Landkarte gebracht und zieht vor allem in den letzten Jahren Tausende von Besuchern aus aller Welt an. Es ist ein regelrechter Ansturm.
3: Damit hatte niemand gerechnet. Auch nicht Camilla, eine seiner Schwestern.
6: Als ich zum ersten Mal sah, was er mit dem Haus anstellte, war ich schockiert. Ich dachte nur, was macht er da? Das ist doch unser Elternhaus, warum tut er das? Ich geriet in Panik. Aber dann sah ich, wie die Menschen darauf reagierten und mir wurde klar, dass es wirklich gut ankommt. Da änderte ich meine Meinung.
3: Sam Halabi hat sich zu einem der bekanntesten Künstler Israels entwickelt. Viele seiner Anhänger sind bewegt von seinem Umgang mit der geliebten Mutter. Sam hat ein Lieblingszimmer. Hier fertigte er früher gemeinsam mit seiner Mutter Schals an. Er zeichnete die Motive, sie stickte sie. Das Zimmer, das er ihr zu Ehren gestaltet hat, bedeutet ihm mehr als jeder andere Raum im Haus. Das farbige Haus hat Sam zu einem Millionenpublikum in den sozialen Medien verholfen. Er stellt seine Bilder mit großem Erfolg im In- und Ausland aus. Doch es geht ihm nicht nur um Schönheit. Die Farben sind seine Art, Menschen in Not zu unterstützen.
4: Nach dem 7. Oktober engagierte ich mich für die Familien der Geiseln. Ich bemalte einige Gegenstände für sie. Politik interessiert mich im Allgemeinen nicht. Mir ging es um das Menschliche. Ich wollte diese Menschen unterstützen und meinen Schmerz über ihr Leid zum Ausdruck bringen. Wir schrien gemeinsam und bemalten eine Wand mit einem Schrei: Jetzt! In dieser Zeit ließ ich meine Farben ein wenig beiseite, aber jetzt bin ich zu den vollen Farben zurückgekehrt.
3: Als Israeli habe er sich bewusst dafür entschieden, Licht und Liebe zu verbreiten. Die Welt braucht das gerade besonders. Vielleicht ist das das Geheimnis seines Erfolgs.

0: Evangelist Matthäus berichtet im Kapitel 22 ab Vers 34, wie Jesus die Frage eines Schriftgelehrten nach dem größten Gebot im Gesetz beantwortet hat. Die Antwort ist eindeutig. Du sollst den Herrn, deinen Gott, lieben. Mit deinem ganzen Herzen, mit deiner ganzen Seele und mit deiner ganzen Vernunft. Das ist das größte und erste Gebot. Das zweite ist dem gleich. Du sollst deinen Nächsten lieben wie dich selbst. Alle anderen Gebote sind dem nachgeordnet. Während die Schriftgelehrten an theologischen Richtigkeiten interessiert sind, also beurteilen wollen, ob Jesus gesetzestreu denkt, antwortet Jesus mit einer Rückfrage. Habt ihr nicht gelesen, was euch von Gott gesagt ist? Der spricht: Ich bin der Gott Abrahams und der Gott Isaaks und der Gott Jakobs. Er ist nicht der Gott von Toten, sondern von Lebenden. Es geht um die Beziehung zu ihm, dem lebendigen Gott, nicht um Rechtfertigung oder Selbstrechtfertigung. Gott tritt nicht hinter die Gebote zurück, als ob er mit Tue Recht und scheue niemand zufrieden sein könnte. Du sollst mich lieben. Lukas zitiert einen Gesetzeslehrer, der meinte, man würde das ewige Leben erhalten, wenn man nur das Richtige tut. Also tut, was Gott geboten hat. Ewiges Leben als Belohnung. Jesu Antwort: Das ewige Leben ist Gottes Gabe für den, der ihn liebt und seine Nächsten liebt. Nicht Belohnung für Gehorsam. Was ist nun der Unterschied zwischen der Auffassung der Schriftgelehrten von dem, was geboten ist, und Jesu Lehre? Mir scheint, die Schriftgelehrten beabsichtigen, von Gott nicht anfechtbare Begründungen zu finden für ihr Verhalten. Sie leiten daraus die Erwartung ab, Gottes Anerkennung, seinen Segen und schließlich das ewige Leben zu bekommen. Verdientermaßen. Was mit Versagern, Ungebildeten oder Opfergestalten und Sündern geschieht, die diesen Normen nicht entsprechen, bedenken sie scheinbar nicht. Jesus bejaht und unterstreicht den Hinweis auf die Gebote. Allerdings verweist er auf das höchste Gebot, das jeder Israelit als Glaubensbekenntnis kennt, an jedem Schabbat spricht und an seinem Türpfosten in der Mesusa hat. Das Liebesgebot Gott gegenüber von 5. Mose Kapitel 6. Und damit lenkt Jesus den Blick weg von den Buchstaben, den Wörtern, hin zu dem, der spricht. Markus hat dasselbe deshalb in seinem Evangelium richtig zitiert, nämlich das ganze israelitische Glaubensbekenntnis. Höre Israel, du sollst lieben. Das sagt der Herr. Wort des lebendigen Gottes. Auf gut Badisch, Herr Moll. Auf Deutsch, Kopf hoch, Ohren auf, hingeschaut. Merkst du, mit wem du da es zu tun hast? Bevor du irgendwas begreifst, bevor du eine Ahnung bekommst, was du tun sollst, Mensch, du stehst vor dem Gott des Abraham, Isaak und Jakob, vor dem Gott Israels, dem Vater Jesu Christi, dem Schöpfer Himmels und der Erde. Spürst du, wer der ist? Jesaja hat formuliert: Seine Gedanken sind nicht unsere Gedanken und seine Wege sind nicht unsere Wege, sondern so viel der Himmel höher ist als die Erde, so sind auch seine Wege höher als unsere Wege und seine Gedanken als unsere Gedanken. Den sollst und darfst du und kannst du lieben, wenn du ihm dein ganzes Herz, deine ganze Seele und dein ganzes Denken und deine ganze Kraft schenkst. Wenn du also exakt das tust, was in der Liebe normal und zugleich unerlässlich ist. Solche Liebe braucht keine Selbstrechtfertigung. Sie wagt vielmehr die Anrede an diesen lebendigen Gott, wagt das Gegenüber und erwartet, dass er hört, dass er spricht und das geschieht, was er sagt. Sprich, denn dein Knecht hört, wie die Propheten sich ausdrücken.
1: Nach christlich

menschlichem Verständnis kann der Mensch dieses Gebot aus eigener Kraft oft nicht vollkommen erfüllen. Deshalb wurde an Pfingsten der Heilige Geist geschenkt, der den Glaubenden hilft, Gottes Willen zu leben. Zu Beginn der Sendung haben wir bereits den Auftrag Gottes an Israel erwähnt, ein Licht für die Welt zu sein. Aus jüdischer Sicht verkörpern primär die Tora und das danach lebende Volk Israel dieses Licht, das die Welt im Hier und Jetzt verbessern soll. Während das Judentum dieses Licht also in der Tat und der Gemeinschaft sucht, findet es das Christentum in der Person und im Glauben an Jesus. Diese Unterschiede sind spannend und machen ein Studium der entsprechenden Bibelstellen lohnenswert. Entscheidend bleibt dabei jedoch, dass sich Juden und Christen stets mit gegenseitigem Respekt und Nächstenliebe begegnen. Das von Pfarrer Scholz zitierte Liebesgebot gilt für beide Seiten. Leider werden Juden und Christen nicht überall auf der Welt mit Liebe empfangen, ganz im Gegenteil. Wir liefern Ihnen in dieser Sendung Informationen über aktuelle Entwicklungen in Israel und seinen Nachbarländern und verweisen auf biblische Bezüge. Dafür brauchen wir Ihre Hilfe. Damit sind wir auch schon wieder am Ende der heutigen Sendung. Wir sind gespannt, was die nächste Woche bringt und wir sind natürlich wieder für Sie da. Mehr Nachrichten und Hintergründe finden Sie, wie immer, jederzeit auf unserer Website www.focus-jerusalem.tv. Wir verabschieden uns. Danke für Ihr Vertrauen. Shalom.

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1: Wir hören aus dem Neuen Testament, aus dem Brief an die Hebräer, Kapitel 9, die Verse 15 bis 28.
2: Und darum ist er auch der Mittler des neuen Bundes, damit durch seinen Tod, der geschehen ist zur Erlösung von den Übertretungen unter dem ersten Bund, die Berufenen das verheißene ewige Erbe empfangen. Denn wo ein Testament ist, da muss der Tod dessen geschehen sein, der das Testament gemacht hat. Denn ein Testament tritt erst in Kraft mit dem Tode. Es ist noch nicht in Kraft, solange der noch lebt, der es gemacht hat. Daher wurde auch der erste Bund nicht ohne Blut gestiftet. Denn als Mose alle Gebote gemäß dem Gesetz allem Volk gesagt hatte, nahm er das Blut von Kälbern und Böcken mit Wasser und Scharlachwolle und Isop und besprengte das Buch und alles Volk und sprach: Das ist das Blut des Bundes, den Gott euch geboten hat. Und die Stiftshütte und alle Geräte für den Gottesdienst besprengte er desgleichen mit Blut. Und es wird fast alles mit Blut gereinigt nach dem Gesetz, und ohne Blutvergießen geschieht keine Vergebung. So also mussten die Abbilder der himmlischen Dinge gereinigt werden. Die himmlischen Dinge selbst aber müssen bessere Opfer haben als jene. Denn Christus ist nicht eingegangen in das Heiligtum, das mit Händen gemacht und nur ein Abbild des wahren Heiligtums ist, sondern in den Himmel selbst –